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1: Um 3 Uhr mit Milat Kupay. Die Vereinigten Staaten haben die dritte Nacht in Folge Ziele im Iran angegriffen. Das bestätigte das US-Zentralkommando in der Region. Aus Washington, Nina Barth.
2: Das US-Militär begründet das mit Attacken Irans auf Schiffe in der Straße von Hormuz. Das Zentralkommando teilte auch mit, dass die von US-Präsident Donald Trump angeordnete erneute US-Blockade iranischer Häfen am Dienstagnachmittag Ostküstenzeit beginnen soll, in Deutschland um 22 Uhr heute Abend. Gestern hatte Trump angekündigt, dass kein Schiff, das den Iran ansteuern oder von dort ablegen wolle, die Straße von Hormuz mehr passieren dürfe.
1: Russland hat die ukrainische Hauptstadt Kiew erneut mit ballistischen Raketen angegriffen. Das bestätigte Bürgermeister Klitschko im Online-Dienst Telegram. Im Stadtzentrum waren zahlreiche Explosionen zu hören. Behördenangaben zufolge brachen in mindestens 2 Stadtteilen Brände aus. Kurz zuvor hatten in Paris mehrere Mitgliedstaaten der sogenannten Koalition der Willigen eine Initiative ins Leben gerufen, die die ukrainische Flugabwehr stärken soll. Die Zahl der jungen Männer, die den Kriegsdienst verweigern wollen, nimmt zu. Nach einem Bericht des Redaktionsnetzwerks Deutschland gab es im ersten Halbjahr 2026 bereits mehr als 5.800 entsprechende Anträge. Aus der Nachrichtenredaktion Peter Eichenberg.
3: Die Zahl in der ersten Jahreshälfte habe damit deutlich höher gelegen als im gesamten Jahr 2011, als die Wehrpflicht ausgesetzt wurde, berichtet das Netzwerk und beruft sich dabei auf das zuständige Bundesamt. Ursache ist vermutlich die angespannte Sicherheitslage und das neue Wehrdienstgesetz, das zum Jahresbeginn in Kraft trat. Seitdem werden alle 18-jährigen Männer verpflichtend gemustert. So sollen Freiwillige für den Ausbau der Bundeswehr rekrutiert werden. Gelingt das nicht, ist auch eine Rückkehr zur Wehrpflicht im Gespräch.
1: Die Kosten für Bewohner in Pflegeheimen sind weiter gestiegen. Anfang Juli lag der Eigenanteil für das erste Jahr im Heim im bundesweiten Schnitt bei mehr als 3.360 Euro pro Monat. Das hat eine Auswertung des Verbands der Ersatzkassen ergeben. Das waren knapp 120 Euro mehr als zu Jahresbeginn und fast 260 Euro mehr als Mitte vergangenen Jahres. Regional gibt es erhebliche Unterschiede. Im Ländervergleich am teuersten war die Pflege in Bremen mit durchschnittlich rund 3.760 Euro pro Monat. Das waren die Nachrichten. Das Wetter in Deutschland. Tagsüber oft freundlich, im Süden und in den Mittelgebirgen teils kräftige Schauer und Gewitter. Höchstwerte 23 Grad an den Küsten bis 36 Grad im Markgräfler Land. Am Mittwoch viel Sonne, im Süden teils Schauer und einzelne starke Gewitter 23 bis 33 Grad. Es ist 3.03 Uhr.
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1: Um 4 Uhr mit Milat Kupay. Die Vereinigten Staaten haben die dritte Nacht in Folge Ziele im Iran angegriffen. Das bestätigte das US-Zentralkommando in der Region. Aus Washington, Nina Barth.
2: Das US-Militär begründet das mit Attacken Irans auf Schiffe in der Straße von Hormuz. Das Zentralkommando teilte auch mit, dass die von US-Präsident Donald Trump angeordnete erneute US-Blockade iranischer Häfen am Dienstagnachmittag Ostküstenzeit beginnen soll, in Deutschland um 22 Uhr heute Abend. Gestern hatte Trump angekündigt, dass kein Schiff, das den Iran ansteuern oder von dort ablegen wolle, die Straße von Hormuz mehr passieren dürfe.
1: Russland hat in der Nacht erneut die ukrainische Hauptstadt Kiew mit Raketen angegriffen. Nach Angaben von Behördenvertretern sind in verschiedenen Stadtteilen Brände ausgebrochen. Opfer wurden zunächst nicht gemeldet. Auch andere Regionen wurden attackiert. In Saporischschja wurden Rettungsdiensten zufolge mehrere Menschen bei einem Drohnenangriff verletzt. Auch in der Region Kharkiv gibt es offenbar Verletzte. Kurz zuvor hatten in Paris mehrere Mitgliedstaaten der sogenannten Koalition der Willigen eine Initiative ins Leben gerufen, die ukrainische Flugabwehr stärken soll. Auch Deutschland ist unter den Unterstützern. Die Zahl der jungen Männer, die den Kriegsdienst verweigern wollen, nimmt zu. Nach einem Bericht des Redaktionsnetzwerks Deutschland gab es im ersten Halbjahr 2026 bereits mehr als 5.800 entsprechende Anträge. Aus der Nachrichtenredaktion Peter Eichenberg.
3: Die Zahl in der ersten Jahreshälfte habe damit deutlich höher gelegen als im gesamten Jahr 2011, als die Wehrpflicht ausgesetzt wurde, berichtet das Netzwerk und beruft sich dabei auf das zuständige Bundesamt. Ursache ist vermutlich die angespannte Sicherheitslage und das neue Wehrdienstgesetz, das zum Jahresbeginn in Kraft trat. Seitdem werden alle 18-jährigen Männer verpflichtend gemustert. So sollen Freiwillige für den Ausbau der Bundeswehr rekrutiert werden. Gelingt das nicht, ist auch eine Rückkehr zur Wehrpflicht im Gespräch.
1: Tennisballgroße Hagelkörner sind bei einem Unwetter über Teile von Mecklenburg-Vorpommern niedergegangen. Betroffen war der Landkreis Ludwigslust-Parchim. Nach 2 Stunden habe es dort stellenweise so viel Hagel auf dem Boden angesammelt, dass er mit Radladern weggeräumt werden musste, teilte die Leitstelle Westmecklenburg mit. In Wittenburg wurden durch Starkregen Straßen überflutet. In Hagenow stand das Wasser im Bereich eines Süßwarenherstellers zeitweise hüfthoch. Die Feuerwehr musste Keller auspumpen und umgestürzte Bäume beseitigen. Das waren die Nachrichten. Das Wetter in Deutschland, tagsüber oft freundlich, im Süden und in den Mittelgebirgen teils kräftige Schauer und Gewitter, Höchstwerte 23 Grad an den Küsten, 36 Grad im Markgräfler Land. Es ist 4.03 Uhr.
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1: Um 5 Uhr mit Milat Kupay. Die Vereinigten Staaten haben die dritte Nacht in Folge Ziele im Iran angegriffen. Das bestätigte das US-Zentralkommando in der Region. Aus Washington, Nina Barth.
2: Das US-Militär begründet das mit Attacken Irans auf Schiffe in der Straße von Hormuz. Das Zentralkommando teilte auch mit, dass die von US-Präsident Donald Trump angeordnete erneute US-Blockade iranischer Häfen am Dienstagnachmittag Ostküstenzeit beginnen soll, in Deutschland um 22 Uhr heute Abend. Gestern hatte Trump angekündigt, dass kein Schiff, das den Iran ansteuern oder von dort ablegen wolle, die Straße von Hormuz mehr passieren dürfe.
1: Russland hat in der Nacht erneut die ukrainische Hauptstadt Kiew mit Raketen angegriffen. Nach Behördenangaben sind in verschiedenen Stadtteilen Brände ausgebrochen. Auch andere Regionen wurden attackiert. In Saporischschja wurden Rettungsdiensten zufolge mehrere Menschen bei einem Drohnenangriff verletzt. Auch in der Region Kharkiv gibt es offenbar Verletzte. Kurz zuvor hatten in Paris mehrere Mitgliedstaaten der sogenannten Koalition der Willigen eine Initiative ins Leben gerufen, die die ukrainische Flugabwehr stärken soll. Die Zahl der jungen Männer, die den Kriegsdienst verweigern wollen, nimmt zu. Nach einem Bericht des Redaktionsnetzwerks Deutschland gab es im ersten Halbjahr 2026 bereits mehr als 5.800 entsprechende Anträge. Aus der Nachrichtenredaktion Peter Eichenberg.
3: Die Zahl in der ersten Jahreshälfte habe damit deutlich höher gelegen als im gesamten Jahr 2011, als die Wehrpflicht ausgesetzt wurde, berichtet das Netzwerk und beruft sich dabei auf das zuständige Bundesamt. Ursache ist vermutlich die angespannte Sicherheitslage und das neue Wehrdienstgesetz, das zum Jahresbeginn in Kraft trat. Seitdem werden alle 18-jährigen Männer verpflichtend gemustert. So sollen Freiwillige für den Ausbau der Bundeswehr rekrutiert werden. Gelingt das nicht, ist auch eine Rückkehr zur Wehrpflicht im Gespräch.
1: Tennisballgroße Hagelkörner sind bei einem Unwetter über Teile von Mecklenburg-Vorpommern niedergegangen. Betroffen war der Landkreis Ludwigslust-Parchim. Nach 2 Stunden habe sich dort stellenweise so viel Hagel auf dem Boden angesammelt, dass er mit Radladern weggeräumt werden musste, teilte die Leitstelle Westmecklenburg mit. In Wittenburg wurden durch Starkregen Straßen überflutet. In Hagenow stand das Wasser im Bereich eines Süßwarenherstellers zeitweise hüfthoch. Zahlreiche unwetterbedingte Einsätze gab es unter anderem auch im Raum Hannover und im Kreis Pinneberg. Das waren die Nachrichten. Das Wetter in Deutschland, tagsüber oft freundlich, im Süden und in den Mittelgebirgen teils kräftige Schauer und Gewitter, Höchstwerte 23 Grad an den Küsten bis 36 Grad im Markgräfler Land. Morgen viel Sonne, im Süden teils Schauer und einzelne starke Gewitter, 23 bis 33 Grad. Es ist 5.03 Uhr.
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1: Wenn heute unsere französischen Nachbarn ihren Nationalfeiertag begehen, dann erinnern sie dabei an das Jahr 1789 und an den Sturm auf die Bastille, jenes berühmt-berüchtigte Gefängnis im Herzen von Paris, das damals ein verhasstes Symbol der königlichen Willkürherrschaft darstellte. Was die wenigsten wissen, als die Pariser die Bastille stürmten, saßen dort gerade einmal 7 Gefangene. Das Gefängnis war quasi leer. Und doch riskierten Hunderte ihr Leben, um es zu schleifen. Weil nicht die Mauern das Schlimmste waren, sondern das, wofür sie standen. Das Bild, das sie im Kopf der Menschen errichtet hatten. Solche Bilder, die Unfreiheit vermitteln, die gefangen nehmen und einengen, kennt wohl jedes Menschenleben. Alte Enttäuschungen zum Beispiel, Verletzungen, die lange zurückliegen, Vorurteile gegenüber anderen. Und wenn wir uns selbst immer wieder einreden, das schaffe ich sowieso nicht oder dafür bin ich nicht gut genug. Solche Gedanken können mitunter Mauern errichten. Mauern, die höher sind und unbezwingbarer scheinen als jede Festung. Natürlich lassen sich solche Mauern nicht so einfach einreißen, wie es den Parisern vor 237 Jahren gelungen ist. Da braucht es oft noch viel mehr Geduld, Mut und manchmal auch die Hilfe von anderen Menschen. Jesus hat immer wieder Frauen und Männer in die Freiheit geführt, indem er ihnen etwa deutlich machte: Du bist mehr als deine Angst, mehr als deine Schuld und auch mehr als deine Geschichte. Darum lohnt es sich zu überlegen, welche Mauern stehen eigentlich in meinem Leben? Und welcher erste Stein könnte da heute herausgelöst oder zumindest ein klein wenig gelockert werden? Nicht jede Bastille stürzt gleich an einem einzigen Tag, aber jede Freiheit beginnt irgendwann mit dem ersten Schritt. Und zumindest den wünsche ich heute uns allen.
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1: Um 6 Uhr mit Susanne Lemke. Die Sächsische Ärztekammer unterstützt höhere Tabak- und Alkoholsteuern, fordert aber gleichzeitig mehr Prävention. Verbandschef Erik Bodendiek sagte im MDR, Sucht sei eine Krankheit. Man könne nicht einfach nur die Steuern erhöhen, sondern müsse die Betroffenen auch in entsprechende Entwöhnungsprogramme bringen. Die Bundesregierung plant, mit den höheren Steuern ab 2027 vor allem Haushaltslöcher zu stopfen. Die geplante internationale Schutztruppe für die Ukraine soll demnächst erstmals Militärmanöver in den Nachbarstaaten der Ukraine abhalten. Das erklärten Bundeskanzler Friedrich Merz, Frankreichs Präsident Emmanuel Macron, der britische Premier Keir Starmer und der ukrainische Präsident Volodymyr Zelensky in Paris. Man wolle damit zeigen, dass man bereit, entschlossen und glaubwürdig sei. Zuvor hatten Deutschland, Frankreich und 7 weitere europäische Staaten mit der Ukraine ein Bündnis zur Raketenabwehr geschlossen. Die USA haben in der Nacht erneut Angriffe auf den Iran gestartet. Präsident Donald Trump hatte die Attacken angekündigt und erklärt, man werde Teheran heute und morgen hart treffen. Trump kündigte zudem an, wieder iranische Häfen zu blockieren, eine Schutzgebühr von 20% auf alle durch die Straße von Hormus transportierten Güter zu erheben. Der Iran beschoss 2 Tanker vor der Küste des Oman. Nach Angaben der Vereinigten Arabischen Emirate wurde ein Besatzungsmitglied getötet. 8 seien verletzt worden. In Erfurt sind am Abend bei einem Unfall beim Batteriehersteller CATL 4 Mitarbeiter schwer verletzt worden. Die Polizei erklärte am Morgen dem MDR, sie seien mit Verletzungen der Haut sowie der Atemwege in Krankenhäuser gebracht worden. Bei dem Unfall seien Chemikalien aus beschädigten Batterien ausgetreten. Die Kriminalpolizei ermittle, ob technische Gründe oder menschliches Versagen die Ursache seien. Verbraucher müssen sich weiter auf hohe Preise für Laptops und Speichermedien einstellen. Davon geht Marktexperte Sebastian Klöß vom Digitalverband Bitkom aus. Dem MDR sagte er, die Preise würden frühestens ab 2028 wieder sinken. Grund ist, dass KI-Unternehmen weltweit die Produktionen für ihre Rechenzentren aufkaufen. Arbeitsspeicher kosten derzeit im Schnitt fast 3-mal so viel wie noch vor 10 Monaten. Festplatten sind mehr als doppelt so teuer. Das waren die Nachrichten.
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2: Guten Morgen, hier kommen die Wetterdaten. Gemessen kurz vor 6 auf dem Brocken nach Regen 15 Grad. Dresden meldet leicht bewölkt 18, Eisenach stark bewölkt 18, Erfurt bedeckt ebenfalls 18 Grad. 17 und leichter Regen in Gardelegen, Hoyerswerda fast wolkenlos 15, Magdeburg leichter Regen 17, Neuhaus am Rennweg stark bewölkt 16, 17 und viele Wolken in Oschatz, Regen in Plauen, Wernigerode nach Regen 15 und Wittenberg leichter Regen 19 Grad. Heute gebietsweise diese Niederschläge, Schauer und Gewitter den ganzen Tag. Die Höchstwerte 23 bis 28 Grad. Morgen in Sachsen noch Schauer und Gewitter, sonst meist trocken und häufig Sonne. 24 bis 29 Grad. Der Blick auf die Straßen der MDR Kultur Verkehrsservice. Vorsicht auf der A2 Richtung Berlin. Zwischen Brandenburg und Netzen befindet sich eine ungesicherte Unfallstelle. Und A4 Frankfurt Richtung Dresden. Zwischen Bucha und Jena-Göschwitz steht ein defekter PKW auf der rechten Spur. Soweit die Meldungen hier. Die Zeit, es ist 6.03 Uhr.
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2: Ganz früher Dienstag. Ich bin Ellen Schweder. Schön, dass Sie bei uns sind. Hallo.

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Ein Dienstag ist es, der 14. Juli. Erstmal der Überblick, was ist los heute? Tagesschau, ZDF und Spiegel, die großen Medien, die haben alle dasselbe Spitzenthema, die neue Angriffswelle der USA im Iran. Daneben heute wichtig, nach dem großen Treffen der Unterstützerstaaten der Ukraine, heute Beratung der EU-Außenminister über Sanktionen gegen Russland. Und dann natürlich heute ganz wichtig, das Halbfinale der Fußball-WM, bei dem ein großes Spektakel erwartet wird, Spanien gegen Frankreich. Viele Zeitungskommentare heute schauen zurück, das ist ihre Natur, beschäftigen sich mit dem Thema, das gestern ganz groß auf der Agenda stand, die Altersgrenze für die Nutzung von Social Media Angeboten. Rückschau auf die Vorschläge, die gestern dazu veröffentlicht wurden, findet heute statt, kommentierend in den Kommentarseiten der Zeitungen. Und diese Stimmen, die fassen wir gleich für Sie zusammen in der Medienschau nach Catherine Russell. 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

0: Kein TikTok, Insta oder sonstige Social-Media-Angebote mehr für Kinder unter 13. So lautet die Empfehlung einer Expertenkommission, die gestern ihren Bericht vorgelegt hat, beauftragt von der EU-Kommissionspräsidentin Ursula von der Leyen. Die will den Bericht jetzt sorgfältig prüfen, diese Empfehlungen, und nach dem Sommer dann ihren Vorschlag für eine EU-weite Altersgrenze vorlegen. MDR-Kultur jetzt mit der Medienschau, die Kommentare dazu zusammenfasst.
1: Niemand würde einem Kind Drogen wie Alkohol, Cannabis oder Heroin frei zugänglich machen, kommentiert der Reutlinger Generalanzeiger. Nur weil man etwas nicht inhaliert, trinkt oder spritzt, heißt das nicht, dass es nicht schlimm abhängig macht. Es wird Zeit, dass Kommission und EU-Parlament den großen Tech-Konzernen endlich hart gegenübertreten. Ähnlich sieht es die Stuttgarter Zeitung. Seit Jahren zeichnet sich ab, welche gesundheitlichen Folgen es hat, wenn man Kinder und Jugendliche unvorbereitet, zu früh und zu lange in den Weiten des Internets allein lässt. Dass bisher immer noch nicht entscheidend gegengesteuert wurde, darf man Eltern, Gesellschaft und Politik durchaus vorwerfen. Die Frankfurter Allgemeine Zeitung schreibt, Ursula von der Leyen, die Präsidentin der EU-Kommission, sieht sich durch die Empfehlungen des Gremiums ermutigt, den Zugang zu sozialen Medien nach Altersgruppen gestaffelt zu reglementieren. Ist das nun gut oder schlecht? Verfolgt man die Debatte seit gut 20 Jahren, muss man sagen, ja, es ist gut. Kein digitales Neuland wurde so unerträglich idealisiert wie das der sozialen Medien. Die Augsburger Allgemeine lobt den gestern präsentierten Expertenbericht. Er räumt das umstrittene Verbot bis 16 ab, geht differenziert vor und verteilt Verantwortung wie Pflichten pragmatisch und vernünftig. Vor allem würden endlich die Plattformbetreiber stärker in die Pflicht genommen. Sie müssen zeigen, dass ihre Angebote keinen Schaden anrichten. In dieser Form stellen die Vorschläge eine aussichtsreiche Grundlage dar für einen Kompromiss und europaweit einheitliches Vorgehen. Die Sächsische Zeitung sieht das anders. Wenn die EU-Kommission ein Mindestalter von 13 Jahren für TikTok, Instagram und Snapchat festlegt, wäre das vor allem eines, ein Geschenk an die Tech-Konzerne. Denn genau dieses Mindestalter gilt schließlich schon heute auf fast allen Plattformen. Sollte Brüssel am Ende nur das absegnen, was die Branche sich selbst längst auferlegt, ist nichts gewonnen. Viele EU-Staaten prüfen bereits schärfere eigene Altersgrenzen, erst ab 14, 15 oder 16 Jahren. Am Ende entstünde keine EU-weite Regelung, sondern doch ein Flickenteppich.
0: Kommentare zu einem möglichen EU-weiten Social-Media-Verbot für Menschen unter 13, so zumindest lautet aktuell der Vorschlag der Expertenkommission. Den schauen wir uns noch genauer an heute Morgen und fragen, warum eigentlich genau diese Altersgrenze? Und müsste man nicht auch andere Menschen vor dem Suchtpotenzial der Plattform schützen? Und wie soll das Ganze in durchsetzbare Politik übersetzt werden? Diese Fragen bewegen wir noch ein bisschen hin und her und haben dazu einen Psychologen und Bildungsforscher im Gespräch, der selbst an Vorschlägen für die Politik mitgearbeitet hat. Olaf Köller hier bei uns im Gespräch 10 nach 7. Jetzt ist es 6.14 Uhr und das ist Musik von James Hunter.

0: Eine zarte kleine Weise aus dem Film Geliebte Jane. Willkommen bei MDR Kultur am Dienstagmorgen. Wann waren Sie das letzte Mal auf einem Konzert? Neulich erst, vor Monaten vielleicht, oder ist es sogar schon Jahre her? Und was ist es für Sie, dass das Live-Erlebnis anders macht als den Musikgenuss zu Hause? Was genau? Tausende Fragen haben wir gestellt dieser Art und tausende Antworten bekommen und in den letzten Wochen gesammelt im Rahmen einer gemeinsamen Aktion von MDR Kultur mit dem Meinungsbarometer MDR fragt. Es ging uns darum, den aktuellen Stellenwert von Live-Musik zu erkunden und da kamen zunächst mal sehr schöne Zahlen heraus. So sagen zum Beispiel rund 2/3 der Befragten, Live-Musik sei wichtig für sie. Aber was bedeutet das? Reicht zum Beispiel das Konzertangebot in Mitteldeutschland aus? Kommen genügend bekannte Künstlerinnen und Künstler in die Region? Und wie verhält sich die Lust aufs Konzert zu den Kosten? Mehr als 18.000 Leute haben uns dazu ihre Ansichten mitgeteilt. Und hier kommen einige Blitzlichter aus diesen Gesprächen, eingesammelt von Ole Steffen.
1: Es gibt ja so viele unterschiedliche Musikgenres und es ist einfach angenehm, diese Atmosphäre zu erleben, was Musik und vor allem Live-Musik erzeugt.
2: Wenn man zu einer Veranstaltung geht, erlebt man die Künstler in einer ganz anderen Form. Das kriegst du auf keiner CD oder irgendwo geboten.
3: Wo es dann auch mal umgearbeitet ist, was dann natürlich auch immer ziemliche Highlights sind, wenn man dann zum Beispiel auch mal zu einem Akustikkonzert oder so geht. Und von daher hat für mich Live-Musik schon eine recht große Bedeutung im Leben.
4: Sagt Henriette Concordian. Die Dresdnerin hat zuletzt ein Konzert der legendären US-Band Metallica in Zürich besucht. Für dieses musikalische Highlight, einer ihrer Lieblingsbands ganz nah zu sein, hat sie durchaus hohe Konzertkosten in Kauf genommen.
3: Das ist es mir dann persönlich wert, sage ich jetzt mal. Also das ist dann mal alle 2-3 Jahre. Also ich spare mir das dann auch immer ein bisschen weg, das Geld. Das muss man dazu sagen.
4: Für viele sind die gestiegenen Ticketkosten jedoch ein Dorn im Auge. Gerade für Familien sind große Konzerte kaum bezahlbar. Eine deutliche Mehrheit, nämlich 71% der Teilnehmerinnen und Teilnehmer von MDR fragt, findet die Ticketpreise allgemein zu hoch. So auch der 65-jährige Dresdner Andreas Schiek.
2: Das nervt natürlich kolossal. Und gerade wenn man Großveranstaltungen anguckt, wo dann so viele Leute sind, wo man noch dazu hinten kaum noch was sieht, dann bezahlt man dafür 70, 80, 90 oder auch mehr Euro.
5: Die gesamte Kostenstruktur hat sich um 40% in den letzten 5 Jahren erhöht. Ich meine, daran spiegeln sich ja auch die Eintrittspreise dann wieder.
4: Erwidert der Dresdner Veranstalter Rodney Aust. Er betreibt dort die Freilichtbühne Junge Garde und den alten Schlachthof.
5: Die Jobs sind ja alle mit Menschen verbunden und sind ja nach Corona auch einige Fachkräfte abgewandert. Die Preisstrukturen haben sich geändert. Ich kann sagen, das Einzige, was sich in den letzten 7, 8 Jahren nicht verändert hat, ist der Tarif bei der GEMA.
4: Und doch, vor allem jüngeren Menschen, den 16- bis 29-Jährigen und Frauen sind Live-Musikerlebnisse nach wie vor wichtig, auch trotz gestiegener Ticketkosten. Das empfindet auch Stefanie Hummel aus Erfurt. Sie ist zweifache Mutter und hat große Freude an Live-Musik. Ein Wert, den sie auch an ihre Kinder weitergeben möchte.
1: Es gibt ja auch regionale Stars, wo die Ticketspreise auch nicht so hoch sind beispielsweise. Und ich finde das auch sehr wichtig, den Kindern das zu vermitteln. Und vor allem ist das ja dann auch ein Familienerlebnis.
4: Doch für die 31-jährige Erzieherin und Studentin der sozialen Arbeit dürfte es in Mitteldeutschland gern etwas mehr musikalischen Glanz geben. Bei Konzerten mit großen Stars sieht sie noch reichlich Potenzial.
1: Ich finde das schon auffällig, dass gerade die größeren Stars, also auch internationale Stars, schon eher in den westlichen Gebieten vertreten sind. Und ich finde schon, das könnte noch was bedeuten, einfach für Mitteldeutschland, wenn man hier einfach auch noch ein bisschen mehr, ja, diese Musik greifbar machen kann.
4: Auch die Konzertbesucherinnen und Besucher der MDR Fragt Community wünschen sich mehr Stars in Mitteldeutschland. Mehr als 2/3 sprechen sich dafür aus. Veranstalter Rodney Aust.
5: Also die Veranstalter sind dazu generell bereit. Also man muss aber sagen, wir sind nun mal etwas kleiner, sozusagen die zweite Bundesliga. Aber ich glaube, in der spielen wir ganz gut mit in Mitteldeutschland.
4: Denn gerade viele internationale Stars wollen in die erste Bundesliga der Veranstaltungsstätten, nach München, Berlin oder Hamburg. Jedenfalls bleibt in Mitteldeutschland die Nachfrage nach Live-Musik hoch. Auch wenn viele die Ticketpreise kritisieren, möchten die meisten auf Konzerte nicht verzichten. Und der Wunsch nach mehr großen Künstlerinnen und Künstlern in Mitteldeutschland zeigt, Die Begeisterung für gemeinsame Musikerlebnisse ist ungebrochen.
0: Ole Steffen war das mit Stimmen und Meinungen zum Thema Live-Musik gesammelt in einer aktuellen Befragung unseres Meinungsbarometers MDR fragt. Die Ergebnisse finden Sie online, auch zusammengefasst auf mdr.de/kulturnachrichten, und weitere Einordnungen hören Sie im Spezial heute Abend ab 6. Dann haben wir noch mal ausführlicher den Kulturmanager Rodney Aust aus Dresden im Gespräch, und wir hören unter anderem auch Ansichten von Felix Buchter, Betreiber des Dresdner Clubs Objekt Klein A. MDR Kultur, das Spezial, jeden Abend bei uns ab 6, heute zum Thema Live-Musik. Und hier ist Angela Aust mit dem Einfachen der einfachen Wahrheit. Die Leute wollen gute Musik hören. 6:23 Uhr.

0: zarte Stimme mit Klavier und dazwischen immer mal so streichermäßig das ganz große musikalische Besteck von diesen Gegensätzen lebt die Musik von Regina Spektor. Hier zu hören mit Becoming All Alone. 6.30 Uhr ist es damit.
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0: Und die bringt uns heute Morgen Paula Kautz. Guten Morgen.
2: Guten Morgen. Steigende Kosten stellen Konzertveranstalter in Mitteldeutschland vor Herausforderungen. Das geht aus einer Umfrage von MDR Kultur unter Konzertveranstaltenden hervor. 90% der Befragten sehen in gestiegenen Personalkosten und einem veränderten Publikumsverhalten die größten Problemfelder. MDR-Musikredakteur Andreas Zagelow fasst zusammen.
3: Tatsächlich aber sagen die Veranstalter, und das hat uns tatsächlich überrascht, zu 65% der Antwortenden, uns als Firma geht es eher gut oder gut. Im krassen Gegensatz dazu sagen nämlich 85%, dass es der Branche insgesamt eher schlecht oder schlecht gehe. Also die eigene Lage wird überwiegend gut bewertet, die Lage der Branche eher schlecht.
2: Alle Ergebnisse zur Umfrage Live-Musik in Mitteldeutschland gibt es auf mdrfragt.de zusammengefasst. Demokratie leben. Damit unterstützt der Bund seit 2015 Projekte, die sich für Demokratie und Vielfalt stark machen und gegen Extremismus einsetzen. Bundesfamilienministerin Karin Prim hat die geplanten Kürzungen und die Extremismusprüfung des Programms jetzt noch einmal verteidigt. Der katholischen Nachrichtenagentur sagte Prim, Fördergeld dürfe nur an Organisationen gehen, die auf dem Boden der freiheitlichen und demokratischen Grundordnung stehen. Ines Hermann berichtet für Kulturkompakt.
4: Die neuen Regeln für Demokratieleben sind strenger als bisher. Bewerber können künftig im sogenannten Haber-Verfahren überprüft werden. Dabei kann der Verfassungsschutz eingeschaltet werden, wenn Anhaltspunkte für verfassungsfeindliche Bestrebungen vorliegen. Kritiker halten die Sicherheitsprüfung für zu wenig transparent. Ab dem kommenden Jahr soll auch weniger Geld zur Verfügung stehen. Statt 190 Millionen Euro 167 Millionen. Außerdem strukturiert die CDU-Politikerin Demokratieleben um. Nach ihrer Ansicht flossen bisher zu viele Mittel in die Förderung linker Projekte.
2: In der Künstlerstadt Kalbe in der Altmark beginnt in einer Woche der Sommercampus. Für 6 Wochen verwandelt sich die Kleinstadt wieder zum Treffpunkt für internationale Künstlerinnen und Künstler. Die Initiatoren suchen noch einen Praktikanten oder Praktikantin, die fast 30 Veranstaltungen mitorganisiert. Dazu zählen die offenen Ateliers, Fahrradtouren oder Besuche im Heimatmuseum Kalbe. Das Praktikum ist unbezahlt. Es gibt nach Angaben der Veranstalter die Möglichkeit, kostenlos im Kulturhof zu wohnen. Im Sommercampus im Kalbe sind in diesem Jahr 24 ausländische Künstlerinnen und Künstler zu Gast. Die Schriftstellerin Christine Koschmider beteiligt sich im Vorfeld der Landtagswahl in Sachsen-Anhalt an der Plakatkampagne »Ich wähle demokratisch, weil«. Ziel der Kampagne ist es, der demokratischen Mitte ein Gesicht zu geben. Die gebürtige Heidelbergerin hat sich gezielt dafür entschieden, in der Kleinstadt Aachen im Landkreis Anhalt-Bitterfeld zu leben. Über den Blick der Städter auf das Land, sagte sie MDR Kultur.
5: Und das hat mich immer so ein bisschen geärgert, dass wir so getan haben, als seien wir der Hort der Humanisten, Demokraten und Seligen in den Städten und völlig immun gegen antidemokratische Tendenzen. Und nur dort auf dem Land, da saugt man das mit der Kuhmilch, dem Fleisch, das man da noch isst, mit den Autos, mit denen man da rumfährt, auf. Und dann habe ich gedacht, es ist nicht klug, immer mal nur einmal im Jahr irgendwie vor Ort zu gehen und da ein Festival zu organisieren oder da eine Lesung zu machen, sondern es wäre ja schon gut, zu leben und Beziehungen einzugehen.
2: Mehr über die Autorin Christine Koschmider auf mdr.de/kulturnachrichten.
0: Und wir besuchen sie auch noch mal ausführlicher im Programm heute Morgen um 8.10 Uhr. Unsere neue Serie Hausbesuche zu Gast bei Christine Koschmider in Aachen.
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0: Temperaturen im Moment noch unter 20 Grad, so zwischen 14 auf dem Brocken und 18 in Dresden zum Beispiel und in Erfurt. Dabei ist es vielerorts regnerisch oder zumindest trüb. Heute gibt es auch den ganzen Tag gebietsweise Schauer oder Gewitter. Höchstwerte später am Tag 23 bis 28 Grad. Morgen Schauer und Gewitter noch in Sachsen, ansonsten meist trocken und häufig Sonne bei 24 bis 29 Grad. Am Donnerstag kommt dann der Sommer wieder, verbreitet bietet Sonne, im Norden noch einzelne Schauer und Gewitter und Temperaturen wieder so knapp unter 30. Der MDR Kulturverkehrsservice aktuell mit folgendem. A4 Frankfurt Richtung Dresden in Höhe Berbersdorf liegen nach einem Unfall Fahrzeugteile auf der Fahrbahn. Dann Vorsicht auf der A4 Görlitz Richtung Dresden. Zwischen Salzenforst und Uhüst liegt ein Lkw-Rad auf der Fahrbahn. Vorsicht auf der A9 Richtung Berlin. Zwischen Niemeck und Brück befindet sich eine ungesicherte Unfallstelle. Und eine Meldung von der A38 Richtung Leipzig. Zwischen Leipzig-Neue Hart und Leipzig-Süd stockender Verkehr nach einem Unfall in der Baustelle. Kommen Sie gut an, 6.35 Uhr ist es.
6: 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Jetzt aus Jena, Eagle and the Man.

Vier junge Leute, die seit 2015 zusammen Musik machen, aus Erfurt, Jena, Eisenach. Das waren Eagle and the Man bei MDR Kultur mit Lovable, eine Aufnahme aus einer MDR Kultur Studio Session. So, mit uns können Sie gleich wieder Ihr Geschichtswissen vertiefen. Der Stichtag, der führt uns heute ins Hochmittelalter und erzählt die tragische Geschichte von einem, der sich mit der katholischen Kirche angelegt hat und dafür von tausenden Mitmenschen verehrt, aber von den Machthabern verfolgt wurde. Hans Böhm hieß er, und wie das Ganze für ihn ausging, das hören Sie nach diesem Titel von India.

0: Soul aus der Gegend am Fuße der Rocky Mountains. India Ree ist eine Sängerin, die sehr anerkannt ist im Genre, stammt aus Denver, Colorado. Mit Summer ist es jetzt 6.43 Uhr geworden.
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0: Und der führt uns zurück nach Europa, nach Deutschland, damals noch zersplittert und zerspalten und zerstritten. Die Geistlichen haben viel Pfründe, das soll nicht sein. Das ist ein Zitat, das gut von einem Reformator wie Thomas Münzer stammen könnte, aber dieser Satz, der wurde vor Münzers Zeit schon ausgesprochen, 5 Jahrzehnte vor dem Bauernkrieg von einem heute weniger bekannten Prediger. Damals war das anders. Hans Böhm, genannt der Pauker, war ungeheuer populär. Zehntausende kamen mitunter, wenn er herumzog und radikal soziale Veränderungen forderte. Angefangen hat er als mittelloser, halbstarker, ein Teenager, würden wir heute sagen, der Vieh hütete und nebenbei als Unterhalter durch die Wirtshäuser zog. Bald genannt der Pauker oder auch Beheim oder der Prophet von Niklashausen. Als er verhaftet wird, heute vor 550 Jahren, gibt es Massenproteste. Sven Hecker reist mit uns ins 15. Jahrhundert.
2: Mit Kerzen gegen eine Festung. Mit Juli 1476 steht es nächtens ein Heer von Pilgern vor der Festung Marienberg, der Residenz der Würzburger Fürstbischöfe. Rund 30 Kilometer Fußmarsch liegen hinter ihnen. Mobilisiert hat sie die Gefangennahme ihres Predigers, des erst 18-jährigen Hans Böhm oder auch Beheim. Der fränkische Chronist Lorenz Fries berichtet:
3: Also erhoben sich um die 16.000 Wallfahrer noch denselben Abend, zogen vor das Schloss Würzburg mit 400 brennenden Kerzen und sonst ihren schlechten Waffen. Sie begehrten den heiligen Jüngling zurück.
2: Böhm, ein armer Waisenjunge wohl, ein Analphabet, Besitz und nahezu rechtlos. Mit einer Pauke hatte er in Wirtshäusern sein Brot verdient, hatte Vieh gehütet. Doch eine Marienerscheinung, andere sagen die Begegnung mit einem Bettelmönch, ändert sein Leben radikal. Vom Pauker zum Propheten von Niklashausen im Taubertal.
3: Er fing von Stund an, dem gemeinen Mann zu sagen, wie ihm die hochgelobte Jungfrau Maria erschienen und befohlen hätte, sein Pauken zu verbrennen, und wie er bisher damit zu sündigen Tänzen gedient hatte, jetzt und sich zu befleißigen, dass er dem gemeinen Mann mit Predigen dienen sollte.
2: Und die Predigten des jungen Schwärmers ziehen immer mehr Volk an. Sind es anfangs im März 1476 hunderte Wallfahrer, werden es bald Zehntausende, die nach Niklashausen pilgern, zu Fuß, von weit her, vom Rhein, aus ganz Bayern und Sachsen. Böhm verspricht ihnen im Namen der Jungfrau Maria Ablass, wenn sie nur büßen wollten.
3: Denn sonst wäre keine Gnade noch Ablass in der ganzen Welt als zu Niklashausen. Wer dahin komme und die Jungfrau Marien da ehret, der hätte Vergebung aller Sünden.
2: Als Musikant und Hirte ist Böhm viel herumgekommen. Er kennt die Nöte der armen Leute, weiß, was sie reden, über Gott und die Welt, die Todsünden der weltlichen und kirchlichen Herren, ihre Eitelkeit und unersättliche Gier, ihr lästerliches Leben, die Ungerechtigkeit. Selbstbewusst und offenbar charismatisch soll er vor die wachsenden Massen getreten sein, und er trifft offenbar den richtigen Ton mit seinen radikalen Visionen von einer gottgefälligeren, besseren Welt.
3: Böhms Ideen lagen in der Zeit. Hussitische Einflüsse sind erkennbar. Er richtete scharfe Angriffe auf die Pfaffen, vor

0: gemacht wegen Ketzerei. Ein Diener des Teufels soll nun seine gerechte Strafe erhalten. Am 19. Juli 1476 werden zunächst zwei angeblich aufsässige Pilger vor seinen Augen geköpft. Danach wird Böhm selbst verbrannt.
1: Nur 5 Tage also nach den Massenprotesten wegen seiner Verhaftung, die in die Geschichte eingegangen sind. Heute vor 550 Jahren.
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Beth Hart bei MDR Kultur mit Bang Bang Boom. Neue Musik haben wir jetzt für Sie von einer Band, die mit regelrecht monumentalem Klang Erfolge hatte in den 80ern, von The Waterboys. Eine der einflussreichsten britisch-irischen Kombos, die damals teils sehr erfolgreich waren, mit einer Verbindung von Rock, Folk und keltischen Überlieferungen, die heute sehr viel konventioneller ist. Damals war sie das nicht. The Hole of the Moon war ihr größter Hit, und auch wenn ihr kommerzieller Erfolg sonst begrenzt und eher so episodenhaft war, hatten The Waterboys doch sehr stark Einfluss auf die Geschichte dieses Genres Folkrock. Heute gelten The Waterboys als Kultband, und so wird es viele Begehrlichkeiten geben, wenn jetzt eine Box erscheint mit teils unveröffentlichten Aufnahmen. Atlantic Rain heißt das Set, und dafür haben sich The Waterboys die sogenannten Fisherman's Blues Sessions vorgenommen. Aufnahmen aus dem Jahr 1986 bis 88, rund 400 Mehrspur-Tapes sollen das sein, aus denen jetzt für die Box 25 ausgewählt wurden. Manche bisher eben völlig unbekannt, manche auch Alternativaufnahmen bekannter Stücke aus spontanen Jam-Sessions. Wir hören rein. Hier sind The Waterboys mit Too Close to Heaven.

0: Neue Musik, neue alte Musik von The Waterboys. Too Close to Heaven hörten wir hier aus der Setbox Atlantic Rain, die jetzt veröffentlicht wurde mit alten Aufnahmen der Band. MDR Kultur und gleich nach 7 geht's bei uns um die möglichen neuen Regelungen zum Schutz von Kindern und Jugendlichen im Netz, speziell im Umgang mit sozialen Medien. Eine Expertenkommission der EU hat dazu gestern Vorschläge gemacht. Die widmen sich vor allem dem Schutz von Kindern unter 13. Und wir haben zu diesen Vorschlägen den Psychologen und Bildungsforscher Oliver Kölle ins Gespräch geholt und ihn unter anderem auch gefragt, warum gerade diese Altersschwelle 13? Seine Antwort war zum einen, weil 13 als Altersgrenze schon im Raum steht, zumindest theoretisch. Die Plattformen selbst haben das nämlich in ihren Geschäftsbedingungen als Mindestalter vorgesehen. Es gibt aber noch einen weiteren Grund.
1: Aber wir haben uns natürlich auch an Entwicklungspsychologie orientiert, die uns lehrt, dass die 13-Jährigen, wenn sie voll in der Pubertät sind oder voll in die Pubertät kommen, für ihre politische Sozialisation, aber für die Identitätsentwicklung geschützten Zugang zum Netz benötigen. Denn das Netz ist ein Teil ihrer Welt, in der sie groß werden, in der sie auch ihre sozialen Netzwerke weiter ausbauen, in der sie jetzt auch Zugang zu politischer Bildung haben müssen. Denn eins wissen wir auch, die gucken nicht um 20 Uhr die Tagesschau, sondern sie wählen Social Media. Und da schien uns 13 eigentlich in der Logik der Entwicklungspsychologie ein gutes Alter zu sein.
0: Das ganze Gespräch dazu, wie nun also die Regelungen zum Social-Media-Gebrauch junger Menschen in Europa künftig aussehen könnten oder sollten, nach 7, nach den Nachrichten. Bis dahin, Poppy für Sie.

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3: Um 7 Uhr mit Susanne Lemke. Die Sächsische Ärztekammer unterstützt höhere Tabak- und Alkoholsteuern, fordert aber gleichzeitig mehr Prävention. Verbandschef Erik Bodendieck sagte im MDR, Sucht sei und bleibe eine Krankheit. Man könne nicht einfach nur die Steuern erhöhen, sondern müsse die Betroffenen auch in entsprechende Entwöhnungsprogramme bringen. Die Bundesregierung plant, mit den höheren Steuern ab 2027 vor allem Haushaltslöcher zu stopfen. Die geplante internationale Schutztruppe für die Ukraine soll demnächst erstmals Militärmanöver in den Nachbarstaaten der Ukraine abhalten. Das erklärten Bundeskanzler Friedrich Merz, Frankreichs Präsident Emmanuel Macron, der britische Premier Keir Starmer und der ukrainische Präsident Volodymyr Zelensky in Paris. Man wolle damit zeigen, dass man bereit, entschlossen und glaubwürdig sei. Zuvor hatten Deutschland, Frankreich und 7 weitere europäische Staaten mit der Ukraine ein Bündnis zur Raketenabwehr beschlossen. Die USA haben in der Nacht erneut Angriffe auf den Iran gestartet. Präsident Donald Trump hatte die Attacken angekündigt und erklärt, man werde Teheran heute und morgen hart treffen. Trump kündigte zudem an, wieder iranische Häfen zu blockieren und eine Schutzgebühr von 20% auf alle durch die Straße von Hormuz transportierten Güter zu erheben. Der Iran beschoss 2 Tanker vor der Küste des Oman. Nach Angaben der Vereinigten Arabischen Emirate wurde ein Besatzungsmitglied getötet. 8 seien verletzt worden. In Erfurt sind am Abend bei einem Unfall beim Batteriehersteller CATL 4 Mitarbeiter schwer verletzt worden. Die Polizei erklärte am Morgen dem MDR, sie seien mit Verletzungen der Haut sowie der Atemwege in Krankenhäuser gebracht worden. Bei dem Unfall seien Chemikalien aus beschädigten Batterien ausgetreten. Die Kriminalpolizei ermittle, ob technische Gründe oder menschliches Versagen die Ursache seien. Die Zahl der Anträge auf Kriegsdienstverweigerung ist im ersten Halbjahr erneut stark gestiegen. Das berichtet das Redaktionsnetzwerk Deutschland und beruft sich auf das Bundesamt für Familie und zivilgeschichtliche Aufgaben. Danach sind dort bis Ende Juni fast 5.900 Anträge auf Kriegsdienstverweigerung eingegangen. Im gesamten vergangenen Jahr waren es rund 3.900 Anträge. Als Hintergrund werden die angespannte Sicherheitslage und das neue Wehrdienstgesetz gesehen, das zum 1. Januar in Kraft getreten war. Das waren die Nachrichten.
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4: Die Temperaturen auf dem Brocken leicht bewölkt bei 13 Grad. Chemnitz meldet nach Regen 17. 18 Grad haben wir in Dresden, Eisenach und Erfurt. Jeweils bei vielen Wolken in Erfurt nach Regen. Der Fichtelberg leichter Regen 12 Grad. 17 und viele Wolken in Gera und Görlitz. Halle meldet wolkig 18, Leipzig 20 Grad. Magdeburg nach Regen 18 und in Meiningen auch 18, aber fast wolkenloser Himmel. Gebietsweise den ganzen Tag heute Niederschläge, Schauer, manchmal auch Gewitter. 23 bis 28 Grad die Höchstwerte. Morgen in Sachsen noch Schauer und Gewitter, sonst meist trocken und häufig wieder Sonne. Die Temperaturen klettern prompt 24 bis 29 Grad. Auch am Donnerstag sommerlich verbreitet Sonne, nur noch im Norden einzelne Schauer und Gewitter. Der MDR Kulturverkehrsservice. A2 Richtung Hannover. Zwischen Irxleben und Eilsleben 6 Kilometer stockender Verkehr an einer Baustelle. Hier dauert es 15 Minuten länger. A4 Frankfurt Richtung Dresden. In Höhe Berbersdorf liegen nach einem Unfall Fahrzeugteile auf der Fahrbahn. Vorsicht auf der A38 Richtung Leipzig. In Höhe Dreieck Halle Süd befindet sich eine ungesicherte Unfallstelle und hier liegen Fahrzeugteile auf der Fahrbahn. Nochmal A38 Richtung Leipzig. Zwischen Leipzig-Neuhardt und Leipzig-Süd 6 Kilometer Stau nach einem Unfall in der Baustelle. 30 Minuten wird man aufgehalten. Und eine Meldung von der B1 Magdeburg-Brandenburg. Zwischen Heirotsberge und dem Bahnhof Büden schließen die Bahnschranken nicht mehr. Fahren Sie vorsichtig, kommen Sie gut an. 7:04 Uhr ist es.
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4: Am Dienstag, 14. Juli, mit Ellen Schweder. Guten Tag und willkommen bei uns.

Susanne Köchers Supraphon. Seit 10 Jahren ist sie jetzt unterwegs und macht Musik. Die Deutsch-Türkin wohnt in NRW und 17, ein großer Hit von ihr vor 2 Jahren, passt ganz gut in diese Stunde. Da geht's nämlich zum einen um nicht erwiderte Liebe und zum anderen aber auch um Teenager und ihre Unsicherheit und auch Machtmissbrauch unter Teenagern. Der ist ein großes Thema, wenn es um Social Media geht. Cybermobbing ist da das Stichwort und könnte jetzt Einschränkungen erfahren. Wie viel Snapchat oder TikTok und andere Social-Media-Angebote sind eigentlich gut für junge Menschen? Das wird gerade diskutiert. Welchen Rahmen, welchen EU-weiten, welches Verbot vielleicht gar braucht es, um Kinder und Jugendliche online zu schützen? Seit gestern kennen wir dazu Vorschläge, die an die Politik gerichtet worden sind. Und dazu gibt es hier gleich Details und Einordnungen. Dazu in dieser Stunde bei uns Kulturempfehlungen und der Blick in die Feuilletons. Das ist der Plan für die Zeit bis 8. Father John Misty jetzt bei uns mit Chloe.

0: MDR Kultur am Dienstagmorgen. Junge Menschen und die digitale Welt, das gehört inzwischen eng zusammen, aber dabei entstehen auch Gefahren. Und die Politik sieht Regelungsbedarf, vor allem in Sachen Social Media. Jetzt soll EU-weit etwas zum Schutz von Kindern unter 13 getan werden, so lautet eine Empfehlung der EU-Expertenkommission, die den Zugang zu sozialen Medien für diese Altersgruppe stärker reglementieren und einschränken möchte. Diesen Vorstoß, der gestern öffentlich wurde, wollen wir jetzt nochmal vertieft betrachten. Im Gespräch dazu ist der Psychologe und Bildungsforscher Olaf Köller. Guten Tag.
1: Guten Tag, grüße Sie.
0: Herr Köller, Sie sind ja auf nationaler Ebene sehr stark in solche Überlegungen involviert als Vorsitzender der deutschen Expertenkommission Kinder- und Jugendschutz in der digitalen Welt. Die hat erst Ende Juli ihre Empfehlungen an die deutsche Politik vorgelegt. Was halten Sie von diesem EU-Vorschlag, Zugangsbeschränkungen zu Social Media für unter 13-Jährige?
1: Also ich glaube, wir begrüßen das in der deutschen Expertenkommission sehr, was dort empfohlen worden ist. Wir haben ja auch selbst vorgeschlagen, dass wir den Zugang zu Social Media für unter 13-Jährige in Deutschland verbieten sollten. Und wenn überhaupt, dann nur den Zugang für unter 13-Jährige erlauben sollten, wenn das wirklich jugendschutzkonforme Systeme sind. Also insofern ganz klar eine positive Bewertung dieses Vorschlags.
0: Mhm. 13 Jahre als Schwellenalter. Wie stark nutzen denn aktuell schon jüngere Kinder soziale Medien?
1: Also wir haben natürlich Zahlen, nicht nur aus Deutschland, sondern auch international, dass der Anteil der 10- bis 12-Jährigen, die Social Media benutzen, sehr groß ist. Wir haben auch schon Zahlen, dass wir auch in dieser Gruppe davon ausgehen müssen, dass wir ungefähr 4% internetsüchtige Kinder bereits in diesem Alter haben. Das heißt, wir haben hier eine große Gruppe, die sehr gefährdet ist und für die wir auch Daten haben, dass sie eben teilweise dann doch den Gefahren des Internets auch unterliegen.
0: Und dass so junge Kinder besonders schutzbedürftig sind, das leuchtet natürlich ein. Man fragt sich trotzdem, macht diese Altersgrenze 13 wirklich Sinn? Was ist mit denen unter 16 zum Beispiel?
1: Ja, also sowohl die EU, die Special Panel, als auch die Deutsche Expertenkommission hat ja einen altersgestuften Vorschlag gemacht. Das heißt, unter 13 gar nicht. Und für die 13- bis 16-Jährigen haben wir ja vorgeschlagen in Deutschland, ganz klar geschützte Versionen, in denen Werbung verboten ist, in denen diese Endlos-Seeds verboten sind, in denen alles, was süchtig macht, ausgeschaltet ist. Und dann eben bei 16 bis 18 noch etwas stärkere Liberalisierung. Und so verstehe ich auch jetzt den EU-Vorschlag. Es ist ganz klar ein altersgestufter Vorschlag. Es ist nicht unter 13 gar nicht und ab dann volles Rohr, sondern es nimmt wirklich auf, dass in unterschiedlichen Altersgruppen der Gebrauch unterschiedlich sein muss.
0: Wovor können solche Reglementierungen denn schützen? Ich höre jetzt bei Ihnen schon diese süchtig machenden Designs im Fokus. Geht es da auch um sowas wie den Schutz vor Cybermobbing?
1: Es geht auch um den Schutz vor Cybermobbing. Es geht natürlich auch um den Schutz vor kinderschutzgefährdenden Inhalten. Es geht natürlich darum, die Kinder auch vor Straftätern im Netz zu schützen. Je jünger die Kinder sind, desto gefährdeter sind sie auch, weil sie die Gefahren im Internet weniger erkennen. Also es geht natürlich auch um Cybermobbing. Es geht um Cybergrooming. Es geht ganz klar auch um Kriminalität im Netz. Aber es geht auch um die Inhalte. Wir wollen natürlich nicht, dass junge Kinder konfrontiert werden mit Pornografie im Internet oder mit extremer Gewalt.
0: Wenn wir auf das, was Sie besonders herausgestellt haben, nämlich die Suchtgefahren schauen, könnte man ja auch anders ansetzen. Denn es ist diese Konstruktionsweise der Plattformen, die Algorithmen im Hintergrund, die Designs, die die Nutzenden verleiten, immer weiter zu scrollen. Wäre es nicht ebenso wichtig, diese suchtfördernden Designs zu minimieren?
1: Genau. Wir haben ja auch in unserer deutschen Expertenkommission 17 Empfehlungen direkt an die Plattform adressiert. Und da geht es eben für die Jugendlichen, alle suchtinduzierenden Features abzustellen, per Default, also Safety by Design, wie wir auch sagen. Und hier ist der klare Aufruf an die Plattformbetreiber, diese Voreinstellung so zu wählen, dass eben kein Suchtpotenzial in den Social Media besteht.
0: Mhm. Empfehlungen und Aufrufe an die Plattformbetreiber und die Politik, die da regelnd eingreifen könnte, ist das auch ein Gedanke?
1: Selbstverständlich. Dazu gibt es ja auch Empfehlungen, was Politik machen kann, wobei die Empfehlung immer über den Digital Services Act der EU geht und wir immer dafür plädieren, rechtliche Fragen über EU-Recht zu lösen, dann auch über die EU-Rechtgebung. Das ist am einfachsten, die Plattform zu sanktionieren.
0: Sie haben mit Ihrer Kommission betont, dass aber bloße Sanktionen, bloße Verbote auch zu kurz greifen. Auch die EU-Expertenkommission empfiehlt ja begrenzte Bildschirmzeit und dann Begleitung für die Online-Zeit der unter 13. Was stellen Sie sich da vor?
1: Also im Grunde genommen beginnt ja auch die Ertüchtigung der Eltern mit der Geburt der Kinder. Wir haben ja wie die EU das Special Panel jetzt auch Empfehlung dahingehend abgegeben, dass wir von der Geburt an die Eltern dabei unterstützen müssen, die Kinder mediengerecht zu erziehen, die Kinder dabei zu unterstützen, dass sie frühzeitig Medienkompetenzen aufbauen, dass die Kinder selbst gestärkt werden, sich zu regulieren. Es reicht natürlich nicht, dass wir die Eltern in die Erziehungspflicht nehmen, sondern wir gehen dann ja weiter auch in die Kita, in die Schule. Ich glaube, wir haben vielfältige Akteure, die den Kinder dabei unterstützen können, gesund, mental gesund, aber auch körperlich gesund in der digitalen Welt aufzuwachsen.
0: Wie werden sich denn nun aus Ihrer Sicht diese EU-Empfehlungen auf die deutsche Politik auswirken?
1: Na, wir haben ja weite Übereinstimmung. Vor allem hat sich die EU ja auch dem deutschen Vorschlag der Altersgrenze 13, hat dem ja auch zugestimmt. Und ich gehe jetzt davon aus, dass sich Deutschland bemühen wird, auf EU-Ebene im Grunde genommen auch den in Deutschland jetzt vorgeschlagenen Weg zu gehen, unter 13 streng zu sein, dann mit altersgestuften Vorschlägen weiterzumachen. Ich sehe eine hohe Überlappung und dementsprechend auch eine große Chance, dass die Empfehlungen, die wir in Deutschland gegeben haben, jetzt auch auf EU-Ebene durchsetzbar sind.
0: Und woran würden Sie am Ende messen, dass die Empfehlungen und dann später Regelungen tatsächlich erfolgreich waren?
1: Spätestens an dem Tag, an dem wir die Zahl oder den Prozentsatz der Kinder, der Jugendlichen mit Internetsucht halbiert haben.
0: Olaf Köller im MDR-Kulturgespräch, Vorsitzender der Deutschen Expertenkommission Kinder- und Jugendschutz in der digitalen Welt, mit seinen Einschätzungen zum EU-Vorstoß zum Schutz unter 13-Jähriger und auch älterer Kinder und Jugendlicher in den sozialen Medien oder im Umgang mit sozialen Medien. Dankeschön, Herr Köller.
1: Danke auch.

Und es bleiben natürlich Fragen offen beim Thema Social-Media-Verbot. Wenn man das will, dann muss man das auch durchsetzen. Da braucht es also Aufsicht, es braucht Kontrolle, es braucht Sanktionsmöglichkeiten bei Nichtbefolgung. Gibt es dafür überhaupt die nötige Infrastruktur? Unsere Kollegen von Medien 360 Grad hier beim MDR haben sich mit solchen Fragen weitergehend beschäftigt. Unter dem Titel Social Media verbieten und dann, Fragezeichen, gucken sie nach Australien, wo es entsprechende Vorstöße und entsprechende Probleme bereits gab. Zu finden im Netz unter mdr.de/medien360g.

So, da waren jetzt ein paar sehr ernste Tasten vom unteren Drittel der Klaviatur dabei. Das war der norwegische Tanz in G-Dur, auf die Klaviatur gebracht von Claire Chevalier. Edvard Grieg hat diese Musik geschrieben. Und wenn man danach jetzt ein akustisches Lächeln ins Programm holen möchte, dann eignen sie sich wahrscheinlich sehr gut, die entspannten Bläser und Reggae-Rhythmen von The Ediacarian and Royal Blue.

Sie, Edie Eckeren, haben sich nach einem Erdzeitalter benannt und Bastian Klatny, der Kopf dieses Projektes, sagt, das Ediacarium, wie es auf Deutsch heißt, war einfach das friedlichste Erdzeitalter unseres Planeten, die friedlichste Phase der Erdgeschichte, ohne Konkurrenz und Konflikte, leider schon über 500 Millionen Jahre her. Ob das stimmt oder nicht, ist eine schöne Geschichte. Es ist 7:29 Uhr geworden, hier gibt's gleich die Kulturnachrichten.

0: Es ist 7.30 Uhr.
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0: Und um die kümmert sich Paula Kautz.
2: Konzertveranstalter in Mitteldeutschland sehen die Lage ihrer Branche überwiegend schlecht. Das geht aus einer Umfrage von MDR Kultur unter Veranstaltern in Sachsen, Sachsen-Anhalt und Thüringen hervor. Details dazu fasst Ben Hähnchen zusammen.
3: An der Befragung Konzerte, Festivals, Live-Musik, Lust oder Luxus haben 21 Veranstalter aus Mitteldeutschland teilgenommen. Darunter große Player in Ostdeutschland wie die Firmen Aust oder Mavi. 85% sehen die Lage der Veranstaltungsbranche eher schlecht oder schlecht. Im Gegensatz dazu bewerten 65% ihre eigene wirtschaftliche Lage als eher gut oder gut. Die größten Problemfelder für die Veranstalter sind der Befragung zufolge die gestiegenen Personalkosten, aber auch ein verändertes Publikumsverhalten. Das gaben 90% der Befragten an. Die gestiegenen Preise und die hohen Künstlergagen stellen demnach die Veranstalter vor Herausforderungen. Daher setzen sie für das Geld auf gute Soundanlagen und bekannte Künstlerinnen und Künstler.
2: Alle Ergebnisse der Umfrage sind zusammengefasst auf mdrfragt.de. Das Theaterstück über den gestrandeten Buckelwal Timmy stößt wegen seiner christlichen Symbolik bei Theologen auf Kritik. Der katholische Theologe Joachim Valentin sagte der KNA, das Theaterstück greife zwar zu Recht die teilweise sektenartige Verehrung des Wals auf, bediene sich aber dafür einer unpassenden kirchlichen Bildsprache. Timmy, die Hope stirbt zuletzt, hatte am Wochenende Premiere am Hamburger Ernst-Deutsch-Theater. Redakteur Peter Helling hat das Stück gesehen.
4: Halleluja! Er ist auferstanden!
5: Halleluja statt Halleluja. Der Buckelwal lebt, zumindest auf der Bühne des Ernst-Deutsch-Theaters. Das Event wird hier zum grellen Gottesdienst. Ein Priester im weißen Talar breitet seine Arme aus. Über der Bühne hängt ein großes Kreuz. Kunstnebel wabert im violetten Licht. Messdienerinnen legen eine Walpuppe auf einen Altar.
6: Eine Passionsgeschichte. Hier ist jemand, der fast zu einer Art Heilsfigur aufgewertet wird. Ne? Und da war irgendwie diese Christengeschichte für mich sehr nah.
5: Sagt Regisseur Alexander Klessinger. Sein rund einstündiger Theaterabend ist Dokumentartheater, Satire und Performance in einem.
2: Die nächste Aufführung des Theaterstücks über Buckelwal Timmy am Hamburger Ernst-Deutsch-Theater ist für Mitte September geplant. In den Altenburger Museen in Thüringen gibt es in den Sommerferien noch freie Workshop-Plätze. Nach Angaben der Museen können Schulkinder in der dritten und vierten Ferienwoche unter anderem an Kursen zu optischen Täuschungen, Podcast-Produktion und einem besonderen Druckverfahren wie der Cyanotypie teilnehmen. Schwieriges Wort. Außerdem stehen Führungen und ein Modellflug-Workshop auf dem Programm. Interessierte können sich per Mail oder Telefon bei den Altenburger Museen anmelden. Und die Stadt Halle sucht weiter nach einer geeigneten Partyfläche. Am Freitag hatte die Stadt auf den Weinbergwiesen eine Testparty unter dem Titel Sommersause Open Air veranstaltet. Eine erste Bilanz fiel nun positiv aus. Ramon Zages berichtet für Kulturkompakt.
7: Die Veranstaltung sei gut angenommen worden, hieß es von Seiten der Stadt Halle. Die Testparty im Gebiet Halle-Neustadt-Heide sei ohne Vorkommnisse über die Bühne gegangen. Nun wird die Veranstaltung ausgewertet. Sprich, wie bewerten die Anwohner, Partygäste und Veranstalter die potenzielle Partyfläche? Die Stadt Halle will bis Ende des Jahres noch zwei private Flächen am Stadtrand für Open-Air-Partys prüfen. In der Vergangenheit hatten sich Anwohner über die Lautstärke von Sommerpartys beschwert, die zu nah an Wohngebieten lagen.
2: An der Testparty am Freitag hatten viele Kulturpartner aus Halle teilgenommen.
0: Und das waren die Kulturnachrichten. Dankeschön, Paula Kautz.
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0: So, wer will, dass die Wohnung auskühlt, der muss jetzt die Fenster zumachen. Wir überschreiten die 20-Grad-Marke. In Leipzig haben wir das schon, auch in Hoyerswerda. 23 bis 28 werden es heute, dabei gebietsweise Schauer oder Gewitter. Hier und da aber auch mal größere Aufheiterungen. Morgen in Sachsen noch Niederschläge, sonst dann wieder trocken und häufig Sonne und Temperaturen bis knapp unter 30 Grad. Am Donnerstag bewegen die sich auch in diesem Bereich, dann wieder verbreitet Sonne und nur im Norden noch einzelne Schauer und Gewitter. Der MDR Kulturverkehrsservice. A2 Richtung Hannover zwischen Irxleben und Eilsleben, 6 Kilometer stockender Verkehr an einer Baustelle, 15 Minuten braucht man länger. A38 Richtung Leipzig zwischen Leipzig-Neuerhardt und Leipzig-Süd, 6 Kilometer Stau nach einem Unfall, die Autobahn ist nicht mehr gesperrt. A71 Schweinfurt-Sangerhausen zwischen Erfurt-Nord und Sömmerda-Süd, stockender Verkehr nach einem Unfall. Und auf der B1 Magdeburg-Brandenburg zwischen Heirotsberge und dem Bahnhof Büden, da schließen die Bahnschranken nicht mehr, seien Sie vorsichtig. Die Zeit, es ist 7.36 Uhr.
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Art Pop auf Deutsch. Laura Liebeskind, anspruchsvoll unterwegs mit dem Modena Quartett, hat sie sich zusammengetan für aktuelle Musik. Wir hörten Der Plattenspieler. Wer sie zusammen live erleben will, da gibt es Termine im Herbst, am 4. September zum Beispiel, beim Mittelsächsischen Kultursommer in der Trinitatiskirche in Hainichen. MDR Kultur am Dienstagmorgen. Es ist 7.40 Uhr und wir hören jetzt noch Crowded House und dann blättern wir in den Feuilletons des heutigen Tages.

0: Musik aus dem Jahr 1992, Crowded House und Four Seasons in One Day. MDR Kultur am Dienstag.
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0: Hören Sie Wolfgang Schilling.
2: Kino, Kirche und Theater in Zeiten des Klimawandels. Das sind unsere Themen heute. Obwohl momentan noch ein kühles Lüftchen weht, baut die Süddeutsche schon mal vor. Schöner Schatten titelt sie und zeigt uns den Metropolparasol von Sevilla. Einen von modernem Architektenverstand mit kühner Hand in die Stadt gebauter Sonnenschirm von geradezu betörender Ästhetik. Sowas könnte man einen großen Schattenwurf nennen, den die Süddeutsche der deutschen Städteplanung jedoch nicht mehr zutraut. Aber es gibt ja Alternativen. Kirche kontra Klimawandel. Wir waren voll berichtet, Klaus Eckehard Galbeck, ein ehrenamtlicher Helfer in der Taborkirche Berlin-Kreuzberg. Viele Obdachlose, die der Hitze besonders schutzlos ausgesetzt sind, aber auch Mütter mit Kindern und Jugendliche kamen. Ein Sammelsurium nennt es der frühere Pfarrer in der Süddeutschen, die erstaunt feststellt, was da bei den Preußen alles möglich ist. In vielen Kirchen mit ihren dicken Mauern wird es nie wärmer als 20 Grad. Deswegen lädt die evangelische Kirche Berlin-Brandenburg-Schlesische Oberlausitz Menschen an Hitzetagen aktiv ein. In den Kirchen bekommen sie Wasser, Sonnenhüte und Flyer zum Hitzeschutz. Wir machen das nicht, um die Leute zu missionieren, sagt Johann Wagner, Botschafter des Europäischen Klimapakts. Angesichts unseres Schatzes an alten, kühlen Räumen haben wir einfach eine gewisse Verantwortung. Nun gibt es ja auch moderne, kühle Räume, Kinos zum Beispiel, in denen man, wie das Leipziger Passagekino es demnächst tut, aller Vernunft zum Trotz Klassiker wie Manche mögen's heiß zeigt oder dieser Tage Trauer trägt, weil der Hollywood-Schauspieler Sam Neill in seiner neuseeländischen Heimat gestorben ist. Ein Mann, der manche große und vor allem viele Nebenrollen gespielt hat. Zum Star wurde er als Wissenschaftler, der Kinder nicht leiden kann. In Jurassic Park ist er als Paläontologe nicht eben begeistert, dass junge Menschen so viel über Dinosaurier wissen und wissen wollen. Gottlob für den Film kommen aber bald echte Dinos vorbei, die ihn von den Kindern ablenken und zu großer schauspielerischer Form auflaufen lassen, erinnert sich die Tageszeitung Die Welt und lässt uns wissen, dass der nun mit 75 Jahren Gestorbene in seiner fernen neuseeländischen Heimat ein sicheres zweites Standbein neben der Schauspielerei auf oder besser gesagt angebaut hatte. Er war ein erfolgreicher Winzer, was uns seine letzten Worte nur noch besser verstehen lässt. Ich habe keine Angst vor dem Sterben, soll Neil gesagt und klargestellt haben. Ich möchte nur nicht aufhören zu leben, weil ich das Leben wirklich genieße. Nun gut, die Hoffnung stirbt bekanntlich zuletzt oder, um es mit einem Theaterstück zu sagen, das am Wochenende im Hamburger Ernst-Deutsch-Theater uraufgeführt wurde, Timmy, die Hope stirbt zuletzt. In der Mitteldeutschen Zeitung lesen wir, dass es ein Abend über einen Wal und all das, was wir in ihn hineingelesen haben, geworden sei. Eine wilde Mischung aus Performance, Konzert, Messe und öffentlicher Selbstbefragung. Die Geschichte des Buckelwals wird als moderne Passionsgeschichte erzählt, bei der die Sehnsucht der Menschen nach Bedeutung in einer überreizten Gegenwart hinterfragt wird. Es wurde mit Tierärzten und Tierschutzaktivisten diskutiert und als Rausschmeißer spielte die Berliner Band Tulpe, die mit dem Song »Sprengt den Wal« einen Hit gelandet hatte. Eine weitere Aufführung der Performance, lesen wir in der Mitteldeutschen, sei nicht geplant, was ja vielleicht auch besser so ist. Und damit guten Tag.
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0: Curtis Steiges bei MDR Kultur mit einer Live-Aufnahme von I've Got You Under My Skin. 7.51 Uhr ist es damit. Diese Stimmen haben eine Reinheit und einen Zauber, die durch nichts ersetzt werden können. Mit diesen Worten hat der Komponist Hector Berlioz einst den Klang eines Knabenchors beschrieben. Bei ihm waren es damals die Thomaner, die er gehört und die ihn so bezaubert hatten. Für sie könnte es heute Abend ein Thüringer Ensemble sein, das diese Erhabenheit heraufbeschwört, wenn ihnen eine Reise nach Arnstadt nicht zu weit ist. Denn dort, und so empfiehlt es hier Ben Gareth Hernandez, sind heute die Thüringer Sängerknaben zu hören, der 1950 gegründete Knabenchor der Johanneskirche in Saalfeld.
1: Rund 40 Jungs und junge Männer gehören dazu im Alter von 8 bis 18 Jahren. Sie treffen sich mehrfach die Woche zum Proben und dann tun sie das, was sie am besten können, die Thüringer Sängerknaben, sie singen. In Gottesdiensten oder auf Konzerte, Reisen und vielen weiteren Auftritten. Chorleiter und Kantor Andreas Marquardt.
2: Man sollte, glaube ich, nicht immer nur in die Zukunft denken, sondern auch mal gucken, was hinter einem liegt und was geschafft worden ist und wie viele Menschen uns gehört haben, auch in vergangenen Generationen schon. Ja, ist ein fester Bestandteil des Kulturlebens des Landkreises. Das finde ich beeindruckend.
1: Die Thüringer Sängerknaben unter der Leitung von Andreas Marquardt treten heute Abend in der Liebfrauenkirche in Arnstadt auf mit ihrem Programm Zeitreise durch Europa. Das Konzert beginnt um 19 Uhr.
0: Und es führt von der Renaissance bis in die Gegenwart mit Werken zahlreicher verschiedener Meister. Der Tipp von Ben Gareth Hernandez.

Dieser kleine Walzer von Erik Satie beschließt schon fast die Stunde hier bei MDR Kultur. In 5 Minuten gibt's die Nachrichten und bis dahin hören wir Musik aus Deutschland und der Schweiz von einem Duo, das genau diese beiden Nationen vereint. Die Schweizer Sängerin Valeska Steiner und die deutsche Bassistin Sonja Klass zusammen Boy hier bei uns mit Fit Back In.

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4: Um 8 Uhr mit Susanne Lemke. Die Sächsische Ärztekammer unterstützt die von der Bundesregierung geplanten höheren Tabak- und Alkoholsteuern, fordert aber mehr Prävention. Verbandschef Erik Bodendieck sagte im MDR, Sucht sei und bleibe eine Krankheit. Man könne nicht einfach nur die Steuern erhöhen, sondern müsse die Betroffenen auch in entsprechende Entwöhnungsprogramme bringen. Der Bundesdrogenbeauftragte Hendrik Streeck sagte, eine höhere Tabaksteuer sei einer der wirksamsten Hebel, um Jugendliche vom Einstieg abzuhalten und Raucher beim Ausstieg zu unterstützen. Die geplante internationale Schutztruppe für die Ukraine soll demnächst erstmals Militärmanöver in den Nachbarstaaten der Ukraine abhalten. Das kündigten Bundeskanzler Friedrich Merz, Frankreichs Präsident Emmanuel Macron, der britische Premier Keir Starmer und der ukrainische Präsident Volodymyr Zelensky in Paris an. Zuvor hatten Deutschland, Frankreich und 7 weitere europäische Staaten mit der Ukraine ein Bündnis zur Raketenabwehr geschlossen. Die USA haben in der Nacht erneut Angriffe auf den Irak gestartet. Präsident Donald Trump hatte die Attacken angekündigt und erklärt, man werde Teheran heute und morgen hart treffen. Trump kündigte zudem an, wieder iranische Häfen zu blockieren und eine Schutzgebühr von 20% auf alle durch die Straße von Hormuz transportierten Güter zu erheben. Der Iran beschoss 2 Tanker vor der Küste des Oman. Nach Angaben der Vereinigten Arabischen Emirate wurde ein Besatzungsmitglied getötet, 8 seien verletzt worden. In Erfurt sind am Abend bei einem Unfall beim Batteriehersteller CATL 4 Mitarbeiter schwer verletzt worden. Die Polizei erklärte am Morgen dem MDR, sie seien mit Verletzungen der Haut sowie der Atemwege in Krankenhäuser gebracht worden. Bei dem Unfall seien Chemikalien aus beschädigten Batterien ausgetreten. Die Kriminalpolizei ermittle, ob technische Gründe oder menschliches Versagen die Ursache seien. Verbraucher müssen sich weiter auf hohe Preise für Laptops und Speichermedien einstellen. Davon geht Marktexperte Sebastian Klöß vom Digitalverband Bitkom aus. Dem MDR sagte er, die Preise würden frühestens ab 2028 wieder sinken. Grund ist, dass KI-Unternehmen weltweit die Produktionen für ihre Rechenzentren aufkaufen. Arbeitsspeicher kosten derzeit im Schnitt fast 3-mal so viel wie noch vor 10 Jahren. Festplatten sind mehr als doppelt so teuer. Das waren die Nachrichten.
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5: Heute gibt's immer wieder Regenhuschen und viele Wolken. Auf dem Brocken im Moment wolkig bei 13 Grad. Dresden meldet stark bewölkt 19, leichter Regen in Eisenach bei 16 Grad. Erfurt nach Regen 17, leichter Sprühregen in Gardelegen bei 17 Grad. Hoyerswerda wolkig 20 Grad. Magdeburg stark bewölkt 17, dunstig in Neuhaus am Rennweg bei 14, stark bewölkt und 19 Grad in Oschatz. Plauen nach Regen 17, Wernigerode wolkig 18 und Wittenberg meldet leichten Regen 17 Grad. 23 bis 28 Grad können wir heute erwarten bei diesem eher trüben Wetter. Morgen in Sachsen Schauer und Gewitter und ansonsten dann schon wieder luftig und sonnig. 24 bis 29 Grad. Am Donnerstag richtig sommerlich heiß. Wieder die Sonne zeigt sich im Norden noch einzelne Niederschläge und Gewitter bei Temperaturen so um die 30. Der MDR-Kulturverkehrsservice aktuell folgendes. A2 Richtung Hannover, zwischen Irxleben und Eilsleben 6 Kilometer stockender Verkehr an einer Baustelle. 20 Minuten dauert es länger. A38 Richtung Leipzig, zwischen Leipzig-Neue Hart und Leipzig-Süd 6 Kilometer Unfallstau. Dann A71 Richtung Sangerhausen, zwischen Erfurt-Nord und Sömmerda-Süd, Sperrung nach einem Unfall. Und eine Meldung von der A73. Vorsicht Richtung Bamberg, zwischen Zapfendorf und Breitengüßbach-Nord liegt ein Metallteil auf der Fahrbahn. Kommen Sie gut an, es ist 8.04 Uhr.
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5: Am Dienstag mit Ellen Schweder. Ich grüße Sie und wir starten in die Stunde mit Musik von Havington, July.

Hevington bei MDR Kultur. 6 nach 8 ist es damit. Auf den kommenden Herbst schauen wir mit Spannung auf die politischen Wegmarken, die dann gesetzt werden. Noch knapp 2 Monate sind es ja nur, bis die Menschen in Sachsen-Anhalt ihren neuen Landtag wählen. Was sie bewegt auf dieser Zielgeraden, besonders die Kulturschaffenden, das ergründen wir hier bei MDR Kultur ab sofort in einer neuen Reihe, die heißt Hausbesuche. Und die führt gleich als erste Station zu der Literaturagentin und Schriftstellerin Christine Koschmider. Die ist uns aufgefallen, weil sie ganz besonders aktiv ist und auch ihr ganzes Leben sozusagen aus politischen Gründen nach Aachen verlegt hat. Das mit den Hausbesuchen können Sie wörtlich nehmen. Sie hat da nämlich, aber das erzählen wir Ihnen gleich genauer nach Macy Gray, ein kleines Häuschen für sich entdeckt.

0: Raspelstimme und überbordende Kreativität aus Ohio. Macy Gray mit Jealousy bei MDR Kultur am Dienstagmorgen.
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0: Und ab sofort immer dienstags hier im Radio. Zum Auftakt sind wir nun zu Gast bei Christine Koschmieder. Die hat ihr Alltagsleben zum politischen Experimentierraum gemacht. Koschmieder, Schriftstellerin und Literaturagentin, Jahrgang 1972, kommt ursprünglich aus Heidelberg, hat lange in Leipzig gelebt, ist in ihrem Leben schon mehr als 20 Mal umgezogen und hat es jetzt ganz bewusst in die kleine Gemeinde Aken im Landkreis Anhalt-Bitterfeld verlegt, mitten in Sachsen-Anhalt. Über ihr Leben dort hat Koschmieder ein Buch geschrieben, Ein Haus für mich, das ist im Frühjahr im Kanon Verlag erschienen. Und das Haus ist eigentlich eher ein Häuschen, wie Ina Namislo feststellen konnte, die sich sehr neugierig auf den Weg dorthin gemacht hat.
2: Der Himmel kann sich nicht entscheiden an diesem Junitag. Dicke Regenwolken türmen sich auf und werden vom stürmischen Wind weggefetzt. Die Sonne kämpft sich durch, verschwindet im Grau. Küstenwetter, beinahe. Das ist Aken, die Schifferstadt an der Elbe mit ihren breiten, leeren Straßen, die im Schachbrettmuster angeordnet sind. Seit 2019 ist die Stadt das neue Zuhause der ruhelosen Schriftstellerin Christine Koschmieder.
3: Wenn ich jemals ein Haus kaufe, dann hier. Das war Aken.
2: Christine Koschmieders kleines Häuschen mit dem gelb gekachelten Sockel steht nicht für die Sehnsucht nach Ankommen und Sicherheit, so schreibt sie es in ihrem Buch. Dieses Haus ist ein gesellschaftspolitisches Statement.
3: Und das hat mich immer so ein bisschen geärgert, dass wir so getan haben, als seien wir der Hort der Humanisten, Demokraten und Seligen in den Städten und völlig immun gegen antidemokratische Tendenzen. Und nur dort auf dem Land, da saugt man das mit der Kuhmilch, dem Fleisch, das man da noch isst, mit den Autos, mit denen man da rumfährt, auf. Und dann habe ich gedacht, es ist nicht klug, immer mal nur einmal im Jahr irgendwie vor Ort zu gehen und da ein Festival zu organisieren oder da eine Lesung zu machen, sondern es wäre ja schon gut, zu leben und Beziehungen einzugehen.
2: Koschmieder hat wenig Geld, aber viele Ideen. Ihr marodes Häuschen saniert sie größtenteils in Eigenregie. Bricht Wände auf, streicht Dielen schwarz und lässt Lichtschalter im Bauhausstil über Putz installieren. Für Handwerksbetriebe in Aken ein durchaus ungewöhnlicher Kundenwunsch.
3: Das war ein sehr, sehr langsames Aneinander annähern und nie eins mit Ansage und nie eins mit wir müssen jetzt miteinander irgendwas tun, sondern es war, wir haben einander Zeit gelassen, glaube ich.
2: Gemeinsam kochen und am großen Esstisch darüber nachdenken, wie sich die Welt gestalten lässt. So hat sich Christine Koschmieder das Leben in Aken vorgestellt. So ist es gekommen. Sie engagiert sich unter anderem im soziokulturellen Netzwerk Wir mit dir e.V. und der Esstisch wird regelmäßig zum Mittelpunkt der Vereinssitzungen. Hier werden Ideen gesponnen, wie jetzt im Vorfeld der Landtagswahl in Sachsen-Anhalt. Zusammen mit anderen Vereinen aus Dessau-Roßlau, Köthen und Zerbst will man sich mit der Plakatkampagne Ich wähle demokratisch, weil positionieren. Ziel ist es, der demokratischen Mitte Namen und Gesicht zu geben. Koschmieder ist froh, dabei zu sein.
3: Weil ich dadurch auch die Bestätigung bekomme, doch, du bist jetzt Teil. Ich bin ja gemeldet in Aken seit vielen Jahren inzwischen. Ich bin halt sozusagen auch Akenerin. Ich darf dann auch mitsprechen.
2: Das gesellschaftliche Engagement ist ein wichtiger Treiber für die Schriftstellerin mit dem bunten Leben, die gerade an der Elbe ihr Lager aufgeschlagen hat. Der Fluss gibt ihr Ruhe, ist aber auch Symbol für Bewegung.
3: Gerade wenn einem in kleineren Kommunen manchmal ja auch der Himmel auf den Kopf zu fallen droht und wenn ich an einen Fluss gehe, dann weiß ich, der kommt von irgendwoher und der geht irgendwohin.
2: Zum Beispiel nach Dessau. Wenn ihr Aken zu klein wird und sie spürt, dass sie mehr Bauhaus im Leben braucht, schlüpft Koschmieder für ein paar Tage unter das Dach der Moderne. Um dann, kämpferisch zuversichtlich, wie sie es sagt, zu ihrem kleinen Häuschen, dem Lavendel im Hof und dem Storchenhorst zwei Grundstücke weiter zurückzukehren.
3: Auch das hier ist ein Pappkarton, eine Laborsituation, ein Versuch, etwas herauszufinden, wie wir miteinander für die Zeit, die es dauert, sein können und leben wollen.
2: Stürmisches Wetter hat Christine Koschmieder dabei einkalkuliert.
0: Ina Namislo im Gespräch mit Christine Koschmieder. Unsere Reihe Hausbesuche, Erkundungen im vorpolitischen Raum im Gespräch mit Kulturschaffenden ab sofort immer dienstags. Und in der kommenden Woche dann mit dem hallischen Künstler und Holzbildhauer Marc Fromm.
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Phoebe Bridgers bei NDR Kultur mit aktueller Musik von ihrem Album Lost Weekend. Damit 8.25 Uhr und jetzt tauchen wir nochmal in die 80er ein, bis zu den Kulturnachrichten. Sie haben angefangen als Nina Hagen Band, 2 Jahre durchgehalten, 2 Alben produziert, große Erfolge gefeiert, große Tourneen gemacht und dann, tja, in der Presse liest man unterschiedliche Geschichten dazu, was dann passiert ist. Heraus kam am Ende auf jeden Fall eine Band ohne Sängerin, die sich umbenennt, die ein anderes Selbstverständnis hat, souveräner, reifer, unterwegs zwischen Deutschrock und New Wave. Hier sind Spliff mit Heute Nacht. Hoffe ich jedenfalls. Da sind sie.

0: Reinhold Hei, Herwig Mitteregger, Bernhard Potschka, Potsch und Manne Preker. Die Band war der Star bei Spliff. Na gut, und der Synthesizer, wie wir hören konnten hier. Spliff mit heute Nacht bei MDR Kultur. Und damit ist es 8.30 Uhr.
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2: Keine sozialen Medien für Kinder unter 13 Jahren. Dafür hat sich ein europäisches Expertengremium ausgesprochen und der EU-Kommission nun einen entsprechenden Bericht vorgelegt. Auch in Deutschland wurden Empfehlungen für die Social-Media-Nutzung erarbeitet. Der Vorsitzende der deutschen Expertenkommission Kinder- und Jugendschutz in der digitalen Welt, Olaf Köller, sagte MDR Kultur.
3: Sowohl die EU, die Special Panel, als auch die deutsche Expertenkommission hat einen altersgestuften Vorschlag gemacht. Das heißt, unter 13 gar nicht. Und für die 13- bis 16-Jährigen haben wir ja vorgeschlagen in Deutschland, ganz klar geschützte Versionen, in denen Werbung verboten ist, in denen diese Endlos-Feeds verboten sind, in denen alles, was süchtig macht, ausgeschaltet ist. Und dann eben bei 16 bis 18 noch etwas stärkere Liberalisierung. Und so verstehe ich auch jetzt den EU-Vorschlag. Es ist ganz klar ein altersgestufter Vorschlag. Es ist nicht unter 13 gar nicht und ab dann volles Rohr, sondern es nimmt wirklich auf, dass in unterschiedlichen Altersgruppen der Gebrauch unterschiedlich sein muss.
2: Bis Herbst will die EU-Kommission nun einen entsprechenden Gesetzesvorschlag für das Social-Media-Verbot bei Kindern vorlegen. Bundesfamilienministerin Karin Prien hat den Umbau des Programms Demokratie leben und geplante Kürzungen verteidigt. Mit Blick auf die geplante Extremismusprüfung sagte sie der KNA, Fördergelder dürfen nur an Organisationen gehen, die auf dem Boden der freiheitlichen demokratischen Grundordnung stehen. Das Programm Demokratie leben richtet sich an Projekte, die sich für Demokratie und Vielfalt stark machen und gegen Extremismus einsetzen. Mehr dazu von Ines Herrmann.
4: Die neuen Regeln für Demokratieleben sind strenger als bisher. Bewerber können künftig im sogenannten Haber-Verfahren überprüft werden. Dabei kann der Verfassungsschutz eingeschaltet werden, wenn Anhaltspunkte für verfassungsfeindliche Bestrebungen vorliegen. Kritiker halten die Sicherheitsprüfung für zu wenig transparent. Ab dem kommenden Jahr soll auch weniger Geld zur Verfügung stehen. Statt 190 Millionen Euro 167 Millionen. Außerdem strukturiert die CDU-Politikerin Demokratie leben um. Nach ihrer Ansicht flossen bisher zu viele Mittel in die Förderung linker Projekte.
2: Steigende Kosten stellen Konzertveranstalter in Mitteldeutschland vor Herausforderungen. Das geht aus einer Umfrage von MDR Kultur unter Konzertveranstaltenden hervor. 90% der Befragten sehen in gestiegenen Personalkosten und einem veränderten Publikumsverhalten die größten Problemfelder. MDR Musikredakteur Andreas Zagelow fasst zusammen.
5: Tatsächlich aber sagen die Veranstalter, und das hat uns tatsächlich überrascht, zu 65% der Antwortenden, uns als Firma geht es eher gut oder gut. Im krassen Gegensatz dazu sagen nämlich 85%, dass es der Branche insgesamt eher schlecht oder schlecht gehe. Also die eigene Lage wird überwiegend gut bewertet, die Lage der Branche eher schlecht.
2: Mehr zur Lage der Live-Musikbranche in Mitteldeutschland gibt es heute Abend ab 18 Uhr im MDR Kultur Spezial. Er ist 67 Millionen Jahre alt. Der T-Rex Gus kommt heute beim New Yorker Auktionshaus Sotheby's unter den Hammer. Das Fossil zählt zu den größten und vollständigsten Tyrannosaurus Rex-Exemplaren, die jemals versteigert wurden. Ein Grundstücksbesitzer in den USA hatte Knochen und Zähne gefunden und schließlich mit einem Unternehmen jahrelang das ganze Skelett ausgegraben. Mit einem Schätzungswert von bis zu 30 Millionen US-Dollar könnte Gus neue Rekorde aufstellen und zugleich die Debatte darüber entfachen, ob bedeutende Fossilien in private Sammlungen oder öffentliche Museen gehören.
0: Die Museen sind ganz schön verärgert darüber. Die Kulturnachrichten mit Paula Kautz.
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0: Die Temperaturen sind jetzt knapp unter oder um 20 Grad. Gebietsweise Aufheiterungen hier und da heute, aber ansonsten Schauer und Gewitter. Wir haben auch vielerorts schon leichte Regenschauer. Höchstwerte 23 bis 24 Grad im Laufe des Tages, in Südthüringen sogar bis 30 Grad, bei Böig auffrischendem Nordostwind. In der kommenden Nacht in Sachsen weitere Schauer und Gewitter, sonst klingt das ab. Tiefstwerte 16 bis 13 Grad. Morgen dann teils heiter, teils bewölkt und vor allem im Süden und Osten Sachsen noch einzelne Niederschläge bei Höchstwerten bis 29 Grad, am Donnerstag oft freundlich und trocken bei ähnlichen Werten. Der MDR Kultur Verkehrsservice. A2 Richtung Hannover. Zwischen Irxleben und Eilsleben 6 Kilometer stockender Verkehr in einer Baustelle. Hier dauert es 15 Minuten länger. Und zwischen Peine Ost und Hämeler Wald 9 Kilometer stockender Verkehr durch ein brennendes Fahrzeug. Da im Moment 30 Minuten mehr Zeit bedarf. Vorsicht auf der A13 Richtung Dresden. Zwischen Großköris und Teupitz befindet sich eine ungesicherte Unfallstelle. A38 Richtung Leipzig. Zwischen Leipzig-Neuehardt und Leipzig-Südost im Moment 4 Kilometer stockender Verkehr nach einem Unfall. A71 Richtung Sangerhausen, zwischen Erfurt-Nord und Sömmerda-Süd, Stau nach einem Unfall, die Autobahn ist aber nicht mehr gesperrt. Und B246a Schönebeck-Burg, zwischen den Abzweigen Gnadau und Schönebeck, Behinderungen durch ein defektes Fahrzeug. Kommen Sie gut an. Die Zeit? Es ist 8.35 Uhr.
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The Remaining Part bei MDR Kultur mit In the Deepest of Sea. Was lesen, das ist doch immer die große Frage, wenn man so vor den Regalen steht in der Buchhandlung und sich diese ganzen Welten auftun, oder? MDR Kultur gibt Orientierung in all den Leseverlockungen und 52 Mal im Jahr setzen wir ein besonders dickes Ausrufezeichen hinter die Empfehlung zum Buch der Woche. Diesmal ist das der neue Roman von Heinz Strunk, eine ziemlich erbarmungslose Beziehungsgeschichte, die wir gleich mal beherzt aufblättern.

0: Telemetry und Driving with the Brakes on bei MDR Kultur, 8.43 Uhr.
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0: Es stammt von Heinz Strunk, auf dessen Produktivität ja Verlass ist. In kurzen Abständen legt er immer wieder Neues vor, jedes Jahr ein frisches Buch so ungefähr. Man kennt von ihm Der goldene Handschuh, da hat er sich mit der wahren Geschichte um den Hamburger Frauenmörder Fritz Honka beschäftigt oder so Wagnisse wie Zauberberg 2, in dem er Thomas Manns großem Literaturklassiker eine unverkennbare Strunknote verpasst hat. Und jetzt ein neuer Roman, in dem er etwas tut, was Strunk sehr gut kann. Er führt seine Leser in eine gewisse Trostlosigkeit. In dem Fall in die eines ziemlich zerrütteten Beziehungsalltags. Juliane Bergmann hat das Buch Memories of Heidelberg gelesen.
2: In Memories of Heidelberg sind Memories vom Glück.
3: Naja, oder Memories vom Unglück. Zumindest bei Heinz Strunk. Aber ganz von vorn. Die Ehe von Isolde und Bertram kennt keine Überraschungen. Seit 17 Jahren sind die beiden Oldenburger verheiratet und haben sich inzwischen nichts mehr zu sagen. Vielleicht bringt ja ein Trip nach Heidelberg frischen Wind in die Beziehung. Bei der zähen Autofahrt dorthin amüsiert sich Bertram am Steuer auf seine eigene skurrile Art.
4: Aus Langeweile und streng geheim zu haltenden Nervenkitzelgründen macht Bertram eine Challenge daraus, bei voller Fahrt immer wieder die Augen zu schließen. Isolde hat zum Glück noch nie etwas von seinen Selbstmordspielchen mitbekommen.
3: Bei Heinz Strunk weiß man, was man kriegt. Glücklose Zeiten, abgehängte Figuren, ein trostloses Setting und nicht zuletzt eine Innenschau, die weder die Protagonisten noch die Leser schont. Schon nach einer halben Seite muss ich zum ersten Mal lachen und schäme mich gleichzeitig, bei all der Bitterkeit erheitert zu sein. Mit dieser Ambivalenz spielt Strunk wie kein Zweiter. Das Paar verbindet die Reise zum 80. Geburtstag von Isoldes Mutter mit einem einwöchigen Aufenthalt im Boutique-Hotel und Spa Kurpfalz. Schon an Tag 1 wird das nahegelegene italienische Schiffsrestaurant aus Mangel an Alternativen zum Stammlokal deklariert.
4: Urig, meint Isolde. Urig? Denkt Bertram, was ist denn das nun wieder?
3: Strunks harter Blick auf Menschen ist präzise und überzeugend. Er hat ein treffsicheres Gespür für Formulierungen und Dialoge. Das Muster jeder Konversation zwischen Bertram und Isolde, die Zündschnur ist kurz. Er isst zu viel Salz, sie braucht zu lange im Bad und so weiter. Deshalb hat man sich irgendwann auf Schweigen geeinigt, vor allem seit Isolde keinen Sex mehr will.
4: Bertram, ich will es dir schon länger sagen, aber für mich ist das nichts mehr. Ich bin durch mit dem Thema. Schon der Gedanke daran verursacht mir Übelkeit.
3: Das sitzt. Bertram betäubt die körperliche Sehnsucht mit exzessiver Fresserei.
2: Memories of Heidelberg sind Memories of you.
3: Beim Italiener wird das Paar immer unverschämter behandelt. Selbst bei Regen und Kälte gibt es keinen Platz im Innenbereich. Das Essen wird von Mal zu Mal ekelhafter, gleichzeitig hochpreisiger. Peggy Marchs Heidelberg-Hymne aus den 60ern läuft irgendwann in Dauerschleife. Sie gibt dem Buch seinen selbstironischen Titel.
2: Das Feuerwerk war lang vorbei.
3: Warum bleiben wir in Beziehungen, obwohl sie uns nicht mehr gut tun? Warum zieht uns das Erwartbare an, etwa das Stammlokal, die immer gleiche Playlist oder der einstudierte Konflikt? Wieso fällt uns die Veränderung so schwer? Strunk persifliert in seinem neuen Roman den Worst Case einer lieblosen, monotonen Ehe mit Abschreckungseffekt. Und tatsächlich, nach dem Lesen will man es besser machen als Isolde und Bertram. Milder sein, froher. Friedlicher. Doch Ratgeberqualitäten sind nicht der Grund, warum man Strunk liest. Es ist der ereignisarme, dennoch temporeiche Katastrophenstrudel, in den wir mitgerissen werden, mit fantasievollen Wendungen und liebenswerten Losern. Obwohl nur Kleinigkeiten passieren, nimmt die Geschichte Fahrt auf. Die Wiederholung wird zum dramaturgischen Kniff und auf allen Ebenen zur perfiden Folter.
2: Memories of Heidelberg.
3: Immer hoffe ich, dass die Figuren gerettet werden. Wie immer hat Strunk

Musik aus Mendelssohns Sommernachtstraum in der Ferienzeit bei MDR Kultur. Heute haben wir ein bisschen Regenpause, aber die Sommersonne kommt wieder und damit auch Wetter zum Abtauchen. Es gibt ja so viele wunderschöne Gelegenheiten hier. Vom Tschoner Grundbad in Dresden über das Freibad Wittgensdorf in Chemnitz oder das Ostbad in Jena oder das historische Freibad in Freiburg. Und wir verabschieden uns jetzt aus der Morgensendung mit einer Verbeugung vor all denen, die da für Sicherheit sorgen. Es gab nämlich in diesem Juni wieder mehr Badeunfälle. Bundesweit sind so viele Menschen ertrunken wie seit 2003 nicht mehr in einem Juni. Das meiste junge Männer, die in Flüssen und Seen die Strömungen und auch den Kälteschock unterschätzt hatten. Also Vorsicht oder da baden, wo die hier das Sagen haben. Die Bademeister, hier ist Dota Kehr mit einem Hoch auf die Lebensretter in Badeschlappen.

offiziell heute übrigens Fachangestellte für Bäderbetriebe. Und es gibt immer weniger von ihnen. Seit Corona, das sagt der Verband Deutscher Schwimmmeister, bräuchte Deutschland eigentlich rund 3000 dieser Fachkräfte mehr. Weil damals, als viele Bäder geschlossen wurden, sich viele offenbar einen anderen Job gesucht haben, auch ohne Arbeit am Wochenende. Also eine Verbeugung hier und vielleicht lockt der Lobgesang ja ein paar neue oder auch alte wieder in den Beruf, Dota Kehr und Bademeister in. MDR Kultur, das war der Morgen und ich wünsche dann gleich viel Spaß mit der Lesezeit. Lotte in Weimar von 1939, das berühmte Buch von Thomas Mann, diese Fantasie über die Rückkehr der berühmten Charlotte aus Goethes Werther nach Weimar ins Hotel zum Elefanten. Sie ist da in dieser Geschichte durch dieses Goethe-Werk zur Prominenz geworden und viele, viele kommen, um was abzukriegen von diesem Glanz. Und gleich nach den Nachrichten hören wir Folge 10. Da tritt endlich auch mal der Geheime Rat selbst ins Bild. Viel Vergnügen beim Lesen bei unserer knappen halben Stunde Literatur nach den 9 Uhr Nachrichten und einen schönen Dienstag wünscht Ihnen Ellen Schweder.

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8: Um 9 Uhr mit Susanne Lemke. Die Kosten für Pflegeheimbewohner steigen weiter. Wie eine Untersuchung des Verbands der Ersatzkassen ergab, mussten Heimbewohner im Juli in ihrem ersten Heimjahr im bundesweiten Schnitt mehr als 3.360 Euro aus eigener Tasche zahlen. Das sei monatlich 256 Euro mehr als ein Jahr zuvor. In Sachsen und Sachsen-Anhalt stiegen die Eigenanteile im Schnitt um knapp 300 Euro, in Thüringen um rund 250 Euro. Ein Heimplatz in Sachsen-Anhalt ist mit einer monatlichen Eigenbeteiligung von knapp 2.900 Euro bundesweit am günstigsten. Bundesgesundheitsministerin Nina Wagen plant, dass die staatlichen Zuschüsse, um die Eigenanteile der Pflegeheimbewohner zu senken, erst ein halbes Jahr später greifen. Die Sächsische Ärztekammer unterstützt die von der Bundesregierung geplanten höheren Tabak- und Alkoholsteuern, fordert aber mehr Prävention. Verbandschef Erik Bodendieck sagte im MDR, Sucht sei und bleibe eine Krankheit. Man könne nicht einfach nur die Steuern erhöhen, sondern müsse die Betroffenen auch in entsprechende Entwöhnungsprogramme bringen. 5 Jahre nach der Flutkatastrophe im Ahrtal hat die Caritas eine Neuaufstellung des Katastrophenschutzes verlangt. Dem Redaktionsnetzwerk Deutschland sagte Caritas-Vorstand Oliver Müller, Deutschland sei auf einem guten Weg, müsse aber noch viel besser werden. Technische Warnsysteme wie Warn-Apps seien wichtig. Die Menschen müssten aber wissen, was sie danach tun sollten. Zur Vorbereitung auf Katastrophen gehöre zudem auch zu wissen, wie lange sich etwa Pflegeheime selbst versorgen könnten. Bei ukrainischen Drohnenangriffen sind nach Angaben der Behörden in den russisch besetzten Gebieten der Ost- und Südukraine mindestens 13 Zivilisten getötet worden. Allein in der Region Donetsk habe es 8 Tote gegeben. In der Region Krasnodar brenne eine Ölraffinerie. Die Ukraine meldet unterdessen weitere Angriffe auf Kiew, Saporischschja und die Region Charkiw. Dabei sollen mindestens 17 Menschen verletzt worden sein. Die Zahl der Anträge auf Kriegsdienstverweigerung ist im ersten Halbjahr erneut stark gestiegen. Dem Redaktionsnetzwerk Deutschland zufolge sind bis Ende Juni fast 5.900 Anträge auf Kriegsdienstverweigerung eingegangen. Im gesamten vergangenen Jahr seien es rund 3.900 gewesen. Hintergrund seien die angespannte Sicherheitslage und das neue Wehrdienstgesetz. Das waren die Nachrichten. Das Wetter, die Temperaturen von 8 Uhr, auf dem Brocken bedeckt 12 Grad, Chemnitz wolkig 18, Dresden wolkig 21 Grad, Eisenach sonnig 17 Grad, Erfurt stark bewölkt 17, Fichtelberg stark bewölkt 13 Grad, bedeckt in Gera bei 17, in Görlitz 19, in Halle 19 Grad, in Leipzig 20 Grad, Magdeburg bei Regen 17, Meiningen wolkig 19 Grad. Heute gebietsweise Schauer und Gewitter, 23 bis 28, in Südthüringen bis 30 Grad, böig, auffrischender Nordostwind. Morgen in Sachsen gebietsweise länger bewölkt, mit Schauern und Gewittern, sonst meist trocken, 24 bis 29 Grad. MDR-Verkehrsdienst. A2 Richtung Berlin, in der Abfahrt Magdeburg-Zentrum, Behinderungen wegen Bergungsarbeiten. A2 Richtung Hannover, zwischen Irxleben und Eilsleben, 6 Kilometer stockender Verkehr an einer Baustelle, hier dauert es 15 Minuten länger. Die A2 Richtung Hannover ist zwischen Peine Ost und Hämeler Wald wegen eines brennenden LKW gesperrt, letzte Abfahrt ist Peine Ost. Vorsicht auf der A9 Richtung Berlin, zwischen Hofwest und Dreibayerisches Vogtland, eine ungesicherte Unfallstelle. Vorsicht auf der A13 Richtung Dresden, zwischen Großkühres in Teupitz, eine ungesicherte Unfallstelle. A38 Richtung Leipzig, zwischen Leipzig-Neuhardt und Leipzig-Südost stockt der Verkehr nach einem Unfall. Soweit der MDR-Verkehrsdienst, 9:04 Uhr.
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9: Am Mikrofon begrüßt Sie Ole Steffen. Herzlich willkommen zur Lesezeit. Und da hören Sie heute die 10. Folge aus Thomas Manns Roman Lotte in Weimar mit dem König der Vorleser Gerd Westphal, der Sie vorab mit einem kurzen Kommentar in das Geschehen im Weimar des Jahres 1816 hineinbegleiten wird.
10: Wir halten noch immer bei Goethes Erwachen am gleichen Morgen, an dem nach Thomas Manns Willen und Autorschaft Lotte zu ihrem Besuch in Weimar im Elefanten abgestiegen und von Herrn Mager empfangen wurde. Am gleichen Morgen wacht Goethe auf und stellt, noch bevor der Diener kommt, seine ersten Betrachtungen über Leben und Werk an. Albert schlief ein, Wilhelmer schlief ein. Die Wiederkehr des Gleichen in wiederholter Spiegelung. Ist es Ihnen noch im Ohr? In Goethes morgendlicher Betrachtung, die diesmal nun durch Karls Klopfen unterbrochen wurde. Jedenfalls sagt Karl, recht guten Morgen, Euer Exzellenz. Ja, guten Morgen. Setze nur hin, sollst auch einen guten Morgen haben, Karl. Besten Dank, Euer Exzellenz. Bei mir kommt's ja nicht so drauf an. Aber haben Euer Exzellenz wohl geruht? Passabel, passabel. Ist das kurios, jetzt habe ich doch wieder gedacht, aus alter Gewohnheit, du wärst der Stadelmann, als du hereinkamst, der langjährige Karl, von dem du den Namen geerbt hast. Muss doch wunderlich sein, Karl gerufen zu werden, wenn man eigentlich, das meine ich eben, wenn man eigentlich Ferdinand heißt. Dabei fällt mir gar nichts mehr auf, Euer Exzellenz, das ist unser einer gewohnt. Ich habe auch schon mal Fritz geheißen und eine Zeit lang sogar Battista. Accidente, nenne ich ein bewegtes Leben, Battista Schreiber. Aber deinen zweiten Namen solltest du dir nicht nehmen lassen, Karl. Machst ihm Ehre, schreibst eine nette, reine Hand. Danke, ergebenst, Euer Exzellenz. Steh zur Verfügung, wie immer. Wollen Euer Exzellenz vielleicht gleich wieder aus dem Bett heraus was diktieren? Weiß noch nicht, lass mich erst einmal trinken. Mach vor allem den Laden auf, dass man sieht, was mit dem Tage los ist. Dem neuen Tage. Ich habe doch nicht verschlafen. Keine Spur, Euer Exzellenz. Es ist knapp nach 7. Also doch nach. Das kommt, weil ich noch etwas gelegen habe und Gedanken gesponnen. Karl, wünschen, Euer Exzellenz, haben wir von den Offenbacher Zwiebäcken noch einen ausreichenden Vorrat? Ja, Euer Exzellenz, was meinen Euer Exzellenz mit ausreichend? Ausreichend wie lange? Für einige Tage reichen sie schon noch. Du hast recht, ich habe mich nicht ganz gehörig ausgedrückt, aber das Gewicht lag auf Vorrat. Einige Tage, das ist kein Vorrat. Ist es auch nicht, Euer Exzellenz. Oder doch nur ein beinahe erschöpfter Vorrat. Ja, siehst du, mit anderen Worten, für einen Vorrat reicht es nicht mehr. Genau so, Euer Exzellenz. Euer Exzellenz wissen es eben schließlich doch am besten. Ja, ganz zuletzt wird's wohl meistens darauf hinauslaufen. Aber ein Vorrat, der zu Ende geht und bei dem man den Boden sieht, das hat was Schreckhaftes. Dazu darf man es gar nicht kommen lassen. Man muss vorsorgen, damit man nicht aufhört, aus dem Vollen zu schöpfen. Vorsorgen ist überall so wichtig. Da haben Euer Exzellenz ein wahres Wort gesprochen. Freut mich, dass wir konsentieren. Und also müssen wir an die Frau Schöffin Schlosser in Frankfurt schreiben, dass sie neue schickt. Einen derben Kasten voll, ich bin ja postfrei. Vergiss nicht, mich an den notwendigen Brief zu erinnern. Ich genieße diese Offenbachers sehr gern. Sind eigentlich das Einzige, was mir um diese Stunde schmeckt. Weißt du, frische Zwiebäcke sind schmeichelhaft für alte Leute, denn sie sind rösch und rösch ist hart. Aber spröde und beißt sich leicht. Und so hat man die Illusion, mit Leichtigkeit Hartes zu beißen, wie die liebe Jugend. Aber, Euer Exzellenz, solche Illusionen haben Euer Exzellenz doch wahrhaftig nicht nötig. Wenn einer noch aus dem Vollen schöpft, dann mit Verlaub. Doch wohl, Euer Exzellenz. Ja, ja, das sagst du so. Ah, das hast du gut gemacht. Kommt gar holde Luft herein. Morgenluft. Süß und jungfräulich, wie das einen lieblich zutraulich umfächelt, ist doch himmlisch jedes Mal wieder aufs Neue. Die Verjüngung der Welt aus der Nacht für uns alle, für alt und jung. Wie sieht der Tag denn aus? Eher dunkel? Eher ein bisschen dunkel, Exzellenz. Die Sonne ist bedeckt und weiter oben haben wir auch nur hier und da ein Stückchen. Warte mal, Geh erst hinüber und sieh nach dem Barometer und nach dem Thermometer außen vorm Fenster. Aber mach deine Augen auf. Gleich, Eure Exzellenz. Es hat 722 Millimeter Barometerstand, Eure Exzellenz, und 13 Grad Rheomühe Außentemperatur. Sieh mal an. Dann kann ich mir die Toposphäre schon denken. Ziemlich feucht dünkt das Windchen mich auch, wie es hereinkommt. West-Südwest nehme ich an. Und der Arm spricht sein Wörtchen desgleichen. Wolkenmenge 5 oder 6, die grauliche Nebelbedeckung mag früh gar sehr nach Niederschlag ausgesehen haben, aber jetzt hat der Wind sich lebhafter erhoben, wie auch die Wolken zeigen, die diesmal schnell aus Nordwest ziehen, wie gestern Abend, und ist im Begriff, die Decke zu zerreißen, sie flüchtig fortzutreiben. Sind langgezogene Kumuli, Haufenwolken in der unteren Region, stimmt das? Und höher stehen leichte Chiri und Windbäume und Besenstriche, bei stellenweise durchblickenden Himmelsblau. Entspricht's ungefähr? Entspricht ausgezeichnet, Euer Exzellenz. Die Besenstriche oben erkenne ich aufs Wort, so hingefegt. Ich vermute nämlich, der obere Wind geht aus Ost, und auch wenn der untere im Westen bleibt, werden die Kumuli allmählich aufgelöst, wie sie sich vorwärts bewegen. Und stattdessen wird es die schönsten Schäfchen streifen- und reihenweiß geben. Kann sein, dass wir mittags reinen Himmel haben, der sich aber nach Tisch wieder trüben kann. Es ist ein wankelmütiger, ungewisser Tag von widersprechenden Tendenzen. Siehst du, das muss ich noch vollkommen lernen, nach dem Barometerstand die Wolkengestalt zu beurteilen. Früher hat man sich für diese oberen Beweglichkeiten gar nicht recht interessiert, aber jetzt hat ein gelehrter Mann ein ganzes Buch darüber geschrieben und eine hübsche Nomenklatur aufgestellt. Ich habe auch was dazu beigetragen. Die Wolkenwand, die hab ich namhaft gemacht. Und so mögen wir das Unbeständige anreden und ihm auf den Kopf zusagen, zu welcher Klasse und Art es gehört. Denn das ist des Menschen Vorrecht auf Erden, dass er die Dinge bei Namen nennt und ins System bringt. Da schlagen sie sozusagen die Augen nieder vor ihm, wenn er sie anruft. Name ist Macht. Soll ich das nicht aufschreiben, Euer Exzellenz? Oder haben es schon Herrn Dr. Riemer gesagt, dass er es sich vielleicht notiert? Ach was, ihr müsst nicht so aufpassen. Man soll aber doch nichts umkommen lassen. Euer Exzellenz, auch nicht in einem großen Haushalt. Und das Buch über die Wolken, das habe ich wohl schon liegen sehen nebenan. Worum Euer Exzellenz sich alles kümmern, da muss der Mensch sich schon wundern. Den Interessenbezirk von Euer Exzellenz, den kann man geradehin universell nennen. Dummkopf, wo nimmst du denn solche Ausdrücke her? Ist aber doch wahr, Euer Exzellenz. Soll ich nun nicht erst einmal nachsehen, was die Raupe macht? Das schöne Exemplar von der Wolfsmilchraupe? Ob sie auch frisst? Die frisst nicht mehr. Die hat genug gefressen. Erst draußen und dann bei mir in der Observation. Die hat schon angefangen, sich einzuspinnen. Wenn du nachgucken willst, so tust, man sieht ganz deutlich, wie sie den Spinnensaft absondert aus ihrer Drüse. Bald wird sie verpuppt sein, ein Kokon. Und es soll mich doch wundern, ob wir es erleben, dass sich die Wandlung vollzieht und die Psyche daraus hervorschlüpft, ihr kurzes, leichtes Flatterleben zu führen, wofür sie als Wurm so viel gefressen. Ja, Euer Exzellenz, das sind so die Wunder der Natur. Wie ist es denn nun mit dem Diktieren?
7: Recht, ja, ja, es sei, ich muss das Gutachten für seine königliche Hoheit, den Großherzog, machen wegen der vermaledeiten Zeitschrift. Nimm das weg hier, sei so gut, und gib mir die Notizenblätter und den Bleistift, die ich da gestern bereitgelegt.
10: Hier, Euer Exzellenz, dass ich Euer Exzellenz nur lieber die Wahrheit sage, Herr Schreiber John ist nämlich auch schon da und hat fragen lassen, ob es nicht was für ihn aufzunehmen gibt, aber ich tät mich so freuen, wenn ich da bleiben dürfte und kriegte das Gutachten erstmal diktiert. Für Herrn Bibliothekssekretär wird ja nach dem Aufstehen immer noch Dienst genug.
7: Ja, ja, bleib nur, mach dich fertig. John kommt mir immer früh genug, ob er schon meistens zu spät kommt. Mag nachher dran kommen.
10: Danke, Euer Exzellenz. Recht von Herzen.
7: Ganz angenehmer Mensch, von leidlicher Gestalt und geschickten Manieren bei der Aufwartung und dem näheren Dienst meiner Person. Und das Einschmeichelnde kommt nicht aus Berechnung oder nur zum Teil, sondern aus der redlichen Ergebenheit mit einiger Eitelkeit gemischt und aus natürlichem Liebesbedürfnis. Eine zärtliche Seele, gutartig und sinnlich, und hat's mit den Weibern.
10: Ich glaube, dass er quacksalbert, weil er sich nach der Rückkehr von Tinscht etwas zugezogen. Vermute ich recht, so kann er nicht bleiben. Werd mit ihm reden müssen. Oder August beauftragen. Nein, den nicht. Hofmedikus Rehbein. Im Bordell trifft der Jüngling das Mädchen wieder, das er geliebt und das ihn auf alle Weise geknechtet und gequält hat, wofür er nun wieder Vergeltung übt. Hübscher Vorwurf. Wäre was gar heiter, hartes und eindringliches daraus zu machen, gerade in bester Form. Ach, was könnte man Starkes und Merkwürdiges anbieten, wenn man in einer freien, geistreichen Gesellschaft lebte. Wie ist die Kunst gebunden und durch matte Rücksichten eingeschränkt in ihrer natürlichen Kühnheit. Das ist ihr aber vielleicht auch wieder gut. Und sie bleibt geheimnisvoll mächtiger, gefürchteter und geliebter, wenn sie nicht nackend geht, sondern schicklich verhüllt und nur hier und da ihre angeborene Verwegenheit erschreckend und entzückend einen Augenblick offenbart. Grausamkeit ist ein Hauptingredienz der Liebe und ziemlich gleichmäßig auf die Geschlechter verteilt. Die Grausamkeit der Wollust, die Grausamkeit des Undanks, der Unempfindlichkeit, des Unterjochens und Maltraitements. Die Lust am Leiden und Erdulden der Grausamkeit übrigens ebenso. Und noch 5, 6 andere Verkehrtheiten, wenn es Verkehrtheiten sind. Aber das mag ein moralisches Vorurteil sein, welche in chemischer Verbindung, ohne dass noch was anderes hinzukäme, die Liebe machen. Wäre die Liebe Liebe, aus lauter Perhoriszibilitäten zusammengesetzt, das Lichteste, aus lauter uneingeständlichen Dunkelheiten, Nil Luce Obscurius. Sollte Newton doch recht haben, nur lass gut sein. Jedenfalls ist der Roman des europäischen Gedankens dabei herausgekommen. Zudem kann man nicht sagen, dass jemals das Licht so viel Irrsal, Unordnung, Verwirrung, solche Bloßstellung des unentbehrlich Respektablen für den boshaften Angriff angerichtet hätte, wie überall und täglich die Liebe tut. Karl Augusts doppelte Familie, die Kinder. Dieser Oken hat den Fürsten innerhalb der Staatsverhältnisse angegriffen. Wird er säumen, wenn man ihn reizt, und eben nur reizt, die Familienverhältnisse anzugreifen? Muss dem Herrn das unverblümt zu verstehen geben, um ihn zu lehren, dass das Verbot des Blattes, der chirurgische Schnitt, das einzig Räsonable und Heilsame und nicht der Verweis, die Bedrohung oder gar die Aufregung des Fiskals gegen den katilinarischen Frechdachs, dass man ihn auf dem Wege rechtens belange, wie der würdige Vorsitzende der Landesdirektion es will, wollen mit dem Geiste anbinden, die Guten. Sollten die lieber bleiben lassen, haben keine Ahnung. Der redet ebenso gewandt und unverschämt, wie er drucken lässt. Gibt ihnen Repliken, wenn er sich überall bequemt, der Vorladung zu folgen, viel besser, als sie je eine zu parieren wissen. Und dann haben sie die Wahl, ihn auf die Hauptwache zu setzen oder ihn triumphierend abziehen zu lassen. Ist auch ganz unschicklich und unleidlich, einen Schriftsteller herunterzuputzen wie einen Schulknaben. Dem Staate hilft's nichts und der Kultur schadet's. Das ist ein Mann von Kopf, von Verdienst. Wenn er außerdem den Staat untergräbt, muss man ihm das Instrument dazu nehmen, punktum. Aber ihn nicht bedrohen, dass er in sich gehe und sich in Zukunft bescheiden halte. Gebt doch einem Mohren bei Strafe auf, dass er sich weißwasche. Wo soll denn die Beschränkung, die Bescheidenheit herkommen? Wo doch Verwogenheit und Frechheit, ihrer Natur nach unbedingt. Treibt es nicht einfach fort wie bisher, so wirft er sich auf die Ironie, und vor der steht ihr vollends hilflos. Ihr kennt die Auswege des Geistes nicht. Zwingt ihn mit halben Maßnahmen zu einer Verfeinerung, die ihm nur zuträglich und nicht euch. Wäre einer Behörde gerade anständig, hinter seinen Finden herzulaufen, wenn er sich in Scharaden und Logogryphen ergeht, um den Ödipus zu machen zu solcher Sphinx, würde mich für sie in Grund und Boden schämen. Und die fiskalische Klage, Hochverrat, sagen sie, wo in aller Welt ist hier Hochverrat? Kann man Verrat heißen, was einer in aller bürgerlichen Öffentlichkeit verübt? Schafft doch Ordnung in euren Köpfen, ehe ihr es im Namen der Ordnung aufnehmt mit einem geistreichen Destrukteur. Und wo ist das Gericht, dem ihr in dieser gespaltenen Zeit euch getrauen könnt, die Sache zu unterwerfen? Sitzen nicht in Fakultäten und Dikasterien Leute von demselben revolutionären Geiste belebt wie der Sünder Und wollt ihr's erleben, dass er freigesprochen und gar noch belobt aus dem Saale geht? Polizeilich unter der Hand und ohne Aufregung der Öffentlichkeit ist zu handeln. Man ignoriere den Herausgeber ganz und gar, man halte sich an den Drucker und verbiete dem bei persönlicher Haftung den Druck des Blattes. Still durchgreifende Ausmerzung des Übels und keine Rache. Sie sprechen wirklich von Selbstrache und fühlen das Schreckliche nicht eines solchen Bekenntnisses. Wollt ihr in falschem Ordnungsdienst die Gräuel dieser Tage vermehren und die Rohheit einladen, sich ein Fest zu machen? Wer steht euch dafür, dass nicht die gereizte Stupidität einen Mann, der immer verdient, in der Wissenschaft eine glänzende Rolle zu spielen, mit Hetzpeitschenleder weich traktiert und grässlichst misshandelt? Da sei Gott vor. Und mein lebhaft beweglich Gutachten. Bist du's, Karl? Bin's, Euer Exzellenz. Euer königlichen Hoheit gnädigste Befehle, so schnell und genau als in meinen Kräften steht, auszuführen, habe ich jederzeit für meine erste Pflicht. Etwas langsamer vielleicht, wenn man bitten darf, Euer Exzellenz. Mach du Tranfunzel und abbrevier, wie du kannst, sonst rufe ich den John. Und hier, meine Damen und Herren, stehen im Roman Gedankenstriche, eine Reihe voll Gedankenstriche, denn das Original dieses Briefes kann man ja nachlesen in jeder halbwegs tauglichen Ausgabe von Goethes Briefen. Thomas Mann fährt erst fort mit und so weiter, Euer königlichen Hoheit, untertänigst, treu, gehorsamster. Das wär's erst einmal. Ist alles durchgestrichen, was ich notiert hab? Schreib's vorderhand so ins Halbreine. Es ist nicht fertig, ist noch zu expressiv. Und auch noch nicht recht komponiert. Ich muss, wenn ich's vor mir habe, noch mildernd und ordnend darüber hingehen. Mach's leserlich, wenn du kannst, noch vor Tische. Jetzt will ich aufstehen. Kann jetzt weiter keine Briefe mehr diktieren. Das hat zu viel Zeit genommen. Und ich habe für den Morgen noch eine Menge anderes. In mehr boire. Und dann sind's täglich nur ein paar Schluck. Mittags brauche ich das Geschirr, verstehst du? Sag es im Stall. Zur Nimbusbildung wird's nicht kommen, wird heute nicht regnen. Ich will im Park die neuen Baulichkeiten besehen mit Herrn Oberbaurat Kudrei. Kann sein, dass er mit zum Essen kommt, kann sein, auch Herr von Ziegesaar. Was haben wir denn? Gansbraten und Pudding, Euer Exzellenz. Stopf tüchtig Maroni in die Gans, das sättigt. Will's ausrichten, Euer Exzellenz. Es kommt vielleicht auch von den Professoren der Zeichenschule noch einer oder der andere mit. Ein Teil der Schule zieht ja von der Esplanade ins Jägerhaus, muss das inspizieren. Leg mir den Schlafrock hier über den Stuhl. Ich schelle, wenn ich dich zum Haarmachen brauche, geh. Und Karl, lass mir die Kollation schon etwas vor 10 Uhr anrichten. Oder doch keine Minute später. Ich will vom kalten Rebhuhn haben. Und ein gutes Glas Madeira dazu. Man ist doch kein ganzer Mensch, ehe man nicht was Herzstärkendes im Leibe hat. Der Kaffee in der Früh ist mehr für den Kopf, aber fürs Herz ist erst der Madeira. Versteht sich, Euer Exzellenz, und für die Poesie ist beides benötigt. Ach, mach dich aus dem Staube. Heiliges Wasser, kalt und rein, heilig nicht minder in deiner Nüchternheit als die sonnenfeuerbindende Labegabe des Weins. Heil dem Wasser, heil dem Feuer, heil dem starken und treuen Herzen, sagen wir doch, der Treuherzigkeit, die das frühe, reine und erstgegebene, das ursprüngliche, langweilig und gering vernutzter Verfeinerung täglich wieder als seltenes Abenteuer erleben mag. Heil der Verfeinerung, welcher Treuherzigkeit froh gewaltig integriert. Nur sie ist Kultur, nur sie ist Größe. Fische, sie wimmeln da, Vögel, sie himmeln da. Das war hübsch. Vögel, sie himmeln da, war ein recht feierlich hochräumiger Spaß. Sie sprechen wohl von himmelnden Augen. Hab ich aus der dummen Schwärmerei, dem ins Frümmelnde verspöttelten Zeitwort, im Handumdrehen ein luftig heiter großes Schau- und Daseinsbild gemacht. Könnte beiträglich sein zur Definition des Einfalls. Wasser, es fließe nur. Erde, sie steht so fest. Ströme du, Luft und Licht, Feuer nun flammt's heran. Feier des Elements auch in der Pandora schon. Darum hieß ich's ein Festspiel. Wollen bestimmt das Fest gesteigert erneuern in der zweiten Walpurgisnacht. Leben ist Steigerung, das Gelebte ist schwach. Geist verstärkt muss man's noch einmal leben. Hoch gefeiert seid all hier, Element ihr, alle vier. Das steht fest, das soll den Schlusschor machen des mythologisch-biologischen Balletts, des satirischen Naturmysteriums. Leichtigkeit, Leichtigkeit. Höchste und letzte Wirkung der Kunst ist gefühlter Anmut. Nur nicht die stirnrunzelnde Erhabenheit, die, sei es auch in Glanz und Schiller, tragisch erschöpft dasteht als Produkt der Moral. Tiefsinn soll lächeln. Er soll überhaupt nur mit unterlaufen, sich für den Eingeweihten heiter ergeben. So will's die Esoterik der Kunst. Bunte Bilder dem Volk, dahinter für die Wissenschaft das Geheimnis. Sie waren ein Demokrat, mein Bester, der den vielen so geradehin glaubte, das Höchste bieten zu sollen. Edel und platt, aber Menge und Kultur, das reimt sich nicht. Kultur, das ist auserlesene Gesellschaft, die sich über das Höchste diskret verständigt mit einem Lächeln. Und das Augurenlächeln gilt der parodischen Schalkheit der Kunst, die das Frechste gibt, gebunden an würdigste Form. Und das Schwere gelöst in lässlichen Scherz. Den Badeschwamm habe ich lange schon. Handsames Exemplar festsitzender Tieftierheit in thaletischer Urfeuchte. Bis zum Menschen hat das Zeit. In welchem Grunde bildetest du und deuchtest dich groß, sonderbar Lebensgerüst, dem man das weiche Seelchen nahm, im Ägäischen Meere gar? Hattest du wohl ein Plätzchen an Kypris, irisierendem Muscheltron? Mit Augen blind überschwemmt von der Flut, die ich aus deinen Poren drücke, sehe ich den neptunischen Trion vor, das triefende Getümmel von Hippokampen und Wasserdrachen, von Grazien des Meeres, Nereiden und hornstoßenden Tritonen, um Galateas farbenstreuenden Wagen hinziehen durchs Wellenreich. Ja, das ist eine gute Gewohnheit, dies Ausdrücken überm Genick, abhärtend fürs Ganze. Solange du da den kalten Sturz schreckhaft behaglich duldest, ohne dass es dir den Atem verschlägt, gingest du auch, wenn's nur der neuralgische Arm erlaubte, ohne Zagen ins Flussbad wie vormals, wenn du, ungezogener Narr, mit nächtlichem Aufrauschen, langen triefenden Haars, den späten Bürger fantastisch erschrecktest. Alles geben die Götter, die Unendlichen, ihren Lieblingen ganz. Alt ist die Mondnacht, da du es aus der Flut steigend tief belebt und im reinen Rausch deiner Haut in die Silberluft redetest, aus begeisterter Selbstergriffenheit. So verhalfen dir eben die Nackengüsse zum Galatea-Gesicht. Eingebung, Einfall, Idee als Geschenk physischer Stimulation, gesunder Erregung, glücklicher Durchblutung, antäischer Berührung mit Element und Natur. Geist, ein Produkt des Lebens, das auch wieder in ihm erst wahrhaft lebt, sind aufeinander angewiesen, lebt eins vom anderen. Macht nichts, wenn der Gedanke vor Lebensfreude sich besser dünkt, als er ist. Auf die Freude kommt's an. Und Selbstgefälligkeit macht ihn zum Gedicht. Freilich, Sorge muss bei der Freude sein. Sorge ums Rechte. Ist ja doch der Gedanke auch der Kummer des Lebens. Wäre das Rechte also des Kummers und der Freude Sohn, vom Mütterchen die frohe Natur. Aller Ernst entstammt dem Tode, ist Ehrfurcht vor ihm. Aber Grauen des Todes, das ist das Verzagen der Idee, weil das Leben versagt. Wir gehen alle in Verzweiflung unter. Ehre denn auch die Verzweiflung. Sie wird dein letzter Gedanke sein, dein ewig letzter. Frömmigkeit wäre zu glauben, dass ins schwarze Verzagen des Lebens verlassenen Geistes einst der Freudenstrahl höheren Lebens bricht.
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1: Wenn heute unsere französischen Nachbarn ihren Nationalfeiertag begehen, dann erinnern sie dabei an das Jahr 1789 und an den Sturm auf die Bastille, jenes berühmt-berüchtigte Gefängnis im Herzen von Paris, das damals ein verhasstes Symbol der königlichen Willkürherrschaft darstellte. Was die wenigsten wissen, als die Pariser die Bastille stürmten, saßen dort gerade einmal 7 Gefangene. Das Gefängnis war quasi leer. Und doch riskierten Hunderte ihr Leben, um es zu schleifen. Weil nicht die Mauern das Schlimmste waren, sondern das, wofür sie standen. Das Bild, das sie im Kopf der Menschen errichtet hatten. Solche Bilder, die Unfreiheit vermitteln, die gefangen nehmen und einengen, kennt wohl jedes Menschenleben. Alte Enttäuschungen zum Beispiel, Verletzungen, die lange zurückliegen, Vorurteile gegenüber anderen. Und wenn wir uns selbst immer wieder einreden, das schaffe ich sowieso nicht oder dafür bin ich nicht gut genug. Solche Gedanken können mitunter Mauern errichten. Mauern, die höher sind und unbezwingbarer scheinen als jede Festung. Natürlich lassen sich solche Mauern nicht so einfach einreißen, wie es den Parisern vor 237 Jahren gelungen ist. Da braucht es oft noch viel mehr Geduld, Mut und manchmal auch die Hilfe von anderen Menschen. Jesus hat immer wieder Frauen und Männer in die Freiheit geführt, indem er ihnen etwa deutlich machte: Du bist mehr als deine Angst, mehr als deine Schuld und auch mehr als deine Geschichte. Darum lohnt es sich zu überlegen, welche Mauern stehen eigentlich in meinem Leben? Und welcher erste Stein könnte da heute herausgelöst oder zumindest ein klein wenig gelockert werden? Nicht jede Bastille stürzt gleich an einem einzigen Tag, aber jede Freiheit beginnt irgendwann mit dem ersten Schritt. Und zumindest den wünsche ich heute uns allen.
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1: Lotte Lenya mit der Moritat von Mackie Messer. Sie hat bei der Uraufführung der Drei-Groschen-Oper 1928 war das die Rolle der Jenny gespielt. Fast 100 Jahre ist das her, dass das kongeniale Team aus Bertolt Brecht, Elisabeth Hauptmann und Kurt Weill dieses wilde gesellschaftskritische Musiktheater geschaffen haben. Das Puppentheater in Magdeburg hat sich unter der Leitung des Opernregisseurs Alvaro Schück diesem Stoff gewidmet, der Drei-Groschen-Oper mit Hilfe von SchauspielerInnen, Sängern und fragmentarischen Puppenkörpern. Das Ganze heute um 20.30 Uhr mit weiteren Terminen, die Sie einsehen können im Spielplan des Puppentheaters Magdeburg. Die Vorstellungen sind ausverkauft, aber mit ein bisschen Glück bekommen Sie noch eine Karte an der Abendkasse. Shakespeare geht immer. Zumindest finden seine Dramen häufig den Weg auf die Theaterbühnen, auch im Jahr 2026. Das English Theatre Leipzig zum Beispiel widmet sich gerade der Shakespeare-Komödie Much Ado About Nothing oder im Deutschen Viel Lärm um Nichts und besinnt sich dabei auf die Ursprünge.
2: Uns war es bei dieser Produktion besonders wichtig, so detailgetreu wie möglich an die elisabethanische Aufführungspraxis heranzukommen. Das heißt, historische Kostüme und Tänze, ein kleines altes Musikensemble mit Laute und zwei Flöten und natürlich, angelehnt an Shakespeare in the Park und Aufführungen im Globe Theatre, eine Bühne unter freiem Himmel.
1: Sagt Sophie Schulze vom English Theatre Leipzig. Das internationale 19-köpfige Ensemble von Much Ado About Nothing kann man von heute an jeden Abend bis zum 18. Juli erleben im Garten des neuen Schauspiel Leipzig. Die Vorstellungen beginnen jeweils um 19.30 Uhr.

0: gehört haben, auch in vergangenen Generationen schon.
1: Ja, ist ein fester Bestandteil des Kulturlebens des Landkreises.
0: Das finde ich beeindruckend.
2: Die Thüringer Sängerknaben unter der Leitung von Andreas Marquardt treten heute Abend in der Liebfrauenkirche in Arnstadt auf mit ihrem Programm Zeitreise durch Europa. Das Konzert beginnt um 19 Uhr.
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3: Um 10 Uhr mit Susanne Lemke. Die Kosten für Pflegeheimbewohner steigen weiter. Wie eine Untersuchung des Verbands der Ersatzkassen ergab, mussten Heimbewohner im Juli in ihrem ersten Heimjahr im Bundesschnitt mehr als 3.360 Euro aus eigener Tasche zahlen. Das seien monatlich 256 Euro mehr als ein Jahr zuvor. In Sachsen und Sachsen-Anhalt stiegen die Eigenanteile im Schnitt um knapp 300 Euro, in Thüringen um 250 Euro. Bundesweit am günstigsten ist ein Heimplatz in Sachsen-Anhalt. Der Verband Deutscher Reeder hat die Ankündigung von US-Präsident Donald Trump kritisiert, künftig eine Schutzgebühr für die Fahrt durch die Straße von Hormuz zu erheben. Hauptgeschäftsführer Martin Kröger sagte der Wirtschaftswoche, das sei ein Verstoß gegen das Seerecht. Damit stelle Trump die freie Schifffahrt in Frage. Heute gehe es um die Straße von Hormuz, morgen um die Straße von Malakka, übermorgen um die nächste internationale Meerenge. In der Nacht griffen die USA wieder Ziele im Iran an. Der Iran attackierte zwei Tanker in der Straße von Hormuz. Bei ukrainischen Drohnenangriffen sind nach Angaben der Behörden in den russisch besetzten Gebieten der Ost- und Südukraine mindestens 13 Zivilisten getötet worden. Allein in der Region Donetsk habe es 8 Tote gegeben. In der Region Krasnodar brenne eine Ölraffinerie. Die Ukraine meldete weitere Angriffe auf Kiew, Saporischschja und die Region Charkiw. Mindestens 17 Menschen seien verletzt worden. 5 Jahre nach der Flutkatastrophe im Ahrtal hat die Caritas eine Neuaufstellung des Katastrophenschutzes verlangt. Dem Redaktionsnetzwerk Deutschland sagte Caritas-Vorstand Oliver Müller, Deutschland sei auf gutem Weg, müsse aber noch viel besser werden. Warnsysteme wie Warn-Apps seien wichtig, die Menschen müssten mal wissen, was sie danach tun sollten. Zur Vorbereitung auf Katastrophen gehöre zudem auch zu wissen, wie lange sich etwa Pflegeheime selbst versorgen könnten. Der Negativpreis Goldener Windbeutel der Verbraucherorganisation Foodwatch geht in diesem Jahr an ein Nahrungsergänzungsmittel der Firma LaVita. In einer Online-Umfrage stimmten 39% für das Mikronährstoffkonzentrat, das angeblich fit fürs Leben machen soll. Foodwatch kritisierte, das Produkt bestehe größtenteils aus Fruchtsaftkonzentrat und koste trotzdem etwa 100 Euro pro Liter. Das waren die Nachrichten.
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4: Regen und Gewitter gibt's aktuell von der Börde bis zum Fläming, vom Burgenlandkreis bis nach Ostthüringen und bis zum Erzgebirge. Sonst heitert's auf, locker bewölkt. Und dann heitert's dann überall auf. Am Nachmittag wieder mehr Wolken, erneut Schauer und Gewitter möglich. Die Höchstwerte heute 24 bis 28 Grad, in Südthüringen bis 30 Grad. Morgen dann über Sachsen abziehende Schauer und Gewitter, dann wieder viel Sonne, später einzelne Gewitter wieder möglich. 23 bis 28 Grad, der Donnerstag dann meist freundlich mit Sonne, am Freitag verbreitet Regen, auch Gewitter, etwas sinkende Temperatur. Der MDR Kulturverkehrsdienst mit diesen Meldungen. A2 Richtung Berlin, in der Abfahrt Magdeburg Zentrum gibt's Behinderungen wegen Bergungsarbeiten. A2 Richtung Hannover zwischen Irxleben und Eisleben, 7 Kilometer Stau an einer Baustelle, 40 Minuten müssen Sie länger einplanen. Die A2 Richtung Hannover ist zwischen Braunschweig-Wartenbüttel und Hermelerwald wegen LKW-Löscharbeiten gesperrt, zurzeit Stau bis zum Kreuz Braunschweig-Nord. A9 Richtung München, zwischen Schkeuditzer Kreuz und Großkugel 3 Kilometer Stau an einer Baustelle, 20 Minuten Verzögerung hier. Und geblitzt wird auf der A9 Richtung Berlin zwischen Halle und Bitterfeld-Wolfen, auf der A38 Richtung Göttingen in Höhe Dreieck Südharz und ein Blitzer auf der A72 Richtung Leipzig zwischen Zwickau Ost und Hartenstein. Soweit der MDR Kulturverkehrsdienst, 10.04 Uhr.
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4: Und durch den begleitet sie Stefan Blattner. Schön, dass Sie bei uns sind. Hallo.

0: Jamila Wood. Practice. MDR Kultur am Vormittag. Gleich kommt unser täglicher Blick in die Geschichte. Der Stichtag, der liegt heute im 15. Jahrhundert. Hier gewann einst Hans Böhm mit seinen radikalen Predigten und seiner Kritik an Klerus und Adels viele Anhänger. Und das machte ihn für die Obrigkeit gefährlich. Als Böhm vor 550 Jahren verhaftet wird, löste das Massenproteste aus. Die Geschichte dazu, die erzählen wir nach Martin Joseph und Musik von Georg Friedrich Händel. MDR Kultur, schön, dass Sie uns hören.
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0: Il Giardino Armonico mit dem Allegro, einem Satz aus dem Concerto Grosso H-Moll von Georg Friedrich Händel.
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0: Die Geistlichen haben viel Pfunde, das soll nicht sein. Nein, das ist kein Zitat von Thomas Müntzer. Es gab schon rund 50 Jahre vor dem Bauernkrieg einen freilich weniger bekannten Prediger, der radikale soziale Forderungen erhoben hat. Ein Teenager, der zuvor Vieh hütete und mit der Pauke durch die Wirtshäuser zog. Und er wäre wohl auch als unbedeutender Viehhirte und Musikant im Dunkel der Geschichte verschwunden. Vom Pauker wurde er aber zum Propheten von Niklashausen im Taubertal. Zehntausende kamen bald zu seinen Predigten. Das ist die Geschichte von Hans Böhm oder auch Beheim. Zu viel Zulauf offenbar für seine Obrigkeit, die Böhm verhaften lässt. Daraufhin gibt es spontane Massenproteste. Heute vor 550 Jahren, am 14. Juli 1476. Sven Hecker erzählt die erstaunliche und tragische Geschichte Böhms im Stichtag.
2: Mit Kerzen gegen eine Festung. Mitte Juli 1476 steht es nächtens ein Heer von Pilgern vor der Festung Marienberg, der Residenz der Würzburger Fürstbischöfe. Rund 30 Kilometer Fußmarsch liegen hinter ihnen. Mobilisiert hat sie die Gefangennahme ihres Predigers, des erst 18-jährigen Hans Böhm oder auch Beheim. Der fränkische Chronist Lorenz Fries berichtet:
3: Also erhoben sich um die 16.000 Wallfahrer noch denselben Abend, zogen vor das Schloss Würzburg mit 400 brennenden Kerzen und sonst ihren schlechten Waffen. Sie begehrten den heiligen Jüngling zurück.
2: Böhm, ein armer Waisenjunge wohl, ein Analphabet, Besitz und nahezu rechtlos. Mit einer Pauke hatte er in Wirtshäusern sein Brot verdient, hatte Vieh gehütet. Doch eine Marienerscheinung, andere sagen die Begegnung mit einem Bettelmönch, ändert sein Leben radikal. Vom Pauker zum Propheten von Niklashausen im Taubertal.
3: Er fing von Stund an, dem gemeinen Mann zu sagen, wie ihm die hochgelobte Jungfrau Maria erschienen und befohlen hätte, sein Pauken zu verbrennen, und wie er bisher damit zu sündigen Tänzen gedient hatte, jetzt und sich zu befleißigen, dass er dem gemeinen Mann mit Predigen dienen sollte.
2: Und die Predigten des jungen Schwärmers ziehen immer mehr Volk an. Sind es anfangs im März 1476 hunderte Wallfahrer, werden es bald Zehntausende, die nach Niklashausen pilgern, zu Fuß, von weit her, vom Rhein, aus ganz Bayern und Sachsen. Böhm verspricht ihnen im Namen der Jungfrau Maria Ablass, wenn sie nur büßen wollten.
3: Denn sonst wäre keine Gnade noch Ablass in der ganzen Welt als zu Niklashausen. Wer dahin komme und die Jungfrau Marien da ehret, der hätte Vergebung aller Sünden.
2: Als Musikant und Hirte ist Böhm viel herumgekommen. Er kennt die Nöte der armen Leute, weiß, was sie reden, über Gott und die Welt, die Todsünden der weltlichen und kirchlichen Herren, ihre Eitelkeit und unersättliche Gier, ihr lästerliches Leben, die Ungerechtigkeit. Selbstbewusst und offenbar charismatisch soll er vor die wachsenden Massen getreten sein, und er trifft offenbar den richtigen Ton mit seinen radikalen Visionen von einer gottgefälligeren, besseren Welt.
3: Böhms Ideen lagen in der Zeit. Hussitische Einflüsse sind erkennbar. Er richtete scharfe Angriffe auf die Pfaffen, forderte Gleichheit, unter anderem Abschaffung der Abgaben und Wiederherstellung des Gemeineigentums.
2: Die derart angegriffene Obrigkeit ist ob des wachsenden Zuspruchs alarmiert. Als Verbote nichts nützen, lassen die Bischöfe von Mainz und Würzburg dann Hans Böhm gefangen nehmen. Die Belagerung des Würzburger Schlosses daraufhin durch tausende, zumeist unbewaffnete Wallfahrer allerdings, führt nicht zur Freilassung von Böhm. Als die Pilger schließlich abziehen, lässt sie der Bischof verfolgen und zum Teil niedermetzeln. Hans Böhm wird der Prozess gemacht wegen Ketzerei. Ein Diener des Teufels soll nun seine gerechte Strafe erhalten. Am 19. Juli 1476 werden zunächst zwei angeblich aufsässige Pilger vor seinen Augen geköpft. Danach wird Böhm selbst verbrannt.
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0: Patti Smith, MDR Kultur am Vormittag, jetzt mit dem deutschen Liedermacher Daniel Pongratz alias Danger, denn er singt oft um Aufbruch und Reise, da geht's oft um die Suche nach dem eigenen Platz in der Welt, auch bei dem Lied, das es jetzt gibt.
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die meisten meiner Freunde, Danger Dan, MDR Kultur. Halb gibt's Kultur kompakt und davor noch entspannten Jazz aus Schweden mit Rigmor Gustafsson. Why?

0: Rigmor Gustafsson war das mit dem Song von Burt Bacharach. Damit 10.30 Uhr, halb elf.
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0: Und bei mir im Studio ist Paula Kautz.
2: Keine sozialen Medien für Kinder unter 13 Jahren. Dafür hat sich ein europäisches Expertengremium ausgesprochen und der EU-Kommission nun einen entsprechenden Bericht vorgelegt. Auch in Deutschland wurden Empfehlungen für die Social-Media-Nutzung erarbeitet. Der Vorsitzende der deutschen Expertenkommission Kinder- und Jugendschutz in der digitalen Welt, Olaf Köller, erklärte bei MDR Kultur.
3: Sowohl die EU, die Special Panel, als auch die deutsche Expertenkommission hat einen altersgestuften Vorschlag gemacht. Das heißt, unter 13 gar nicht. Und für die 13- bis 16-Jährigen haben wir ja vorgeschlagen in Deutschland, ganz klar geschützte Versionen, in denen Werbung verboten ist, in denen diese Endlos-Feeds verboten sind, in denen alles, was süchtig macht, ausgeschaltet ist. Und dann eben bei 16 bis 18 noch etwas stärkere Liberalisierung. Und so verstehe ich auch jetzt den EU-Vorschlag. Es ist ganz klar ein altersgestufter Vorschlag. Es ist nicht unter 13 gar nicht und ab dann volles Rohr, sondern es nimmt wirklich auf, dass in unterschiedlichen Altersgruppen der Gebrauch unterschiedlich sein muss.
2: Bis Herbst will die EU-Kommission nun einen entsprechenden Gesetzesvorschlag für das Social-Media-Verbot bei Kindern vorbereiten. Die Stadt Halle sucht weiter nach geeigneten Partyflächen. Eine hat sie am Freitag in den Weinbergwiesen getestet. Eine erste Bilanz der Sommersause Open Air fiel positiv aus. Ramon Zarges dazu.
4: Die Veranstaltung sei gut angenommen worden, hieß es von Seiten der Stadt Halle. Die Testparty im Gebiet Halle-Neustadt-Heide sei ohne Vorkommnisse über die Bühne gegangen. Nun wird die Veranstaltung ausgewertet. Sprich, wie bewerten die Anwohner, Partygäste und Veranstalter die potenzielle Partyfläche? Die Stadt Halle will bis Ende des Jahres noch zwei private Flächen am Stadtrand für Open-Air-Partys prüfen. In der Vergangenheit hatten sich Anwohner über die Lautstärke von Sommerpartys beschwert, die zu nah an Wohngebieten lagen.
2: An der Testparty am Freitag hatten viele Kulturpartner aus Halle teilgenommen, darunter das Netzwerk Musikveranstaltende oder auch Streetwork Halle. In den Altenburger Museen in Thüringen gibt es in den Sommerferien noch freie Workshop-Plätze. Nach Angaben der Museen können Schulkinder in der dritten und vierten Ferienwoche unter anderem an Kursen zu optischen Täuschungen, Podcast-Produktion oder auch Marionettenbau teilnehmen. Anmeldungen nehmen die Altenburger Museen per Mail oder Telefon entgegen. Das Theaterstück über den gestrandeten Buckelwal Timmy stößt wegen seiner christlichen Symbolik bei Theologen auf Kritik. Der katholische Theologe Joachim Valentin sagte der KNA, das Theaterstück greife zwar zu Recht die teilweise sektenartige Verehrung des Wals auf, bediene sich dafür aber einer unpassenden kirchlichen Bildsprache. Timmy, die Hope stirbt zuletzt, hatte am Wochenende Premiere am Hamburger Ernst-Deutsch-Theater. Peter Halling hat das Stück gesehen.
5: Halleluja statt Halleluja. Der Buckelwal lebt, zumindest auf der Bühne des Ernst-Deutsch-Theaters. Das Event wird hier zum grellen Gottesdienst. Ein Priester im weißen Talar breitet seine Arme aus. Über der Bühne hängt ein großes Kreuz. Kunstnebel wabert im violetten Licht. Messdienerinnen legen eine Walpuppe auf einen Altar.
6: Eine Passionsgeschichte. Hier ist jemand, der fast zu einer Art Heilsfigur aufgewertet wird. Ne? Und da war irgendwie diese Christengeschichte für mich sehr nah.
5: Sagt Regisseur Alexander Klessinger. Sein rund einstündiger Theaterabend ist Dokumentartheater, Satire und Performance in einem.
2: Nach der erfolgreichen Premiere am Hamburger Ernst-Deutsch-Theater ist die nächste Aufführung über Buckelwal Timmy für Mitte September geplant.
0: Kulturkompakt, danke Paula Kautz.
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0: Erstmal kann es heute kräftige Schauer und Gewitter geben, danach lockert es auf. Am Nachmittag dann wieder mehr Wolken und wieder Schauer und Gewitter möglich. Bei 24 bis 28 Grad, in Südthüringen bis 30 Grad. Die gewittrigen Schauer, die ziehen morgen über Sachsen ab. Dann viel Sonne, später wieder vereinzelt Gewitter möglich. 23 bis 28 Grad. Am Donnerstag meist freundlich mit Sonne, am Freitag verbreitet Regen, auch Gewitter und etwas kühler. Der MDR Kulturverkehrsdienst meldet A2. Richtung Berlin in der Abfahrt Magdeburg Zentrum gibt es Behinderungen wegen Bergungsarbeiten. A2 Richtung Hannover zwischen Irxleben und Eilsleben. 7 Kilometer Stau an einer Baustelle plus 40 Minuten. Die A2 Richtung Hannover ist zwischen Braunschweig, Watenbüttel und Hemmelerwald wegen Lkw-Löscharbeiten gesperrt, zurzeit Stau bis zum Kreuz Braunschweig Nord. A4 Görlitz Richtung Dresden zwischen Pulsnitz und Hermsdorf stockender Verkehr an einer Baustelle plus 15 Minuten, plus 30 Minuten auf der A9 Richtung München zwischen Wiedemar und Großkugel. Da gibt's 4 Kilometer Stau an einer Baustelle. Kommen wir zu den Blitzern. Geblitzt wird auf der A9 Richtung Berlin zwischen Halle und Bitterfeld-Wolfen. A9 Richtung München zwischen Dreusig und Eisenberg. Auf der A38 Richtung Göttingen in Höhe Dreieck Südharz. Und ein Blitzer auf der A72 Richtung Leipzig zwischen Zwickau Ost und Hartenstein. Soweit der MDR Kulturverkehrsdienst. Fahren Sie vorsichtig.
7: 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Blue Arrow.

0: Blue Arrow, Michael Schoch hier bei MDR Kultur am Vormittag. Wer ein Instrument spielen kann, der kann seine Gefühle mit einer weiteren, vielleicht auch tieferen Sprache ausdrücken. Auch seine Eindrücke, Erlebnisse, die er beispielsweise auf Reisen gesammelt hat. Und nach diesem Grundsatz lebt der japanische Pianist Hayato Sumino, der genauso erfolgreich auf den Konzertbühnen ist, wie auf Social Media, wo er als Catin ein Millionenpublikum erreicht. Heute haben wir gleich doppelt Grund, über Hayato Sumino zu sprechen. Er hat Geburtstag, den 31. und er ist Solist im Konzertabend bei den Kollegen bei MDR Klassik im ARD Radio Festival. Jan Klefisch mit einem Porträt von Hayato Sumino.
1: Seine Mutter war Klavierlehrerin und hat ihm das Instrument gezeigt, als er 2 Jahre alt war. Seitdem lässt Hayato Sumino die Begeisterung für das Klavier nicht mehr los.
2: Das Klavier ist das universellste Instrument. Es kann in jedem Genre verwendet werden. Es gibt so viele Möglichkeiten. Mit 10 Fingern kann ich gleichzeitig Melodie, Harmonie und Rhythmus spielen.
1: Erzählt Hayato Sumino. Seine Kindheit und Jugend hat er in Japans pulsierender Hauptstadt Tokio verbracht. Dort studiert er, das kommt jetzt unerwartet für einen Musiker, Informatik. Wissenschaftliches Denken beeinflusst seine Musik, sagt er. Denn Sumino übt weiter an seinem Klavier, mit großem Erfolg.
2: Ich habe die Musik selbst erforscht und habe mir die Frage gestellt, wie kann ich mich von anderen Genres beeinflussen lassen und sie mit der klassischen Musik auf eine sinnvolle Weise verbinden?
1: Hayato Suminos Aussagen sind überlegt. Er ist ein ruhiger Mensch, gleichzeitig aber auch voller Tatendrang, hat mehrere erfolgreiche Projekte in kurzer Zeit ins Leben gerufen. Unter dem Namen Catin erreicht er auf YouTube ein Millionenpublikum. Interpretationen auf dem Klavier. Besonders beliebt sind seine Videos von Film- und Videospielmusik. Als Teil der 6-köpfigen Band Penthouse macht er japanische Popmusik. Sumino tauscht dazu das klassische Klavier gegen Keyboard und Synthesizer aus. Und dann kommt es im Jahr 2021 für seine internationale Karriere als klassischer Pianist zu einem entscheidenden Moment. Der Chopin-Wettbewerb in Warschau. Hayato Sumino erreicht das Halbfinale und erregt großes Aufsehen. Von da an geht alles noch schneller. Sein Debütalbum Human Universe bei Sony Classical. Ein Dreiklang aus Klassik, Filmmusik und eigenen Kompositionen. Entstanden auf Reisen unter anderem zwischen Japan, Frankreich und Südkorea.
3: Great inspiration to me that I can go to a lot of places all over the world.
2: Es ist eine große Inspiration für mich, dass ich zu vielen Orten auf der Welt reisen kann, an denen ich noch nie war. Es hat mich fasziniert, dass Musik nicht etwas zum Kreieren ist, sondern etwas, das man findet.
0: Sagt Hayato Sumino im Porträt von Jan Klefisch. Ein vielseitiger Pianist, wie wir gerade erlebt haben. Ja, und heute Abend können Sie ihn klassisch erleben beim Konzert bei MDR Klassik im ARD Radio Festival. Gemeinsam mit dem HR Symphonieorchester spielte dann Sergei Rachmaninows 2. Klavierkonzert in einem Konzert vom diesjährigen Rheingau Musikfestival. Ab 20.03 Uhr bei den Kollegen bei MDR Klassik. Sie sind bei MDR Kultur am Vormittag, jetzt mit der amerikanischen Indie-Rockband Death Cab for Cutie.

0: Mistaken Katharina Schorling alias Cat hier bei MDR Kultur, das Konzert in Erfurt, das haben sie schon verpasst. Aber wenn sie im Sommer unterwegs sind, können sie sie natürlich auch noch live erleben am 4. August etwa in Würzburg. Oder wenn sie es an die Ostseeküste zieht, dann am 19. August der Vorschlag, ein Konzert mit Cat in Rostock. 10.49 Uhr damit.
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0: Aber erstmal gibt's noch die Fußball-Weltmeisterschaft, die steuert auf ihr Finale zu und natürlich die Spannung steigt. Unser Gedicht heute allerdings führt nicht in die Welt der Prominenten und

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Ich hörte ihr Geschrei. Sie spielten gegen wen? Heiß und umworben war Michaela von den jungen Sorben, sie war die Braut des Tormanns nebenbei. 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

Das slowakische Symphonieorchester aus Bratislava war das mit einem Walz aus dem ersten Akt des Ballets Giselle von Adolf Adam. Und ja, von der Titelrolle in diesem Ballett Giselle wohl träumt jede Elevin, die sich der harten Tortur des klassischen Trainings unterzieht. Und die großen Ballerien, die wurden und werden daran gemessen, wie sie diese Titelrolle tanzen. MDR Kultur am Vormittag. Kino, Kirche und Theater in Zeiten des Klimawandels. Darum dreht sich heute unsere Feuilletonschau. Die gibt's in einer guten Viertelstunde. So viel vorweg. Klimaschutz kann auch schön aussehen. Bis zu den Nachrichten gibt's einen Song von Amy Winehouse. Hier in der Lesart des Trios Triple Trouble.

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4: Um 11 Uhr mit Anne Krambeer. Die Kosten für Pflegeheimbewohner steigen weiter. Wie eine Untersuchung des Verbands der Ersatzkassen ergab, mussten Heimbewohner im Juli in ihrem ersten Heimjahr im Bundesschnitt mehr als 3.360 Euro aus eigener Tasche zahlen. Das seien monatlich 256 Euro mehr als ein Jahr zuvor. In Sachsen und Sachsen-Anhalt stiegen die Eigenanteile im Schnitt um knapp 300 Euro, in Thüringen um 250 Euro. Bundesweit am günstigsten ist ein Heimplatz in Sachsen-Anhalt. Der Verband Deutscher Reeder hat die Ankündigung von US-Präsident Donald Trump kritisiert, künftig eine Schutzgebühr für die Fahrt durch die Straße von Hormuz zu erheben. Hauptgeschäftsführer Martin Kröger sagte der Wirtschaftswoche, das sei ein Verstoß gegen das Seerecht. Damit stelle Trump die freie Schifffahrt in Frage. Heute gehe es um die Straße von Hormuz, morgen um die Straße von Malakka, übermorgen um die nächste internationale Meerenge. In der Nacht griffen die USA wieder Ziele im Iran an. Der Iran attackierte zwei Tanker in der Straße von Hormuz. Bei ukrainischen Drohnenangriffen sind nach Angaben der Behörden in den russisch besetzten Gebieten der Ost- und Südukraine mindestens 13 Zivilisten getötet worden. Allein in der Region Donetsk habe es 8 Tote gegeben. In der Region Krasnodar brenne eine Ölraffinerie. Die Ukraine meldete weitere Angriffe auf Kiew, Saporischschja und die Region Charkiw. Mindestens 17 Menschen seien verletzt worden. 5 Jahre nach der Flutkatastrophe im Ahrtal hat die Caritas eine Neuaufstellung des Katastrophenschutzes verlangt. Dem Redaktionsnetzwerk Deutschland sagte Caritas-Vorstand Oliver Müller, Deutschland sei auf gutem Weg, müsse aber noch viel besser werden. Warnsysteme wie Warn-Apps seien wichtig. Die Menschen müssten aber wissen, was sie danach tun sollen. Zur Vorbereitung auf Katastrophen gehöre zudem auch zu wissen, wie lange sich etwa Pflegeheime selbst versorgen könnten. Der Negativpreis Goldener Windbeutel der Verbraucherorganisation Foodwatch geht in diesem Jahr an ein Nahrungsergänzungsmittel der Firma Lavita. In einer Online-Umfrage stimmten 39% für das Mikronährstoffkonzentrat, das angeblich fit fürs Leben machen soll. Foodwatch kritisierte, das Produkt bestehe größtenteils auf Fruchtsaftkonzentrat und koste trotzdem etwa 100 Euro pro Liter. Das waren die Nachrichten.
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5: Schauer und starke Gewitter aktuell im Flemming, in der Muskauer Heide und vom Landkreis Zwickau bis zum Erzgebirge. Sonst locker bis stark bewölkt, am Nachmittag dann wieder mehr Wolken und dann wieder Schauer und Gewitter möglich. Die Höchstwerte heute 24 bis 28 Grad. Morgen ziehen die gewittrigen Schauer dann über Sachsen ab, dann gibt's verbreitet viel Sonnenschein, später wieder vereinzelt Gewitter. 23 bis 28 Grad. Am Donnerstag dann Sonne satt. Am Freitag dann verbreitet Regen, auch Gewitter wieder und etwas sinkende Temperaturen. Der MDR Kulturverkehrsdienst mit diesen Meldungen. A2 Richtung Berlin. In der Abfahrt Magdeburg Zentrum gibt's Behinderungen wegen Bergungsarbeiten. A2 Richtung Hannover zwischen Irxleben und Allerringersleben. 8 Kilometer Stau und stockender Verkehr an einer Baustelle. Eine halbe Stunde müssen Sie hier länger einplanen. Die A2 Richtung Hannover bleibt zwischen Braunschweig-Watenbüttel und Hämmerlerwald wegen Lkw-Bergungsarbeiten bis voraussichtlich zum Nachmittag gesperrt. Zurzeit Stau bis zum Kreuz Braunschweig-Nord. A4 Görlitz Richtung Dresden zwischen Pulsnitz und Hermsdorf. Stockender Verkehr an einer Baustelle plus 15 Minuten und eine halbe Stunde länger einplanen bitte auf der A9 Richtung München. Zwischen Wiedemar und Großkugel gibt's 4 Kilometer Stau an einer Baustelle. Geblitzt wird auf der A9 Richtung Berlin zwischen Halle und Bitterfeld-Wolfen, A9 Richtung München zwischen Dreusig und Eisenberg, auf der A38 Richtung Göttingen in Höhe Dreieck Südharz, auf der A71 Richtung Schweinfurt zwischen Gräfenroda und Oberhof und schließlich ein Blitzer auf der A72 Richtung Leipzig zwischen Zwickau-Ost und Hartenstein. Soweit der MDR Kulturverkehrsdienst. Ihnen unterwegs eine gute und sichere Fahrt. Die Zeit 11.05 Uhr.
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5: An diesem Dienstag mit Stefan Blattner im Studio. Schön, dass Sie bei uns sind. Los geht's mit Paul Weller.

Soul Wandering, Paul Weller, MDR Kultur am Vormittag. Wer schon mal beim Gutsmuth-Rennsteiglauf in Thüringen dabei war, weiß, dass abends nach dem Marathon in Schmiedefeld am Rennsteig gefeiert wird mit Liveband und Ekstase, wenn das Rennsteiglied geschmettert wird. Da, das gemeinsame Singen, das verbindet. Und gerade erst im Juni wurde das Singen des Rennsteigliedes offiziell in das Thüringer Landesverzeichnis für das immaterielle Kulturerbe aufgenommen. Und damit beim Singen keine Textschwierigkeiten aufkommen, soll das Rennsteiglied im Musikunterricht in Thüringen gelernt werden. So hat's der Ministerpräsident des Freistaates Mario Vogt angeordnet. Erlebt das Volkslied einen neuen Aufschwung? Darauf schauen wir 11:45. Zuerst aber unser Blick auf die Feuilletons. Die Feuilletonschau heute wieder mit Wolfgang Schilling. Und das ist Mary Chapin Carpenter. Guten Tag.

0: Eine Grande von François Couperin war das, gespielt von Le Talent Lyrique. 11:45.
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0: Mit Wolfgang Schilling.
2: Kino, Kirche und Theater in Zeiten des Klimawandels. Das sind unsere Themen heute. Obwohl momentan noch ein kühles Lüftchen weht, baut die Süddeutsche schon mal vor. Schöner Schatten titelt sie und zeigt uns den Metropolparasol von Sevilla. Einen von modernem Architektenverstand mit kühner Hand in die Stadt gebauter Sonnenschirm von geradezu betörender Ästhetik. Sowas könnte man einen großen Schattenwurf nennen, den die Süddeutsche der deutschen Städteplanung jedoch nicht mehr zutraut. Aber es gibt ja Alternativen. Kirche kontra Klimawandel. Wir waren voll berichtet, Klaus Eckehard Galbeck, ein ehrenamtlicher Helfer in der Taborkirche Berlin-Kreuzberg. Viele Obdachlose, die der Hitze besonders schutzlos ausgesetzt sind, aber auch Mütter mit Kindern und Jugendliche kamen. Ein Sammelsurium nennt es der frühere Pfarrer in der Süddeutschen, die erstaunt feststellt, was da bei den Preußen alles möglich ist. In vielen Kirchen mit ihren dicken Mauern wird es nie wärmer als 20 Grad. Deswegen lädt die evangelische Kirche Berlin-Brandenburg, Schlesische Oberlausitz Menschen an Hitzetagen aktiv ein. In den Kirchen bekommen sie Wasser, Sonnenhüte und Flyer zum Hitzeschutz. Wir machen das nicht, um die Leute zu missionieren, sagt Johann Wagner, Botschafter des Europäischen Klimapakts. Angesichts unseres Schatzes an alten, kühlen Räumen haben wir einfach eine gewisse Verantwortung. Nun gibt es ja auch moderne, kühle Räume, Kinos zum Beispiel, in denen man, wie das Leipziger Passagekino es demnächst tut, aller Vernunft zum Trotz Klassiker wie »Manche mögen's heiß« zeigt oder dieser Tage Trauer trägt, weil der Hollywood-Schauspieler Sam Neill in seiner neuseeländischen Heimat gestorben ist. Ein Mann, der manche große und vor allem viele Nebenrollen gespielt hat. Zum Star wurde er als Wissenschaftler, der Kinder nicht leiden kann. In Jurassic Park ist er als Paläontologe nicht eben begeistert, dass junge Menschen so viel über Dinosaurier wissen und wissen wollen. Gottlob für den Film kommen aber bald echte Dinos vorbei, die ihn von den Kindern ablenken und zu großer schauspielerischer Form auflaufen lassen, erinnert sich die Tageszeitung Die Welt und lässt uns wissen, dass der nun mit 75 Jahren Gestorbene in seiner fernen neuseeländischen Heimat ein sicheres zweites Standbein neben der Schauspielerei auf oder besser gesagt angebaut hatte. Er war ein erfolgreicher Winzer, was uns seine letzten Worte nur noch besser verstehen lässt. Ich habe keine Angst vor dem Sterben, soll Neil gesagt und klargestellt haben. Ich möchte nur nicht aufhören zu leben, weil ich das Leben wirklich genieße. Nun gut, die Hoffnung stirbt bekanntlich zuletzt oder, um es mit einem Theaterstück zu sagen, das am Wochenende im Hamburger Ernst-Deutsch-Theater uraufgeführt wurde, Timmy, die Hope stirbt zuletzt. In der Mitteldeutschen Zeitung lesen wir, dass es ein Abend über einen Wal und all das, was wir in ihn hineingelesen haben, geworden sei. Eine wilde Mischung aus Performance, Konzert, Messe und öffentlicher Selbstbefragung. Die Geschichte des Buckelwals wird als moderne Passionsgeschichte erzählt, bei der die Sehnsucht der Menschen nach Bedeutung in einer überreizten Gegenwart hinterfragt wird. Es wurde mit Tierärzten und Tierschutzaktivisten diskutiert und als Rausschmeißer spielte die Berliner Band Tulpe, die mit dem Song »Sprengt den Wal« einen Hit gelandet hatte. Eine weitere Aufführung der Performance, lesen wir in der Mitteldeutschen, sei nicht geplant, was ja vielleicht auch besser so ist. Und damit guten Tag.
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Das war ein Bulgarian Car Trader, so nennt sich Daniel Stojanov, ein Bulgare, der in Berlin lebt und seine Musik eben ein Mix, wir haben es gerade gehört, aus Indie, Soul, Jazz, manchmal auch ein bisschen Airbnb und Folklore dabei, auch ein bisschen Pop, MDR-Kultur am Vormittag. Und jetzt sind Hard Times for Lovers angesagt, zumindest bei Rumors.

Rumor Hard Times for Lovers. Sie wird Höyim, den kennen wir als charismatischen Frontmann der Band Madrugada. Ja, bekannt, seine dunkle, melancholische Stimme erinnert ein wenig an Nick Cave oder Bruce Springsteen. Hier ist Sie wird Höyim und danach gibt's Kulturkompakt.

0: Sie wird heim, damit ist es 11.30 Uhr, halb zwölf.
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0: Wieder mit Paula Kautz.
2: Ein Social-Media-Verbot für unter 13-Jährige. Dazu will die EU-Kommission bis Herbst einen Gesetzesvorschlag vorlegen. Ein europäisches Expertengremium hat gestern in Brüssel einen Bericht zur Nutzung sozialer Medien bei Kindern vorgelegt. Die deutsche Expertenkommission Kinder- und Jugendschutz in der digitalen Welt unterstützt diesen Bericht. Vorsitzender Olaf Köller sagte im Gespräch mit MDR Kultur:
3: Es geht auch um den Schutz vor Cybermobbing. Es geht natürlich auch um den Schutz vor kinderschutzgefährdenden Inhalten. Es geht natürlich darum, die Kinder auch vor Straftätern im Netz zu schützen. Je jünger die Kinder sind, desto gefährdeter sind sie auch, weil sie die Gefahren im Internet weniger erkennen. Aber es geht auch um die Inhalte. Wir wollen natürlich nicht, dass junge Kinder konfrontiert werden mit Pornografie im Internet oder mit extremer Gewalt.
2: Der Bericht der EU-Experten empfiehlt eine gestaffelte Altersgrenze für soziale Medien. Kinder unter 13 Jahren sollten gar keine sozialen Medien nutzen, danach nur mit Begleitung von Erwachsenen. In Naumburg soll das neue Besucherzentrum am Dom in den nächsten Wochen fertiggestellt werden. Dombaumeisterin Regine Hartkopf sagte, etwa 3 Jahre werde gebaut. Fabian Brenner berichtet, wie das Gebäude aussieht.
4: Das neue Besucherzentrum ist kein Neubau, sondern es konnte ein Renaissance-Palais in unmittelbarer Nähe des Doms dafür instand gesetzt werden. Das Gebäude war so verfallen, dass es erst wieder standfest gemacht werden musste. Daneben konnten dann die Architekten noch ein Haus aus der Barockzeit retten, wo nun die Sanitäranlagen eingebaut wurden. Und rundherum entsteht ein großer Garten, der immer zugänglich sein soll. Und am 27. August wird dann das neue Ensemble schließlich eröffnet.
2: Mehr als 100.000 Gäste besuchen das Welterbe Naumburger Dom jedes Jahr. Im Schloss Elisabethenburg in Meiningen gibt es heute eine interaktive Schreibwerkstatt. Zuerst können Kinder und Familien das Museum erkunden. Dabei werden sie von Prinzessin Sophie durch die Prunkräume geführt. Im Anschluss gibt es eine Zeitreise durch die Geschichte des Schreibens. Von der Wachstafel der Römer bis hin zur Gänsefeder. Museumspädagogin Nadine Zentgraf.
5: Die Kinder lieben den Workshop und am meisten Spaß macht es ihnen tatsächlich, mit der Gänsefeder zu schreiben. Überrascht sind sie dann ganz oft, dass das Schreiben mit der Gänsefeder schwierig ist, dass man da sehr dick schreibt und sehr viel Tinte aus der Feder rauskommt. Und das Verständnis dafür, wie es war, damals unter diesen Umständen lange Briefe zu schreiben, die dann am Ende so schön im Museum aussehen oder im Archiv, wenn man die herausholt, die wächst dann natürlich schon für die Kinder. Und ganz zum Schluss können sie so eine Art kleinen Brief schreiben. Und dieser Brief wird dann auch richtig versiegelt, also mit Siegelwachs und Kerzenflamme.
2: Für die Briefe werden in den Meininger Museen historische Siegel der Fürsten von damals verwendet. Und er ist 67 Millionen Jahre alt. Der T-Rex Gus kommt heute beim New Yorker Auktionshaus Sotheby's unter den Hammer. Das Fossil zählt zu den größten und vollständigsten Tyrannosaurus Rex-Exemplaren, die jemals versteigert wurden. Ein Grundstücksbesitzer in den USA hatte Knochen und Zähne gefunden und schließlich mit einem Unternehmen das ganze Skelett ausgegraben. Mit einem Schätzungswert bis zu 30 Millionen US-Dollar könnte Gas neue Rekorde aufstellen.
0: Na denn, erstaunlich. Danke, Paula Kautz, das war Kulturkompakt.
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0: Schauen wir mal auf die aktuellen Beobachtungen von 11 Uhr. Brocken, wolkenlos 15 Grad, Chemnitz leichter Regen 17 Grad, Dresden stark bewölkt 24 Grad, Eisenach wolkenlos 21 Grad, Erfurt stark bewölkt 19. Auf dem Fichtelberg regnet es bei 16 Grad, Gera bedeckt nach Regen 19 Grad, Görlitz wolkig 21, Halle fast wolkenlos 23, Leipzig bedeckt 22, in Magdeburg sind es 19 Grad und Meiningen wolkig bei 25 Grad. Am Nachmittag dann wechselnd bewölkt mit heiteren Abschnitten, aber es gibt immer wieder mal Schauer, auch stark Gewitter sind möglich. Die Höchstwerte 24 bis 28 Grad. Morgen ziehen die gewitterigen Schauer dann über Sachsen ab. Dann gibt's verbreitet viel Sonne. Später aber wieder vereinzelt Gewitter möglich. 23 bis 28 Grad. Der Donnerstag freundlich, Sonne satt. Am Freitag verbreitet Regen, auch Gewitter und etwas sinkende Temperaturen. Der MDR Kulturverkehrsdienst mit diesen Meldungen. A2 Richtung Berlin. In der Abfahrt Magdeburg Zentrum gibt's Behinderungen wegen Bergungsarbeiten. A2 Richtung Hannover zwischen Irxleben und Allerengersleben. 7 Kilometer Stau und stockender Verkehr an einer Baustelle. Eine halbe Stunde Verzögerung hier. Die A2 Richtung Hannover bleibt zwischen Braunschweig-Watenbüttel und Hermeler Wald wegen Lkw-Bergungsarbeiten voraussichtlich bis zum Nachmittag gesperrt. Zurzeit Stau bis zum Kreuz Braunschweig-Nord. A4 Görlitz Richtung Dresden zwischen Pulsnitz und Hermsdorf. 7 Kilometer stockender Verkehr an einer Baustelle und nach einem Unfall plus 10 Minuten. A9 Richtung München in Höhe Bad Berneck-Himmelkron. Eine ungesicherte Unfallstelle im Baustellenbereich. A72 Richtung Hof zwischen Chemnitz Süd und Stolberg Nord. Stockender Verkehr an einer Baustelle plus 10 Minuten. Und Vorsicht im Salzlandkreis auf der Straße zwischen Lust und Atzendorf. Da liegen Glasscherben auf der Fahrbahn. Geblitzt wird eifrig. Auf der A9 Richtung Berlin zwischen Halle und Bitterfeld-Wolfen. A9 Richtung München zwischen Dreusig und Eisenberg. Auf der A38 Richtung Göttingen in Höhe Dreieck Südharz. A71 Richtung Schweinfurt zwischen Gräfenroda und Oberhof. Und ein Blitzer auf der A72 Richtung Leipzig zwischen Zwickau Ost und Hartenstein. Soweit der MDR Kulturverkehrsdienst. Gute und sichere Fahrt unterwegs.
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0: Sarah Lesch mit ihrem Programm Poesie und Widerstand. Ist sie gerade auf Tour und zu erleben live unter anderem am 8. August in Plauen im Malzhaus. MDR Kultur am Vormittag. Wir bleiben musikalisch deutschsprachig. Diesen Weg auf den Höhen bin ich oft gegangen. Vöglein sangen Lieder. Bin ich weit in der Welt, habe ich Verlangen, Thüringer Wald nur nach dir. Ja, auch wenn der Liedeinfang nicht einfällt, den Refrain des Rennsteiglieds, den haben viele parat, auch ich. Seit Juni ist das Lied nun immaterielles Kulturerbe von Thüringen und der Ministerpräsident Mario Vogt, der hat nun angeordnet, dass das Rennsteiglied, die heimliche Nationalhymne Thürings, künftig im Musikunterricht im Freistaat gelehrt wird. Darf er das überhaupt? Nicht wirklich, sagt Gero Schmidt-Oberländer. Er ist Professor für schulpraktisches Klavierspiel und Musikdidaktik an der Musikhochschule in Weimar. Schon längst nämlich sind Lehrpläne weit gefasst. Ein allgemeiner Kanon, der existiert nicht mehr. Dennoch, für den Musikunterricht in Thüringen würde sich das Lied eignen, sagte der Experte hier bei MDR Kultur.
1: Also das ist ja eines der schöneren Heimatlieder. Da gibt es viel fragwürdigere als dieses Lied, was ja auch vom Text her, ich sage jetzt mal, harmlos ist. Es besingt die Schönheiten des Wanderns und des Thüringer Waldes. Und wenn man da lebt in der Gegend oder in der Nähe, dann ist das natürlich ein Lied, was schon inhaltlich geeignet ist. Die Melodie ist gut und vor allem im Refrain sehr, sehr eingängig. Das kann man gut singen. Das stiftet natürlich auch, sagen wir mal, regionale Identität. Das finde ich total wichtig. Also ich finde zum Beispiel, dass Volkslieder im Musikunterricht in Deutschland oft unterrepräsentiert sind. Das hat seine Gründe in dem Missbrauch des Singens in den beiden Diktaturen bzw. totalitären Regimen, die wir in Deutschland hatten. Da war man sehr vorsichtig mit dem Singen von so Volksliedern oder volkstümlichen Liedern. Aber da geht natürlich auch ganz viel verloren an Tradition und der Möglichkeit, gemeinsame Identität zu stiften.
0: Also ein Plädoyer für das Rennsteiglied und natürlich fürs gemeinsame Singen sowieso vom Musikprofessor Gero Schmidt-Oberländer von der Musikhochschule in Weimar. Und das ganze Gespräch, das finden Sie jederzeit unter mdrkultur.de/Kulturnachrichten. MDR Kultur am Dienstagvormittag. Jetzt gibt's Barockmusik von Antonio Vivaldi.

Nina Caroline Wegner, Over Again, MDR Kultur am Vormittag. Er gilt als einer der fortschrittlichsten Herrscher seiner Zeit, Leopold III. Friedrich Franz, Fürst von Anhalt-Dessau, genannt auch einfach Fürst Franz. Sein Gartenreich in Wörlitz, das der geniale Architekt Erdmannsdorf für ihn errichtete, ist heute UNESCO-Welterbe, zieht jährlich hunderttausende Touristen an. Was brachte den Fürsten dazu, derart viel Geld und Energie in solch ein gigantisches Kulturprojekt zu stecken? Tatsächlich ging es mehr um nur als Prestige. Fürst Franz

0: Leistung und Tugendhaftigkeit. Ja, man wollte überzeugen mit Leistung auf wissenschaftlichem Gebiet, kulturellem Gebiet, administrativem Gebiet. Man wollte im Grunde so eine Art Fürst neuen Typs sein. Ein guter Fürst. Ja, gut ist das Attribut der Epoche. Gut heißt eigentlich brauchbar. Ein tauglicher, brauchbarer Fürst für die Zwecke einer guten Regentschaft.
1: Sagt Christian Eger, er hat eine große zweibändige Kulturgeschichte über Anhalt-Dessau unter Fürst Franz geschrieben. Ja, und gelungen ist damit neuer Blick auf die Epoche der Aufklärung hier in Mitteldeutschland. 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Das hier bei MDR Kultur am Vormittag der Hinweis. Und auch uns zieht es jetzt musikalisch ins Grüne, in den Garten, genauer gesagt in meinen Garten. Ein Lied von Reinhard May, instrumental gefasst vom Pianisten Julius Assal.

meinem Garten von Reinhard May hier in der Lesart des Pianisten Julius Assal. Knackig, frisch, süß und saftig, vollmundig und deftig und herzhaft. So können Frühling, Sommer, Herbst und Winter schmecken. Wonach sehnen Sie sich gerade im Sommer? Nach Erdbeeren, Vanille, Eis oder Weißweinschorle? Erdbeeren werden wohl von allen gleichermaßen geliebt. Nie schmecken sie so gut wie jetzt frisch vom Feld. Was den Geschmack von guten Erdbeeren ausmacht, das haben wir einen Dresdner Erdbeerforscher gefragt. Und seine Antwort, die gibt's in der nächsten Stunde hier bei MDR Kultur. Und bis zu den Nachrichten gibt's noch Get Well Soon.

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7: Um 12 Uhr mit Anne Krambeer. Die Kosten für Pflegeheimbewohner steigen weiter. Wie eine Untersuchung des Verbands der Ersatzkassen ergab, mussten Heimbewohner im Juli in ihrem ersten Heimjahr im Bundesschnitt mehr als 3.360 Euro aus eigener Tasche zahlen. Das seien monatlich 256 Euro mehr als ein Jahr zuvor. In Sachsen und Sachsen-Anhalt stiegen die Eigenanteile im Schnitt um knapp 300 Euro, in Thüringen um 250 Euro. Bundesweit am günstigsten ist ein Heimplatz in Sachsen-Anhalt. In Deutschland rechnen in diesem Jahr 65% der Einzelhändler mit sinkenden Einnahmen. Das ergab eine Umfrage des Handelsverbands HDE unter 600 Unternehmen. 63% erklärten, ihre Geschäftslage sei im ersten Halbjahr schlechter geworden. Vor einem Jahr waren es noch 51%. Als größtes Problem nannten die Händler die Kaufzurückhaltung. Dahinter folgten Belastungen, etwa durch Bürokratie, die Mindestlöhne und die Energiekosten. Der Verband Deutscher Reeder hat die Ankündigung von US-Präsident Donald Trump kritisiert, künftig eine Schutzgebühr für die Fahrt durch die Straße von Hormuz zu erheben. Hauptgeschäftsführer Martin Kröger sagte der Wirtschaftswoche, das sei ein Verstoß gegen das Seerecht. Damit stelle Trump die freie Schifffahrt in Frage. Heute gehe es um die Straße von Hormuz, morgen um die Straße von Malakka, übermorgen um die nächste internationale Meerenge. In der Nacht griffen die USA wieder Ziele im Iran an. Der Iran attackierte zwei Tanker in der Straße von Hormuz. Frankreich feiert mit der bislang größten Militärparade seinen diesjährigen Nationalfeiertag. An der Parade auf den Champs-Élysées in Paris nahmen mehr als 20 Staats- und Regierungschefs als Ehrengäste teil, darunter Bundeskanzler Friedrich Merz und der ukrainische Präsident Volodymyr Zelensky. An der Spitze der Parade marschieren rund 500 Soldaten aus der Ukraine-Unterstützerkoalition. Insgesamt sind rund 6.800 Teilnehmer zu Fuß dabei, so viele wie nie zuvor. Bei dem Unfall beim Batteriehersteller CATL in Erfurt ist Chlorwasserstoff ausgetreten. Laut Polizei war das giftige Gas am Abend durch einen technischen Defekt aus einer Maschine entwichen. 4 Mitarbeiter seien mit Verletzungen der Atemwege und der Haut in Krankenhäuser gebracht worden. Sie waren nach einem Alarm zu der Maschine geeilt. Das waren die Nachrichten.
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8: Schauer und Gewitter, die gibt's aktuell im Flemming, in der Muskauer Heide und vom Landkreis Zwickau bis zum Erzgebirge. Sonst locker bis stark bewölkt. Am Nachmittag wechselnd bewölkt mit heiteren Abschnitten. Ab und zu Schauer und auch starke Gewitter möglich. Die Höchstwerte 24 bis 28 Grad, in Südthüringen bis 30 Grad. Morgen ziehen dann die gewitterigen Schauer ab über Sachsen, dann gibt's viel Sonne, später aber wieder Wolken und vereinzelte Gewitter möglich, 23 bis 28 Grad. Am Donnerstag meist freundlich mit Sonne und am Freitag dann viele Wolken, verbreitet Regen, auch Gewitter, etwas sinkende Temperaturen. Der MDR Kulturverkehrsdienst mit diesen Meldungen. A2 Richtung Hannover, Zwischenkreuz Magdeburg und Bornstedt. 7 Kilometer stockender Verkehr an einer Baustelle plus 30 Minuten. Die A2 Richtung Hannover bleibt zwischen Braunschweig-Watenbüttel und Hermelerwald wegen Lkw-Bergungsarbeiten voraussichtlich bis zum Nachmittag gesperrt. Zurzeit Stau bis zum Kreuz Braunschweig-Nord. A4 Görlitz Richtung Dresden zwischen Pulsnitz und Hermsdorf. 7 Kilometer stockender Verkehr an einer Baustelle und nach einem Unfall. 10 Minuten müssen Sie hier länger einplanen. A9 Richtung München zwischen Köselitz und Coswig. Behinderung nach einem Unfall, Vorsicht, hier besteht Aquaplaning-Gefahr. A9 Richtung München zwischen Markt Schorgast und Bad Berneck Himmelkron. 5 Kilometer Stau an einer geräumten Unfallstelle, aber noch eine Dreiviertelstunde Verzögerung. Geblitzt wird auf der A9 Richtung München zwischen Dreusig und Eisenberg. Auf der A71 Richtung Schweinfurt zwischen Gräfenroda und Oberhof. Und schließlich ein Blitzer auf der A72 Richtung Leipzig zwischen Zwickau Ost und Hartenstein. Soweit der MDR Kulturverkehrsdienst, 12.04 Uhr.
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8: Mit Stefan Blattner im Studio. Ich grüße Sie mit John Mayer.

0: Dear Marie, hier besungen von John Mayer. 7:07, MDR Kultur am Mittag. Ein kurzer Blick aufs Smartphone kann fatale Folgen haben, zum Beispiel wenn Kinder unbeaufsichtigt im Wasser spielen. Kinder, die können nämlich innerhalb von Sekunden lautlos im Wasser ertrinken, während Eltern aufs Handy glotzen. Etliche Schwimmbäder versuchen, für diese Gefahr zu sensibilisieren, zum Beispiel mit Plakaten. Wie wäre es einmal in der Freizeit oder sogar im Urlaub komplett mal auf das Smartphone zu verzichten? Wir haben unsere Korrespondenten gebeten, genau das einmal auszuprobieren. Unsere Geschichte kommt dazu gleich aus der Wildnis Utahs in den USA, wo es kaum Mobilfunkempfang gibt. Dafür viele andere Herausforderungen, aber auch großartige Erlebnisse. Und die lassen wir uns gleich berichten nach Musik von Maya Fadeeva und Jochen Distelmeier.
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0: Jochen Distelmeier, wir sind frei. Frei sein, wer möchte das nicht, gerade auch in Urlaubszeiten endlich mal frei sein? Oder müssen Sie im Urlaub mit dem Smartphone erreichbar sein? Müssen Sie erreichbar sein, weil es der Chef so will? Oder wollen Sie bewusst mal auf Handyempfang verzichten? Und ja, um gar nicht in Versuchung zu kommen, das Smartphone in die Hand zu nehmen, könnten Sie ja dorthin reisen, wo es keinen oder kaum Empfang gibt. So beispielsweise in vielen Nationalparks in den USA. Einer der abgeschiedensten Trips führt über die White Rim Road im Canyonsland Nationalpark in Utah im Westen der Staaten. Entlang der Route gibt es keine Infrastruktur. Man muss alles dabei haben, inklusive zum Beispiel Wasser. Außerdem eine spezielle Genehmigung und einen echten Allrad-Geländewagen oder ein wirklich fittes Fahrrad. Und auf das hat sich Reinhard Spiegelhauer geschwungen und 100 Meilen Einsamkeit erlebt auf der White Rim Road in der Wildnis Utahs.
1: Ein unglaublicher Sternenhimmel, weil es hier in zig bis hunderten von Meilen Umgebung keine nennenswerte Lichtverschmutzung gibt.
2: Mein Schlafsack und die Isomatte knistern, sonst ist es still. Unglaublich still. Um mich herum Steinbüste. In meinem Rücken ragt der Airport Tower auf, ein 200 Meter hoher Felsturm. Vor mir bricht das White Rim Plateau nach unten zum Colorado River ab, 200 Meter in die Tiefe.
1: Tolle, wunderbare, einsame Offline-Nacht.
2: Der Weg in die Einsamkeit ohne Handyempfang steinig und vor allem heiß. Start war am Morgen im Städtchen Moab.
3: Es geht los durch die Felswüste von Utah. Keine Geschäfte, keine Tankstellen, kein Wasser, nichts.
2: Und eben auch kein Mobilfunknetz. Kein kurzer Blick auf Nachrichten, kein Wetterupdate, kein Scrollen. Wer hier draußen etwas wissen will, der muss es vorher wissen. Luftlinie sind es zwar nur 30 Kilometer hierher, im Gelände auf der unbefestigten White Rim Road 75. Klar habe ich mich vorbereitet. Ohne Netz heißt auch, für den Notfall ist ein Satellitenmessenger dabei. Aber fast noch wichtiger.
3: 200 Kilometer ohne Wasserversorgung. Dementsprechend habe ich mir ein bisschen Wasser ans Fahrrad gepackt.
2: 2,5 Liter Flaschen sind seitlich an die Vorderradgabel geschnallt. Im Rahmendreieck hängt eine große Tasche mit 2 Trinkblasen.
3: Macht insgesamt 10 Liter. Und in meinem Rucksack habe ich nochmal 2 Liter.
2: 12 Kilo Wasser über Stock und Stein schleppen, aber dafür 3 Tage ohne ständiges Gebimmel durch die Wildnis. Herrlich. Das ist der Plan.
4: Mein Mund ist trocken, weil es ist sehr heiß. Es gibt hier null Schatten. Ich habe nicht viel getrunken, 1,5 Liter bisher.
2: Die White Rim Road ist keine einfache Schotterpiste. Es geht über Fels, durch Sand, steil rauf, steil runter. Die Straße hat ihren Namen von der weißen Gesteinsschicht an der Abbruchkante zum Colorado und zum Green River.
4: Seitdem ich jetzt auf der White Rim Road bin, die also nur mit Permit befahren werden darf, bin ich nicht einer Seele begegnet.
2: Der Alltag ist nicht nur weit weg, er ist abgeschnitten. Ohne Netz fällt plötzlich auf, wie oft man normalerweise automatisch aufs Handy schaut.
4: Ich bin schon wirklich sehr, sehr lange keine 20 Kilometer gefahren. Jetzt ist hier tiefer Sand. Keine Menschenseele, niemand, der mir entgegengekommen ist. Auch kein Jeep, der mich überholt hätte. Nichts.
2: Weniger ist mehr.
4: Angekommen, meine Campsite. Es ist einfach nur ein Stück Fels, Wüstenlandschaft, wo es eben erlaubt ist, ein Zelt aufzustellen.
2: Der Gaskocher zickt erstmal, aber dann gibt es ein schönes Outdoor-Essen. Und eine unschöne Erkenntnis. Ich habe viel zu viel Wasser gebraucht.
4: Ein gutes hat das Ganze natürlich. Mein Fahrrad ist 6 Kilogramm leichter.
2: Jetzt erstmal Ruhe, Einsamkeit, Sternenhimmel. Das Handy hatte ich heute kaum in der Hand. Kein Netz, nichts zu posten, niemand erreichbar. Unfassbar, wie lange der Akku plötzlich hält.
1: Guten Morgen aus dem Zelt. Ich muss jetzt eine Entscheidung treffen. Ich habe mich verkalkuliert mit dem Wasser, aber ehrlich gesagt, wie ich noch mehr auf dem Fahrrad hätte mitnehmen sollen, ist mir schleierhaft. Und aus dem Grund werde ich also die Tour jetzt vorzeitig beenden.
2: Der Rückweg ist dann genauso einsam, heiß und anstrengend wie der Hinweg. In Moab meldet sich das Handy zurück. Nachrichten, Hinweise, Benachrichtigungen. An der Tanke gibt's erstmal eine eiskalte Cola.
4: Thank you.
2: Mein nächster Trip ohne Empfang ist übrigens schon geplant. Auf dem Denali Highway in Alaska. Da ist es nicht so heiß.
0: Also er ist zumindest auf den Geschmack gekommen, Urlaub ohne Handy. Reinhard Spiegelhauer auf dem Fahrrad unterwegs auf der White Rim Road in der Wildnis von Utah. Und zwar im Westen der USA. MDR Kultur am Mittag und jetzt gibt's Felix Mendelssohn Bartholdy, den Elfenmarsch.

angefangen hatte also damit, dass Felix Mendelssohn-Bartholdy im Freundeskreis mit verteilten Rollen Shakespeare gelesen hat. August Wilhelm Schlegels deutsche Erstübersetzung des Sommernachtstraums war noch keine 30 Jahre alt und Mendelssohn schmiedete schon begeistert Pläne, wie er seiner Schwester Fanny 1826 geschrieben hat, einen Midsummer Night's Dream zu träumen, und aus dem Sommernachtstraum war das hier. Der Elfenmarsch von Felix Mendelssohn-Bartholdy in der Fassung des Alliage-Quartetts. MDR Kultur am Mittag. Ja, komm.

Die deutsche Singer-Songwriterin Ilke Nur mit dem Titelsong vom Album Lookout Mountain. Er läuft und läuft und läuft, so ist ein ikonischer Werbespot seiner Zeit über den VW Käfer. Und man könnte sagen, sie singen und spielen und so weiter und so fort. Die Stones, nimmer müde, das ist ein Song vom aktuellen Album Foreign Tongues.

0: In The Stars, The Rolling Stones, 12.30 Uhr, halb eins.
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0: Noch einmal mit Paula Kautz.
2: Die Europäische Union stoppt die Finanzierung der Biennale in Venedig. Grund dafür ist die diesjährige Teilnahme Russlands. Über die neuen Entwicklungen berichtet Ben Hähnchen für Kulturkompakt.
3: Bereits im Mai hatte die EU-Kommission angedroht, die Fördermittel in Höhe von 2 Millionen Euro über 3 Jahre einstellen zu wollen. Nun soll diese Drohung wahrgemacht werden. EU-Außenbeauftragte Kaja Kallas sagte nach einem Treffen der EU-Außenminister gestern in Brüssel, Kultur und Unterstützung dürften nicht zu Instrumenten der Schönfärberei von Aggressionen werden. Die EU stelle die Finanzierung daher ein. Die Biennale-Veranstalter haben Russland dieses Jahr erstmals wieder seit dem Angriffskrieg auf die Ukraine 2022 an der Kunstausstellung teilnehmen lassen. Nach heftigen Protesten bleibt der russische Pavillon für die Biennale-Besucher aber geschlossen.
2: Die Biennale in Venedig läuft noch bis zum 22. November. Ein Social-Media-Verbot für unter 13-Jährige. Dazu will die EU-Kommission bis Herbst einen Gesetzesvorschlag erarbeiten. Ein europäisches Expertengremium hat gestern in Brüssel einen Bericht zur Nutzung sozialer Medien bei Kindern vorgelegt. Die deutsche Expertenkommission Kinder- und Jugendschutz in der digitalen Welt unterstützt diesen Bericht. Vorsitzender Olaf Köller sagte im Gespräch mit MDR Kultur:
4: Es geht auch um den Schutz vor Cybermobbing. Es geht natürlich auch um den Schutz vor kinderschutzgefährdenden Inhalten. Es geht natürlich darum, die Kinder auch vor Straftätern im Netz zu schützen. Je jünger die Kinder sind, desto gefährdeter sind sie auch, weil sie die Gefahren im Internet weniger erkennen. Aber es geht auch um die Inhalte. Wir wollen natürlich nicht, dass junge Kinder konfrontiert werden mit Pornografie im Internet oder mit extremer Gewalt.
2: Der Bericht der EU-Experten empfiehlt eine gestaffelte Altersgrenze für soziale Medien. Kinder unter 13 Jahren sollten gar keine sozialen Medien nutzen, danach nur mit Begleitung von Erwachsenen. Das E-Book Art Festival in Riesa sucht noch helfende Hände. Das Festival für urbane Kunst findet jedes Jahr an wechselnden Orten in Sachsen statt. Dieses Jahr im ehemaligen Mischfutterwerk in Riesa. Für die letzten Aufbauwochen werden nach Angaben der Organisatoren Handwerkerinnen und Ordnerinnen gesucht. Im Gegenzug gibt es je nach Einsatz freien Eintritt fürs E-Book Festival. Das E-Book-Festival im ehemaligen Mischfutterwerk in Riesa findet ab 22. August an 3 Wochenenden statt. Die Schriftstellerin Christine Koschmider beteiligt sich im Vorfeld der Landtagswahl in Sachsen-Anhalt an der Plakatkampagne »Ich wähle demokratisch, weil«. Ziel der Kampagne ist es, der demokratischen Mitte ein Gesicht zu geben. Die gebürtige Heidelbergerin hat sich gezielt dafür entschieden, in der Kleinstadt Aachen im Landkreis Anhalt-Bitterfeld zu leben. Über den Blick der Städter auf das Land, sagte sie MDR Kultur.
5: Und das hat mich immer so ein bisschen geärgert, dass wir so getan haben, als seien wir der Hort der Humanisten, Demokraten und Seligen in den Städten und völlig immun gegen antidemokratische Tendenzen. Und nur dort auf dem Land, da saugt man das mit der Kuhmilch, dem Fleisch, das man da noch isst, mit den Autos, mit denen man da rumfährt, auf. Und dann habe ich gedacht, es ist nicht klug, immer mal nur einmal im Jahr irgendwie vor Ort zu gehen und da ein Festival zu organisieren oder da eine Lesung zu machen, sondern es wäre ja schon gut, zu leben und Beziehungen einzugehen.
2: Mehr über das Engagement der Schriftstellerin Christine Koschmider steht auf mdr.de/kulturnachrichten.
0: Das war Kulturkompakt. Danke, Paula Kautz.
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0: Das sind die Beobachtungen von 12 Uhr. Brocken, wolkenlos, 16 Grad. Chemnitz bedeckt nach Regen, 18. Dresden stark bewölkt, 23. Erfurt fast wolkenlos, 22 Grad. Erfurt bedeckt, 21. Leichter Regen auf dem Fichtelberg bei 17 Grad, stark bewölkt in Gera 20, leicht bewölkt in Görlitz bei 22 Grad, 23 Grad und stark bewölkt in Halle und Leipzig, Magdeburg bedeckt 20 Grad und Meiningen stark bewölkt 25 Grad. Heute Nachmittag wechselnd bewölkt mit heiteren Abschnitten, aber es gibt immer mal wieder Schauer und auch starke Gewitter. Die Höchstwerte 24 bis 28 Grad, in Südthüringen bis 30 Grad. Morgen ziehen die gewitterigen Schauer dann über Sachsen ab. Dann scheint verbreitet die Sonne, später dann wieder vereinzelte Gewitter. 23 bis 28 Grad. Der Donnerstag dann Sonne satt. Am Freitag dann wieder viele Wolken, Regen, auch Gewitter und etwas sinkende Temperaturen. Der MDR Kulturverkehrsdienst mit diesen Meldungen. A2 Richtung Hannover. Zwischen Kreuz Magdeburg und Bornstedt 7 Kilometer Stau und stockender Verkehr an einer Baustelle. Das kostet die 20 Minuten extra. Die A2 Richtung Hannover bleibt zwischen Braunschweig-Watenbüttel und Hermelerwald wegen LKW-Bergungsarbeiten bis zum Nachmittag gesperrt. Zurzeit Stau bis zum Kreuz Braunschweig-Nord. A4, Görlitz Richtung Dresden zwischen Pulsnitz und Hermsdorf, streckenweise stockender Verkehr an einer Baustelle, 15 Minuten Verzögerung. A38 Richtung Göttingen zwischen Berge und Heringen, da ist die rechte Fahrspur wegen eines defekten LKW gesperrt. Und B81 Richtung Halberstadt, auf der Ortsumfahrung Engeln Nord, da gibt es Behinderungen nach einem Unfall. Und geblitzt wird auf der A9 Richtung München zwischen Dreusig und Eisenberg, auf der A71 Richtung Schweinfurt zwischen Gräfenroda und Oberhof und ein Blitzer auf der A72 Richtung Leipzig zwischen Zwickau-Ost und Hartenstein. Das war's vom Verkehrsdienst. Fahren Sie vorsichtig. 12.36 Uhr.
6: 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Jetzt Frampton Fellow.

Exquisiter Akustik-Soul mit Friend and Fellow, MDR Kultur am Mittag. Ob frisch vom Feld, im erfrischenden Obstsalat oder als fruchtiges Topping auf dem Kuchen, Erdbeeren, die lassen uns so richtig den Sommer schmecken. Und um das Beste aus der Erdbeere herauszuholen, pflückt man sie am besten sonnenwarm und genießt sie möglichst frisch, der sie schnell an Aroma verliert. Was den guten Geschmack der Erdbeere ausmacht, das haben wir einen Dresdner Erdbeerforscher gefragt. Seine Antwort gleich. Musikalisch geht's aber davor erst einmal ins Amerika der 1880er Jahre. Hier sind die Hooters. MDR Kulturmittag. Schön, dass Sie uns hören.

0: Verwechseln ausgeschlossen. Carla with a K, das waren die Hooters. Sie sind bei MDR Kultur am Mittag. Die Erdbeere, sie gehört zum Sommer wie kaum eine andere Frucht. Obwohl wir sie inzwischen fast das ganze Jahr über in den Supermärkten kaufen können, besonders gut schmecken Erdbeeren in diesen Sommertagen. Aber was macht eigentlich den guten Erdbeergeschmack aus? Ja, den Geschmack von Erdbeeren sollte man meinen, kennt eigentlich jeder. Und doch schmecken Erdbeeren immer wieder auch ein Stück weit anders. Warum das so ist, welche Vielfalt wir haben und wie man Erdbeersorten für die Zukunft züchtet, damit befasst sich der Dresdner Erdbeerforscher Klaus Olbricht und Heike Schwarzer hat ihn für uns besucht.
1: Ein weites Erdbeerfeld am nördlichen Rand von Dresden. Die roten Früchte wachsen, alle mit Namen versehen, in breiten Reihen aus der dunklen Folie. Gleich daneben, im großen Gewächshaus, steht Klaus Olbricht, der Schweiß auf der Stirn.
2: Kulminiert gerade alles.
1: Eigentlich hat er gar keine Zeit.
2: Also Saison haben wir immer in der Züchtung, aber im Moment haben wir Hochsaison. Das heißt, unweit des Gewächshauses gibt es 1 Hektar Erdbeerenfeld. Das ist so im Moment eigentlich das Epizentrum, weil dort innerhalb kürzester Zeit 12.000 Sämlinge angesehen werden müssen, 1.400 Klone selektiert werden müssen. Ein Großteil davon ernten wir auf, wollen natürlich Ertrag, Fruchtgröße, Eigenschaften, aber auch die Lagerungseigenschaften wissen nach einer Kühlung. Sensorik ist wichtig, Aromazüchtung ist ein großes Ziel, was wir hier haben, besser schmeckende, besser riechende Erdbeeren.
1: Klaus Olbricht leitet den Dresdner Standort des europäischen Erdbeerzuchtunternehmens Hansabred. Die Geschichte jeder neuen Sorte, die hier für Gärten oder Gewächshäuser in Nord- und Mitteleuropa gezüchtet werden, beginnt jedoch nicht im Reagenzglas, sondern im Herzstück des Unternehmens.
2: Sind Sie gleich in dem Ursprung der ganzen Diversität?
1: In der Wildartensammlung.
2: Das ist eine ganze Kabine mit 460 Quadratmetern. Hier befinden sich ausschließlich Wildarten, die gehören zu der sogenannten Professor Staudt Collection. Das ist eine weltweit bekannte Sammlung und die größte Sammlung von Erdbeerwildarten in Europa.
1: Hunderte kleine Töpfe stehen aufgereiht auf hohen Bänken. Haltbarkeit, Fruchtgröße und Ertrag sind erstmal Nebensache. In der Vielfalt steckt ihr größter Wert.
2: Die erzählen uns eine ganze Menge über die Evolution der Gattung Fragaria mit 24 Arten und verschiedenen Standorten. Wir haben weißfrüchtige, nach Kokospfirsich duftende Erdbeeren aus dem Nilgiri-Gebirge in Asien. Wir haben Walderdbeeren vom Baikalsee, von Eurasien, vom Elbtal, aus Nordamerika, die alle zu einer Art gehören, aber sehr, sehr divers sind. Wir haben von manchen Arten die größten Sammlungen weltweit, wie die Hügelerdbeere, die auch hier in unserer Region wächst, die im Übrigen die einzige Art ist, die auch wirklich feste Früchte hervorbringt. Ganz wichtiges Züchtungskriterium.
1: Die Wildarten liefern Eigenschaften, die moderne, vom Menschen gezüchtete Sorten oft verloren haben. Widerstandskraft gegen Krankheiten, Anpassung an Hitze, Trockenheit oder Salzwasser.
2: Und somit wandeln sich auch immer die Betrachtungen auf so einem Bestand. Und es ist auch die Notwendigkeit eines solchen konservativen Ansatzes, dass man diese Diversität erst einmal erhält.
1: Auch weil sich Zuchtkriterien in Zeiten des Klimawandels und Ansprüche der Verbraucher regelmäßig ändern. Immer tragende Sorten und Sorten, die mit ihrem Namen gehandelt werden, sind der neueste Trend. Nur eines bleibt konstant in der Nachfrage: das Aroma.
2: Man kann in der Erdbeere über 900 Substanzen feststellen. In 80 Jahren chemischer Analyse ist das Resultat. Ungefähr 50 sind relevant. Also das heißt, wir können die riechen. Und es gibt kein Erdbeeraroma an sich, wie bei einer Ananas oder bei einer Himbeere. Nur ein Profil von verschiedenen Aromastoffen bringt diesen Erdbeergeruch. Und das macht es so schwierig und so komplex.
1: Klaus Olbricht schaut auf die vielen Töpfe, in denen häufig kleine, fast unscheinbare Erdbeeren wachsen. Für ihn ist die Wildartensammlung die wichtigste Quelle für die Zukunft. Jeder Neuzugang erweitert die genetische Vielfalt. Der jüngste stammt aus Taiwan.
2: Das ist besonders spannend, ein Zugang, der uns übergeben wurde mit einem Doktoranden, der gerade hier arbeitet. Und da ist die Fragaria Hayatai, die wächst in Taiwan. Der Student stammt aus Taipei und versucht Einkreuzungen mit dieser Wildart, die er selbst in den Bergen gesammelt hat.
1: Die Dresdner Sammlung von Erdbeerwildarten wächst also weiter. Und vielleicht beginnt die Geschichte einer neuen, besonders aromatischen Erdbeersorte in den Bergen Taiwans und endet viele Jahre später in einem Garten oder auf einem Feld in Sachsen.
0: Heike Schwarzer war auf Besuch beim Erdbeerforscher Klaus Olbricht. In Dresden-Weixdorf arbeitet er für das Erdbeerzuchtunternehmen Hansabrett an neuen Sorten für Nord- und Mitteleuropa. Also das kommt vielleicht einiges dann auch bei uns in die Läden. Ja, und wir wollen jetzt auch noch musikalisch lämmen. Einen Erdbeerkuchen mit Ahnenmal Kantereit.

0: The King's Pavilion von John Fools, hier gespielt vom BBC Concert Orchestra, MDR Kultur am Mittag, jetzt mit der irischen Liedermacherin Wallace Bird.
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Hold High, das war Wallace Bird. MDR Kulturmittag, in 3 Minuten die 13 Uhr Nachrichten. Ich glaube mal, jeder von uns hat seinen Filmklassiker. Und wenn ich Sie jetzt fragen würde, was Sie von Ihrem Lieblingsfilm erinnern, dann wird sicher auch das Finale des Streifens dabei sein. Berühmte Filmszenen am Ende, die bleiben oft für immer im Gedächtnis. Wie bei mir das Ende des Hollywood-Klassikers Casablanca. Die Szene, in der Rick Blaine, gespielt von Humphrey Bogart, seine große Liebe Isalund, Ingrid Bergman spielt, sie dazu bringt, mit ihrem Ehemann ins Flugzeug zu steigen, um im Nebel zu verschwinden. Die ikonische Szene, die endet mit dem berühmten Zitat: Ich glaube, das ist der Beginn einer wunderbaren Freundschaft. Und weil bis heute der Schluss eines Films sehr, sehr wichtig für den Erfolg beim Publikum ist, wird der genau geplant und vorher schon beim Publikum getestet. Wie das gemacht wird, wir haben uns in Hollywood umgehört und berichten darüber in der nächsten Stunde hier bei MDR Kultur. Bleiben Sie dran.

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4: Um 13 Uhr mit Anne Krambeer. Die Kosten für Pflegeheimbewohner steigen weiter. Wie eine Untersuchung des Verbands der Ersatzkassen ergab, mussten Heimbewohner im Juli in ihrem ersten Heimjahr im Bundesschnitt mehr als 3.360 Euro aus eigener Tasche zahlen. Das seien monatlich 256 Euro mehr als ein Jahr zuvor. In Sachsen und Sachsen-Anhalt stiegen die Eigenanteile im Schnitt um knapp 300 Euro, in Thüringen um 250 Euro. Bundesweit am günstigsten ist ein Heimplatz in Sachsen-Anhalt. Frankreich feiert mit der bislang größten Militärparade seinen diesjährigen Nationalfeiertag. An der Parade auf den Champs-Élysées in Paris nehmen mehr als 20 Staats- und Regierungschefs als Ehrengäste teil, darunter Bundeskanzler Friedrich Merz und der ukrainische Präsident Volodymyr Zelensky. An der Spitze der Parade marschieren rund 500 Soldaten aus der Ukraine-Unterstützerkoalition. Insgesamt sind rund 6.800 Teilnehmer zu Fuß dabei, so viele wie nie zuvor. Der Verband Deutscher Reeder hat die Ankündigung von US-Präsident Donald Trump kritisiert, künftig eine Schutzgebühr für die Fahrt durch die Straße von Hormuz zu erheben. Hauptgeschäftsführer Martin Kröger sagte der Wirtschaftswoche, das sei ein Verstoß gegen das Seerecht. Damit stelle Trump die freie Schifffahrt in Frage. Heute gehe es um die Straße von Hormuz, morgen um die Straße von Malakka, übermorgen um die nächste internationale Meerenge. In der Nacht griffen die USA wieder Ziele im Iran an. Der Iran attackierte zwei Tanker in der Straße von Hormuz. In Deutschland rechnen in diesem Jahr 65% der Einzelhändler mit sinkenden Einnahmen. Das ergab eine Umfrage des Handelsverbands HDE unter 600 Unternehmen. 63% erklärten, ihre Geschäftslage sei im ersten Halbjahr schlechter geworden. Vor einem Jahr waren es noch 51%. Als größtes Problem nannten die Händler die Kaufzurückhaltung. Dahinter folgten Belastungen, etwa durch Bürokratie, die Mindestlöhne und die Energiekosten. Der Negativpreis Goldener Windbeutel der Verbraucherorganisation Foodwatch geht in diesem Jahr an ein Nahrungsergänzungsmittel der Firma Lavita. In einer Online-Umfrage stimmten 39% für das Mikronährstoffkonzentrat, das angeblich fit fürs Leben machen soll. Foodwatch kritisierte, das Produkt bestehe größtenteils auf Fruchtsaftkonzentrat und koste trotzdem etwa 100 Euro pro Liter. Das waren die Nachrichten.
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5: Schauer und einzelne kräftige Gewitter, die gibt's aktuell im Kreis Wittenberg, im Kreis Sonneberg und im Erzgebirge. Ansonsten locker bis stark bewölkt. Am Nachmittag wechseln bewölkt mit heiteren Abschnitten, aber auch am Nachmittag Schauer und auch starke Gewitter möglich. Die Höchstwerte 24 bis 28 Grad in Südthüringen bis 30 Grad. Morgen ziehen dann die gewitterigen Schauer über Sachsen ab, dann scheint die Sonne. Später aber wieder Wolken und vereinzelt Gewitter möglich, 23 bis 28 Grad. Sonne satt dann am Donnerstag, am Freitag wieder Wolken, verbreitete Regen, auch Gewitter und etwas sinkende Temperatur. Der MDR Kulturverkehrsdienst mit diesen Meldungen: A2 Richtung Hannover. Zwischen Kreuz Magdeburg und Eils leben 10 Kilometer stockender Verkehr an einer Baustelle. Eine halbe Stunde kostet sie das. Die A2 Richtung Hannover ist zwischen Braunschweig-Wartenbüttel und Helmeler Wald wegen Bergungsarbeiten gesperrt. Zurzeit Stau bis Kreuz Braunschweig-Nord. A9 Richtung München zwischen Coswig und Vockerode, Stau nach einem Unfall. A14 Richtung Dresden am Dreieck Nossen in der Überfahrt zur A4 Richtung Dresden, eine ungesicherte Unfallstelle. Und Vorsicht auf der A72 Richtung Hof zwischen Chemnitz Süd und Stolberg Nord, da liegt ein Unterlegkeil auf der linken Fahrspur. Und auf der B81 Ortsumfahrung Egel Nord, Behinderung nach einem Unfall. Geblitzt wird auf der A9 Richtung München zwischen Dreußig und Eisenberg, auf der A71 Richtung Schweinfurt zwischen Greffen-Roda und Oberhof und ein Blitzer auf der A72 Richtung Leipzig zwischen Zwickau-Ost und Hartenstein. Soweit der MDR Kulturverkehrsdienst Ihnen unterwegs. Eine gute und sichere Fahrt. 13.05 Uhr.
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5: Mit Stefan Blattner im Studio. Hallo, ich grüße Sie.

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Das war Robert Finlay, MDR Kultur am Mittag. Wenn wir über Hitze sprechen, dann schwitzen wir, glühen, schmoren, dampfen, brodeln oder kochen wir. Wie haben Sie es gehalten bei der letzten Hitzewelle und haben Sie sich, ja, wie haben Sie sich vor der Gluthitze geschützt und haben Sie nur an sich gedacht oder vielleicht auch an Menschen, die ein Handicap haben und bei Hitze besonders gefährdet sind? Wir kümmern uns gleich um so eine Gruppe psychisch angeschlagene Menschen. Das gleiche Thema hier bei MDR Kultur. Jetzt gibt's Katie Melua.

0: Hey, die Mellow mit dem Plain Song hier live aufgenommen bei einer MDR Kultur Studio Session. MDR Kultur am Mittag, 12 nach 1 haben wir's. Ja, die richtig heißen Tage sind ja Gottlob gerade vorbei, aber die nächsten werden wohl sicher kommen. Aber was ist denn eigentlich richtig heiß? Und ab wann gibt's tatsächlich Probleme? Eine neue Untersuchung aus Magdeburg und Heidelberg hat die Temperatur, ab der es stressig wird, nach unten korrigiert und sich dabei einer Gruppe gewidmet, die bei Hitze gerne mal übersehen wird. Psychisch Angeschlagene und Kranke. Jonas Arendt dazu aus der ARD-Wissensredaktion.
1: An Hitzetagen stehen Risikogruppen im Fokus. Alte, junge, Menschen mit körperlichen Vorerkrankungen wie etwa Herz-Kreislauf-Beschwerden. Doch eine Gruppe wird oft vergessen, ist auch wenig erforscht, besonders in Deutschland. Psychisch Erkrankte. In Magdeburg, genauer gesagt an der Uniklinik für psychosomatische Medizin und Psychotherapie, soll sich das ändern. Hanna Wallis ist eine der Forscherinnen, die sich dort des Themas Hitze und psychische Belastung annimmt.
2: Wir sehen, dass bei steigenden Temperaturen schon ab 25 Grad Menschen mehr psychische Symptome berichten, also Ängstlichkeit oder so depressive Symptome und eben auch körperliche Symptome, Schwindel, Kopfschmerzen, Hitze.
1: Diese Grenze, also 25 Grad Celsius, ist niedriger als bisher angenommen. Allgemein wird von Hitze erst ab 28 bis 30 Grad gesprochen. Die Belastung tritt aber wohl schon früher auf, zeigen die ersten Ergebnisse aus Magdeburg. Und das gilt erst einmal für alle, sagt Wallis. Doch wer psychisch vorbelastet ist und vielleicht auch noch körperliche Beschwerden hat, leidet besonders unter der Hitze.
2: Wenn ich jetzt schon immer auch mehr Kopfschmerzen, Schwindel sowieso erlebe, wenn ich sowieso schon stärker ängstlich bin oder auch mit depressiven Symptomen zu tun habe, dann ist, wenn etwas dazukommt, also eine zusätzliche Belastung, dann kann das so ein bisschen der Tropfen sein, der dann ja, das fast zum Überlaufen bringt. Wohingegen bei Menschen, die eben auf einem anderen Level starten von Anfang an, das eben ein Tropfen ist in ein, ja, etwas angefülltes Glas vielleicht, ja. Und insofern ist es sehr wahrscheinlich, dass es einfach eine zusätzliche Belastung ist, die obendrauf kommt.
1: Für alle psychisch Belasteten hilft an heißen Tagen erst einmal, was allen hilft. Schonung, kühle Orte aufsuchen, viel trinken. Dazu sei es aber besonders wichtig zu überlegen, schaffe ich das, was ich mir vorgenommen habe, oder sollte ich es lieber lassen? Bisher würden Hitzeempfehlungen mit dem Gießkannenprinzip ausgeschüttet, doch eigentlich brauche es zielgerichtetere Warnungen und Maßnahmen.
2: Wir überlegen, gucken gerade uns an, wie Menschen eben ihr eigenes Risiko einschätzen können und wie auch Maßnahmenempfehlungen dann darauf ausgerichtet werden müssen. Und unser Ziel ist es schon zu sagen, wir möchten Maßnahmen entwickeln, die etwas zielgerichteter auch auf Zielgruppen und Bedürfnisse ausgerichtet sind.
1: Doch neben solchen Maßnahmen braucht es auch Aufklärung. Etwa darüber, dass es für Menschen mit psychischen Erkrankungen nicht ungewöhnlich ist, auf heiße Tage stärker als andere zu reagieren. Nicht nur für die Betroffenen selbst, sondern auch im Gesundheitssektor allgemein. Und auch die Kommunen könnten etwas tun, etwa Hitzepatenschaften gegen Einsamkeit einrichten.
2: Das sind aber die Verhaltenspräventionsmaßnahmen. Und ich denke, wo wir generell in Deutschland auch hin müssen, ist auf die Verhältnisprävention. Also wirklich zu schauen, wie können Städte, das haben einige Städte auch schon vorgemacht, sich systematischer daran anpassen, dass es hier heiß wird. Wie können Abkühlungsorte, Begrünungsorte geschaffen werden, sodass die Temperaturen, das kann man um einige Grad die Temperaturen dann auch senken. Und wir können vielleicht auch durch dann wirklich an so Extremhitzetagen, wie sie gerade hatten, darauf aufmerksam gemacht werden, wo es wirklich Abkühlungsorte gibt, die klimatisiert sind.
0: Sagt die Juniorprofessorin Hanna Wallis von der Uniklinik Magdeburg im Beitrag von Jonas Arendt. Ja, also die beste Vorsorge ist Hitzeschutz, ein Thema, für das in Deutschland, übrigens anders als etwa in Frankreich oder Österreich, Länder und Kommunen zuständig sind, hier einmal nicht der Bund. MDR Kultur am Mittag jetzt mit Wen Morrison.

Van Morrison mit dem Moondance. MDR Kultur am Mittag. Darauf jetzt bei uns Musik von François Couperin. Das war ein meisterhafter Organist und Cembalist, Hofkomponist bei Ludwig dem 14. beim Sonnenkönig in Versailles. Anders als Ludwig war François Couperin nicht unbedingt ein Freund von Bombast. Couperin, der erlebte, wie das Cembalo seinerzeit immer größer und prächtiger wurde, mehr Manuale bekommen hat. Aber Couperin, er verblieb in der kleinen Dimension als Meister des Leisen, der mit wenigen Noten ausgekommen ist. Getreu nach dem Motto, weniger ist mehr. Hier ein Prälude von François Couperin, komponiert fürs Cembalo, hier aber bearbeitet für Trompete und Orchester und das spielen Gabor Bodotsky und die Capella Gabetta.

Morning Sun und Velvet Moon besungen hier von Marlene Mortensen. Russland führt weiter Krieg in der Ukraine. Russland wird trotzdem hoffähig. Beim IOC, bei Olympia wird wieder zugelassen. Oder auch auf der Biennale in Venedig. Die EU, die stoppt allerdings die Finanzierung der Biennale, zumindest die Zuschüsse, die aus Brüssel kommen. Gleich ein Thema bei uns in Kultur kompakt. Zuvor gibt's noch den isländischen Singer-Songwriter Ásgeir.

0: Oskar hier bei MDR Kultur, 13.30 Uhr, halb zwei.
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0: Mit Ramon Zages.
2: Die Europäische Union stoppt die Finanzierung der Biennale in Venedig. Grund dafür ist die diesjährige Teilnahme Russlands. Über die neuen Entwicklungen berichtet Ben Hähnchen für Kulturkompakt.
3: Bereits im Mai hatte die EU-Kommission angedroht, die Fördermittel in Höhe von 2 Millionen Euro über 3 Jahre einstellen zu wollen. Nun soll diese Drohung wahrgemacht werden. EU-Außenbeauftragte Kaja Kallas sagte nach einem Treffen der EU-Außenminister gestern in Brüssel, Kultur und Unterstützung dürften nicht zu Instrumenten der Schönfärberei von Aggressionen werden. Die EU stelle die Finanzierung daher ein. Die Biennale-Veranstalter haben Russland dieses Jahr erstmals wieder seit dem Angriffskrieg auf die Ukraine 2022 an der Kunstausstellung teilnehmen lassen. Nach heftigen Protesten bleibt der russische Pavillon für die Biennale-Besucher aber geschlossen.
2: Die Biennale in Venedig läuft noch bis zum 22. November. Im Schloss Elisabethenburg in Meiningen findet heute eine interaktive Schreibwerkstatt statt. Zuerst können Kinder mit ihren Familien das Museum erkunden. Dabei werden sie von Prinzessin Sophie durch die Prunkräume geführt. Im Anschluss daran gibt es eine Zeitreise durch die Geschichte des Schreibens, von der Wachstafel der Römer bis hin zur Gänsefeder. Museumspädagoge Nadine Zentgraf erklärte MDR Kultur.
4: Die Kinder lieben den Workshop und am meisten Spaß macht es ihnen tatsächlich, mit der Gänsefeder zu schreiben. Überrascht sind sie dann ganz oft, dass das Schreiben mit der Gänsefeder schwierig ist, dass man da sehr dick schreibt und sehr viel Tinte aus der Feder rauskommt. Und das Verständnis dafür, wie es war, damals unter diesen Umständen lange Briefe zu schreiben, die dann am Ende so schön im Museum aussehen oder im Archiv, wenn man die herausholt, die wächst dann natürlich schon für die Kinder. Und ganz zum Schluss können sie so eine Art kleinen Brief schreiben. Und dieser Brief wird dann auch richtig versiegelt, also mit Siegelwachs und Kerzenflamme.
2: Für die Briefe werden historische Siegel der Fürsten von damals verwendet. Der Workshop in den Meininger Museen beginnt um 14 Uhr. In der Künstlerstadt Kalbe in der Altmark beginnt in einer Woche der Sommercampus. Für 6 Wochen verwandelt sich die Kleinstadt an der Milde dann zum Treffpunkt für internationale Künstlerinnen und Künstler. Die Initiatoren suchen aktuell noch einen Praktikanten oder eine Praktikantin für die Organisation der insgesamt 30 Veranstaltungen. Dazu zählen die offenen Ateliers, Fahrradtouren oder Besuche im Heimatmuseum Kalbe. Zwar sei das Praktikum unbezahlt, es gäbe nach Angaben der Veranstalter aber immerhin die Möglichkeit, kostenlos im Kulturhof zu wohnen. Beim Sommercampus sind in diesem Jahr 24 ausländische Künstlerinnen und Künstler in der Künstlerstadt Kalbe zu Gast. Während die Fußball-WM am kommenden Sonntag endet, bereiten sich die USA schon auf das nächste sportliche Mega-Event vor. Heute in 2 Jahren werden in Los Angeles die Olympischen Sommerspiele eröffnet. Auch die Museen in der kalifornischen Metropole machen sich bereits schick, wie Antje Sieb berichtet.
5: Das berühmte Getty-Museum auf den Hügeln über der Stadt wird ab dem kommenden März für voraussichtlich ein knappes Jahr komplett geschlossen bleiben, um umfassend zu renovieren. Rechtzeitig für LA 28 soll alles fertig sein. Auch das renommierte Kunstmuseum The Broad baut an einer deutlichen Erweiterung, um mehr Stücke seiner umfangreichen Sammlung ausstellen zu können. Es bleibt aber offen. Das weniger bekannte, aber gerade für Familien spannende La Brea Tar Pits Museum ist dagegen schon seit Anfang Juli geschlossen. Und schon lange vor den Olympischen Spielen wird es in Los Angeles noch ein ganz neues Museum geben. Das Lucas-Museum in seinem raumschiffähnlichen Bau ist längst neben dem Kolosseum, Schauplatz der Olympischen Eröffnungsfeier, gelandet.
2: Das Lucas Museum of Narrative Arts wird am 22. September in Los Angeles eröffnet. Zu den dort gezeigten 40.000 Exponaten werden auch Originalrequisiten aus George Lucas' Star Wars-Film gehören.
0: Und das war Kulturkompakt. Danke, Ramon Zages.
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0: Gewitter gibt es aktuell im Erzgebirge, Schauer im Kreis Wittenberg, im Elstergebirge und der Sächsischen Schweiz. Ansonsten locker bis stark bewölkt. Am Nachmittag dann weiter bewölkt mit heiteren Abschnitten, aber immer wieder auch Schauer und starke Gewitter. Bei 24 bis 28 Grad in Südthüringen bis 30 Grad. Morgen ziehen dann die gewittrigen Schauer über Sachsen ab. Dann scheint verbreitet die Sonne erst einmal, aber dann gibt's wieder Wolken und vereinzelt Gewitter. 23 bis 28 Grad, der Donnerstag dann sonnig. Am Freitag wieder Regen und Gewitter und etwas sinkende Temperaturen. Der MDR Kulturverkehrsdienst meldet. Die A9 Richtung München ist zwischen Dreieck Potsdam und Belitz nach einem Unfall gesperrt. A2 Richtung Hannover zwischen Irxleben und Allerengersleben. Stockender Verkehr an einer Baustelle plus 15 Minuten. Die A2 Richtung Hannover ist zwischen Braunschweig-Watenbüttel und Hermeler Wald wegen Bergungsarbeiten gesperrt. Zurzeit Stau bis zum Kreuz Braunschweig-Nord. A4 Görlitz Richtung Dresden zwischen Ottendorf-Okrilla und dem Dreieck Dresden-Nord. Stockender Verkehr wegen Bauarbeiten plus 10 Minuten. A9 Richtung Berlin zwischen Münchberg Süd und Münchberg Nord, Stau nach einem Unfall. A9 Richtung München zwischen Coswig und Fockerode, Stau nach einem Unfall plus 15 Minuten. A14 Richtung Dresden, am Dreieck Nossen ist die Überfahrt zur A4 Richtung Dresden nach einem Unfall gesperrt, zurzeit Stau bis Nossen Nord. Und Vorsicht, auf der A72 Richtung Hof zwischen Chemnitz Süd und Stolberg Nord, da liegt ein Unterlegkeil auf der linken Fahrspur. Geblitzt wird auf der A9 Richtung München zwischen Dreußig und Eisenberg und auf der A71 Richtung Schweinfurt zwischen Greifenroda und Oberhof. Das war's vom MDR Kultur Verkehrsdienst. Fahren Sie vorsichtig, 13.36 Uhr.
6: 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Jetzt aus Dresden, Lux.

Lux bei MDR Kultur am Mittag. Jetzt bei uns die österreichische Kultband Wandern, Song vom Debütalbum Amore. 2014 ist das rausgekommen.

0: Zwei Menuette von Jean-Philippe Rameau, hier auf einem Klavier gespielt vom Isländer Víkingur Ólafsson. Was macht eigentlich die Fußball-WM? Ja, die ist auf der Zielgeraden. Heute Abend das erste Halbfinale, Frankreich gegen Spanien. Das große WM-Finale dann am Sonntag. Wie das ausgeht, das weiß natürlich jetzt keiner. Da werden natürlich immer wieder verschiedene Orakel ins Feld geführt. Die wollen wir jetzt gar nicht bemühen. Wir wollen hinüber zum Film schauen. Anders als beim Sport, wo man eigentlich da nur in eine Glaskugel schauen kann, da wird beim Film dem Ende oder wird das Ende nicht dem Zufall überlassen. Bei Hollywood-Filmen, da wird sogar viel Aufwand betrieben, um möglichst exakt vorherzusagen, wie der jeweilige Streifen beim Publikum ankommt. Schon lange bevor große Hollywood-Filme nämlich ins Kino kommen, werden die Filmfans schon mal vorab gefragt, wird der Film gezeigt? Test-Screenings, sagen da die Fachleute. Besonders wichtig dabei ist, wie das Filmfinale, also das Filmende, ankommt. Nils Dams ist unser Reporter in Kalifornien. Nils, wie viel Einfluss haben denn die Testgucker?
1: Die haben einen Rieseneinfluss und können dafür sorgen, dass ein Film nochmal komplett umgebaut wird. Das läuft so ab, die Hollywood-Studios wollen wissen, bei wem kommt unser Film wie an. Dann laden die ein Testpublikum ein, gut gemischt, Männer, Frauen, jung und alt, manchmal auch aus unterschiedlichen Ländern. Und die müssen den Film dann in unterschiedlichen Kategorien bewerten und Punkte verteilen, oft von 1 bis 100. Wie fandest du den Anfang? Wie fandest du die Schauspieler? Wie fandest du die Musik? Und vor allem eben auch, wie fandest du das Ende? Und wenn Filme nicht gut ankommen, dann werden die verändert. Und dann kann es auch mehrere Testrunden geben. Und die Studios hoffen natürlich, dass die Punkte nach den Änderungen hochgehen.
0: Gibt es da auch ein aktuelles Beispiel?
1: Also komplett eskaliert sollen die Testvorführungen bei einem Film sein, der erst vor ein paar Wochen rausgekommen ist. Supergirl.
2: Okay, sieht nicht so aus, als würde das hier gut ausgehen. Also für euch.
1: Nach den ersten Tests haben die gemerkt, oh, der Film kommt bei den Leuten ja überhaupt nicht gut an. Wir müssen da neue Szenen einbauen. Die wurden dann geschrieben, dann wurde nochmal 9 Tage nachgedreht.
2: Die Messlatte liegt nicht gerade besonders hoch.
1: Und dann konnten die sich beim Studio aber immer noch nicht einigen, was den Film jetzt besser machen könnte. Und dann haben die laut Insidern einfach 2 unterschiedliche Versionen von Supergirl gemacht und die dann wiederum testen lassen vor Publikum. Und bei einer Version war zum Beispiel der Schurke häufiger zu sehen. Aber das hat alles nichts gebracht. Supergirl haben nicht so viele gesehen und ist ein ziemlicher Flop trotz dieser ganzen Tests.
0: Vor allem das Ende eines Films, das bleibt ja besonders hängen. Gibt's dafür ein paar Beispiele?
1: Ja, natürlich Blond, der legendäre Film mit Reese Witherspoon, die ja als Elle Woods in Harvard Jura studiert, die hält am Ende ja eine große Rede.
3: Vor allen Dingen dürft ihr niemals den Glauben an euch selbst verlieren.
1: Ursprünglich sollte das aber eher so ein Rom-Com-Ende werden. Sie küsst ihren Boy und so, das fand das Testpublikum zu boring und die Autorinnen haben danach gesagt, hey, wir schmeißen das alles um, Reese Witherspoon soll jetzt diese Rede halten.
3: Wir sind toll!
1: Und Testpublikum hat auch schon Leben gerettet. Im Marvel-Film Thor The Dark Kingdom hätte Thor eigentlich sterben sollen. Wollten die Tester nicht, dann ist er halt nicht gestorben.
4: Ich habe dir versprochen, dass ich zurückkehre.
0: Tja, die Testgucker, die haben in Hollywood also durchaus einen großen Einfluss auf die Filme, die da rauskommen. Das waren Informationen von unserem Korrespondenten in Kalifornien, von Nils Dams. MDR Kultur jetzt mit Widowspeak.

If You Change, MDR Kultur in 5 Minuten, 14 Uhr. Danach gibt's die Klassikerlesung und das war's für heute von mir. Ich bin Stefan Blattner. Danke fürs dabei sein und bleiben. Genießen Sie den Sommer. Tschüss, machen Sie es gut. Bis bald.

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4: Um 14 Uhr mit Anne Kranbeer. Zum 5. Jahrestag der Flutkatastrophe im Ahrtal hat Bundesumweltminister Carsten Schneider einen besseren Schutz vor solchen Naturereignissen angemahnt. Schneider sagte, die Flut habe schmerzlich vor Augen geführt, wie verletzlich die Gesellschaft gegenüber Extremwetter sei. Die Ursachen der Klimakrise müssten weiter entschlossen angegangen werden. Fehlender Klimaschutz wäre die teuerste Entscheidung. Die Kosten durch immer häufigere und heftigere Extremwetter wären um ein Vielfaches höher. Im Juli 2021 waren in Nordrhein-Westfalen und Rheinland-Pfalz 184 Menschen durch die Flut im Ahrtal ums Leben gekommen. Frankreich feiert mit der bislang größten Militärparade seinen diesjährigen Nationalfeiertag. An der Parade auf den Champs-Élysées in Paris nehmen mehr als 20 Staats- und Regierungschefs als Ehrengäste teil, darunter Bundeskanzler Friedrich Merz und der ukrainische Präsident Volodymyr Zelensky. An der Spitze der Parade marschieren rund 500 Soldaten aus der Ukraine-Unterstützerkoalition. Insgesamt sind rund 6.800 Teilnehmer zu Fuß dabei, so viele wie noch nie zuvor. Der Verband deutscher Reeder hat die Ankündigung von US-Präsident Donald Trump kritisiert, künftig eine Schutzgebühr für die Fahrt durch die Straße von Hormuz zu erheben. Hauptgeschäftsführer Martin Kröger sagte der Wirtschaftswoche, das sei ein Verstoß gegen das Seerecht. Damit stelle Trump die freie Schifffahrt in Frage. Heute gehe es um die Straße von Hormuz, morgen um die Straße von Malakka, übermorgen um die nächste internationale Meerenge. In Deutschland rechnen in diesem Jahr 65% der Einzelhändler mit sinkenden Einnahmen. Das ergab eine Umfrage des Handelsverbands HDE unter 600 Unternehmen. 63% erklärten, ihre Geschäftslage sei im ersten Halbjahr schlechter geworden. Vor einem Jahr waren es noch 51%. Als größtes Problem nannten die Händler die Kaufzurückhaltung. Dahinter folgten Belastungen etwa durch Bürokratie, die Mindestlöhne und die Energiekosten. Das Theater Magdeburg hat in der abgelaufenen Spielzeit erneut Rekordeinnahmen verbucht. Laut Management wurden erstmals Einnahmen von mehr als 4 Millionen Euro erwirtschaftet. Das seien rund 435.000 Euro mehr als in der Spielzeit davor. Die Auslastung habe mit 86% leicht über der Vorsaison gelegen. Bereits in den vergangenen 3 Jahren hatte das Magdeburger Theater Rekordumsätze gemeldet. Das waren die Nachrichten zum Wetter. Zunächst die Temperaturen. Auf dem Brocken ist es wolkenlos bei 16 Grad, Chemnitz nach Regen 18, Dresden stark bewölkt 23, Eisenach fast wolkenlos 22 Grad, Erfurt bedeckt 21, Fichtelberg leichter Regen 17 Grad, Gera stark bewölkt 20, Görlitz leicht bewölkt 22, Halle stark bewölkt 23, ebenso in Leipzig, in Magdeburg bedeckt 20 Grad und Meiningen stark bewölkt bei 25 Grad. Heute Aufheiterungen, Schauer oder Gewitter, 23 bis 28 Grad, in der Nacht abklingende Schauer und Gewitter, morgen Sonne und Wolken, einzelne Schauer und Gewitter bei 24 bis 29 Grad und am Donnerstag oft freundlich und trocken, keine Temperaturänderung. MDR aktuell Verkehrsdienst. A2 Richtung Hannover. Zwischen Irxleben und Allerengersleben stockender Verkehr an einer Baustelle. Sie brauchen eine halbe Stunde länger. A2 Richtung Hannover. Zwischen Braunschweig, Wartenbüttel und Hemmelerwald wegen Bergungsarbeiten gesperrt. Zurzeit Stau bis zum Kreuz Braunschweig Nord. A4 Frankfurt Richtung Dresden. In der Auffahrt Jena Göschwitz liegt ein Metallteil auf der Fahrbahn. Vorsicht auf der A4 Frankfurt Richtung Dresden zwischen Glaucher Ost und Hohenstein Ernsthal. Eine Metallplatte auf der linken Spur. A4 Görlitz Richtung Dresden zwischen Ottendorf, Okrilla und Dreieck Dresden-Nord stockender Verkehr wegen Bauarbeiten. A9 Richtung Berlin zwischen Gefrees und Münchberg-Nord Stau nach einem Unfall. A9 Richtung München zwischen Belitz und Brück nach einem Lkw-Unfall gesperrt. A9 Richtung München zwischen Coswig und Fockerode Stau nach einem Unfall, hier eine Dreiviertelstunde länger. Und A14 Richtung Dresden am Dreieck Nossen ist die Überfahrt zur A4 Richtung Dresden nach einem Unfall gesperrt. Zurzeit Stau bis Nossen Nord. Geblitzt wird auf der A9 Richtung München zwischen Dreußig und Eisenberg und auf der A71 Richtung Schweinfurt zwischen Gräfenroda und Oberhof. Soweit der MDR-Verkehrsdienst. Die Zeit 14.05 Uhr.
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0: 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Am Mikrofon begrüßt Sie Ole Steffen. Herzlich willkommen zur Klassikerlesung. Heute mit dem Schluss von Gilbert Keith Chestertons Kriminalerzählung Das Alibi der Schauspielerin. Pater Brown war ins Theater gerufen worden, um eine Schauspielerin, die sich in ihrer Garderobe eingeschlossen hatte, zur Vernunft zu bringen und die Premiere zu retten. Er hatte nichts ausrichten können und war geblieben, um zu warten, bis die wütende junge Italienerin von selbst wieder herauskam. Der Schauspieler Ashton Jarvis hatte ihn etwas herumgeführt und ihm unter anderem erzählt, wie unglücklich und verkannt die Frau des Theaterdirektors Munden Manville hier war, weil sie unter ihren künstlerischen Möglichkeiten bleiben musste und dass Manville scheinbar häufig von einer fremden Frau aufgesucht wurde, die ihm in seinem Zimmer lautstarke Vorwürfe machte und klagte, dass sie doch seine Frau sei. Währenddessen hatte auf der Bühne die letzte Probe vor dem großen Abend begonnen. Da hörten Pater Brown und Jarvis einen lauten Schlag aus dem Zimmer des Theaterdirektors. Als sie nachschauten, lag Manville tot auf dem Boden, ermordet mit einem Theaterdolch. Nun stellte sich die Frage, wer im Haus überhaupt die Gelegenheit gehabt hatte, diese Tat zu begehen, denn wie Jarvis Pater Brown erklärt, waren alle auf der Bühne, als der Mord geschah. Es liest Heinz Schimmelpfennig.
1: Das ist sicher sehr wichtig und vereinfacht auch die Untersuchung, meinte Pater Brown. Nun wollen wir aber doch nochmals einzeln die Personen durchgehen, auf die sich dieses Alibi erstreckt. Zuerst Randall. Meiner Meinung nach hat Randall den Direktor aufrichtig gehasst, wenn er auch jetzt seine Gefühle recht gut verbirgt. Aber er kommt nicht in Frage, denn wir haben ja im entscheidenden Augenblick seine Stimme von der Bühne herabdonnern gehört. Dann ist da unser jugendlicher Held, Herr Knight. Ich habe guten Grund anzunehmen, dass er in Manvilles Frau verliebt ist und dieses Gefühl wahrscheinlich nicht so gut zu verstecken wusste, wie es wohl wünschenswert für ihn gewesen wäre. Aber auch er kommt nicht in Betracht, denn er war ja auf der Bühne als Partner von Randall. Ihm galt nämlich die laute Rede des Schauspielers. Auch der liebenswürdige jüdische Jüngling Aubrey Vernon scheidet aus. Es bleibt nur noch Frau Manville übrig, die ebenfalls nicht in Frage kommt. Dieses Gesamtalibi hängt allerdings hauptsächlich von der Aussage der Lady Miriam und ihrer Freundin ab. Aber man nimmt ja sowieso an, dass der Akt, wie es bei solchen Proben üblich ist, ohne Unterbrechung durchgespielt worden ist. Dennoch werden vor Gericht wahrscheinlich Lady Miriam und ihre Freundin Miss Talbot als Zeugin auftreten. Gegen sie haben sie doch sicherlich nichts einzuwenden. »Gegen Lady Miriam?« fragte Jarvis überrascht. »Oh ja, ich weiß wohl, Sie meinen, weil sie ein wenig wie ein Vamp aussieht. Aber Sie haben ja keine Ahnung, wie selbst Damen aus den besten Familien heutzutage herumlaufen. Haben Sie übrigens Anlass, die Aussagen der beiden Damen anzuzweifeln?« »Eigentlich nicht. Aber damit sind wir beide in einer verzwickten Lage. Wie Sie sehen, werden alle außer uns durch das gemeinsame Alibi gedeckt. Diese vier Personen waren zur fraglichen Zeit die einzigen anwesenden Schauspieler. Personal war kaum da, nur der alte Sam am Haupteingang und die Frau, die vor Fräulein Maronis Tür saß. Bleiben also nur noch wir beide übrig. Es ist gar nicht ausgeschlossen, dass wir beide des Verbrechens angeklagt werden. Besonders, da wir die Leiche gefunden haben. Die anderen, die ja ein Alibi haben, durften als Verdächtige wohl ausscheiden. Sie haben ihn doch nicht zufällig umgebracht, während ich gerade meine Augen anderswo hatte. Erschrocken fuhr Jarvis hoch und starrte ihn entgeistert an, aber gleich zog wieder ein Lächeln über sein gebräuntes Gesicht. Er schüttelte den Kopf. »Sie waren es also nicht«, fuhr Pater Brown fort, »und wir wollen einmal annehmen, dass auch ich es nicht gewesen bin.« Da die Schauspieler, die mit der Probe beschäftigt waren, nicht in Frage kommen, bleiben wirklich nur die Signorina hinter der verschlossenen Tür, die Schildwache vor ihrer Tür und der alte Sam übrig. Oder haben Sie etwa die beiden Damen in der Loge im Verdacht? Sie könnten natürlich die Loge auf einen Augenblick unbemerkt verlassen haben. Das glaube ich nicht, entgegnete Jarvis. Ich denke an die unbekannte Dame, die sich als Manvilles Frau bezeichnet hat. Vielleicht war sie es auch. sagte der Priester, und seine Stimme hatte einen so sonderbaren Klang, dass Jarvis wieder hochfuhr. »Richtig«, bemerkte er leise und aufgeregt, »wir haben ja schon vorhin darüber gesprochen, dass diese erste Frau auf Manvilles zweite Frau eifersüchtig gewesen sein könnte.« »Nein«, sagte der Priester, »sie hätte vielleicht auf die Italienerin oder auf Lady Miriam Maden eifersüchtig sein können, aber bestimmt nicht auf die zweite Frau.«
2: »Und warum nicht?«
1: »Weil es keine zweite Frau gibt.« Herr Manville scheint mir das genaue Gegenteil eines Bigamisten gewesen zu sein. Ein höchst monogam veranlagter Mensch. Seine Frau war sogar fast zu viel um ihn herum. So viel, dass sie alle barmherzigerweise annehmen, es müsse noch eine zweite Frau im Spiel sein. Aber ich verstehe nicht, wie sie bei ihm sein konnte, als er getötet wurde. Denn wir sind uns darüber einig, dass sie die ganze Zeit über oben auf der Bühne war und dazu noch eine wichtige Rolle spielte. »Meinen Sie wirklich«, rief Jarvis, »dass die Unbekannte, die zu ihm kam wie ein Geist, niemand anders war als Frau Manville, die wir doch alle kennen?« Aber er erhielt keine Antwort, denn Pater Brown starrte völlig geistesabwesend mit einem beinahe idiotischen Ausdruck ins Leere. Er sah immer am idiotischsten aus, wenn er die klügsten Gedanken hatte. Im nächsten Augenblick erhob er sich, sein Gesichtsausdruck wurde immer gequälter und betrübter. »Scheußlich«, sagte er. »Es sieht fast so aus, als sei dies der unangenehmste Fall, mit dem ich je zu tun gehabt habe. Aber ich muss damit fertig werden. Seien Sie doch bitte so freundlich und fragen Sie Frau Manville, ob ich Sie einmal unter vier Augen sprechen könnte.« »Aber gerne«, antwortete Jarvis und wandte sich zur Tür. »Sagen Sie mal, was ist eigentlich los mit Ihnen?«
3: »Ich ärgere mich nur, weil ich solch ein Narr bin. Eine sehr weit verbreitete Klage in diesem Tal der Tränen. Wie konnte ich auch nur vergessen, dass das gespielte Stück die Lästerschule war?«
2: Unruhig ging er im Zimmer auf und ab, bis Jarvis wieder erschien. Sein Gesichtsausdruck war jetzt ganz anders als vorher. Er war sichtlich beunruhigt. »Ich kann Sie nirgendwo finden«, sagte er. »Niemand scheint Sie gesehen zu haben.«
1: »Norman Knight dürfte wohl auch verschwunden sein«, fragte Pater Brown sarkastisch. »Nun, auf diese Weise bleibt mir wenigstens die peinlichste Unterredung meines Lebens erspart. Gott sei mir gnädig, aber ich habe doch beinahe Angst vor dieser Frau gehabt. Doch auch sie hatte Angst vor mir, Angst vor etwas, das ich gesehen oder gesagt hatte. Knight lag ihr schon immer in den Ohren, sie solle mit ihm fliehen. Jetzt hat sie es getan. Und er tut mir wirklich leid.«
2: »Er?«, fragte Jarvis.
1: »Nun, es ist sicherlich kein besonders angenehmes Gefühl, mit einer Mörderin davonzulaufen«, entgegnete Pater Brown ruhig. »Aber sie ist noch weit schlimmer als eine Mörderin.«
2: »Und was gibt es Schlimmeres?«
1: »Sie ist eine Egoistin«, sagte Pater Brown. »Sie gehört zu den Menschen, die immer zuerst in den Spiegel schauen, ehe sie aus dem Fenster sehen. Und das ist das schlimmste Unglück, das uns Sterblichen passieren kann. Der Spiegel hat ihr Unglück gebracht, aber eben deshalb, weil er nicht zerbrochen ist.«
2: »Ich verstehe kein Wort, was das alles bedeuten soll«, meinte Jarvis. »Jeder hielt sie für eine Frau von hohen Idealen, die auf einer höheren geistigen Ebene lebte als wir übrigen.«
1: »Sie hat sich selbst in diesem Licht gesehen und hat es auch verstanden, allen anderen die gleiche Meinung beizubringen. Ich habe mich wahrscheinlich deshalb nicht von ihr täuschen lassen, weil ich sie noch nicht lange genug kannte. Aber 5 Minuten, nachdem ich sie zum ersten Mal gesehen hatte, wusste ich, was für ein Mensch sie ist.«
2: »Seien Sie doch gerecht«, rief Jarvis, »überlegen Sie, wie rücksichtsvoll sie sich der Italienerin gegenüber benommen hat.«
1: »Sie hat sich immer tadellos benommen. Jeder hat mir hier berichtet, wie fein und vornehm und geistig überlegen sie Manville gegenüber war. Aber wenn man der Sache auf den Grund geht, dann bleibt eigentlich nur eines. Sie war sicher eine Lady, er aber keineswegs ein Gentleman. Ich weiß jedoch nicht, ob Petrus am Himmelstor nur darauf sieht. Und was das Übrige angeht«, fuhr er mit steigender Lebhaftigkeit fort, »so erkannte ich schon an ihren ersten Worten, dass sie trotz der zur Schau getragenen kalten Hochherzigkeit der armen Italienerin gegenüber sich durchaus nicht fair verhielt. Und als ich erfuhr, dass es sich bei dem zu spielenden Stück um die Lästerschule handelt, da habe ich sie endgültig durchschaut.«
2: »Das geht mir viel zu schnell«, stöhnte Jarvis in hilfloser Verwirrung. »Was hat denn das Stück damit zu tun?«
1: »Sie erinnern sich doch, wie sie sagte, sie habe der Italienerin die Rolle der schönen Heroine gegeben und sich mit der Rolle einer Matrone begnügt. Bei fast jedem anderen Theaterstück,
2: wäre dies eine hochherzige Rollenverteilung gewesen. Aber gerade bei diesem Stück liegen die Dinge anders. Sie kann nur gemeint haben, dass sie dem Mädchen die Rolle der Maria zugeteilt hat, die kaum eine Rolle zu nennen ist. Und die Rolle der sich angeblich im Hintergrund haltenden verheirateten Frau, von der sie sprach, kann nur die Rolle der Lady Teasel gewesen sein. Die einzige, die jede Schauspielerin zu erhalten wünscht. Wenn also die Italienerin tatsächlich eine erstklassige Schauspielerin ist, der man eine erstklassige Rolle versprochen hatte, so war dies durchaus eine Entschuldigung oder doch ein guter Grund für ihre italienische Raserei. Wenn Italiener aus der Wolle geraten, dann haben sie meistens einen guten Grund, denn sie sind ein recht logisches Volk. Eben dieser scheinbar unbedeutende Umstand sagte mir, wie es mit ihrer Großherzigkeit bestellt sein musste. Aber da war noch etwas anderes, das mir gleich aufgefallen ist. Sie haben gelacht, als ich sagte, das mürrische Gesicht der Frau Sands sei für mich eine Charakterstudie, aber keine Studie über den Charakter der Frau Sands. Diese, meine Bemerkung, war mein voller Ernst. Wenn man über eine Frau wirklich Bescheid wissen will, so darf man nicht sie selbst betrachten, denn sie kann einen täuschen. Man darf auch nicht die Männer betrachten, von denen sie umgeben ist, denn diese können in sie vernarrt sein. Aber sehen Sie sich eine Frau an, die immer in ihrer Nähe ist und besonders eine Frau, die unter ihr steht. In diesem Spiegel werden Sie Ihr wirkliches Gesicht erblicken. Und das Gesicht, das sich in Frau Sands Zügen spiegelte, war sehr hässlich. Und wie steht es mit meinen anderen Eindrücken? Alle sagten, wie wenig der alte Manville doch ihrer wert gewesen sei. Eine Einschätzung, die meines Erachtens von ihr verbreitet wurde. Das war mir sofort klar, denn da jedermann hier so sprach, musste sie offensichtlich bei jedem über ihre geistige Vereinsamung gestöhnt haben. Sie selbst haben gesagt, sie beklage sich niemals, und dann haben sie ihre Worte über die Seelenstärke klaglosen Schweigens zitiert. Das ist unverkennbar der Stil dieser Egoisten. Leute, die klagen, sind liebenswerte, schwache Menschenwesen, die man bedauern kann. Aber Leute, die klagen, dass sie niemals klagen, die sind des Teufels. Sie sind selbst wahrhafte Teufel. Denn ist dieser großtuerische Stoizismus nicht der Angelpunkt des bayerischen Satanskults? Ich habe mir all das angehört, aber soweit ich auch meine Ohren aufgesperrt habe, so konnte ich doch nicht entdecken, worüber sie sich eigentlich zu beklagen hatte. Niemand behauptete, dass ihr Mann trank oder sie schlug oder ihr kein Geld gab oder untreu war, wenn man nicht das Gerücht über seine geheimen Zusammenkünfte so auslegen will. Und auch dieses Gerücht hat sie selbst durch ihre pathetische Gewohnheit verschuldet, ihm in seinem Arbeitszimmer Gardinenpredigten zu halten. Wenn man sich aber losmacht von dieser vagen Vorstellung eines Märtyrerdaseins, die sie bei allen hervorzurufen versucht hat, wenn man einmal die Tatsachen als solche betrachtet, dann erhält man ein ganz anderes Bild. Manville hat seine geldbringenden Pantomimen aufgegeben und sein Geld für die Aufführung klassischer Dramen geopfert, nur um ihr damit einen Gefallen zu erweisen. Sie richtete Stück und Ausstattung ganz nach ihrem Belieben ein. Sie wollte Sheridans Stück aufführen und sie durfte es auch. Sie wollte die Rolle der Lady Teasel spielen und sie hat sie bekommen. Sie wünschte gerade zu dieser Stunde eine Probe ohne Kostüme und die Probe hat stattgefunden. Und eben dieser merkwürdige Wunsch einer Probe ohne Kostüme verdient besondere Aufmerksamkeit. Aber was soll denn dieser ganze Vortrag, fragte der Schauspieler, der kaum jemals seinen geistlichen Freund so viele Worte hatte machen hören. Mit diesen psychologischen Erklärungen kommen wir doch nur immer weiter vom Mord weg. Sie mag mit Neid durchgebrannt sein, sie mag Randall und mich zum Narren gehalten haben, aber ihren Mann kann sie nicht ermordet haben, denn es steht doch fest, dass sie während des ganzen Aktes auf der Bühne gewesen ist. Sie mag schlecht und durchtrieben sein, aber zaubern kann sie doch nicht. »Nun, so bestimmt will ich das nicht behaupten«, meinte Pater Braun lächelnd, »aber abgesehen davon, es bedurfte in diesem Fall gar keiner Zauberei. Ich weiß jetzt, dass sie den Mord ausgeführt hat, und die Ausführung war ganz einfach.« »Warum sind Sie dessen so sicher?«, fragte Jarvis verwundert. »Weil das geprobte Stück die Lästerschule war«, entgegnete Pater Braun, »und dann gerade dieser eine Akt der Lästerschule. Ich möchte Sie daran erinnern, wie ich eben sagte, dass sie bei der Inszenierung völlig freie Hand hatte und die Kulissen und die Einrichtung stellen konnte, wie es ihr passte. Sie dürfen auch nicht vergessen, dass die Bühne ursprünglich für Pantomimen gebaut und benutzt wurde, dass also sicher Falltüren und allerlei Versenkungen vorhanden sind. Und wenn Ihrer Meinung nach die beiden Damen bezeugen können, dass alle Schauspieler sich auf der Bühne befunden haben, so möchte ich Sie daran erinnern, dass in der Hauptszene des Stückes eine der Hauptpersonen nach der Regieanweisung zwar auf der Bühne bleibt, aber für beträchtliche Zeit nicht sichtbar ist. Theoretisch befindet sie sich also auf der Bühne, aber in Wirklichkeit kann sie während dieser Zeit ganz woanders sein. Das ist das Versteck der Lady Teasel und damit zugleich das Alibi von Frau Mantville. Völlig verblüfft stand Jarvis da. Dann meinte er, Sie glauben also, dass sie gedeckt durch eine Kulisse, durch eine Falltür ins Zimmer des Direktors gelangt ist?
1: Wahrscheinlich, sagte Pater Braun. Das ist mir schon aus dem Grund wahrscheinlich, weil sie eine Probe ohne Kostüme angesetzt hat. Ich vermute, dass sie dies alles bis ins Einzelne vorausgeplant hat. Hätte sie nämlich eine Kostümprobe veranstaltet, dann wäre es für sie reichlich schwierig gewesen, im Reifrock des 18. Jahrhunderts durch die Falltür zu kommen. Es ist natürlich noch eine ganze Reihe kleinerer Unklarheiten da, aber ich denke, Sie werden im Laufe der Zeit Ihre Aufklärung finden. Jarvis dachte angestrengt nach. Stöhnend stützte er den Kopf auf die Hände. Aber mir ist es immer noch nicht klar, wie eine so starke, ernste Frau derartig ihr inneres Gleichgewicht verlieren und all ihre moralischen Hemmungen über Bord werfen konnte. Gibt es überhaupt ein Motiv, das sie zu einer solchen Tat befähigte? War denn ihre Liebe zu Neid so groß?
3: »Ich möchte es wünschen«, entgegnete Pater Braun, »denn das wäre noch die menschlichste Entschuldigung. Aber ich muss leider sagen, dass ich meine Zweifel habe. Sie wollte einfach ihren Mann los sein, der ihr ein zu rückständiger Provinzler war und ihr nicht einmal genug Geld verdiente. Sie wollte als die Frau eines glänzenden und rasch berühmt werdenden Schauspielers Karriere machen. Sie hat ihren Mann nicht aus einer menschlich-leidenschaftlichen Aufwallung heraus ermordet, sondern aus kühler Überlegung, weil sie an seiner Seite nicht die Rolle spielen konnte, die sie erträumt hatte. Sie setzte ihrem Mann ständig im Geheimen zu, er solle sich scheiden lassen oder ihr sonst wie den Weg freigeben. Und da er sich weigerte, musste er schließlich seine Weigerung mit dem Tod bezahlen. Und Sie müssen sich noch etwas anderes vor Augen halten. Sie verehrten diese Frau wegen ihrer philosophischen und literarischen Neigungen. Aber ihre ganze Philosophie drehte sich nur um den Willen zur Macht und das Recht auf Leben und Erlebnisse. Alles verdammter Unsinn und mehr als das. Unsinn, der zur Verdammnis führt. Zornig runzelte Pater Braun die Stirn, was bei ihm selten vorkam, und mit finsterem Gesicht setzte er seinen Hut auf und schritt hinaus in die Nacht.
0: Heinz Schimmelpfennig las den Schluss der Kriminalerzählung »Das Alibi der Schauspielerin« von Gilbert Keith Chesterton in einer Produktion des Saarländischen Rundfunks aus dem Jahr 1967. 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Ab morgen, zur gewohnten Zeit, zur Lesung am Nachmittag ab 14:10 Uhr, hier bei MDR Kultur.

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1: Um 14.30 Uhr mit Ramon Zages. Das Theater Magdeburg hat in der zurückliegenden Spielzeit 2025/2026 erstmals 4 Millionen Euro erwirtschaftet. Damit konnte das Haus sogar einen neuen Einnahmerekord erzielen. Paula Kautz berichtet für Kulturkompakt.
2: Das Theater Magdeburg ist auf Erfolgskurs. In dieser Saison konnte das Haus über 430.000 Euro mehr einnehmen als in der vorherigen Spielzeit. In einer Mitteilung betont Generalintendant Julien Chavard, die Spielzeit 2025/26 sei gleich durch drei Auszeichnungen gekrönt worden. Den Faust-Theaterpreis, die Einladung der Inszenierung Mini-Horror zum Festival Radikal Jung nach München und der Zukunftsgutpreis der Commerzbank-Stiftung. Dabei hob Chavard das Engagement, die Kreativität und die Leidenschaft seiner Mitarbeitenden hervor. Auch das Magdeburger Domplatz Open Air war trotz heißer Temperaturen ausverkauft.
1: Die Europäische Union stoppt die Finanzierung der Biennale in Venedig. Grund dafür ist die diesjährige Teilnahme Russlands. Über die neuen Entwicklungen berichtet Ben Hähnchen.
3: Bereits im Mai hatte die EU-Kommission angedroht, die Fördermittel in Höhe von 2 Millionen Euro über 3 Jahre einstellen zu wollen. Nun soll diese Drohung wahrgemacht werden. EU-Außenbeauftragte Kaja Kallas sagte nach einem Treffen der EU-Außenminister gestern in Brüssel, Kultur und Unterstützung dürften nicht zu Instrumenten der Schönfärberei von Aggressionen werden. Die EU stelle die Finanzierung daher ein. Die Biennale-Veranstalter haben Russland dieses Jahr erstmals wieder seit dem Angriffskrieg auf die Ukraine 2022 an der Kunstausstellung teilnehmen lassen. Nach heftigen Protesten bleibt der russische Pavillon für die Biennale-Besucher aber geschlossen.
1: Die Biennale in Venedig läuft noch bis zum 22. November. US-Sängerin Madonna hat mit ihrem neuen Album ein weiteres Mal Musikgeschichte geschrieben. Denn als erste Künstlerin ist es ihr jetzt gelungen, in 4 verschiedenen Jahrzehnten mit einem Album auf Platz 1 der US-Albumcharts zu stehen. Ihr frisch erschienenes Werk Confessions 2 schaffte es mit 134.000 verkauften Einheiten an die Spitze. Erstmals war Madonna das im Jahr 1984 mit Like a Virgin gelungen. Insgesamt stand sie in den 1980er Jahren 3-mal in den Nullerjahren 4-mal und in den 2010er Jahren 2-mal an der Spitze. Lediglich in den 1990ern erreichte Madonna lediglich 2-mal den Vizeplatz. Bei ihrem aktuellen Studioalbum handelt es sich um eine Fortsetzung ihres Albums Confessions on a Dance Floor aus dem Jahr 2005. Der Aufkauf von Konzertkarten sollte stärker reglementiert werden. Dafür haben sich rund 2/3 einer aktuellen Befragung von MDR Fragt ausgesprochen. Auch Veranstalter kritisieren die gängige Praxis, bei der Zwischenhändler Tickets aufkaufen, um diese dann mit Gewinn weiterzuverkaufen. Der Vorstandsvorsitzende des Werk 2 in Leipzig, Jürgen Ackermann, sagte MDR Kultur.
4: Das sehen wir sehr kritisch. Zum einen werden auch dort Mondpreise verlangt, abgesehen von den ganzen illegalen Anbietern. Am Ende partizipieren dort Ticketing-Agenturen von der Arbeit anderer, indem sie quasi diesen sich aufgrund von Platzkapazität bedingenden Mangel an Tickets bei bestimmten Sachen einfach zunutze machen. Die Arbeit haben letztlich Agenturen, Künstler, Veranstaltende, die ein Konzert organisieren. Und wenn dann zum Beispiel durch die Ticketverkäufe dran durch Zweitverkäufe verdienen, da geht irgendwas schief.
1: An der nicht repräsentativen Befragung Konzerte, Festivals, Live-Musik, Lust oder Luxus haben mehr als 18.000 Menschen teilgenommen. Weitere Stimmen und Ergebnisse finden Sie online auf mdr.de/kulturnachrichten.
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1: Aktuell viele Wolken und dazwischen immer wieder Sonne im Wartburgkreis heiter. Nördlich von Dresden und in Südthüringen Gewitter, sonst selten etwas Regen. Am Abend dann wechselnd bewölkt mit Aufheiterungen. Einzelne Schauer und Gewitter sind möglich bei Temperaturen von 17 bis 27 Grad. In der Nacht teils aufgelockert, teils stark bewölkt mit weiteren Schauern und Gewittern. Später örtlich Nebel bei Tiefstwerten von 16 bis 30 Grad. 13 Grad. Der MDR Kulturverkehrsdienst mit folgenden Meldungen. Vorsicht, auf der R14 Richtung Dresden zwischen Lübbe-Jün und Halle-Trotha liegen nach einem Unfall große Fahrzeugteile auf der Fahrbahn. Vorsicht, auf der A2 Richtung Hannover zwischen Lenin und Netzen befindet sich eine ungesicherte Unfallstelle. A2 Richtung Hannover zwischen Irxleben und Allerlingersleben stockender Verkehr an einer Baustelle. Es dauert 15 Minuten länger. A2 Richtung Hannover zwischen Kreuz Braunschweig Nord und Hämeler Wald Stau und stockender Verkehr wegen Bergungsarbeiten. A4 Görlitz Richtung Dresden zwischen Ottendorf-Okrilla und Dreieck Dresden-Nord. Stockender Verkehr wegen Bauarbeiten. Es dauert 10 Minuten länger. A4 Richtung Frankfurt zwischen Dreieck Nossen und Siebenlehen. 2 Kilometer Stau und stockender Verkehr. 15 Minuten länger. Die A9 Richtung München ist zwischen Belitz und Brück nach einem LKW-Brand gesperrt. A9 Richtung München zwischen Coswig und Fockerode. 3 Kilometer Stau nach einem Unfall. Hier bitte 10 Minuten länger einplanen. A14 Richtung Dresden am Dreieck Nossen ist die Überfahrt zur A4 Richtung Dresden nach einem Unfall gesperrt. Zurzeit Stau bis Nossen Nord. Und Vorsicht auf der B80 Richtung Halle zwischen Bennstedt und der Auffahrt Halle Neustadt auf die A143 befindet sich eine ungesicherte Unfallstelle auf der rechten Fahrspur. Und auf der A9 Richtung München zwischen Dreusig und Eisenberg und geblitzt wird auf der A9 Richtung München zwischen Dreusig und Eisenberg und auf der A71 Richtung Schweinfurt zwischen Gräfenroda und Oberhof. Es ist 14.36 Uhr.
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0: Lotte Lenya mit der Moritat von Mackie Messer. Sie hat bei der Uraufführung der Drei-Groschen-Oper 1928 Vardas die Rolle der Jenny gespielt. Fast 100 Jahre ist das her, dass das kongeniale Team aus Bertolt Brecht, Elisabeth Hauptmann und Kurt Weill dieses wilde gesellschaftskritische Musiktheater geschaffen haben. Das Puppentheater in Magdeburg hat sich unter der Leitung des Opernregisseurs Alvaro Schück diesem Stoff gewidmet, der Drei-Groschen-Oper mit Hilfe von SchauspielerInnen, Sängern und fragmentarischen Puppenkörpern. Das Ganze heute um 20.30 Uhr mit weiteren Terminen, die Sie einsehen können im Spielplan des Puppentheaters Magdeburg. Die Vorstellungen sind ausverkauft, aber mit ein bisschen Glück bekommen Sie noch eine Karte an der Abendkasse. Shakespeare geht immer. Zumindest finden seine Dramen häufig den Weg auf die Theaterbühnen, auch im Jahr 2026. Das English Theatre Leipzig zum Beispiel widmet sich gerade der Shakespeare-Komödie Much Ado About Nothing oder im Deutschen Viel Lärm um Nichts und besinnt sich dabei auf die Ursprünge.
1: Uns war es bei dieser Produktion besonders wichtig, so detailgetreu wie möglich an die elisabethanische Aufführungspraxis heranzukommen. Das heißt, historische Kostüme und Tänze, ein kleines altes Musikensemble mit Laute und zwei Flöten und natürlich, angelehnt an Shakespeare in the Park und Aufführungen im Globe Theatre, eine Bühne unter freiem Himmel.
0: Sagt Sophie Schulze vom English Theatre Leipzig. Das internationale 19-köpfige Ensemble von Much Ado About Nothing kann man von heute an jeden Abend bis zum 18. Juli erleben im Garten des Neuen Schauspiel Leipzig. Die Vorstellungen beginnen jeweils um 19.30 Uhr. Rund 40 Jungs und junge Männer gehören dazu im Alter von 8 bis 18 Jahren. Sie treffen sich mehrfach die Woche zum Proben und dann tun sie das, was sie am besten können. Die Thüringer Sängerknaben, sie singen. In Gottesdiensten oder auf Konzertreisen und vielen weiteren Auftritten. Chorleiter und Kantor Andreas Marquardt.
2: Man sollte, glaube ich, nicht immer nur in die Zukunft denken, sondern auch mal gucken, was hinter einem liegt und was geschafft worden ist und wie viele Menschen uns gehört haben, auch in vergangenen Generationen schon. Ja, ist ein fester Bestandteil des Kulturlebens des Landkreises. Das finde ich beeindruckend.
0: Die Thüringer Sängerknaben unter der Leitung von Andreas Marquardt treten heute Abend in der Liebfrauenkirche in Arnstadt auf mit ihrem Programm Zeitreise durch Europa. Das Konzert beginnt um 19 Uhr.
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8: Um 15 Uhr mit Anne Krambeer. Zum 5. Jahrestag der Flutkatastrophe im Ahrtal hat Bundesumweltminister Carsten Schneider einen besseren Schutz vor solchen Naturereignissen angemahnt. Schneider sagte, die Flut habe schmerzlich vor Augen geführt, wie verletzlich die Gesellschaft gegenüber Extremwetter sei. Die Ursachen der Klimakrise müssten weiter entschlossen angegangen werden. Fehlender Klimaschutz wäre die teuerste Entscheidung. Die Kosten durch immer häufigere und heftigere Extremwetter wären um ein Vielfaches höher. Im Juli 2021 waren in Nordrhein-Westfalen und Rheinland-Pfalz 185 Menschen durch die Flut im Ahrtal ums Leben gekommen. Bundesfamilienministerin Karin Prien hat die geplanten Kürzungen beim Unterhaltsvorschuss verteidigt. Die CDU-Politikerin sagte dem NDR, in keinem anderen europäischen Staat gebe es eine so weitgehende Entlastung für säumige Väter wie in Deutschland. Zugleich gehe es darum, Länder und Kommunen zu entlasten. Künftig soll der Vorschuss nur noch bis zum 16. Geburtstag gezahlt werden. Außerdem soll der Druck auf säumige Zahler erhöht werden. Die Bevölkerung in der EU wird einer Studie zufolge im Jahr 2029 ihren Höchststand erreichen. Laut Wissenschaftszentrum der EU-Kommission wird sie von heute 451 Millionen auf rund 453 Millionen Menschen ansteigen. Danach werde die Zahl sinken. Im Jahr 2100 würden noch knapp 399 Millionen Menschen in der EU leben. Gleichzeitig werde die Lebenserwartung weiter steigen. Die EU-Kommission warnte vor erheblichen Herausforderungen wie Fachkräftemangel, angespannten Haushaltslagen sowie erhöhten Druck auf Pflege- und Bildungssysteme. Rund 6,5 Jahre nach dem Brexit enden morgen die Grenzkontrollen zwischen Spanien und der britischen Exklave Gibraltar. In Brüssel wurde dazu die im vergangenen Jahr ausgehandelte Vereinbarung unterzeichnet. Damit gelten bei der Einreise nach Gibraltar künftig die Schengen-Regeln, ohne dass das Gebiet offiziell Teil des Schengen-Raums wird. Reisende, die aus Ländern außerhalb des Schengen-Raums einreisen, müssen ihren Pass weiterhin vorzeigen. Das Theater Magdeburg hat in der abgelaufenen Spielzeit erneut Rekordeinnahmen verbucht. Laut Management wurden erstmals Einnahmen von mehr als 4 Millionen Euro erwirtschaftet. Das seien rund 435.000 Euro mehr als in der Spielzeit davor. Die Auslastung habe mit 86% leicht über der der Vorsaison gelegen. Bereits in den vergangenen 3 Jahren hatte das Magdeburger Theater Rekordumsätze gemeldet. Das waren die Nachrichten. Zum Wetter.
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9: Ja, das Wetter gibt's hier. Und erstmal die aktuellen Temperaturen. Wir haben 23 Grad in Chemnitz, leicht bewölkt. Dresden 25, stark bewölkt. Eisenach wolkig 25 Grad. In Erfurt stark bewölkt 24. Gera 24 Grad mit vielen Wolken am Himmel, genauso wie in Görlitz 23. Genauso wie in Magdeburg 23 Grad, Leipzig stark bewölkt 25 und das sieht auch in Meiningen ganz ähnlich aus. Gardelegen, Altmark, viele Wolken 24 und Wernigerode am Harzrand stark bewölkt bei 24 Grad. Bis zum Abend wechselnd bewölkt mit Aufheiterung, einzelne Schauer und Gewitter gibt es bei 17 bis 27 Grad, also es differiert so ein bisschen. Morgen ziehen über Sachsen gewittrige Schauer ab und es gibt verbreitet viel Sonne. Später kann es vereinzelt wieder gewittern bei Werten zwischen 23 und 28 Grad. Schauen wir noch auf den Verkehrsdienst jetzt kurz nach 15 Uhr und haben dies S-A-2 Richtung Hannover zwischen Lenin und Netzen stockender Verkehr nach einem Unfall. A-2 Richtung Hannover nochmal zwischen Irxleben und Allerengersleben 10 Kilometer stockender Verkehr an einer Baustelle. A-2 Richtung Hannover nochmal zwischen Kreuz Braunschweig-Nord und Himmler-Waldstau und stockender Verkehr wegen Bergungsarbeiten. A-4 Richtung Frankfurt zwischen Dreieck-Nossen und Siebenlehen 4 Kilometer Stau und stockend. A-9 Richtung München ist zwischen Belitz und Brück nach einem LKW-Brand gesperrt. A-9 Richtung München zwischen Gefrees und Dreieck Bayreuth-Kulmbach stockender Verkehr wegen Grünpflegearbeiten. Und A14 Richtung Dresden am Dreieck Nossen ist die Überfahrt zur A4 Richtung Dresden nach einem Unfall gesperrt. Hier gibt es Stau bis Nossen Nord. Wir wünschen überall eine gute Fahrt und gutes Ankommen.
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9: Mit Ilke Hein und alle Katzenliebhaber. Ja, die wissen, ja, der Katze ist eigentlich immer auf, wenn der chinesische Kalender es anders vorgibt. Insofern geht's rein in diese Stunde hier mit Al Stewart, Yeah, the Cat, und damit ein freundliches Miau von hier.

0: Al Stewart hier auf The Cat. Ja, möge der ganze Nachmittag so leicht und heiter vergehen, wie dieser Song daherkommt. Wir setzen gern die Themen für Sie bei MDR Kultur, zum Beispiel in dieser Stunde mit einem Besuch im anhaltischen Aachen bei der Literaturagentin und Schriftstellerin Christine Koschmieder. Und zwar findet sich dieser Besuch in einer Reihe von verschiedenen im Vorfeld der sachsen-anhaltischen Wahlen. Und wie sich das in Aachen darstellt und wie sich Christine Koschmieder dazu gibt, das hören Sie hier so gegen 15.40 Uhr. Vorher aber unsere Sommerserie. Und tatsächlich, es geht um Serien, um TV-Serien und ihre ganz, ganz berühmten Musiken. Und natürlich, ganz natürlich, kommen wir da auch nicht vorbei an den unendlichen Weiten des Alls. Und ich glaube, Sie ahnen schon, wo es hingeht. Gleich hier geht's um Star Trek nach diesem Titel von Magda.
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0: Marc Scher ist bei uns, das ist schön Pflaster, ihr Titel hier bei MDR Kultur. Und ja, wir wollen jetzt reden über Ohrwürmer. Das sind ja solche Melodien, die wir quasi oft genug hören. Und das ist so im Fall von TV- und Serienmelodien, mit denen mitunter ja ganze Generationen aufwachsen. Ja, und diese Melodien, die besehen und behören wir uns also in diesem Sommer ganz speziell etwas genauer. Heute geht es um eine Serie, die zu einem ganzen Universum aus Serien und Filmen gehört. Und da passt sogar der Begriff Universum absolut. Es geht ins All, es geht um Star Trek und seine Ableger. Die Serie wird von Kritikern und Fans überwiegend die neueste für ihren frischen Ansatz gelobt, der moderne Produktionsstandards mit dem klassischen in sich geschlossenen Episodenformat der Originalserie verbindet. Und ja, man verzichtet größtenteils auf lange handlungsübergreifende Plots und kehrt zur abgeschlossenen Geschichte zurück ohne Cliffhanger. Das hat was für sich und sorgt für Abwechslung, weiß Tom Hartmann.
1: Fans des Raumschiffs Enterprise geht bei solchen Klängen natürlich das Herz auf. Handelt es sich doch um das berühmte Star Trek-Thema, das hier anklingt. Gleichzeitig aber um das Titelstück zu Star Trek Strange New Worlds, einer Serie, von der inzwischen 3 Staffeln vorliegen und die 2022 zu 9 Abenteuern aufgebrochen ist. Und auch wenn für die Musik eigentlich die israelisch-niederländische Komponistin Nami Melumat zuständig ist, das Titelstück, das mit Bravour die legendären Klänge in die Moderne überführt, stammt von dem US-Amerikaner Jeff Russo.

Star Trek-Fans gehören mittlerweile einer leidgeprüften Spezies an. Denn was sie in diversen Produktionen zu sehen bekommen, scheint nicht das zu sein, was sie erwarten. Filme, die auf wenig Gegenliebe stießen, die hat es natürlich auch schon vorher gegeben. Aber in den letzten Jahren häufen sich seitens der Kritik und der Fangemeinde Verrisse, grimmige Kommentare und "Das kann doch nicht wahr sein" Ausrufe. Egal ob Discovery, die ersten beiden Staffeln von Picard, Starfleet Academy, die gerade mal 2 Staffeln bekommen wird, oder der unglaublich missratene Film Sektion 31, zwischen dem, was zu sehen ist und dem, was die Fangemeinde sehen möchte, gibt es offenbar eine unüberbrückbare Diskrepanz.

0: Anders liegen die Dinge bei Strange New Worlds. Diese Star Trek-Serie erfreut sich aufgrund origineller Geschichten und guter Charakterauswahl großer Sympathie. Angeführt von Captain Pike, mit Spock an Bord und viele Lichtjahre von der Erde entfernt, dringt hier die Enterprise in diversen Abenteuern dorthin vor, wo noch nie ein Mensch gewesen ist.
1: Entschuldigen Sie die Unterbrechung.
2: Ich bin Christopher Pike. Meine Welt heißt die Erde. Und obwohl sie weit von hier entfernt ist, sind sich mein Volk und das ihre doch offenkundig recht ähnlich.
0: Wer sich in Star Trek auskennt, weiß allerdings, dass diese Abenteuer für Christopher Pike eigentlich kein gutes Ende nehmen können. Wer es nicht weiß, dem wird es gleich in der ersten Folge klargemacht.
1: Ich habe meinen Tod gesehen. Das heißt den Tod des Mannes, der ich jetzt bin. Ich weiß ganz genau, wie und wann mein Leben endet. Ich konnte es nicht nur sehen, ich konnte spüren, jede qualvolle Sekunde.
0: Dass die Stimmungen der einzelnen Folgen sehr unterschiedlich ausfallen, wirkt sich natürlich auf die Kompositionsarbeit von Nami Melumat aus. Treten etwa in der Serie die todbringenden und brutalen Gorn auf, lässt sich die Künstlerin von experimentellen Klängen neuer Musik inspirieren. Doch es findet sich auch sehr viel Optimistisches. Stücke sind zu vernehmen, in die das Happy End de facto eingewoben scheint. Ebenfalls zu entdecken Verbeugungen vor klassischen Themen der Serie.
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0: Außergewöhnlich ist sicher die vorletzte Folge der zweiten Staffel. Da verwandelt sich die Enterprise in eine Musicalbühne und die Crewmitglieder beginnen zu singen. Warum das so ist, das wissen sie allerdings zunächst nicht. Die Idee mag sich im ersten Moment absurd anhören, sieht man indes die Folge selbst, bereitet sie gewaltigen Spaß. Diese Subspace Rhapsody von Tom Pulsey und Kay Hanley hat es dann sogar zu einem eigenen Soundtrack gebracht und sei all denen ans Herz gelegt, die der Meinung sind, dem Personal hinter Star Trek falle nichts mehr ein. Hier

Ja, wie schön, dass den Star Trek-Machern immer noch was einfällt. Star Trek Goes Musical, warum denn nicht? William Shatner übrigens, also Mr. Star Trek schlechthin, hat übrigens gesagt, dass ihm gefällt, wie Strange New Worlds den Geist der klassischen Star Trek-Serie aufgreift. Also quasi mit episodischen Abenteuern, mit Entdeckergeist und Optimismus. Und weil er darin eine Rückkehr zu dem Stil sieht, den viele Fans an der Originalserie schätzen. Und damit liegt er wahrscheinlich gar nicht so falsch. Ja, und wenn die Musik sich dann auch noch anlehnt an originale Vorbilder, ist das wahrscheinlich noch das Tüpfelchen auf dem i. Tom Hartmann hat uns in unserer Sommerserie TV-Serien und ihre Musik Star Trek nähergebracht.

Die Variation C-Moll über einem Walzer von Anton Diabelli von Franz Schubert und Paolo Bordoni spielte hier sehr flink auf den Tasten. Und wenn wir schon dabei sind, bei Pianisten bleiben wir gleich da. Manche Melodien, die erkennt man ja schon nach den ersten Takten. Und ein Klassiker wie Misty, der gehört ganz sicher dazu. Kaum hört man das berühmte Klavierintro, liegt ein Hauch von Nachtclub, von Großstadtromantik oder Jazzgeschichte in der Luft. Geschrieben hat den Titel der Pianist Errol Garner 1954. Und zwar, so erzählt man, ganz spontan nach einem Flug. Er soll aus dem Fenster geschaut und gesagt haben, wie neblig ist es denn hier? How misty. Wenig später war eine der berühmtesten Jazzballaden aller Zeiten geboren. Der Text allerdings kam wirklich dann noch später dazu. Und Misty wurde so populär, dass der Song nicht nur von Jazzgrößen wie Ella Fitzgerald, Sarah Vaughan oder Johnny Mathis aufgenommen wurde, sondern auch in Filme eingebunden, wie zum Beispiel in Clint Eastwoods Thriller Play Misty for Me. Ob instrumental oder gesungen, Misty ist ein Stück, das seit mehr als 70 Jahren nun beweist, dass gute Musik überhaupt keine Altersgrenzen kennt. Und dass auch Interpretinnen wie zum Beispiel Melody Gardot heute ihren Spaß daran finden. Hier ist sie.

0: Ja, Daniel Lanois oder Daniel Lanois, man weiß es nicht genau, er singt doch in beiden Sprachen. Julie Louis bei MDR Kultur.
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0: Klar und auf den Punkt dagegen, Ramon, sag es jetzt, meine Güte.
2: Das Theater Magdeburg hat in der zurückliegenden Spielzeit 2025/26 erstmals 4 Millionen Euro erwirtschaftet. Damit konnte das Haus sogar einen neuen Einnahmerekord erzielen. Paula Kautz berichtet für Kultur Kompakt.
3: Das Theater Magdeburg ist auf Erfolgskurs. In dieser Saison konnte das Haus über 430.000 Euro mehr einnehmen als in der vorherigen Spielzeit. In einer Mitteilung betont Generalintendant Julien Chavard, die Spielzeit 2025/26 sei gleich durch drei Auszeichnungen gekrönt worden. Den Faust-Theaterpreis, die Einladung der Inszenierung Mini-Horror zum Festival Radikal Jung nach München und der Zukunftsgutpreis der Commerzbank-Stiftung. Dabei hob Chavard das Engagement, die Kreativität und die Leidenschaft seiner Mitarbeitenden hervor. Auch das Magdeburger Domplatz Open Air war trotz heißer Temperaturen ausverkauft.
2: Der Deutsche Musikrat hat den Verband Freier Musikschaffender Pro Musik als neues Mitglied aufgenommen. Dieser vertritt die Interessen freier Musikschaffender gegenüber Politik, Kulturinstitution und Öffentlichkeit und setzt sich vor allem für faire Vergütung und bessere Arbeitsbedingungen ein. Durch die Aufnahme in den Deutschen Musikrat würden freischaffende Musikerinnen und Musiker besonders hinsichtlich der Vergütung profitieren. Dazu sagte Antje Valentin, die Generalsekretärin des Deutschen Musikrats MDR Kultur.
4: Also wir sind ja schon seit vielen Jahren dabei, Honoraruntergrenzen zu definieren, die auch nochmal eine ganz andere Bedeutung bekommen haben, weil ja durch die Beauftragte für Kultur und Medien, Claudia Roth, vor 2 Jahren festgelegt wurde, dass diese Honoraruntergrenzenempfehlungen der Verbände maßgeblich für Förderungen durch die Bundeskultur sind. Und in diesen Beratungen hat Pro Musik auch schon lange mitgewirkt, aber eben nicht als Mitgliedsverband, also auch damit nicht wirklich stimmberechtigt. Und damit sind sie jetzt bei uns auch mit stimmberechtigt.
2: Mit der Aufnahme des Verbands Pro Forma will der Musikrat nach eigenen Angaben sein kulturpolitisches Engagement für die Belange freischaffender Musikerinnen und Musiker intensivieren. Das E-Book Art Festival in Riesa sucht noch Helferinnen und Helfer. Das Festival für urbane Kunst findet jedes Jahr an wechselnden Orten in Sachsen statt. In diesem Jahr im ehemaligen Mischfutterwerk in Riesa. Für die letzten Aufbauwochen werden nach Angaben der Organisatoren Handwerker und Ordner gesucht. Im Gegenzug gibt es je nach Einsatz freien Eintritt fürs Festival oder Freikarten. Das E-Book Art im ehemaligen Mischfutterwerk in Riesa findet ab dem 22. August an 3 Wochenenden statt. Der US-Medienkonzern Paramount möchte den Konkurrenten Warner Brothers übernehmen. Das US-Justizministerium hat den Deal bereits genehmigt. Allerdings haben 12 US-Bundesstaaten angekündigt, die Übernahme per Klage zu verhindern. Einzelheiten dazu von Nils Damz.
5: Der Generalstaatsanwalt von Kalifornien, Rob Bonta, sagte, der Zusammenschluss der beiden Unterhaltungsgiganten sei unrechtmäßig und führe zu höheren Preisen, geringerer Qualität und weniger Filmen und Fernsehserien. Das sei auch eine Gefahr für Kinobetreiber, weil weniger Filme zu weniger Kinobesuchern führen würden. Die 12 Staaten haben ihre gemeinsame Klage bei einem Bundesgericht in San Francisco eingereicht. Dabei berufen sie sich auf ein Gesetz, das Fusionen untersagt, wenn sie den Wettbewerb beeinträchtigen könnten. Paramount möchte Warner Bros. Für rund 110 Milliarden Dollar übernehmen.
2: Hinter Paramount steht die Familie des Milliardärs Larry Ellison, der als enger Vertrauter von Donald Trump gilt. Kritiker befürchten eine zunehmende Einflussnahme des US-Präsidenten auf die Medienbranche.
0: Dankeschön an Ramon Sages.
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0: Dann schauen wir uns erstmal das Wetter an bis zum Abend. Nämlich ist es wechselnd bewölkt mit Aufheiterungen. Schauer und Gewitter können aber vereinzelt auch dabei sein. Bei Werten so zwischen 17 und 27 Grad. Ja, es differiert ein bisschen. Morgen ziehen über Sachsen gewittrige Schauer ab. Es gibt verbreitet viel Sonne. Später allerdings auch wieder vereinzelt Gewitter. 23 bis 28 Grad und der Donnerstag wird meistens freundlich sein mit Sonne. Die Werte ändern sich kaum. Schauen wir noch auf den Verkehrsdienst. Diese Meldungen sind aktuell A2 Richtung Hannover. Zwischen Ilxleben und Alleringersleben 10 Kilometer stockender Verkehr an einer Baustelle. A2 Richtung Hannover zwischen Braunschweig, Wattenbüttel und Hemlerwald 7 Kilometer Stau wegen Bergungsarbeiten. Eine Stunde brauchen Sie länger. A4 Frankfurt zwischen Wilsdruf und Siebenlehen 6 Kilometer Stau und stockender Verkehr. A9 Richtung München zwischen Belitz und Brück. Nach einem LKW-Brand ist die Fahrbahn gesperrt. Es gibt Stau bis Belitz-Heilstätten. Nochmal A9 Richtung München zwischen Gefrees und Dreieck Bayreuth-Kulmbach. Stockender Verkehr wegen Grünpflegearbeiten. Und A14 Richtung Dresden am Dreieck Nossen ist die Überfahrt zur A4 nicht mehr gesperrt. Gute Nachricht, der Verkehr wird an der Unfallstelle vorbeigeleitet. Aktuell gibt es aber noch Stau bis Nossen Ost und weiter Stau auf der B101 über Nossen bis zur A4 Auffahrt Siebenlehen.
6: 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Jetzt aus Jena, Klängels Rowell.

Klängels Rowell, das Deutschfolk-Trio aus Thüringen um den unverwüstlichen Tim Liebert haben wir gehört mit The Rolling Sea. Jetzt reden wir über Mode hier bei MDR Kultur. Mode kann ja recht laut sein. Audrey Hepburn, die bewies das Gegenteil. Während andere Hollywood-Stars auf schwindelerregende High Heels setzten, machte sie flache Schuhe weltberühmt. Vor allem ihre schlichten Ballerinas und eleganten Loafer wurden zu ihrem Markenzeichen. Und der Grund war ein praktischer. Audrey Hepburn war mit rund 1,70 Meter für ihre Zeit ziemlich groß. Und ja, ihre Filmpartner sollten auf der Leinwand möglichst nicht kleiner erscheinen. Also verzichtete sie oft auf hohe Absätze. Und aus einer vermeintlichen Notlösung wurde ein zeitloser Stil. Der italienische Schuhmacher Salvatore Ferragamo, der entwarf sogar eigens den berühmten Audrey-Ballerina. Schlicht, elegant und unglaublich bequem. Also zu den Schuhen der Hepburn, da lässt sich so einiges sagen. Ich bin mir aber nicht ganz sicher, ob es hier bei Erdmöbel um Mode geht oder doch um was ganz anderes. In den Schuhen von Audrey Hepburn.

In den Schuhen von Audrey Hepburn kann man nach Aachen wandern oder man nimmt andere. Wir machen das nämlich gleich und schauen vorbei. Und zwar zum Auftakt unserer Serie, kurz vor der Landtagswahl in Sachsen-Anhalt. Wir sind zu Gast bei der Literaturagentin und Schriftstellerin Christine Koschmider. Gleich.

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1: Christine Koschmider, Jahrgang 1972, Schriftstellerin und Literaturagentin, kommt ursprünglich aus Heidelberg. Hat lange in Leipzig gelebt, ist mehr als 20 Mal in ihrem Leben umgezogen und jetzt hat sie es ganz bewusst in eine kleine Gemeinde nach Sachsen-Anhalt verschlagen. Über ihr Leben dort hat Koschmider ein Buch geschrieben. Das heißt, Ein Haus für mich ist im Frühjahr im Kanon Verlag erschienen. Ina Namisloh hat Christine Koschmider in ihrem Häuschen besucht.
2: Der Himmel kann sich nicht entscheiden an diesem Junitag. Dicke Regenwolken türmen sich auf und werden vom stürmischen Wind weggefetzt. Die Sonne kämpft sich durch, verschwindet im Grau. Küstenwetter, beinahe. Das ist Aachen, die Schifferstadt an der Elbe mit ihren breiten, leeren Straßen, die im Schachbrettmuster angeordnet sind. Seit 2019 ist die Stadt das neue Zuhause der ruhelosen Schriftstellerin Christine Koschmider.
3: Wenn ich jemals ein Haus kaufe, dann hier. Das war Aachen.
2: Christine Koschmiders kleines Häuschen mit dem gelb gekachelten Sockel steht nicht für die Sehnsucht nach Ankommen und Sicherheit, so schreibt sie es in ihrem Buch. Dieses Haus ist ein gesellschaftspolitisches Statement.
3: Und das hat mich immer so ein bisschen geärgert, dass wir so getan haben, als seien wir der Hort der Humanisten, Demokraten und Seligen in den Städten und völlig immun gegen antidemokratische Tendenzen. Und nur dort auf dem Land, da saugt man das mit der Kuhmilch, dem Fleisch, das man da noch isst, mit den Autos, mit denen man da rumfährt, auf. Und dann habe ich gedacht, es ist nicht klug, immer mal nur einmal im Jahr irgendwie vor Ort zu gehen und da ein Festival zu organisieren oder da eine Lesung zu machen, sondern es wäre ja schon gut, zu leben und Beziehungen einzugehen.
2: Koschmider hat wenig Geld, aber viele Ideen. Ihr marodes Häuschen saniert sie größtenteils in Eigenregie. Bricht Wände auf, streicht Dielen schwarz und lässt Lichtschalter im Bauhausstil über Putz installieren. Für Handwerksbetriebe in Aachen ein durchaus ungewöhnlicher Kundenwunsch.
3: Das war ein sehr, sehr langsames Aneinander annähern und nie eins mit Ansage und nie eins mit wir müssen jetzt miteinander irgendwas tun, sondern es war, wir haben einander Zeit gelassen, glaube ich.
2: Gemeinsam kochen und am großen Esstisch darüber nachdenken, wie sich die Welt gestalten lässt. So hat sich Christine Koschmider das Leben in Aachen vorgestellt. So ist es gekommen. Sie engagiert sich unter anderem im soziokulturellen Netzwerk Wir mit dir e.V. und der Esstisch wird regelmäßig zum Mittelpunkt der Vereinssitzungen. Hier werden Ideen gesponnen, wie jetzt im Vorfeld der Landtagswahl in Sachsen-Anhalt. Zusammen mit anderen Vereinen aus Dessau-Roßlau, Köthen und Zerbst will man sich mit der Plakatkampagne Ich wähle demokratisch, weil positionieren. Ziel ist es, der demokratischen Mitte Namen und Gesicht zu geben. Koschmider ist froh, dabei zu sein.
3: Weil ich dadurch auch die Bestätigung bekomme, doch, du bist jetzt Teil. Ich bin ja gemeldet in Aachen seit vielen Jahren inzwischen. Ich bin halt sozusagen auch Aachenerin. Ich darf dann auch mitsprechen.
2: Das gesellschaftliche Engagement ist ein wichtiger Treiber für die Schriftstellerin mit dem bunten Leben, die gerade an der Elbe ihr Lager aufgeschlagen hat. Der Fluss gibt ihr Ruhe, ist aber auch Symbol für Bewegung.
3: Gerade wenn einem in kleineren Kommunen manchmal ja auch der Himmel auf den Kopf zu fallen droht und wenn ich an einen Fluss gehe, dann weiß ich, der kommt von irgendwoher und der geht irgendwohin.
2: Zum Beispiel nach Dessau. Wenn ihr Aachen zu klein wird und sie spürt, dass sie mehr Bauhaus im Leben braucht, schlüpft Koschmider für ein paar Tage unter das Dach der Moderne. Um dann, kämpferisch zuversichtlich, wie sie es sagt, zu ihrem kleinen Häuschen, dem Lavendel im Hof und dem Storchenhorst 2 Grundstücke weiter zurückzukehren.
3: Auch

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4: Um 16 Uhr mit Anne Krambeer. Polen will im Herbst erste Militärmanöver der sogenannten Koalition der Willigen ausrichten. Ministerpräsident Donald Tusk sagte in Paris, neben polnischen Einheiten würden Truppen aus Frankreich und Großbritannien teilnehmen. Die Manöver sollten die Koalition auf konkrete Sicherheitsgarantien für die Ukraine vorbereiten. Das Staatenbündnis plant eine multinationale, von Europa geführte und von den USA unterstützte Truppe. Sie soll nach einem Ende des russischen Angriffskriegs helfen, die Sicherheit der Ukraine zu gewährleisten. Zum 5. Jahrestag der Flutkatastrophe im Ahrtal hat Bundesumweltminister Carsten Schneider einen besseren Schutz vor solchen Naturereignissen angemahnt. Schneider sagte, die Flut habe schmerzlich vor Augen geführt, wie verletzlich die Gesellschaft gegenüber Extremwetter sei. Fehlender Klimaschutz wäre die teuerste Entscheidung. Die Kosten durch immer häufigere und heftigere Extremwetter wären um ein Vielfaches höher. Im Juli 2021 waren in Nordrhein-Westfalen und Rheinland-Pfalz 185 Menschen durch die Flut im Ahrtal ums Leben gekommen. Rund 6,5 Jahre nach dem Brexit enden morgen die Grenzkontrollen zwischen Spanien und der britischen Exklave Gibraltar. In Brüssel wurde dazu die im vergangenen Jahr ausgehandelte Vereinbarung unterzeichnet. Damit gelten bei der Einreise nach Gibraltar künftig die Schengen-Regeln, ohne dass das Gebiet offiziell Teil des Schengen-Raums wird. Reisende, die aus Ländern außerhalb des Schengen-Raums einreisen, müssen ihren Pass weiterhin vorzeigen. Akkus in Smartwatches und Fitnessarmbändern müssen trotz neuer EU-Vorgaben in Zukunft nicht austauschbar sein. Die EU-Kommission beschloss eine Ausnahme von der Regelung, die eigentlich ab dem kommenden Jahr gelten soll. Die Ausnahme gilt auch für elektronisches Spielzeug, wasserfeste Produkte wie elektrische Zahnbürsten sowie Geräte, die wegen ihrer Anwendung explosionssicher sein müssen. Die EU-Batterienverordnung schreibt vor, dass Akkus in tragbaren Geräten ab 2027 austauschbar sein müssen. Die EU will damit erreichen, dass mehr Produkte repariert werden können. Der Deutsche Wetterdienst hat für Teile Ostsachsens Unwetterwarnungen herausgegeben. Betroffen sind die Kreise Görlitz, Bautzen und Sächsische Schweiz-Osterzgebirge. Es bestehe die Gefahr des Auftretens von schwerem Gewitter mit Sturmböen, heftigem Starkregen und Hagel. Gewarnt wird unter anderem vor Blitzstark, umstürzenden Bäumen, raschen Überflutungen von Straßen und Kellern sowie Aquaplaning und Erdrutschen. Das waren die Nachrichten.
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5: Ja, das wollen wir doch noch machen. Bis zum Abend wechselnd bewölkt mit Aufheiterungen, einzelnen Schauern oder Gewittern bei 17 bis 27 Grad. Nachts ist es teilweise aufgelockert, teilweise stark bewölkt mit mehr Schauern und Gewittern. Und später kann es dann örtlich auch nebeln bei 16 bis 13 Grad. Morgen am Mittwoch ziehen über Sachsen gewitterige Schauer ab. Es gibt verbreitet viel Sonne und später vereinzelt aber auch wieder Gewitter bei 23 bis 28 Grad. Also doch wieder ganz schön warm. Das bleibt so am Donnerstag. Und dazu wird es freundlich sein mit Sonne. Schauen wir auf die MDR-Verkehrsmeldungen. Und die sehen so aus zur Stunde. A2 Richtung Hannover zwischen Irxleben und Allerengersleben. 10 Kilometer stockender Verkehr an einer Baustelle. A2 Richtung Hannover zwischen Braunschweig, Watenbüttel und Hemlerwald. 7 Kilometer Stau wegen Bergungsarbeiten. Sie brauchen über eine Stunde Wartezeit hier. A4 Frankfurt Richtung Dresden zwischen Wilsdruf und Dreieck Dresden-West Stau nach einem Unfall. A4 Richtung Frankfurt zwischen Wilsdruf und Siebenlehen 6 Kilometer stockend. Die A9 Richtung München ist zwischen Belitz und Brück nach einem LKW Brand gesperrt, aktuell Stau bis Belitz-Heilstätten. Und A14 Richtung Dresden zwischen Nossen-Ost und Dreieck Nossen stockender Verkehr nach einem Unfall. Gute Fahrt.
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5: Ich bin Ilke Hein und weil wir die letzte Stunde mit einem quasi Katzensong angefangen haben, Year of the Cat, ist es jetzt nur fair, wenn es dann mal um Hunde geht. Josh Rouse, City Dog, hier bei MDR Kultur. Und damit einen schönen Nachmittag.

MDR Kultur am Nachmittag, hören Sie. Ja, es gibt Filme, die spielen irgendwo. Und es gibt Filme, die gehören genau dorthin, wo sie entstanden sind. Etwas ganz Besonderes ist so ein Film. Gedreht in und um Greiz erzählt Regisseurin Eva Trobisch eine Coming-of-Age-Geschichte über Familie, Identität und die Frage, ja, wer bin ich denn eigentlich? Eine Frage, die manchmal näher liegt, als man so denkt. Nach der Premiere auf der Berlinale in diesem Jahr hat der Film nun seine Heimpremiere in Greiz gefeiert, wo viele Drehorte ja eben keine Filmkulisse sind, sondern vertraute Straßen, Plätze und Gesichter. Das Publikum sieht also nicht nur einen Film, sondern auch ein Stück seiner eigenen Heimat auf der großen Leinwand. Und wie das ankam, was den Film so besonders macht, das erzählt uns gleich meine Kollegin Kathleen Bernhardt.

0: Sie hören MDR Kultur mit einer kleinen Filmecke jetzt, und zwar mit einem doch durchaus Bezug zur Region, obwohl Greiz, Krimitschau und Suhl möglicherweise nicht gerade Orte sind, die man jetzt mit Kino verbindet. Aber genau da sind Greiz, Krimitschau und Suhl derzeit zu sehen im neuen Film Etwas ganz Besonderes von Regisseurin Eva Trobisch. Der größte Teil des Films aber spielt in Greiz und gestern Abend hatte er dort, genau dort, auch Heimpremiere, möchte sein. Kathleen Bernhard war vor dem Kinostart für uns dabei. Hallo erstmal.
1: Hallo, grüß dich.
0: So, und war es denn ausverkauft?
1: Ja, natürlich. Keine Chance für die Abendkasse. Schon lange vor Filmbeginn kamen die Leute ins Kino, denn ein Teil der Filmcrew war gestern Abend auch vor Ort. Und es war so ein bisschen wie ein Treffen unter Freunden, Umarmungen, nette Plaudereien, natürlich viele Fotos. Denn die Greizer, die waren ja nicht nur Gastgeber für die Filmcrew, sie haben teilweise auch selbst mitgespielt, so wie Hannes und Manja Kolaschek.
2: Ja, es war mal eine interessante Erfahrung, die man da gemacht hat. Ich lasse mich eher überraschen jetzt, wie das Gesamtwerk aussieht. Sie haben ja doch an verschiedenen Drehorten gedreht und mal abwarten.
3: Es war meine erste Erfahrung und es war alles sehr aufregend und wundervoll.
0: Also na dann durchgehend gute Stimmung quasi,
1: ja,
0: vorab.
1: Genau.
0: Dann lass uns doch mal, Kathleen, kurz auf die Geschichte schauen. Was ist das titelgebende Besondere in diesem Film?
1: Also es geht um Lea, 17 Jahre, so ein ganz normales Mädchen. Die singt gerne und wird für eine Gesangsshow gecastet. Und sie weiß ja auch noch nicht genau, was das Leben für sie so bereithält. Aber diese Show, das ist halt eine Chance, also etwas Besonderes. Und sie ist auch ziemlich ehrlich, als die Fernsehleute die glückliche Familie zu Hause zeigen wollen.
4: Wir könnten natürlich auch ein bisschen Richtung Familie gehen.
5: Klar, frühstücken tun wir und wir können alle reiten.
6: Also eigentlich ist es so, dass meine Mutter von einem anderen Typen schwanger ist. Wir beide wohnen in der Pension von meinen Großeltern, die bald pleite ist. Und reiten tue ich seit 2 Jahren nicht mehr.
0: Also da ist Lea recht direkt. Mhm. Aber heile Welt sieht doch anders aus. Welche Rolle spielt denn die Familie, die auch gerade erwähnt wurde da im Film?
1: Ja, da hat jeder sein Päckchen zu tragen. Die Großeltern, die hängen an der Vergangenheit. Die Eltern von Lea, wir haben es gerade gehört, sind getrennt. Niemand weiß so richtig, was da kommt. Greiz ist zwar Heimat, aber was die Zukunft angeht, da bleibt vieles offen. Da ist Lea mit ihrer eventuellen Karriere schon ein Lichtblick. Das Ganze ist ein ziemlich liebevoll und sensibel erzählter Film, eine Familiengeschichte in 3 Generationen. Zwar im Osten, aber anders als diese Ost-Klischee-Filme, sagt Eva Trobisch.
7: Ich finde, es gibt so wahnsinnig viele Geschichten über den Osten und wahnsinnig viele Geschichten, die einem so auch den Osten erklären wollen. Und deswegen habe ich gedacht, ich mache mal einen Film, der jetzt gar nicht so eine klassische Geschichte ist, sondern vielleicht eher so ein Erforschen von verschiedenen Perspektiven, von verschiedenen Blickwinkeln.
1: Ja, und der Film, der zeigt viele kleine Geschichten, ruhig erzählt, fast schon so aneinandergereiht, mit tragischen und lustigen Momenten, also das ganz normale Leben.
0: Na, etwas ganz Besonderes ist das ja auch öfter mal, das normale Leben. Und der Film ist also ein, naja, man könnte sagen, eher ein kleiner Film, der auf der Berlinale seine Premiere hatte. Und uns interessiert natürlich auch, wie Greiz und die Region sich denn da widerspiegeln.
1: Ja, es wird da war man ein klein bisschen, sag ich mal, kreativ. Ne? Also die Pension der Familie, das Forsthaus, die steht nicht im Vogtland, sondern im Thüringer Wald bei Suhl, lag aber einfach an den Drehgegebenheiten vor Ort. Aber ansonsten kann man ganz klar sagen, Greiz bleibt Greiz. Das sieht auch Elrik Popp so, der ist gebürtiger Greizer und war Komparse mit dem Film.
8: Ich finde, Greiz erkennt man sehr gut wieder. Sowohl die schönen Seiten, die man offensichtlich als schön betrachtet, aber auch die Sachen, die ja auch schön sind, aber offensichtlich erstmal zuerst nicht schön erscheinen. Also ich glaube, Eva hat dann eine sehr, sehr schöne Balance gefunden. Also man hat ja auch Greiz im Film nicht wegradiert, von daher erkennt man auf jeden Fall die Region.
1: Ja, die Region Vogtland, die hat Eva Trobisch übrigens ausgewählt, weil ihr Großvater aus Greiz kommt. Und bei einem gemeinsamen Besuch, da war sie schockverliebt in die Stadt und hat dort auch das Drehbuch geschrieben.
0: Und nun haben aber, Kathleen, die Menschen im Vogtland auch einen sehr typischen Dialekt. Haben Sie den auch im Film?
1: Also ich mag diesen Dialekt ja sehr, aber im Film müssen wir leider drauf verzichten. Und das aus gutem Grund, wie Eva Trobisch erklärt.
7: Ich habe, als ich das Drehbuch geschrieben habe, habe ich auf der Berlinale einen Film gesehen. Der wurde auch hier in der Gegend gedreht. Und das war auch ein Cast mit Menschen von überall aus Deutschland. Und die haben versucht, thüringerisch zu reden. Und es klang so ein bisschen so, wie wenn mein Sohn Englisch spricht. Also eigentlich so eine Fantasiesprache. Und das fand ich so bescheuert, dass ich mir gedacht habe, dann lieber gar nicht als schlecht.
0: Da macht sie einen Punkt, denke ich, ne, die Eva Trubisch. Der Film hat es nicht geschadet. Was sagen denn die Zuschauer?
1: Nee, die waren insgesamt recht begeistert. Und ich habe nochmal mit Erik Popp gesprochen, diesem Komparsen. Und der gibt uns allen eine ganz klare Empfehlung für diesen Film.
8: Den Film sollte man angucken, weil es wirklich ein schönes Potpourri, eine schöne Balance aus ganz vielen Geschichten, die nicht vorinterpretiert sind, also wo man auch viel noch eigene Gedanken einbringen kann. Ja, und es macht einfach Spaß, ihn zu schauen. Also es ist sowohl, es gibt die, ich sag mal, traurigen Momente, aber es gibt halt auch viele humorvolle Momente, wo man auch wieder lacht und wo man wirklich am Ende mit so einem positiven Gefühl eigentlich auch rausgeht aus dem Film. Und ja, und als, ich glaube, als Thüringer und Kreizer sollte man den Film sowieso nicht außen vor lassen.
0: Also wir schreiben uns auf den Plan noch für die Ferien. Etwas ganz Besonderes. So heißt er, der neue Film von Eva Trubisch. Eine Coming-of-Age-Geschichte. Ein, ja, auch ostdeutscher Familienfilm der anderen Art zu sehen, derzeit in den Kinos. Und ich habe mit Kathleen Bernhardt darüber gesprochen. Schönen Dank.
1: Gerne.

Ferdy Goffray hat seinen amerikanischen Landsleuten nicht nur die Grand Canyon Suite hinterlassen, sondern auch die Hollywood Suite. Daraus haben wir gerade The Stand-In gehört, gespielt vom Bournemouth Symphony Orchestra. Und wenn wir schon von Hollywood reden, dann bleiben wir doch noch da. Und ich sehe Kiefer Sutherland, den Sohn des großen Donald und mittlerweile selber ein ziemlich großer, immer noch vor mir als knackigen und ziemlich gut aussehenden Vampir. Und zwar in The Lost Boys habe ich gern geguckt, den Film damals. Aber seitdem hat Kiefer Sutherland eine veritable Schauspielkarriere hingelegt. Der Mann hat aber noch mehr Talent, zum Beispiel als Sänger mit Gitarre auf der Bühne. Und wer jetzt an ein Promi-Hobby denkt, liegt daneben. Kiefer Sutherland schreibt seine Songs selber, bewegt sich musikalisch irgendwo zwischen Country, Amerikaner und rauem Rock. Ehrliche Geschichten singt er, eine markante Stimme hat er und jede Menge Herz. Stört Hollywood-Glamour und inzwischen hat er auch mehrere Alben veröffentlicht, tourt auch öfter durch Europa. Und da kommt er dann nicht als Schauspieler, der auch singt, sondern eben als ein Musiker, der zufällig einer der bekanntesten Schauspieler der Welt ist. Und jetzt hören wir ihn mit der Bestandsaufnahme, wie es ist, wenn er seiner Heimat denn mal für eine Weile den Rücken kehrt. Kiefer Sutherland, Goodbye California.

0: Kiefer Sutherland, so klingt er, wenn er auf der Bühne steht. Goodbye California und wir sagen Hallo Kulturnachrichten.
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0: Und hallo Ramon Sages.
2: Im Ahrtal jährt sich heute zum 5. Mal die Flutkatastrophe. Aus diesem Anlass ist in Altena heute die Freiluftausstellung We Are Strong, 5 Jahre, ein neuer Blick eröffnet worden. Gezeigt werden Porträtaufnahmen von Menschen aus dem Ahrtal, wie Christian Giese-Kessler berichtet.
3: Entstanden sind die Bilder vor einigen Monaten. Die Macher haben sich dafür einfach mit einem Fotozelt an mehreren Stellen im Ahrtal aufgestellt und es konnte kommen, wer wollte. Also ganz gezielt, kein Casting oder eine spezielle Vorauswahl, um die Menschen aus dem Ahrtal so authentisch wie möglich zu zeigen. Zu den Fotos gibt es dann auch immer kleine Anekdoten von den Fotografierten, was sie erlebt haben, was sie vielleicht auch verarbeiten mussten oder immer noch müssen. Der Fokus liegt dabei und deswegen auch der Titel We Are Strong nicht nur auf dem Rückblick, sondern ganz bewusst darauf, was den Menschen Stärke gibt, woraus sie selbst Kraft ziehen, um mit dem Wiederaufbau weiterzumachen. Der Blick geht also ganz bewusst auch nach vorne.
2: Heute Mittag hat bereits Bundespräsident Frank-Walter Steinmeier die Fotoausstellung in Altena besucht. Heute Abend wird auch Kanzler Friedrich Merz im Ahrtal erwartet. Das diesjährige Domplatz Open Air Musical ist trotz der Hitze komplett ausverkauft gewesen. Der Generalintendant des Magdeburger Theaters, Julien Chavat, lobte jetzt das Durchhaltevermögen seines Ensembles.
4: Es ist mit der Hitzewelle, mit dieser neuen Schocktemperatur, die wir alle erleben, so Ende Juni, auch eine große Anstrengung von dem ganzen Personal vom Theater Magdeburg. Das betrifft das Orchester, das betrifft der Open Chor, die Soli, alle Menschen, die hinter der Bühne arbeiten, Ankleiderinnen, in der Technik, Requisite und so weiter und so fort. Es sind so viele Menschen, die unter diesen starken Bedingungen gearbeitet haben. Also da möchte ich Chapeau sagen, was alles wir trotz dieser schwierige Situation alles fürs Publikum leisten und ich freue mich wahnsinnig auf das nächstes Jahr.
2: Außerdem hat das Theater Magdeburg in dieser Spielzeit einen Einnahmerekord von 4 Millionen Euro erzielt, sowie den Fausttheaterpreis erhalten und den Zukunftsgutpreis der Commerzbank-Stiftung. Mit 4 Uraufführungen endete am Wochenende das 7. Klangartvision in Sachsen-Anhalt. Dieses Festival überschreitet Grenzen zwischen sogenannter U- und E-Musik und das mit einem zeitgenössischen Anspruch. Das Klangartvision wird von Sachsen-Anhalts Landesregierung gefördert. Dass es auch nach der im September anstehenden Landtagswahl dabei bleibt, darauf hofft Markus Steffen, künstlerischer Leiter der Klangartvision. Er sagte dazu dem MDR:
5: Diese Verbindung des Populären mit dem zeitgenössischen Klassischen zu verbringen, diesen Ansatz wollen wir eigentlich verfolgen. Ohne Fördermittel geht sowas nie. Die Oper kommt auch nicht ohne Fördermittel aus. Die Berliner Philharmoniker könnten auch nicht so spielen auf diesem Niveau, wenn sie keine Fördermittel bekämen. Also klassische Musik generell war schon immer Nische, ist auch immer Nische, muss aber auch immer wieder gefördert werden. Und das ist die Aufgabe eines föderalen Staates.
2: Im Rahmen des Klangart-Vision-Festivals wurde auch der 3. Fanny Mendelssohn-Kompositionspreis ausgelobt. Gewinner ist der Münchner Komponist Johannes Wiedenhofer. Er wird den Preis am 7. August im Halberstädter John Cage House entgegennehmen. Archäologen in Guatemala ist es erstmals gelungen, den Namen eines Astronomen der Maya-Zivilisation zu entschlüsseln. So haben Experten Wandsymbole der archäologischen Stätte San Bartolo Chultun transkribiert und daraufhin den Verfasser als Fuchs mit weißer Brust dekodiert. Das teilte das guatemaltekische Kulturministerium jetzt mit. Weiter hieß es, dass es sich dabei um die einzige Arbeit handele, die einem Mathematiker aus der Phase der Maya-Klassik zugeordnet werden könne. Die Maya-Stätte, an der Fuchs mit weißer Brust gewirkt hat, stammt aus der Zeit 400 vor Christus bis 900 nach Christus und befindet sich in der Nähe der mexikanischen Grenze.
0: Dankeschön, Ramon Sages.
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0: Bis zum Abend wechselnde Bewölkung, mal aufgeheitert, mal gibt's Schauer und Gewitter bei Werten zwischen 17 und 27 Grad. Morgen ziehen über Sachsen Schauer ab, auch Gewitter. Es gibt dann verbreitet viel Sonne später, aber kann's auch wieder ein bisschen rumpeln bei 23 bis 28 Grad. Wir schauen auf den Verkehrsdienst mit diesen Meldungen. A2 Richtung Hannover zwischen Ilxleben und Allerengersleben, 6 Kilometer stockend an einer Baustelle. A2 Richtung Hannover zwischen Braunschweig-Watenbüttel und Hemmlerwald, 10 Kilometer Stau wegen Bergungsarbeiten. Da brauchen Sie über eine Stunde länger. A4 Frankfurt Richtung Dresden zwischen Dreieck Nossen und Dreieck Dresden-West, Stau an der geräumten Unfallstelle. A4 Richtung Görlitz ist zwischen Salzenforst und Bautzen-West nach einem Unfall gesperrt. Es gibt Stau bis Uist momentan. A4 Richtung Frankfurt zwischen Dreieck-Nossen und Siebenlehen stockend. Und A9 Richtung München ist zwischen Belitz und Brück nach einem LKW brandgesperrt. Es gibt Stau bis Belitz-Heilstätten. Und im Landkreis Leipzig ist die Straße zwischen Tronitz und Quesitz wegen eines Feuerwehreinsatzes gesperrt. Fahren Sie vorsichtig.
6: 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Jetzt aus Leipzig das Duo Stieler Lukacu.

Noch läuft die Fußball-Weltmeisterschaft, aber das nächste sportliche Großereignis kündigt sich schon an und wirft die Schatten voraus, zumindest wenn man in Los Angeles lebt. Die Olympischen Spiele in 2 Jahren nehmen Gestalt an. Und das schlägt erstaunlicherweise, was heißt erstaunlicherweise, das schlägt durch. Natürlich auch auf andere Einrichtungen der Stadt, die mit Sport vielleicht gar nicht so viel zu tun haben. Zum Beispiel die Museen. Und deswegen schauen wir gleich mal hin nach L.A. bei MDR Kultur International und schauen, inwieweit diese Orte, diese Ausstellungsorte sich in Schale für Olympia werfen.

0: der wunderbare Wenzel, dem Sie nächste Woche nicht nur im Mehrsaal in Hiddensee begegnen können, sondern auch in einem sehr interessanten aktuellen Gespräch mit Patrick Barb bei YouTube mit dem Titel »Das Ende der Vernunft, warum wir sehenden Auges in den Abgrund steuern«. Natürlich ist der Krieg gemeint und dagegen hat Wenzel sich ja immer stark gemacht und tut es weiterhin. MDR Kultur hören Sie bei uns jetzt dies.
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0: Noch 2 Jahre, dann werden in Los Angeles die Olympischen Sommerspiele eröffnet. Stadien werden dafür aber keine neu gebaut. Doch die Museen der Stadt, die machen sich schon mal hübsch für den zu erwartenden Ansturm an Besuchern. Antje Sieb.
2: Das berühmte Getty-Museum auf den Hügeln über der Stadt wird ab dem kommenden März für voraussichtlich ein knappes Jahr komplett geschlossen bleiben, um umfassend zu renovieren. Rechtzeitig für LA 28 soll alles fertig sein. Geplant sind Modernisierung, neue Kunstprojekte, aber auch eine neue Trambahn, die Besucher hoch ins Museum bringt. 11 Monate Schließzeit, aber dafür auch Verbesserungen, die das am Ende wert sein, sagt Catherine Fleming vom Getty Trust, dem Fernsehsender NBC.
3: But we hope that when people realize what we're doing to make it an even greater destination, it's going to feel worth it. It certainly feels like the right trade-off to us.
2: Auch das renommierte Kunstmuseum The Broad baut an einer deutlichen Erweiterung, um mehr Stücke seiner umfangreichen Sammlung ausstellen zu können. Es bleibt aber offen. Das weniger bekannte, aber gerade für Familien spannende La Brea Tar Pits Museum ist dagegen schon seit Anfang Juli geschlossen. Dort wird präsentiert, was Wissenschaftler inmitten in Los Angeles aus dem Boden quellenden Teerlachen ausgegraben haben, weil es vor Urzeiten dort buchstäblich festgeklebt ist. Mammuts, Säbelzahntiger, Wölfe. Fast 2 Jahre wird dort jetzt renoviert. Gleich nebenan steht das Los Angeles County Museum of Art, kurz LACMA, bekannt aus Social Media wegen der frei zugänglichen Laternenskulptur Urban Lights. Dort ist der Neubau gerade mit einer Straßenparty eingeweiht worden. Der Schweizer Architekt Peter Zumthor hat einen enormen, geschwungenen Betonbau wie eine Riesenbrücke über den angrenzenden Boulevard gebaut.
4: Ein Museumsbau fürs 21. Jahrhundert, für alle. Das ist eine große Verantwortung und ich hatte das Gefühl, seine Architektur hat uns die Chance gegeben, etwas Besonderes, Kraftvolles zu machen.
5: Very powerful.
2: Sagt LACMA-Chef Michael Gowen, der nicht zum ersten Mal mit Zumthor zusammengearbeitet hat. Und schon lange vor den Olympischen Spielen wird es in Los Angeles noch ein ganz neues Museum geben. Das Lucas-Museum in seinem raumschiffähnlichen Bau ist längst neben dem Kolosseum, Schauplatz der Olympischen Eröffnungsfeier, gelandet und plant seine Türen diesen September zu öffnen. Star Wars-Regisseur George Lucas kündigte einen Kunsttempel für jedermann an.
6: This is sort of a temple to the people's art.
2: Ab November gibt's gleich um die Ecke beim beliebten und kostenlosen California Science Museum dann nach Jahren auch endlich wieder das Space Shuttle Endeavour zu sehen. Und zwar einzigartig aufrecht in Startposition. Der ehemalige Astronaut Doug Hurley freut sich darauf, dass das US Space Shuttle Programm im Museum zu Ehren kommt.
7: Well, I mean, it's exciting that it's going to be displayed the way it is in a launch configuration, which I think is going to be impressive. You know, it honors the program. I mean, that's the longest space program the United States has had.
2: Der silberglänzende Neubau wurde buchstäblich um das Shuttle samt Tank herumgebaut. Man kann es dann oben auf einer Galerie von allen Seiten betrachten oder von unten in die Düsen der Haupttriebwerke hochgucken.
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0: Ragnar Schirmer spielte Brahms, ein Walzer D-Moll. In dem Fall MDR Kultur und heute Abend in den Late Night Sounds ab 9, da stellt Ihnen unser Kollege Till Lorenzen von Radio Bremen in seiner Sendung Jazz Grooves wieder Neuerscheinungen vor. Wenn wir Ihnen mal einen Vorschlag für die weitere Abendgestaltung machen dürften. Und eine Erkenntnis hat er auch.
1: Manchmal sind die Musiker im Hintergrund von großen Namen ja selbst unglaubliche Songschreiber. Und das jüngste Beispiel ist jetzt der Gitarrist und Bassist Tal Mashiach. Der hat bei Anat Cohn in der Band gespielt, bei Avishai Cohn, bei Ravi Coltrane und Mulatu Astatke. 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Seine Band, die ist nämlich wirklich einmal quer über den Globus sozusagen. Sie kommt aus Israel, Griechenland, Georgien, Puerto Rico, Venezuela, Chile. Und mein erster Gedanke beim Hören war direkt, was für eine leichtfüßige Tiefe diese Musik doch hat.

0: Das also ein kleiner Eindruck vom Album Who's Around von Tal Mashiach. Das gibt's ausführlich heute Abend in den Jazz Grooves. Und dazu neue Musik vom Schlagzeuger Nate Smith, vom Fuchston Orchestra und von Fink Floyd, eine Band rund um den Cellisten Johannes Fink mit frechem Motto. Was Pink Floyd für den Rock war, das könnte Fink Floyd für den Jazz sein. Das schürt natürlich Erwartungen.
1: Ja, na, dann wollen wir doch mal sehen. Die Einladung steht ab 9. Till Lorenzen wird zur Stelle sein. Und Sie werden eben auch unter anderem auf diesen Künstler hier treffen, diesen großartigen Jazzmusiker Tal Mashiach. Und wir hören einen Titel von ihm.

0: Da war es schon, das Ende von Eloise Pretend. Ja, und unser Spezial in der nächsten Stunde. Und ich möchte Sie gerne dazu einladen hier bei MDR Kultur. Unser Spezial nimmt das aktuelle Thema unserer aktuellen MDR Fragt Runde auf. Und die dreht sich um Live-Musik in Mitteldeutschland. 19.000 Menschen haben teilgenommen und aus der Branche etwas mehr als 20 Veranstalter. Das ist schon ziemlich repräsentativ. Und wir wollen über Ergebnisse reden, über Auskünfte. Es geht darum, wie wichtig sind denn Konzerte heute noch? Was kann das Live-Erlebnis dem Hörer oder Besucher bieten? Was sind die Schwierigkeiten auf beiden Seiten? Wir reden also mit Konsumenten und Machern und würden uns freuen, wenn Sie dabei sind nach 18 Uhr.
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1: In Uhr mit Sophia Spiropoulos. US-Präsident Donald Trump hat seinen Plan einer Schutzgebühr für die Fahrt durch die Straße von Hormus wieder fallen gelassen. Trump erklärte, er habe intensive Gespräche mit Vertretern der Golfstaaten geführt. Er wolle die Einnahmen nun mit massiven Handels- und Investitionsabkommen erzielen, die die Golfstaaten mit den USA abschließen wollten. Trumps gestrige Ankündigung einer 20-prozentigen Gebühr hatte für massive Kritik gesorgt. Der Verband Deutscher Reeder warf Trump vor, die freie Schifffahrt infrage zu stellen. Polen will im Herbst erste Militärmanöver der sogenannten Koalition der Willigen ausrichten. Ministerpräsident Donald Tusk sagte in Paris, neben polnischen Einheiten würden Truppen aus Frankreich und Großbritannien teilnehmen. Die Manöver sollten die Koalition

0: auf konkrete Sicherheitsgarantien für die Ukraine vorbereiten. Das Staatenbündnis plant eine multinationale, von Europa geführte und von den USA unterstützte Truppe. Sie soll nach einem Ende des russischen Angriffskrieges helfen, die Sicherheit der Ukraine zu gewährleisten. Die Hochschule für Bildende Künste in Dresden rechnet angesichts von Kürzungen mit erheblichen Einschnitten ab dem kommenden Jahr. Die HFBK teilte mit, ohne eine Korrektur der aktuellen Finanzentwicklung gerate man in eine existenzielle Schieflage. Die Zuschüsse für Sachausgaben und Investitionen seien trotz Inflation seit den 2010er Jahren nahezu unverändert geblieben. Bislang hätten Kürzungen bei den Sachausgaben die Deckungslücke geschlossen. Nun müsse man auch beim Personal sparen. Das schlage sich unmittelbar auf Lehre, künstlerische Praxis und Forschung nieder. Der Deutsche Wetterdienst hat für Teile Mitteldeutschlands eine Unwetterwarnung herausgegeben. Betroffen sind aktuell die Kreise Nordhausen, Gotha und Harz sowie Eichsfeld, Kyffhäuser und Unstrut-Hainich. Es bestehe die Gefahr des Auftretens von schweren Gewittern mit Sturmböen, heftigem Starkregen und Hagel. Gewarnt wird unter anderem vor Blitzschlag, umstürzenden Bäumen, raschen Überflutungen von Straßen und Kellern sowie Aquaplaning und Erdrutschen. Titelverteidiger Tadej Pogacar hat auch die 10. Etappe bei der Tour de France gewonnen. Der slowenische Weltmeister holte sich nach knapp 167 Kilometern von Aurillac nach Le Lioran den Tagessieg im Alleingang. Er baute damit seine Führung in der Gesamtwertung auf über 3 Minuten aus. Das waren die Nachrichten.
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2: Ja, bis zum Abend, beziehungsweise haben wir den ja eigentlich erreicht, ist es wechselnd bewölkt mit Aufheiterungen, einzelnen Schauern und Gewittern bei Werten zwischen 17 und 27 Grad. Nachts dann teilweise aufgelockert, teilweise stark bewölkt, mit mehr Schauern und Gewittern, später örtlich Nebel mit Werten zwischen 16 und 13 Grad. Und morgen ziehen über Sachsen gewittrige Schauer ab. Es gibt verbreitet viel Sonne, später kann es vereinzelt wieder gewittern bei 23 bis 28 Grad. Schauen wir auf den Verkehrsdienst vom MDR und haben diese Meldungen. A2 Richtung Hannover. Zwischen Ilxleben und Allerengersleben 6 Kilometer stockender Verkehr an einer Baustelle. A2 Richtung Hannover. Zwischen Braunschweig-Hafen und Hemlerwald 10 Kilometer Stau wegen Bergungsarbeiten. 2 Stunden brauchen Sie länger fürs Vorankommen. A4 Richtung Görlitz. Zwischen Oest und Bautzen West 8 Kilometer Stau wegen Reinigungsarbeiten. Über 1 Stunde zusätzlich einplanen. Die A9 Richtung München ist zwischen Belitz und Brück nach einem LKW-Brand gesperrt, zurzeit Stau bis Belitz-Haltstätten. Und A71 Richtung Schweinfurt zwischen Melrichstadt und Bad Neustadt an der Saale ist die linke Fahrspur nach einem Unfall blockiert. Gleiche Richtung, zwischen Münnerstadt und Marsbach befindet sich eine ungesicherte Unfallstelle. Die A73 Richtung Suhl ist zwischen Eisfeld Nord und Schleusingen wegen Bauarbeiten bis morgen früh 6 Uhr gesperrt. Die Umleitung ist eingerichtet, erfolgt über die U83. Gutes Ankommen.
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2: Und das heißt heute Live-Musik in Mitteldeutschland.

Da kommen wir doch gerne nach dieser Aufforderung hier von Tuli Bayewu. Turn the music on. Und fragen, wie wichtig sind Konzerte heute eigentlich noch? Und wie geht es der Live-Branche in Mitteldeutschland? Warum sind Konzerttickets heute aber so teuer? Diese und andere Fragen versucht MDR Kultur zusammen mit MDR Fragt in dieser Stunde auf den Grund zu gehen. Und ja, in diesem MDR Kultur-Spezialen wollen wir über Ergebnisse der Befragung und die Hintergründe reden. Herzlich willkommen, sagt Ilka Hein. 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

0: Ja, das ist so eine Aufnahme aus einem wirklich ikonischen Live-Event. Das MDR Symphonieorchester damals mit Joy Denalali und Tweedy. It's Man's, Man's, Man's World. Und die dabei waren, die können sich wahrscheinlich noch gut erinnern. Die, die es nicht waren, für die überträgt sich die Stimmung dieses Titels, aber glaube ich trotzdem ganz gut. Ja, und wann waren Sie nun das letzte Mal auf einem Konzert? Erst vor wenigen Tagen, vor ein paar Monaten oder ist es vielleicht auch schon Jahre her? Für viele Menschen sind Live-Konzerte weit mehr als nur Musik. Sie bedeuten besondere Momente, sie schaffen gemeinsame Erlebnisse und sie erzeugen natürlich tiefe Emotionen. Und mit dem Stellenwert von Live-Musik beschäftigt sich die aktuelle Befragung unseres Meinungsbarometers MDR fragt. Rund 2/3 der Teilnehmer sagten, dass Live-Musik für sie einen wichtigen Stellenwert hat. Besonders Frauen waren das und jüngere Menschen. Aber was bedeutet das nun konkret? Reicht das Konzertangebot in Mitteldeutschland aus? Kommen genügend bekannte Künstlerinnen und Künstler in die Region? Und wie wirken sich die zuletzt deutlich gestiegenen Ticketpreise, muss man auch mal sagen, auf die Lust auf Live-Musik aus? Mehr als 18.000 Menschen haben an der aktuellen Befragung von MDR Frag teilgenommen und ihre Meinungen zu noch viel mehr Themen rund um Live-Musik geteilt. Und mein Kollege Ole Steffen, der hat mit einigen von Ihnen gesprochen.
1: Es gibt ja so viele unterschiedliche Musikgenres und es ist einfach angenehm, diese Atmosphäre zu erleben, was Musik und vor allem Live-Musik erzeugt.
2: Wenn man zu einer Veranstaltung geht, erlebt man die Künstler in einer ganz anderen Form. Das kriegst du auf keiner CD oder irgendwo geboten.
3: Wo es dann auch mal umgearbeitet ist, was dann natürlich auch immer ziemliche Highlights sind, wenn man dann zum Beispiel auch mal zu einem Akustikkonzert oder so geht. Und von daher hat für mich Live-Musik schon eine recht große Bedeutung im Leben.
4: Sagt Henriette Concordian. Die Dresdnerin hat zuletzt ein Konzert der legendären US-Band Metallica in Zürich besucht. Für dieses musikalische Highlight, einer ihrer Lieblingsbands ganz nah zu sein, hat sie durchaus hohe Konzertkosten in Kauf genommen.
3: Das ist es mir dann persönlich wert, sage ich jetzt mal. Also das ist dann mal alle 2-3 Jahre. Also ich spare mir das dann auch immer ein bisschen weg, das Geld. Das muss man dazu sagen.
4: Für viele sind die gestiegenen Ticketkosten jedoch ein Dorn im Auge. Gerade für Familien sind große Konzerte kaum bezahlbar. Eine deutliche Mehrheit, nämlich 71% der Teilnehmerinnen und Teilnehmer von MDR fragt, findet die Ticketpreise allgemein zu hoch. So auch der 65-jährige Dresdner Andreas Schiek.
2: Das nervt natürlich kolossal. Und gerade wenn man Großveranstaltungen anguckt, wo dann so viele Leute sind, wo man noch dazu hinten kaum noch was sieht, dann bezahlt man dafür 70, 80, 90 oder auch mehr Euro.
5: Die gesamte Kostenstruktur hat sich um 40% in den letzten 5 Jahren erhöht. Ich meine, daran spiegeln sich ja auch die Eintrittspreise dann wieder.
4: Erwidert der Dresdner Veranstalter Rodney Aust. Er betreibt dort die Freilichtbühne Junge Garde und den alten Schlachthof.
5: Die Jobs sind ja alle mit Menschen verbunden und sind ja nach Corona auch einige Fachkräfte abgewandert. Die Preisstrukturen haben sich geändert. Ich kann sagen, das Einzige, was sich in den letzten 7, 8 Jahren nicht verändert hat, ist der Tarif bei der GEMA.
4: Und doch, vor allem jüngeren Menschen, den 16- bis 29-Jährigen und Frauen sind Live-Musikerlebnisse nach wie vor wichtig, auch trotz gestiegener Ticketkosten. Das empfindet auch Stefanie Hummel aus Erfurt. Sie ist zweifache Mutter und hat große Freude an Live-Musik. Ein Wert, den sie auch an ihre Kinder weitergeben möchte.
1: Es gibt ja auch regionale Stars, wo die Ticketspreise auch nicht so hoch sind beispielsweise. Und ich finde das auch sehr wichtig, den Kindern das zu vermitteln. Und vor allem ist das ja dann auch ein Familienerlebnis.
4: Doch für die 31-jährige Erzieherin und Studentin der sozialen Arbeit dürfte es in Mitteldeutschland gern etwas mehr musikalischen Glanz geben. Bei Konzerten mit großen Stars sieht sie noch reichlich Potenzial.
1: Ich finde das schon auffällig, dass gerade die größeren Stars, also auch internationale Stars, schon eher in den westlichen Gebieten vertreten sind. Und ich finde schon, das könnte noch was bedeuten, einfach für Mitteldeutschland, wenn man hier einfach auch noch ein bisschen mehr, ja, diese Musik greifbar machen kann.
4: Auch die Konzertbesucherinnen und Besucher der MDR Fragt-Community wünschen sich mehr Stars in Mitteldeutschland. Mehr als 2/3 sprechen sich dafür aus. Veranstalter Rodney Aust.
5: Also die Veranstalter sind dazu generell bereit. Also man muss aber sagen, wir sind nun mal etwas kleiner, sozusagen die zweite Bundesliga. Aber ich glaube, in der spielen wir ganz gut mit in Mitteldeutschland.
4: Denn gerade viele internationale Stars wollen in die erste Bundesliga der Veranstaltungsstätten, nach München, Berlin oder Hamburg. Jedenfalls bleibt in Mitteldeutschland die Nachfrage nach Live-Musik hoch. Auch wenn viele die Ticketpreise kritisieren, möchten die meisten auf Konzerte nicht verzichten. Und der Wunsch nach mehr großen Künstlerinnen und Künstlern in Mitteldeutschland zeigt, die Begeisterung für gemeinsame Musikerlebnisse ist ungebrochen.
0: Ole Steffen mit Stimmen und Meinungen zum Thema Live-Musik. Alles auch gebündelt in einer aktuellen Befragung unseres Meinungsbarometers MDR erfragt, wenn Sie es noch genauer wissen möchten. Und wenn Sie Lust haben mitzumachen, dann finden Sie Infos auf mdrfragt.de. Und mehr zu den aktuellen Ergebnissen gibt's online in einem ausführlichen Artikel auf mdr.de/kulturnachrichten.

0: Hier ist MDR Kultur und das Spezial heute, das beschäftigt sich mit dem Stellenwert und ja auch der Strahlkraft der Live-Musik in Mitteldeutschland. Und die gute Nachricht, die haben wir gerade vernommen. Die übergroße Mehrheit der Menschen, die bei unserer Umfrage zum Thema Live-Musik in Mitteldeutschland teilgenommen haben, die sagt, ja, so ein Konzerterlebnis, das ist mir nach wie vor wichtig. Und auch die Veranstalter sagen, ja, es geht uns so weit gut. Aber, ja, und dieses Aber, das wollen wir jetzt hier im Spezial so ein bisschen vertiefen, und zwar mit Rodney Aust. Er ist Konzertveranstalter in Dresden und darüber hinaus macht sowohl kleinere Clubkonzerte als auch die ganz, ganz großen Stadionshows, also ein erfahrener Mann. Und wir haben ihn gerade schon im Beitrag von Ole Steffen gehört. Jetzt ist er hier bei mir in der Sendung. Schönen guten Tag, Rodney Aust.
1: Hallo, Grüße.
0: Das Publikum, das hat erstmal noch generell Lust auf das musikalische Live-Erlebnis, haben wir festgestellt. Das ist eine gute Nachricht, würde ich vermuten. Aus Ihrer Veranstaltersicht, haben Sie wirklich den Eindruck, das Publikum ist noch da oder kommen vielleicht doch tendenziell, wenn wir mal einige Jahre zurückblicken, vielleicht auch vor Corona, das war ja dann so ein ziemlicher Knackpunkt, kommen doch weniger Leute zu den Konzerten oder ist es wieder aufgeholt?
1: Also erstmal freuen wir uns natürlich über die gute Nachricht. Und ich glaube, es ist aufgeholt. Die Leute haben Bock, auf Shows zu gehen. Das Aber an so einem Satz hinten dran ist irgendwie nicht gut, weil das ja das Vorhergesagte irgendwie dann schon wieder anfängt auszuschließen.
0: Aber das Aber ist da?
1: Nö, das Aber ist nicht da. Ich glaube, der Markt hat sich einfach verändert. Und zwar in dem, dass wir einfach zu viel auf dem Markt haben, wo die Leute sich gar nicht entscheiden können, wo sie ihr Geld ausgeben.
0: Naja gut, ein Hauptkritikpunkt, dürfte man vermuten, ist dann natürlich auch der Preis. Und da muss man sich eben entscheiden, wofür man es ausgeben möchte. Das Geld, Tickets und Konzerte kosten heute deutlich mehr als noch so vor 5, 6 Jahren. Mit mehr als 70% der Menschen haben in unserer Umfrage die Teilnehmer gesagt, das ist jetzt doch alles viel zu teuer. Das geht ja an Sie als Veranstalter. Lassen Sie uns doch mal an einem Beispiel durchrechnen. Sie veranstalten am kommenden Samstag SAS in der Freilichtbühne Junge Garde in Dresden. Im Moment kann ich noch Karten kaufen, Kostenpunkt 69 €. Was hat die Dame das letzte Mal gekostet? Die hat ja 2016 schon an gleicher Stelle gespielt.
1: Ich habe mal geguckt, was war beim letzten Mal, um die Show sozusagen auch neu zu bewerten. Da hat die Karte knapp 52 € gekostet. Jetzt sind wir bei 69 €. Das ist eine Steigerung von 33%. Und das ist im Gegensatz zu den Kostensteigerungen, die wir die letzten Jahre erlebt haben, nicht ausgeglichen sozusagen.
0: Was heißt das, nicht ausgeglichen?
1: Also wenn wir hier von 69 € ausgehen, ist das ja der Endpreis über das Ticketportal im Internet, wo der Seitenbetreiber schon Gebühren dafür nimmt, wo wir eine Vorverkaufsgebühr für die Vorverkaufsstellen drin haben. Gegebenenfalls spiegeln sich dann auch ÖPNV-Gebühren wieder. In unserem Fall kommen wir jetzt auf einen Bruttopreis von 55 €, was 51 netto wieder für mich bedeuten oder für uns als Veranstalter bedeuten. Und das erstmal so viel, wie viele Nebengebühren denn noch in diesem Kartenendpreis stecken.
0: Also was heißt das jetzt? Die so gestiegenen, also um die über 30% landen nicht beim Veranstalter. Wollen Sie das sagen, Herr Aust?
1: Das will ich erst einmal zum Ausdruck bringen, was für Nebengebühren in den Tickets stecken. Und dann sind wir trotzdem bei diesen 35%, wie das Ticket gegenüber dem letzten Mal teurer geworden ist. Und wir haben aber ganz andere Preissteigerungen seit der Vor-Corona-Zeit. Also wir nehmen einfach mal das Bewachungsgewerbe. Da sind wir jetzt gegenüber damals auf 150%. Wir sind bei Sanitätern und Bühnenhelfern, Stagehands, bei 70% Steigerung. Und das zieht sich natürlich durch, dass wir doch sagen können, dass wir also mit gutem Gewissen, dass diese Preise, die wir jetzt sozusagen am Markt finden, die müssen wir nehmen, sonst können wir die Veranstaltung nicht mehr durchführen.
0: Sind Sie bei so einem Konzert wie SAS schon dazu verdonnert, eigentlich die Garde auszuverkaufen, weil das sonst einen Verlust bedeutet?
1: Ja, das muss halt jeder Veranstalter für sich in die Wertung bringen sozusagen. Also wir planen selbstverständlich nicht mit einer halbvollen jungen Garde, aber wir können auch nicht nur ausverkauft Garantien an die Künstleragenturen bezahlen, dann ist unser Geschäft ja überhaupt nicht mehr rentabel. Also
0: man muss einen Mittelweg finden sozusagen.
1: Man muss den Mittelweg finden und das, klar, benutzen wir einen Taschenrechner, aber das ist natürlich auch ein Bauchgefühl, ja, was wir haben als Kulturveranstalter. Was ist man bereit dafür auszugeben? Vielleicht haben wir ja im Frühjahr schon mal ein Konzert in der Indoor-Spielstätte mit der Künstlerin gehabt. Wie ist damals der Abverkauf gelaufen? Was hat man in der Region auch für Erfahrungen mit der Künstlerin gemacht und welchen Verkaufsendpreis kann man dann letztendlich den Fan zumuten?
0: Nur sagt das Publikum auch gern mehr prominente internationale Acts in Mitteldeutschland. Kann man denn den Wunsch erfüllen oder mal anders gefragt, woran hängt es denn zum Beispiel, dass eine Taylor Swift nicht in Leipzig spielt? Depeche Mode, die tun es auch immer wieder. Also könnte man eine Taylor Swift im Moment überhaupt kalkulieren?
1: Ach, kalkulieren kann man das sicherlich alles. Es ist nur die Frage, ob sich das rechenbar dann darstellen lässt. Taylor Swift ist ja sozusagen ein sehr teures Produkt, auch für den Endkunden und natürlich auch ein Produkt, was gewisse Kapazitäten braucht. Ja? Und wenn wir in Leipzig nur ein Stadion mit einem Fassungsvermögen von 45.000 Besuchern haben und der Künstler sozusagen 20.000 Tickets nicht verkaufen kann pro Abend, gehen dann eben die Entscheidungen in größere Stadien, also Berlin, München, Gelsenkirchen.
0: Also dafür sind wir in Mitteldeutschland immer noch zu klein sozusagen für die Kategorie Taylor Swift.
1: Letztendlich geht es ums Geld und da sind wir zu klein, ja.
0: So, aus unserer Umfrage hier bei MDR Kultur geht auch hervor, dass sich viele Veranstalter mehr Unterstützung aus der Politik wünschen, Rodney Aus. Sind Sie einer von denen? Also es muss ja auch nicht immer gleich Geld sein. Also realistisch betrachtet gibt es kaum mehr zu verteilen. Aber so Rahmenbedingungen, hätten Sie da Wünsche?
1: Ja, also rückblickend muss man schon sagen, dass wir, wenn wir die Corona-Krise hinter uns gelassen haben, das natürlich auch unsere Politik damals teilweise doch zu verdanken haben. Da gab es in Deutschland doch mehr Unterstützung als in anderen europäischen Ländern in unserer Branche. Aktuell gibt es kein Geld zu verteilen, das ist richtig. Sicherlich wäre das eine oder andere, wie soll man das sagen?
0: Na, wenn wir jetzt an Behörden denken, genau, Auflagen, Anwohner, sowas alles.
1: Ja, es gibt sicherlich ein Bundesemissionsschutzgesetz und es gibt eine Freizeitlernrichtlinie, die sicherlich eine Kannbestimmung ist. Und da liegt es dann schon an dem jeweiligen, in der Verwaltung, um da gegebenenfalls mal die Größe seines Schreibtisches zu betrachten, was er denn da alles neben seinem Verwaltungshandbuch noch für Platz hat, um da vielleicht gewisse Spielräume auszunutzen. Das wünschen wir uns doch sehr, sehr, sehr. Gerade was in den Sommermonaten, das ist ja das, wo wir in Mitteldeutschland eigentlich doch sehr punkten können mit unseren Open-Air-Spielstätten. Da wünschen wir uns doch ein bisschen mehr Flexibilität, will ich das mal sagen. Ja,
0: genau.
1: Also wir hatten zum Beispiel in Leipzig das einzige Open-Air-Konzert letztes Jahr, das einzige große mit Robbie Williams im Stadion und das war halt unter der Woche. Das hat der Tourneeplan nur so hergegeben und da war die 22 Uhr einfach sowas von in Stein gemeißelt. Da habe ich mal um eine halbe Stunde Verlängerung gebeten, denn am 9. Juli ist es bekanntermaßen auch lange hell. Da hätte ich mir mehr Fingerspitzengefühl gewünscht, das auch mal zu genehmigen. Das mal so als praktisches Beispiel dafür.
0: Also dann an dieser Stelle nochmal schöne Grüße an die Behörden, die es den Live-Veranstaltern durchaus leichter machen könnten. Mit etwas, wie gesagt, Fingerspitzengefühl und dadurch ja auch einen Wirtschaftszweig befördern könnten, der es nicht immer ganz leicht hat. Ich habe gesprochen mit Rodney Aust, Konzertveranstalter aus Dresden, hier bei MDR Kultur. Schönen Dank für die Auskunft.
1: Danke, tschüssi.

0: Hier ist MDR Kultur. Wir reden über das Thema Dynamic Pricing bei Konzerttickets, also die flexible Preisgestaltung auf Basis der Nachfrage. Wenn es losgeht, sind die Tickets noch, sagen wir mal, auf hohem Niveau und das kann dann nachlassen mit vielleicht auch nicht so vorhandener Auslastung. Ist ein ziemlich neues Phänomen in der Musikbranche, steht auch heftig in der Kritik. Auch die Teilnehmer unserer MDR fragt Umfrage zur Live-Kultur sehen Dynamic Pricing kritisch. 74% von ihnen sprechen sich klar dagegen aus. Meine Kollegin und MDR-Kulturredakteurin Lina Burghausen, die hat sich das Thema mal genauer unter die Lupe genommen. Hallo erstmal.
1: Hallo.
0: Ja, wie verbreitet, Lina Burghausen, ist denn Dynamic Pricing überhaupt so hier in Mitteldeutschland, Sachsen, Sachsen-Anhalt und Thüringen natürlich?
1: Ja, wenn man den öffentlichen Aussagen aus den Reihen der beiden größten Ticketplattformen, die es so gibt, also Eventim und Ticketmaster, glaubt, dann spielt Dynamic Pricing in ganz Deutschland eigentlich angeblich keine bis kaum eine Rolle. Ich habe mich natürlich so ein bisschen gefragt, was da dran ist und habe mir da Expertise geholt von dem Musikindustrie-Experten und Artist-Manager Fab Schütze. Und der würde dafür nicht die Hand ins Feuer legen.
2: Es stimmt bestimmt, dass Dynamic Pricing hier in Deutschland oder vielleicht auch generell im europäischen Markt noch nicht so flächendeckend eingesetzt wird wie in den USA. Aber ich denke, das ist trotzdem viel verbreiteter, als man denkt, gerade wenn man vielleicht außerhalb der eigenen Bubbles sich umschaut. Im Endeffekt müssen alle Shows, die halt bei Ticketmaster, Eventim und den ganz großen Konzernen AEG verkauft werden, erstmal prinzipiell unter Verdacht stehen, Dynamic Pricing zu sein, weil man weiß das ja auch im Zweifel gar nicht, ob das so ist. Dafür müsste man ja dann ständig auf unterschiedlichen Devices von unterschiedlichen Orten auf diese Tickets zugreifen, um das mal richtig zu erfassen. Ich glaube, man bekommt das einfach nicht mit.
1: Sehr eindeutig kriegt man Dynamic Pricing mit, wenn man auf der Plattform Ticketmaster mal schaut nach Karten für die Bryan Adams Tour. Die findet ja unter anderem auch in Leipzig statt und für die gibt es sogenannte Platin-Tickets.
0: Und das klingt, muss man ja so sagen, ne? Goldene Amexo-Karte, das klingt nach einer besonders hochwertigen Ticketkategorie. Ist es das auch?
1: Ja, wobei hoch da tatsächlich eigentlich nur der Preis ist, zumindest wenn man das vergleicht mit regulären Tickets. Also bei meiner Recherche kosteten die Platin-Tickets bis zu 220 Euro. Die teuerste reguläre Ticketkategorie, das sind circa 106 Euro. Einen Mehrwert für Besuchende bieten Platin-Tickets aber dann nicht. Also es gibt da keinen besseren Sitzplatz mit besonders guter Sicht oder so. Die Plattform stellt die Platin-Tickets auf ihrer Website vor als, ich zitiere das mal, Möglichkeit, auf Tickets zuzugreifen, die nachfrageorientiert direkt vom Künstler und Management bereitgestellt werden und spricht von einer marktgerechten Preisgestaltung für Live-Events in Form von Preisanpassungen in Abhängigkeit von Angebot und Nachfrage. Wenn das jetzt sehr komplex klang, also die Rede ist von Dynamic Pricing. Und wenn man jetzt also zu einer anderen Zeit oder von einem anderen Gerät nach den Tickets schaut, kann der Preis ein völlig anderer sein als der, den ich gesehen habe.
0: Ja, man muss das ja aber auch irgendwie ein bisschen verpacken, ne? Und insofern kommen dann sicherlich solche Sätze zustande.
1: Auf jeden Fall.
0: Gibt's aber bei aller Kritik dann na vielleicht doch auch positive Aspekte an diesem System, an diesem Dynamic Pricing?
1: Ja, als Chance wird oft genannt, dass man eine optimalere Auslastung von Veranstaltungen erzielen kann und dass dadurch ja auch weniger Konzerte abgesagt werden müssten. Und natürlich kann so eine dynamische Preisgestaltung für Konzertgänger auch bedeuten, dass Tickets dann günstiger werden, also was ja ein Vorteil ist jetzt aus einer Fanperspektive. Allerdings wissen wir noch gar nicht so richtig, wie sich das Modell langfristig auswirkt, zum Beispiel wenn man an Festivals denkt. Also wenn dann nämlich die Fan-Community merkt, hey, wenn ich mir das Ticket erst tendenziell näher zum Festival hin kaufe, dann kann es ja günstiger werden, weil das Event ausgelastet werden muss. Dann kaufen sie die Tickets auch erst später und das macht eine verbindliche Planung für die Veranstalter wieder sehr schwierig. Und auch Fab Schütze, mit dem ich gesprochen habe, dem bereitet das Thema eher Bauchschmerzen.
2: Man muss einfach sehen, dass ja man selber zwar Dynamic Pricing machen kann, aber das Portemonnaie, auf das man zugreift, nicht dynamic ist. Konzertbesucherinnen und Konzertbesucherinnen, kulturinteressierte Menschen in Deutschland haben im Normalfall ein relativ festgelegtes Budget X, was sie im Jahr ausgeben können. Und da konkurriert das eine Konzert gar nicht nur mit dem anderen Konzert, sondern auch mit Ausstellungen, Urlauben, genereller Freizeitgestaltung und allem, was Geld kostet und in der Freizeit passiert. Aber vergleicht man auch die einzelnen Konzerte, nimmt also jemand das viel größere Stück von diesem Budget weg, dann wird er das schon bei der eigenen nächsten Veranstaltung spüren. Und alle drumherum spüren das auch, weil dann halt einfach nicht mehr beispielsweise 10 Konzerte im Jahr besucht werden, sondern nur noch 5.
1: Ja, und so eine Entwicklung schadet dann ja eh dem schon angeknacksten Live-Musikmarkt erst recht.
0: Ach, das ist wohl so, ja. Also wäre es besser, könnte man dann resümieren, wenn alle das Gleiche zahlen für ihre Tickets?
1: Es gibt tatsächlich auch Veranstalter und Künstlerinnen und Künstler, die bewusst und ganz transparent unterschiedliche Preise aufrufen für Menschen mit verschiedenen Einkommen zum Beispiel. Also das sind dann sogenannte Soli-Tickets oder Social-Tickets. Und Menschen, die mehr Geld haben, die kaufen aus Solidarität zum Beispiel ein Ticket zu einem höheren Ticketpreis. Wer sich den regulären Ticketpreis nicht leisten kann, der kriegt dafür dann aber auch Vergünstigungen. Und so rechnet sich das eben am Ende. Die Ärzte machen das bei ihren Konzerten schon sehr, sehr lange, aber es gibt auch lokale Künstlerinnen wie zum Beispiel Cat oder die Chemnitzer Band Blond, die das auch machen. Ein Stück weit ist ja auch dieses Social Ticketing ein dynamisches Preismodell, nur dass da eben kein Algorithmus entscheidet, was das Ticket am Ende kostet, sondern echte Menschen.
0: Gibt es denn überhaupt noch so einen Weg zurück zu den althergebrachten Verfahrensweisen jetzt, wo Dynamic Pricing, also die Welle, wenn man so will, erstmal losgetreten ist?
1: Das ist eine sehr gute Frage. Also in anderen Branchen ist Dynamic Pricing ja längst Normalität. Also ich denke zum Beispiel an Flugtickets. Deshalb befürchten tatsächlich ganz viele Leute in der Musikbranche, dass Dynamic Pricing eben nicht wieder weggeht, sofern es kein Eingreifen gibt, zum Beispiel von politischer Seite. Fab Schützer hat das Ganze tatsächlich aber auch noch mal weitergedacht.
2: Man muss sich dann noch mal vorstellen, wie das dann vielleicht auch ganz schnell in Branchen reinkommt, wo man das halt ganz bestimmt nicht möchte. Wo dann halt auch jeder eigentlich sagen würde, nee, das möchte ich nicht. Dass im Supermarkt die Sachen für die Leute unterschiedlich viel kosten. Und wo sind da die Grenzen? Und warum sollte gerade Kultur die Branche sein, wo alle sagen, das ist vollkommen okay, wenn alle im Theater unterschiedlich bezahlen oder im Club 1000 Leute stehen und aus jedem wurde das Maximum rausgepresst, ist irgendwie eine komische Vorstellung, sehr dystopisch. Und ich würde mich freuen, wenn da die EU einen Weg fände, das vielleicht generell zu unterbieten.
1: Ja, zumindest in Deutschland möchte die Bundesregierung überprüfen, inwiefern sie beim Thema Dynamic Pricing bei Konzerttickets regulatorisch eingreifen sollte. Das steht zumindest aktuell im Koalitionsvertrag.
0: Und in dem steht viel. Also warten wir mal ab, was da so passiert. Es bleibt in jedem Fall spannend, was das Thema Dynamic Pricing angeht, was wir hier besprochen haben im Spezial Live-Musik in Mitteldeutschland bei MDR Kultur. Schönen Dank an Lina Burghausen für die Auskunft.
1: Sehr gerne.

0: 18:49 Uhr und in diesem Spezial bei MDR Kultur. An diesem Abend geht es um die Live-Musik in Mitteldeutschland. Wir haben schon über das eine oder andere gesprochen mit Veranstaltern, mit Nutzern sozusagen, mit denen, ja, mit ihnen, die sie denn hingehen und sich dem Live-Event aussetzen. Ja, und nun wollen wir noch eine andere Facette beleuchten. 65% der befragten mitteldeutschen Veranstalter haben in unserer Umfrage angegeben, dass es ihrem Unternehmen gut oder eher gut geht. Gleichzeitig schätzen 85% von ihnen die Lage der Branche als schlecht oder eher schlecht ein. Und hier trifft es vor allem die kleineren Clubs. Clubs wie das Objekt Klein A, das trägt schon im Namen, im Norden Dresdens, und dessen Chef Felix Buchter zum Beispiel. Er hat uns erzählt, was aktuell das größte Problem für seinen und viele andere Clubs ist.
1: Die Finanzen. Also wir sind zwar in bescheidenem Maß institutionell gefördert durch die Landeshauptstadt Dresden, aber das reicht bei Weitem nicht. Also wir sind jeden Monat von der Hand in den Mund existenzgefährdet. Und wir hätten womöglich auch den Sprung in 2026 nicht geschafft, wenn wir nicht mit dem Applaus Spielstätten Programmpreis ausgestattet worden wären. Ende 2025 gäbe es uns wahrscheinlich nicht mehr. Insofern, es hängt an allen Ecken und Kanten. Der Mindestlohn wurde erhöht. Das ist irgendwo wünschenswert für unsere Beschäftigten. Und gleichzeitig macht es aber auch eine immense Mehrbelastung auf finanziell. Die Lieferantenpreise nehmen zu, die Energiekosten. Ich meine, wie überall anders auch steigen die Kosten. Und wir können eben nicht, wie vielleicht in anderen Branchen, vielleicht auch in anderen Kulturzweigen, die Preise in dem Maß, wie es nötig wäre, erhöhen. Und das ist einfach eine rechnerische Problematik.
0: Ja, und das fehlende konkrete Geld, das hat natürlich auch ganz konkrete Auswirkungen. Etwa wenn Felix Buchter am Abend in eine Handy-App schaut, um da zu sehen, wie gut oder schlecht der Umsatz an der Kasse seines Clubs gerade so ist.
1: Schlaflose Nächte. Aber es Wir würden das alles nicht mehr machen, wenn nicht auch Hoffnungen bestünde, die wir vor allem daraus schöpfen, dass wir ein großes Kollektiv von Leuten sind, die intrinsisch motiviert dort ihre Schicht schieben und auch mal 2, 3 Wochen mitunter auf ihren Lohn warten, weil er nicht drin ist, weil er nicht erwirtschaftet wurde. Und ohne diese Duldsamkeit und Leidensfähigkeit, also der Szene, also sowohl auf Produzentinnen-Ebene im Club wie auch seitens des Publikums, wo wir auch seit Jahren, seit Corona spätestens immer wieder die Hand aufhalten müssen, würde es nicht weitergehen. Und das gibt auch Hoffnung, dass die Bereitschaft nach wie vor da ist.
0: Naja, nebenbei engagiert sich Felix Buchter im Clubnet Sachsen, weil man muss ja natürlich auch ein paar Fäden spinnen. Und in der Live-Initiative Sachsen, denn für ihn sind Clubs mehr als nur Orte, wo man Musik erleben oder dazu tanzen kann.
1: Club ist Kultur und Kultur ist aber auch darüber hinaus einiges mehr. Ne? Wir haben die Clubs als Begegnungsräume, wir haben die Clubs als Experimentierräume, als, sage ich jetzt mal, Inkubatoren für Arbeitsbiografien in der Kultur- und Kreativwirtschaft. Leute machen dort ihre ersten Gehversuche als TechnikerInnen, als BookerInnen, als MusikerInnen nicht zuletzt. Und insofern ganz wichtig, einfach auch als Nachwuchsmotor. Und darüber hinaus sollte sich Politik klar machen, dass Clubs auch einfach ein ganz essentieller Standortfaktor sind. Also wenn man über Kulturland Sachsen 2030 redet, dann kann man die Menschen, die Kultur rezipieren, unter 40, unter 30 jedenfalls nicht einfach ausklammern. Und das ist aber, was nach wie vor zunehmend passiert.
0: Tja, das ist das Lagebild, das Felix Buchter uns entworfen hat in der Umfrage von MDR Fragt zur mitteldeutschen Live-Szene. Er ist Leiter des Objektes Klein A im Norden Dresdens. Ja, und jetzt wissen wir, da ist es nicht ganz so toll wie in der, sagen wir mal, größer angelegten Veranstaltungsbranche. Und da braucht man sicherlich in Zukunft auch mehr Hilfe und Unterstützung.

mögen die Soul Days und auch sonstige Live Days nicht vorüber sein, so schnell. Das MDR Kulturspezial zur Lage der Live-Musik in Mitteldeutschland haben Sie gehört. Wir wollten wissen, wie es Veranstaltern und Clubs geht und wie das Publikum sich möglicherweise verändert hat oder nicht, was funktioniert, was nicht und wie die Zukunft der Live-Branche denn möglicherweise aussieht. MDR Fragt hat uns Daten, Zahlen und Fakten zugeliefert. Im Netz können Sie tiefer ins Thema einsteigen, wenn Sie denn möchten. Die Redaktion der Sendung hatte Hendrik Proske. Ich bin Ilka Hein und wünsche noch einen schönen Abend. Tschüss.

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3: Um 19 Uhr mit Sophia Spyropoulos. US-Präsident Donald Trump hat seinen Plan einer Schutzgebühr für die Fahrt durch die Straße von Hormus wieder fallen gelassen. Trump erklärte, er habe intensive Gespräche mit Vertretern der Golfstaaten geführt. Er wolle die Einnahmen nun mit massiven Handels- und Investitionsabkommen erzielen, die Golfstaaten mit den USA abschließen wollten. Trumps gestrige Ankündigung einer 20-prozentigen Gebühr hatte für massive Kritik gesorgt. Der Verband Deutscher Reeder warf Trump vor, die freie Schifffahrt infrage zu stellen. Im Juni sind so viele ukrainische Zivilisten durch russische Angriffe getötet worden wie in keinem anderen Monat seit April 2022. Nach Angaben der Vereinten Nationen starben mehr als 290 Menschen, 1.990 weitere seien verletzt worden. Fast die Hälfte der Opfer sei auf russische Raketen- und Drohnenattacken auf ukrainische Städte zurückzuführen. Besonders betroffen gewesen seien Dnipro und die Hauptstadt Kiew. Die Hochschule für bildende Künste in Dresden rechnet angesichts von Kürzungen mit erheblichen Einschnitten ab dem kommenden Jahr. Die HFBK teilte mit, ohne eine Korrektur der aktuellen Finanzentwicklung gerate man in eine existenzielle Schieflage. Die Zuschüsse für Sachausgaben und Investitionen seien trotz Inflation seit den 2010er Jahren nahezu unverändert geblieben. Bislang hätten Kürzungen bei den Sachausgaben die Deckungslücke geschlossen.

0: Geschlossen. Nun müsse man auch beim Personal sparen. Das schlage sich unmittelbar auf Lehre, künstlerische Praxis und Forschung nieder. Der Deutsche Wetterdienst hat für Teile Mitteldeutschlands eine Unwetterwarnung herausgegeben. Betroffen sind aktuell die Kreise Görlitz, Nordhausen, Gotha und Harz sowie Eichsfeld, Kyffhäuser und Unstrut-Hainich. Es bestehe die Gefahr des Auftretens von schweren Gewittern mit Sturmböen, heftigem Starkregen und Hagel. Gewarnt wird unter anderem vor Blitzschlag, umstürzenden Bäumen, raschen Überflutungen von Straßen und Kellern sowie Aquaplaning und Erdrutschen. Titelverteidiger Tadej Pogacar hat auch die 10. Etappe bei der Tour de France gewonnen. Der slowenische Weltmeister holte sich nach knapp 167 Kilometern von Aurillac nach Le Lioran den Tagessieg im Alleingang. Er baute damit seine Führung in der Gesamtwertung auf über 3 Minuten aus. Das waren die Nachrichten. Zum Wetter mit den aktuellen Temperaturen. Brocken wolkig bei 15 Grad, Chemnitz bedeckt 22, Dresden stark bewölkt 21 Grad, Eisenach leicht bewölkt 26, Erfurt stark bewölkt 25, Fichtelberg bedeckt 15 Grad, Gera stark bewölkt 24, Görlitz bedeckt und leichter Regen bei 20 Grad, Halle wolkenlos 25, Leipzig wolkenlos 26, Magdeburg stark bewölkt 26, Meiningen wolkig 25 Grad. Sonnenuntergang in Halle ist heute um 21.24 Uhr, Sonnenaufgang morgen um 5.12 Uhr. Unwetterwarnung. Der Deutsche Wetterdienst warnt für die Region Erfurt und den Ilm-Kreis vor schweren Gewittern. In der Nacht dann wechselnd bis stark bewölkt und einzelne Schauer oder Gewitter 16 bis 13 Grad. Morgen wechselnd bewölkt mit Sonne und einzelne Schauer oder Gewitter 23 bis 28 Grad. Am Donnerstag teils freundlich mit Sonne und kaum geänderte Temperatur. Der MDR-Verkehrsdienst, A2 Richtung Hannover zwischen Irxleben und Allerengersleben, 6 Kilometer stockender Verkehr an einer Baustelle. A2 Richtung Hannover zwischen Braunschweig-Hafen und Hämelerwald, 10 Kilometer Stau. Vorsicht auf der A4 Richtung Frankfurt zwischen Gotha und Gotha-Boxberg liegt ein umgestürzter Baum auf der rechten Spur. Die A9 Richtung München ist zwischen Belitz und Brücken nicht mehr gesperrt. Das wird jetzt auf der linken Fahrspur vorbeigeleitet. A71 Richtung Schweinfurt zwischen Münnerstadt und Marsbach ist die linke Spur wegen Bergungsarbeiten blockiert. Die A73 Richtung Suhl ist zwischen Eisfeld Nord und Schleusingen wegen Bauarbeiten bis morgen früh 6 Uhr gesperrt. Umleitung ist eingerichtet. Im Landkreis Meißen ist die Straße zwischen den Abzweigen Tauscher und Dobra nach Unfall gesperrt. Und geblitzt wird auf der A72 in beiden Richtungen zwischen Kreuz Leipzig und Zwenkau. Soweit der MDR-Verkehrsdienst, 19.05 Uhr.
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2: Am Mikrofon begrüßt Sie Ole Steffen. Herzlich willkommen zur Lesezeit. Und da hören Sie heute die 10. Folge aus Thomas Manns Roman Lotte in Weimar mit dem König der Vorleser Gerd Westphal, der Sie vorab mit einem kurzen Kommentar in das Geschehen im Weimar des Jahres 1816 hineinbegleiten wird.
3: Wir halten noch immer bei Goethes Erwachen am gleichen Morgen, an dem nach Thomas Manns Willen und Autorschaft Lotte zu ihrem Besuch in Weimar im Elefanten abgestiegen und von Herrn Mager empfangen wurde. Am gleichen Morgen wacht Goethe auf und stellt, noch bevor der Diener kommt, seine ersten Betrachtungen über Leben und Werk an. Albert schlief ein, Wilhelmer schlief ein. Die Wiederkehr des Gleichen in wiederholter Spiegelung. Ist es Ihnen noch im Ohr? In Goethes morgendlicher Betrachtung, die diesmal nun durch Karls Klopfen unterbrochen wurde. Jedenfalls sagt Karl, recht guten Morgen, Euer Exzellenz. Ja, guten Morgen. Setze nur hin, sollst auch einen guten Morgen haben, Karl. Besten Dank, Euer Exzellenz. Bei mir kommt's ja nicht so drauf an. Aber haben Euer Exzellenz wohl geruht? Passabel, passabel. Ist das kurios, jetzt habe ich doch wieder gedacht, aus alter Gewohnheit, du wärst der Stadelmann, als du hereinkamst, der langjährige Karl, von dem du den Namen geerbt hast. Muss doch wunderlich sein, Karl gerufen zu werden, wenn man eigentlich, das meine ich eben, wenn man eigentlich Ferdinand heißt. Dabei fällt mir gar nichts mehr auf, Euer Exzellenz, das ist unser einer gewohnt. Ich habe auch schon mal Fritz geheißen und eine Zeit lang sogar Battista. Accidente, nenne ich ein bewegtes Leben. Battista Schreiber. aber deinen zweiten Namen solltest du dir nicht nehmen lassen, Kerl. Machst ihm Ehre, schreibst eine nette, reine Hand. Danke, ergebenst, Euer Exzellenz. Steht zur Verfügung, wie immer. Wollen Euer Exzellenz vielleicht gleich wieder aus dem Bett heraus was diktieren? Weiß noch nicht. Lass mich erst einmal trinken. Mach vor allem den Laden auf, dass man sieht, was mit dem Tage los ist. Dem neuen Tage. Ich habe doch nicht verschlafen? Keine Spur, Euer Exzellenz. Es ist knapp nach 7. Also doch nach. Das kommt, weil ich noch etwas gelegen habe und Gedanken gesponnen. Karl, wünschen, Euer Exzellenz, haben wir von den Offenbacher Zwiebäcken noch einen ausreichenden Vorrat?
1: Ja, Euer Exzellenz, was meinen Euer Exzellenz mit ausreichend? Ausreichend wie lange? Für einige Tage reichen sie schon noch.
3: Du hast recht, ich habe mich nicht ganz gehörig ausgedrückt, aber das Gewicht lag auf Vorrat. Einige Tage, das ist kein Vorrat.
1: Ist es auch nicht, Euer Exzellenz? Oder doch nur ein beinahe erschöpfter Vorrat?
3: Ja, siehst du, mit anderen Worten, für einen Vorrat reicht es nicht mehr.
1: Genau so, Euer Exzellenz. Euer Exzellenz wissen es eben schließlich doch am besten.
3: Ja, ganz zuletzt wird's wohl meistens darauf hinauslaufen. Aber ein Vorrat, der zu Ende geht und bei dem man den Boden sieht, das hat was Schreckhaftes. Dazu darf man es gar nicht kommen lassen. Man muss vorsorgen, damit man nicht aufhört, aus dem Vollen zu schöpfen. Vorsorgen ist überall so wichtig.
1: Da haben Euer Exzellenz ein wahres Wort gesprochen.
3: Freut mich, dass wir konsentieren. Und also müssen wir an die Frau Schöffin Schlosser in Frankfurt schreiben, dass sie neue schickt. Einen derben Kasten voll, ich bin ja postfrei.
1: Vergiss nicht, mich an den notwendigen Brief zu erinnern. Ich genieße diese Offenbacher sehr gern, sind eigentlich das Einzige, was mir um diese Stunde schmeckt. Weißt du, frische Zwiebäcke sind schmeichelhaft für alte Leute, denn sie sind rösch, und rösch ist hart, aber spröde und beißt sich leicht. Und so hat man die Illusion, mit Leichtigkeit Hartes zu beißen, wie die liebe Jugend.
3: Aber, Euer Exzellenz, solche Illusionen haben Euer Exzellenz doch wahrhaftig nicht nötig. Wenn einer noch aus dem Vollen schöpft, dann mit Verlaub. Doch wohl, Euer Exzellenz. Ja, ja, das sagst du so. Ah, das hast du gut gemacht. Kommt gar holde Luft herein. Morgenluft. Süß und jungfräulich, wie das einen lieblich zutraulich umfächelt. Ist doch himmlisch jedes Mal wieder aufs Neue. Die Verjüngung der Welt aus der Nacht für uns alle, für alt und jung. Wie sieht der Tag denn aus? Eher dunkel?
1: Eher ein bisschen dunkel, Exzellenz. Die Sonne ist bedeckt und weiter oben haben wir auch nur hier und da ein Stückchen.
3: Warte mal, geh erst hinüber und sieh nach dem Barometer und nach dem Thermometer außen vorm Fenster. Aber mach deine Augen auf.
1: Gleich, Euer Exzellenz. Es hat 722 Millimeter Barometerstand, Euer Exzellenz, und 13 Grad Reaumur Außentemperatur.
3: Sieh mal an. Dann kann ich mir die Toposphäre schon denken. Ziemlich feucht dünkt das Windchen mich auch, wie es hereinkommt. West-Südwest nehme ich an. Und der Arm spricht sein Wörtchen desgleichen. Wolkenmenge 5 oder 6, die grauliche Nebelbedeckung mag früh gar sehr nach Niederschlag ausgesehen haben, aber jetzt hat der Wind sich lebhafter erhoben, wie auch die Wolken zeigen, die diesmal schnell aus Nordwest ziehen, wie gestern Abend, und ist im Begriff, die Decke zu zerreißen, sie flüchtig fortzutreiben. Sind langgezogene Kumuli, Haufenwolken in der unteren Region, stimmt das? Und höher stehen leichte Cirri und Windbäume und Besenstriche, bei stellenweise durchblickenden Himmelsblau. Entspricht's ungefähr?
1: Entspricht ausgezeichnet, Euer Exzellenz. Die Besenstriche oben erkenne ich aufs Wort, so hingefegt.
3: Ich vermute nämlich, der obere Wind geht aus Ost, und auch wenn der untere im Westen bleibt, werden die Kumuli allmählich aufgelöst, wie sie sich vorwärts bewegen. Und stattdessen wird es die schönsten Schäfchen streifen- und reihenweiß geben. Kann sein, dass wir mittags reinen Himmel haben, der sich aber nach Tisch wieder trüben kann. Es ist ein wankelmütiger, ungewisser Tag von widersprechenden Tendenzen. Siehst du, das muss ich noch vollkommen lernen, nach dem Barometerstand die Wolkengestalt zu beurteilen. Früher hat man sich für diese oberen Beweglichkeiten gar nicht recht interessiert, aber jetzt hat ein gelehrter Mann ein ganzes Buch darüber geschrieben und eine hübsche Nomenklatur aufgestellt. Ich habe auch was dazu beigetragen. Die Wolkenwand, die hab ich namhaft gemacht. Und so mögen wir das Unbeständige anreden und ihm auf den Kopf zusagen, zu welcher Klasse und Art es gehört. Denn das ist des Menschen Vorrecht auf Erden, dass er die Dinge bei Namen nennt und ins System bringt.
1: Da schlagen sie sozusagen die Augen nieder vor ihm, wenn er sie anruft. Name ist Macht. Soll ich das nicht aufschreiben, Euer Exzellenz? Oder haben es schon Herrn Dr. Riemer gesagt, dass er es sich vielleicht notiert? Ach was, ihr müsst nicht so aufpassen. Man soll aber doch nichts umkommen lassen. Euer Exzellenz, auch nicht in einem großen Haushalt. Und das Buch über die Wolken, das habe ich wohl schon liegen sehen nebenan. Worum Euer Exzellenz sich alles kümmern, da muss der Mensch sich schon wundern. Den Interessenbezirk von Euer Exzellenz, den kann man geradehin universell nennen. Dummkopf, wo nimmst du denn solche Ausdrücke her? Ist aber doch wahr, Euer Exzellenz. Soll ich nun nicht erst einmal nachsehen, was die Raupe macht? Das schöne Exemplar von der Wolfsmilchraupe? Ob sie auch frisst? Die frisst nicht mehr. Die hat genug gefressen. Erst draußen und dann bei mir in der Observation. Die hat schon angefangen, sich einzuspinnen. Wenn du nachgucken willst, so tust, man sieht ganz deutlich, wie sie den Spinnensaft absondert aus ihrer Drüse. Bald wird sie verpuppt sein, ein Kokon. Und es soll mich doch wundern, ob wir es erleben, dass sich die Wandlung vollzieht und die Psyche daraus hervorschlüpft, ihr kurzes, leichtes Flatterleben zu führen, wofür sie als Wurm so viel gefressen. Ja, Euer Exzellenz, das sind so die Wunder der Natur. Wie ist es denn nun mit dem Diktieren?
3: Recht, ja, ja, es sei, ich muss das Gutachten für seine königliche Hoheit, den Großherzog, machen wegen der vermaledeiten Zeitschrift. Nimm das weg hier, sei so gut, und gib mir die Notizenblätter und den Bleistift, die ich da gestern bereitgelegt.
1: Hier, Euer Exzellenz, dass ich Euer Exzellenz nur lieber die Wahrheit sage, Herr Schreiber John ist nämlich auch schon da und hat fragen lassen, ob es nicht was für ihn aufzunehmen gibt, aber ich tät mich so freuen, wenn ich da bleiben dürfte und kriegte das Gutachten erstmal diktiert. Für Herrn Bibliothekssekretär wird ja nach dem Aufstehen immer noch Dienst genug.
3: Ja, ja, bleib nur, mach dich fertig. John kommt mir immer früh genug, ob er schon meistens zu spät kommt. Mag nachher dran kommen.
1: Danke, Euer Exzellenz. Recht von Herzen.
3: Ganz angenehmer Mensch. Von leidlicher Gestalt und geschickten Manieren bei der Aufwartung und dem näheren Dienst meiner Person. Und das Einschmeichelnde kommt nicht aus Berechnung oder nur zum Teil, sondern aus der redlichen Ergebenheit mit einiger Eitelkeit gemischt und aus natürlichem Liebesbedürfnis. Eine zärtliche Seele, gutartig und sinnlich, und hat's mit den Weibern. Ich glaube, dass er quacksalbert war, dass sich nach der Rückkehr von Tennstedt was zugezogen. Vermute ich recht, so kann er nicht bleiben. Werd mit ihm reden müssen. Oder August beauftragen, nein, den nicht. Hofmedikus Rehbein. Im Bordell trifft der Jüngling das Mädchen wieder, das er geliebt und das ihn auf alle Weise geknechtet und gequält hat, wofür er nun wieder Vergeltung übt. Hübscher Vorwurf. Wäre was gar heiter, hartes und eindringliches daraus zu machen, gerade in bester Form. Ach, was könnte man Starkes und Merkwürdiges anbieten, wenn man in einer freien, geistreichen Gesellschaft lebte. Wie ist die Kunst gebunden und durch matte Rücksichten eingeschränkt in ihrer natürlichen Kühnheit. Das ist ihr aber vielleicht auch wieder gut. Und sie bleibt geheimnisvoll mächtiger, gefürchteter und geliebter, wenn sie nicht nackend geht, sondern schicklich verhüllt und nur hier und da ihre angeborene Verwegenheit erschreckend und entzückend einen Augenblick offenbart. Grausamkeit ist ein Hauptingredienz der Liebe und ziemlich gleichmäßig auf die Geschlechter verteilt, die Grausamkeit der Wollust, die Grausamkeit des Undanks, der Unempfindlichkeit, des Unterjochens und Maltraitements. Die Lust am Leiden und Erdulden der Grausamkeit übrigens ebenso. Und noch 5, 6 andere Verkehrtheiten, wenn es Verkehrtheiten sind. Aber das mag ein moralisches Vorurteil sein, welche in chemischer Verbindung, ohne dass noch was anderes hinzukäme, die Liebe machen. Wäre die Liebe Liebe aus lauter Perhoriszibilitäten zusammengesetzt, das Lichteste aus lauter uneingeständlichen Dunkelheiten, Nil Luce Obscurius. Sollte Newton doch recht haben, nur lass gut sein. Jedenfalls ist der Roman des europäischen Gedankens dabei herausgekommen. Zudem kann man nicht sagen, dass jemals das Licht so viel Irrsal, Unordnung, Verwirrung,
1: Solche Bloßstellung des unentbehrlich Respektablen für den boshaften Angriff angerichtet hätte, wie überall und täglich die Liebe tut. Karl Augusts doppelte Familie, die Kinder. Dieser Oken hat den Fürsten innerhalb der Staatsverhältnisse angegriffen. Wird er säumen, wenn man ihn reizt, und eben nur reizt, die Familienverhältnisse anzugreifen? Muss dem Herrn das unverblümt zu verstehen geben, um ihn zu lehren, dass das Verbot des Blattes, der chirurgische Schnitt, das einzig Räsonable und Heilsame und nicht der Verweis, die Bedrohung oder gar die Aufregung des Fiskals gegen den katilinarischen Frechdachs, dass man ihn auf dem Wege rechtens belange, wie der würdige Vorsitzende der Landesdirektion es will, wollen mit dem Geiste anbinden, die Guten. Sollten die lieber bleiben lassen, haben keine Ahnung. Der redet ebenso gewandt und unverschämt, wie er drucken lässt. Gibt ihnen Repliken, wenn er sich überall bequemt, der Vorladung zu folgen, viel besser, als sie je eine zu parieren wissen. Und dann haben sie die Wahl, ihn auf die Hauptwache zu setzen oder ihn triumphierend abziehen zu lassen. Ist auch ganz unschicklich und unleidlich, einen Schriftsteller herunterzuputzen wie einen Schulknaben. Dem Staate hilft's nichts und der Kultur schadet's. Das ist ein Mann von Kopf, von Verdienst. Wenn er außerdem den Staat untergräbt, muss man ihm das Instrument dazu nehmen, punktum. Aber ihn nicht bedrohen, dass er in sich gehe und sich in Zukunft bescheiden halte. Gebt doch einem Mohren bei Strafe auf, dass er sich weißwasche. Wo soll denn die Beschränkung, die Bescheidenheit herkommen? Wo doch Verwogenheit und Frechheit, ihrer Natur nach unbedingt. Treibt es nicht einfach fort wie bisher, so wirft er sich auf die Ironie, und vor der steht ihr vollends hilflos. Ihr kennt die Auswege des Geistes nicht. Zwingt ihn mit halben Maßnahmen zu einer Verfeinerung, die ihm nur zuträglich und nicht euch. Wäre einer Behörde gerade anständig, hinter seinen Finden herzulaufen, wenn er sich in Scharaden und Logogryphen ergeht, um den Ödipus zu machen zu solcher Sphinx, würde mich für sie in Grund und Boden schämen. Und die fiskalische Klage, Hochverrat, sagen Sie, wo in aller Welt ist hier Hochverrat? Kann man Verrat heißen, was einer in aller bürgerlichen Öffentlichkeit verübt? Schafft doch Ordnung in euren Köpfen, ehe ihr es im Namen der Ordnung aufnehmt mit einem geistreichen Destrukteur. Und wo ist das Gericht, dem ihr in dieser gespaltenen Zeit euch getrauen könnt, die Sache zu unterwerfen? Sitzen nicht in Fakultäten und Dikasterien Leute von demselben revolutionären Geiste belebt wie der Sünder? Und wollt ihr es erleben, dass er freigesprochen und gar noch belobt aus dem Saale geht? Polizeilich unter der Hand und ohne Aufregung der Öffentlichkeit ist zu handeln. Man ignoriere den Herausgeber ganz und gar, man halte sich an den Drucker und verbiete dem bei persönlicher Haftung den Druck des Blattes, still durchgreifende Ausmerzung des Übels und keine Rache. Sie sprechen wirklich von Selbstrache und fühlen das Schreckliche nicht eines solchen Bekenntnisses. Wollt ihr in falschem Ordnungsdienst die Gräuel dieser Tage vermehren und die Rohheit einladen, sich ein Fest zu machen? Wer steht euch dafür, dass nicht die gereizte Stupidität einen Mann, der immer verdient, in der Wissenschaft eine glänzende Rolle zu spielen, mit Hetzpeitschenleder weich traktiert und grässlichst misshandelt? Da sei Gott vor. Und mein lebhaft beweglich Gutachten. Bist du's, Karl? Bin's, Euer Exzellenz. Euer königlichen Hoheit gnädigste Befehle, so schnell und genau als in meinen Kräften steht, auszuführen, habe ich jederzeit für meine erste Pflicht. Etwas langsamer vielleicht, wenn man bitten darf. Euer Exzellenz, mach du Tranfunzel und abbrevier, wie du kannst, sonst rufe ich den John. Und hier, meine Damen und Herren, stehen im Roman Gedankenstriche, eine Reihe voll Gedankenstriche, denn das Original dieses Briefes kann man ja nachlesen in jeder halbwegs tauglichen Ausgabe von Goethes Briefen. Thomas Mann fährt erst fort mit und so weiter. Euer königlichen Hoheit, untertänigst, treu, gehorsamster. Das wär's erst einmal. Ist alles durchgestrichen, was ich notiert habe? Schreib's vorderhand so ins Halbreine. Es ist nicht fertig, ist noch zu expressiv. Und auch noch nicht recht komponiert. Ich muss, wenn ich's vor mir habe, noch mildernd und ordnend darüber hingehen. Mach's leserlich, wenn du kannst, noch vor Tische. Jetzt will ich aufstehen. Kann jetzt weiter keine Briefe mehr diktieren. Das hat zu viel Zeit genommen. Und ich habe für den Morgen noch eine Menge anderes. Une mer boire. Und dann sind's täglich nur ein paar Schluck. Mittags brauche ich das Geschirr, verstehst du? Sag es im Stall. Zur Nimbusbildung wird's nicht kommen, wird heute nicht regnen. Ich will im Park die neuen Baulichkeiten besehen mit Herrn Oberbaurat Kudrei. Kann sein, dass er mit zum Essen kommt, kann sein auch Herr von Ziegesar. Was haben wir denn? Gansbraten und Pudding, Euer Exzellenz. Stopf tüchtig Maroni in die Gans, das sättigt. Will's ausrichten, Euer Exzellenz. Kommt vielleicht auch von den Professoren der Zeichenschule noch einer oder der andere mit. Ein Teil der Schule zieht ja von der Esplanade ins Jägerhaus. Muss das inspizieren. Leg mir den Schlafrock hier über den Stuhl. Ich schelle, wenn ich dich zum Haarmachen brauche. Geh. Und Karl, lass mir die Kollation schon etwas vor 10 Uhr anrichten. Oder doch keine Minute später. Ich will vom kalten Rebhuhn haben. Und ein gutes Glas Madeira dazu. Man ist doch kein ganzer Mensch, ehe man nicht was Herzstärkendes im Leibe hat. Der Kaffee in der Früh ist mehr für den Kopf, aber fürs Herz ist erst der Madeira. Versteht sich, Euer Exzellenz, und für die Poesie ist beides benötigt. Ach, mach dich aus dem Staube. Heiliges Wasser, kalt und rein, heilig nicht minder in deiner Nüchternheit als die sonnenfeuerbindende Labegabe des Weins. Heil dem Wasser, heil dem Feuer, heil dem starken und treuen Herzen, sagen wir doch, der Treuherzigkeit, die das frühe, reine und erstgegebene, das ursprüngliche, langweilig und gering vernutzter Verfeinerung täglich wieder als seltenes Abenteuer erleben mag. Heil der Verfeinerung, welcher Treuherzigkeit froh gewaltig integriert. Nur sie ist Kultur, nur sie ist Größe. Fische, sie wimmeln da, Vögel, sie himmeln da. Das war hübsch. Vögel, sie himmeln da, war ein recht feierlich hochräumiger Spaß. Sie sprechen wohl von himmelnden Augen. Hab ich aus der dummen Schwärmerei, dem ins Frümmelnde verspöttelten Zeitwort im Handumdrehen, ein luftig heiter großes Schau- und Daseinsbild gemacht. Könnte beiträglich sein zur Definition des Einfalls. Wasser, es fließe nur. Erde, sie steht so fest. Ströme du, Luft und Licht, Feuer nun flammt's heran. Feier des Elements auch in der Pandora schon. Darum hieß ich sein Festspiel. Wollen bestimmt das Fest gesteigert erneuern in der zweiten Walpurgisnacht. Leben ist Steigerung, das Gelebte ist schwach. Geist verstärkt muss man's noch einmal leben. Hochgefeiert seid all hier, Element ihr, alle vier. Das steht fest, das soll den Schlusschor machen des mythologisch-biologischen Balletts, des satirischen Naturmysteriums. Leichtigkeit, Leichtigkeit. Höchste und letzte Wirkung der Kunst ist Gefühl der Anmut. Nur nicht die stirnrunzelnde Erhabenheit, die, sei es auch in Glanz und Schiller, tragisch erschöpft dasteht als Produkt der Moral. Tiefsinn soll lächeln. Er soll überhaupt nur mit unterlaufen, sich für den Eingeweihten heiter ergeben. So will's die Esoterik der Kunst. Bunte Bilder dem Volk, dahinter für die Wissenschaft das Geheimnis. Sie waren ein Demokrat, mein Bester, der den vielen so geradehin glaubte, das Höchste bieten zu sollen. Edel und platt, aber Menge und Kultur, das reimt sich nicht. Kultur, das ist auserlesene Gesellschaft, die sich über das Höchste diskret verständigt mit einem Lächeln. Und das Augurenlächeln gilt der parodischen Schalkheit der Kunst, die das Frechste gibt, gebunden an würdigste Form. Und das Schwere gelöst in lässlichen Scherz. Den Badeschwamm habe ich lange schon. Handsames Exemplar festsitzender Tieftierheit in thaletischer Urfeuchte. Bis zum Menschen hat das Zeit. In welchem Grunde bildetest du und deuchtest dich groß, sonderbar Lebensgerüst, dem man das weiche Seelchen nahm, im Ägäischen Meere gar? Hattest du wohl ein Plätzchen an Kypris, irisierendem Muscheltron? Mit Augen blind überschwemmt von der Flut, die ich aus deinen Poren drücke, sehe ich den neptunischen Trion vor, das triefende Getümmel von Hippokampen und Wasserdrachen, von Grazien des Meeres, Nereiden und hornstoßenden Tritonen, um Galateas farbenstreuenden Wagen hinziehen durchs Wellenreich. Ja, das ist eine gute Gewohnheit, dies Ausdrücken überm Genick. Abhärtend fürs Ganze. Solange du da den kalten Sturz schreckhaft behaglich duldest, ohne dass es dir den Atem verschlägt, gingest du auch, wenn's nur der neuralgische Arm erlaubte, ohne Zagen ins Flussbad wie vormals, wenn du, ungezogener Narr, mit nächtlichem Aufrauschen, langen, triefenden Haars den späten Bürger fantastisch erschrecktest. Alles geben die Götter, die Unendlichen, ihren Lieblingen ganz. Alt ist die Mondnacht, da du es aus der Flut steigend tief belebt und im reinen Rausch deiner Haut in die Silberluft redetest, aus begeisterter Selbstergriffenheit. So verhalfen dir eben die Nackengüsse zum Galatea-Gesicht. Eingebung, Einfall, Idee als Geschenk physischer Stimulation, gesunder Erregung, glücklicher Durchblutung, antäischer Berührung mit Element und Natur. Geist, ein Produkt des Lebens, das auch wieder in ihm erst wahrhaft lebt, sind aufeinander angewiesen, lebt eins vom anderen. Macht nichts, wenn der Gedanke vor Lebensfreude sich besser dünkt, als er ist. Auf die Freude kommt's an. Und Selbstgefälligkeit macht ihn zum Gedicht. Freilich. Sorge muss bei der Freude sein. Sorge ums Rechte. Ist ja doch der Gedanke auch der Kummer des Lebens. Wäre das Rechte also des Kummers und der Freude Sohn. Vom Mütterchen die frohe Natur. Aller Ernst entstammt dem Tode, ist Ehrfurcht vor ihm. Aber Grauen des Todes, das ist das Verzagen der Idee, weil das Leben versagt. Wir gehen alle in Verzweiflung unter. Ehre denn auch die Verzweiflung. Sie wird dein letzter Gedanke sein. Dein ewig letzter. Frömmigkeit wäre zu glauben, dass ins schwarze Verzagen des Lebens verlassenen Geistes einst der Freudenstrahl höheren Lebens bricht.
2: Gerd Westphal las die 10. Folge aus dem Roman Lotte in Weimar von Thomas Mann in einer Produktion des Südwestfunks Baden-Baden aus dem Jahre 1975. 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
4: Um 20 Uhr mit Sophia Spyropoulos. US-Präsident Donald Trump hat seinen Plan einer Schutzgebühr für die Fahrt durch die Straße von Hormuz wieder fallen gelassen. Trump erklärte, er habe intensive Gespräche mit Vertretern der Golfstaaten geführt. Er wolle die Einnahmen nun mit massiven Handels- und Investitionsabkommen erzielen, die die Golfstaaten mit den USA abschließen wollten. Trumps gestrige Ankündigung einer 20-prozentigen Gebühr hatte für massive Kritik gesorgt. Der Verband deutscher Reeder warf ihm vor, die freie Schifffahrt in Frage zu stellen. 5 Jahre nach der Flutkatastrophe in Nordrhein-Westfalen und Rheinland-Pfalz hat Bundeskanzler Friedrich Merz den Betroffenen und Hinterbliebenen sein Mitgefühl ausgedrückt. Der CDU-Politiker sagte bei einer Gedenkveranstaltung im Ahrtal, die Menschen dort hätten Dinge erlebt, die für die meisten Deutschen unvorstellbar seien. Die Katastrophe habe Einfluss auf viele Gesetze und Maßnahmen gehabt, um Deutschland besser auf Naturkatastrophen vorzubereiten. Bei der Sturzflut waren im Juli 2021 mehr als 180 Menschen ums Leben gekommen. Im Streit um mögliche Kürzungen beim Unterhaltsvorschuss plädiert die SPD für eine Lösung, die nicht zu Lasten Jugendlicher geht. Fraktionschef Matthias Miersch sagte, das Problem seien nicht die Kinder, sondern die Väter. Wer zahlen könne und es nicht mache, müsse künftig deutlich schneller und spürbarer den Staat im Nacken haben. Alleinerziehende erhalten Unterhaltsvorschuss, wenn der andere Elternteil nicht zahlt. Bundesfamilienministerin Karin Prien will, dass die Leistung nur noch bis zum 16. Geburtstag des Kindes gezahlt wird. In New York ist das Skelett eines Tyrannosaurus Rex für eine Rekordsumme versteigert worden. Nach Angaben des Auktionshauses Sotheby's kam der T-Rex mit dem Namen Gus für mehr als 43 Millionen US-Dollar unter den Hammer. Inklusive Gebühren ergibt sich eine Kaufsumme von mehr als 50 Millionen Dollar. Das Skelett war 2021 auf einer Rinderfarm im US-Bundesstaat South Dakota entdeckt.

0: worden. Es gehört zu den größten und vollständigsten T-Rex-Funden überhaupt. Titelverteidiger Tadej Pogačar hat auch die 10. Etappe der Tour de France gewonnen. Der slowenische Weltmeister holte sich nach knapp 167 Kilometern von Aurillac nach Le Liron den Tagessieg im Alleingang. Er baute damit seine Führung in der Gesamtwertung auf über 3 Minuten aus. Das waren die Nachrichten. Das Wetter: in der Nacht zunehmend bewölkt und einzelne Schauer oder Gewitter, Tiefstwerte 20 bis 14 Grad, morgen erst abziehende Schauer, danach trocken. Am Nachmittag von Rheinland-Pfalz einzelne Schauer oder Gewitter, 22 bis 34 Grad und am Donnerstag freundlich, meist trocken und dabei sommerlich warm. Und die Zeit, damit ist es 20.03 Uhr.
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0: Ja, mit diesen Klängen einer Komposition des dessauischen Hofkapellmeister Friedrich Wilhelm Rust wurde im Jahre 1773 das Wörlitzer Schloss eingeweiht, der erste klassizistische Bau auf dem europäischen Festland und Zentrum des berühmten Dessau-Wörlitzer Gartenreichs. Ein einmaliges Gesamtkunstwerk vom Architekten Friedrich Wilhelm Freiherr von Erdmannsdorf. Bauherr und Spiritus Rector war allerdings Leopold der Dritte, Friedrich Franz von Anhalt-Dessau, genannt Fürst Franz. Sein Gartenreich ist heute Weltkulturerbe und empfängt pro Jahr rund 1 Million Besucher. Aber auch damals schon, im 18. Jahrhundert, war das eine viel gepriesene Attraktion. Goethe zum Beispiel war sehr, sehr angetan.
1: Hier ist's jetzt unendlich schön. Mich hat's gestern Abend, wie wir durch die Seen, Kanäle und Wäldchen schlichen, sehr gerührt, wie die Götter dem Fürsten erlaubt haben, einen Traum um sich herum zu schaffen. Es ist, wenn man so durchzieht, wie ein Märchen, das einem vorgetragen wird und hat ganz den Charakter der elysischen Felder.
0: Ja, Fürst Franz gilt bis heute als einer der fortschrittlichsten Herrscher seiner Zeit. Besonders natürlich in Dessau und Umgebung wird die Erinnerung an ihn sehr hoch gehalten. Wie modern, kulturell und politisch war Fürst Franz? Was hat er erreicht und ab wann und wo hinkte er dann vielleicht auch ein bisschen hinter seiner Zeit her? Das ist das Thema in dieser MDR-Kulturwerkstatt. Mein Name ist Stefan Nölke und ich begrüße hier im Studio den Kulturjournalisten und Literaturwissenschaftler Christian Eger, der gerade eine umfassende Kulturgeschichte der Regentschaft von Fürst Franz vorgelegt hat. Eine ganze Epoche wird darin besichtigt. Gute Poesie, Literatur, Kultur und Herrschaft in Dessau-Wörlitz um 1800 lautet der Titel. Und damit herzlich willkommen, Christian Eger, hier bei MDR Kultur.
2: Guten Abend, ich freue mich.
0: Bis heute wird ja Fürst Franz sehr verehrt. Auch die Politik ist natürlich dankbar, dass das Land Sachsen-Anhalt dieses einmalige Gartenreich als Tourismusmagnet besitzt. Kritische Töne über den Fürsten Franz sind selten. Ihr Buch, Ihre Bilanz ist dagegen nicht nur euphorisch, obwohl Sie ja selbst aus Dessau kommen. Wurde es Zeit, dass mal jemand so ein bisschen wenigstens am Denkmal kratzt von Fürst Franz?
2: Also das Kratzen am Denkmal ist nicht neu. Das passiert seit einigen Jahren. Es gibt einige wirklich avancierte historische Forschungen, vor allem von Paul Beckus zum Beispiel. Also da wurde in den vergangenen Jahren viel getan. Was ich jetzt getan habe, ist im Grunde, mein Buch ist nicht zuerst eine Kulturgeschichte, sondern es ist eine Literaturgeschichte, ja, eine Geschichte des literarischen Lebens in Dessau-Wörlitz, eine Geschichte des Wirkzusammenhangs von Literatur, Kultur und Herrschaft. Und in diesem Fall spielen also auch die politischen, die administrativen Aspekte selbstverständlich hinein. Und ich habe mich bemüht, zum Beispiel die Lektüren des Fürsten zu rekonstruieren, seinen Bucherwerb zu recherchieren, seinen Kontakt mit Schriftstellern, seinen Umgang mit Gelehrten, seinen Umgang mit Literatur zu erörtern. Und da kommen wir schon ziemlich nah an die Person Friedrich Franz und an seine Praxis von aufgeklärter Öffentlichkeit heran.
0: Sie haben jetzt Literatur, Kultur, Politik in einem Atemzug genannt, weil das ja auch im Buchtitel so auftaucht. Mhm. Inwieweit greifen denn Kultur und Herrschaft im 18. Jahrhundert ganz allgemein und bei Fürst Franz im Besonderen ineinander?
2: Wir sprechen von der Zeit nach 1763. Der Siebenjährige Krieg ist zu Ende und es begann der lange Nordische Frieden. Jahrzehnte des Friedens begannen, bis Napoleon dann in der Landschaft stand. Und das war eine Zeit des Aufbruchs, eine tatsächliche Gründerzeit. Und Franz war ein junger Fürst, 1758 mit 18 Jahren an die Herrschaft gekommen. Und er versuchte nun im allgemeinen kulturellen Aufbruch, der sich nach 1750 in Europa breitmachte, einen neuen Typus von Herrschaft zu etablieren. Nicht er ausschließlich, das war ein Trend der Zeit. Also man versuchte sich als Fürst nicht mehr von Herkunft und Gottes Gnadentum her zu legitimieren, sondern über Leistung und Tugendhaftigkeit. Ja, man wollte überzeugen mit Leistungen auf wissenschaftlichem Gebiet, kulturellem Gebiet, administrativem Gebiet. Man wollte im Grunde so eine Art Fürst neuen Typs sein. Ein guter Fürst. Ja, gut ist das Attribut der Epoche. Gut heißt eigentlich brauchbar. Ein tauglicher, brauchbarer Fürst für die Zwecke einer guten Regentschaft. Und in diesem Zusammenhang setzte Franz eben darauf, Kultur, so wie es Winckelmann empfohlen hat, die Künste als Kolonie in die Länder zu importieren oder wie Friedrich II. Im Anti-Machiavell gerade den kleinen Staaten empfohlen hat. Also wenn ihr schon keine starke weltliche militärische Macht habt, dann geht in die Kunst, geht in die Kultur hinein. Und das war der Weg, den Franz dann nach dem Siebenjährigen Krieg beschritten hat.
0: Er musste sich das ja auch selbst erarbeiten und war in gewisser Weise dann auch eine Person, ein Herrscher, der sich selbst erfunden hat, würde ich mal sagen. Sie sprechen ja in Ihrem Buch sogar von einer Stunde Null für das Fürstentum Anhalt-Dessau, was sozusagen die kulturelle Ausstrahlung oder das kulturelle Leben betrifft.
2: Die Stunde Null ist natürlich eine leichte Übertreibung. Das war die Lesart der Franz-Zeitgenossen, die also meinten, dass jetzt nach den Jahren des alten Dessauers, des berühmten Großvaters, des Fürsten Franz und seines Sohnes, ein tatsächlich kultureller Aufbruch möglich war. Kultur und Kunst hatte bislang in Dessau kaum eine Rolle gespielt.
0: Also der alte Dessauer war ein Militär in preußischen Diensten genauso wie man sich das vielleicht etwas klischeehaft vorstellt.
2: Ja. Er hatte also auf dem kulturellen Sektor städtebauliche Verdienste, er hatte auch architektonische Verdienste, aber das, was Kunstpflege, Musikpflege und schon gar nicht Gartenkunst, das spielte alles überhaupt keine Rolle. Und das wurde dann durch seinen Enkel nach Anhalt-Dessau importiert. Und das Besondere bei Franz ist, es war natürlich eine Bewegung im Zuge der Zeit. Also Dessau, Anhalt-Dessau, ein winziges Fürstentum, war natürlich nicht das einzige, das sich im damaligen avancierten kulturellen Spektrum der Zeit sichtbar machen wollte.
0: Also Weimar war zum Beispiel sehr viel größer, das Herzogtum.
2: Es war alles immer doppelt so groß.
0: Und wie die anhaltischen Teildynastien waren ja, wenn man das heutige Sachsen-Anhalt nimmt, sozusagen in der Mitte des Bundeslandes verteilt. Es gab Anhalt-Zerbst, es gab Anhalt-Bernburg, es gab Anhalt-Köthen. Ja, und die mussten sich sozusagen als Erben der alten askanischen Dynastie dieses Territorium teilen und waren dann so, wie man sagt, Zwergstaaten oder sowas.
2: Zwergstaaten, wirklich winzige Herrschaften.
0: Und kommt dann doch zu großer kultureller Geltung. Bevor wir jetzt weitersprechen, Christian Egert, tragen wir noch mal ein paar Fakten über Fürst Franz zusammen.
3: 1756 kämpft Fürst Franz für Friedrich II. Von Preußen im Siebenjährigen Krieg. Dem 1740 geborenen jungen Adligen wird klar, Soldat will er nicht ewig sein. Dieses Leben ödet ihn an.
4: Meine ganze Verrichtung besteht darin, dass ich den ganzen Vormittag in des Königs Vorkammer aufpassen und danach nicht weiß, was ich anfangen soll.
3: Ergo sagt Franz dem Heer Adieu. 1758 übernimmt Fürst Franz die Herrschaft in Anhalt-Dessau und bekommt die Rache für seinen Rückzug aus dem Militärleben zu spüren. Sein Land muss die Feldzüge des preußischen Monarchen mitfinanzieren und blutet förmlich aus. Eine bittere Erkenntnis für einen aufgeklärten Geist wie Franz, der, folgt man der Einschätzung des zeitgenössischen Theologen und Biografen Georg Friedrich Reil, den Männern zu gleichen scheint, die einst König Artus um sich schart.
4: Sah man ihn zu Pferde, so sah man Anstand ohne Ziererei, Würde ohne Zwang, Kraft ohne Schwerfälligkeit, Ritterlichkeit ohne schulmäßige Manieren in einer Person vereinigt.
3: Um die Lebensbedingungen seiner Untertanen zu verbessern, stößt Franz zahlreiche Reformen an. Von Nutzen sind ihm dabei Erfahrungen, die er im Ausland sammelt. Der Monarch verbessert das Deichsystem, um der ständigen Überschwemmungen Herr zu werden. Veränderungen in der Landwirtschaft sorgen für höhere Erträge. Er lässt Volksschulen errichten, initiiert auch den Bau des Philanthropien, eine Bildungsanstalt, die auf die Natur und die Vernunft setzt. Auch die Armenfürsorge macht er zu seiner Angelegenheit.
4: Ich glaubte, den äußeren Menschen und seine Verhältnisse müsse man erst verbessern. Dann werde der innere Mensch wohl von selbst sich regen und veredeln.
3: Gleichzeitig legt Franz auf Prachtentfaltung vergleichsweise wenig Wert, schätzt Biograf Kai Vanges da ein. Standesdünkel sind dem Fürsten fremd und Toleranz ist nicht nur bei Hofe angesagt. In der Stadt Dessau urteilt der Philosoph Johann Bernhard Gleim:
4: Wohnen Reformierte und Lutheraner, Katholiken und Juden in menschlicher und ungebundener Freiheit. Sie dienen einander als Menschen und leben unter dem Schutz einer glücklichen Regierung.
3: Der Verbesserung des Menschen sollen auch die von Fürst Franz erdachten, von seinen Reisen inspirierten Parkanlagen dienen. Nicht nur, dass er damit die englische Gartenkunst auf dem Kontinent etabliert, darüber hinaus soll jeder in ihren Genuss kommen können. Wer möchte, kann sogar die Schlösser in den Anlagen betreten. So will er bei den Menschen den Sinn für Naturschönheiten und Kunst wecken, sagt Franz.
4: Ich fahre immerfort zu erweitern und zu verschönern.
0: Ja, Fürst Franz, ein ungewöhnlicher Monarch, der viel bewegt hat, sehr fortschrittlich war und Reformen in Gang gesetzt hat. Wie außergewöhnlich war das jetzt mal auch im Vergleich mit Preußen in Potsdam, Berlin? Saß ja Friedrich II., genannt der Große, der sich ebenfalls als philosophischer König begriffen hat, auch Reformen in der Justiz ja auch angeregt hat und in der Landwirtschaft und wie wir das alles kennen. Oder in Weimar, auch in der Nachbarschaft mehr oder weniger, saß der Herzog August, der auch versucht hat, indem er Gelehrte wie Goethe, Herder, Wieland an seinen Hof geholt hat, damit auch eine kulturelle Ausstrahlung zu entwickeln. Wo steht der Fürst Franz?
2: Naja, was wir gerade gehört haben, das war natürlich die Goldrähmchen-Erzählung, also aus dem Nahbereich der Herrschaft. Die Reformen, ja, das sind herkömmliche Maßnahmen gewesen. Ja, also etwas mit der Landwirtschaft zu probieren, das Armenwesen zu reformieren, das war unbedingt notwendig. Nach dem Siebenjährigen Krieg, Bettlerhorden zogen durchs Land, das war ein allgemeines Problem.
0: Es gab ja auch diese Hochwasserkatastrophe.
2: Es gab die Hochwasserkatastrophe. Es gab echte Hungerjahre, ja, 1771, 1772. Also das bewegte sich alles eigentlich im gewöhnlichen, sozusagen im grünen Bereich. Das war jetzt keine herausragende Leistung. Es hatte auch eher in großen Teilen den Charakter von Projekten als von Reformen. Ja, ein wirklich winziges Fürstentum, eigentlich fast die Größe eines großen Gutshofes. Ja, also davon müssen wir ausgehen. Die Rede von den Reformen, also da darf man ruhig ein bisschen zurücktreten und ein bisschen den Fuß vom Gas nehmen. Interessant wird es in seinem kulturellen Engagement. Ja, also dort sind die eigentlichen Unternehmungen zu finden, die den Unterschied machen.
0: Ja, wonach strebt der junge Fürst Franz? In Ihrem Buch habe ich dazu ein interessantes Zitat gefunden, und zwar darüber, was der ältere Fürst Franz über den jüngeren gesagt hat.
5: Als ich anfing, da war ich anders und besser, begeistert für alles Große, Schöne und Edle. Da trug ich nur eine Idee mit mir herum, in der ich lebte, für die ich wirken wollte.
0: Der junge Fürst Franz, ein Idealist. Was meinen Sie, Christian Eger, was ist diese eine Idee, die er verwirklichen wollte?
2: Ja, das ist schwer zu sagen. In meinem Buch taucht immer die Formel auf, er ist der Fürst, der sich nicht erklärt. Er hat also wenig Ego-Dokumente hinterlassen. Also wir haben nur einige Briefe von ihm. Alles andere ist dann geschäftlicher Verkehr, ist wenig gehaltvoll. Tagebuch hat er nicht geführt. Man muss eben Fürst Franz aus seinen Handlungen heraus rekonstruieren. Und da steht dann wohl schon an erster Stelle der Wunsch, also ein sogenanntes wohladministriertes Land zu schaffen. Also ein, wie es sich dann zeigen sollte in seiner Praxis, ein kulturell homogenes Land, ein Land, das eine möglichst geschlossene Gemeinschaft herstellte, in dem die Untertanen sittlich mobilisiert werden sollten. Franz wurde als Vater Franz bezeichnet. Einerseits ein herkömmliches Etikett, andererseits begriff er sich selbst auch als Erzieher seiner Untertanen. Er sprach von seinen Kindern. Ja, also dieses Projekt, das Land zu gestalten und die Untertanen zu erziehen, und zwar mit den Mitteln der Bildung einerseits und eben auch mit den Mitteln von Kunst und Kultur andererseits. Das ist durchaus ein Projekt.
0: Wenn Sie jetzt gerade davon gesprochen haben, dass er sich auch als Vater seiner Untertanen begriffen hat, Friedrich II. Von Preußen, der sich auch als aufgeklärter Herrscher verstanden hat, der nennt sich in seinem politischen Testament, er ist der erste Diener des Staates. Also Friedrich ist ein Diener des Staates und er, Fürst Franz, ist ein Vater seiner Untertanen. Genau. Was ist denn davon fortschrittlicher?
2: Fortschrittlicher ist sicherlich der Diener. Allerdings ist Preußen also im Vergleich zu Anhalt-Dessau also wirklich ein riesiger Staat. Und
0: Dessau-Wörlitz ein Gutshof.
2: Dessau-Wörlitz ein Gutshof und Vater Franz hat sich also quasi auch wie ein Gutsherr um die Belange seiner Herrschaft und die Belange der von ihm als Kinder bezeichneten Untertanen gekümmert. Und gerade die Stadt Dessau, die war um 1800, hatte sie, glaube ich, so 8000 Einwohner. Die relevanten Akteure kannte er alle persönlich. Und Franz war ein Herrscher, nicht der Einzige, aber er gehörte zu dieser Gruppe, die tatsächlich alles kontrollierten. Kein Gegenstand war zu gering, um von ihm nicht betrachtet, beurteilt und entschieden zu werden.
0: Trotzdem war er nicht provinziell, alles andere.
2: Er war nicht provinziell.
0: Und das Faszinierende ist ja, dass er auch wahnsinnig viel gereist ist, vor allem in den jungen Jahren. Mhm. Und vor allen Dingen dann immer mal nach England, dem seine große Liebe vielleicht galt. Ja. Und da ist auch ein Zitat überliefert, das Sie auch bringen in Ihrem Buch. Und darin sagt er Folgendes über England.
5: Mitten in diesen britischen Inseln, glücklicher Aufenthaltsort der Freidenker, wo mein Leben ruhig fließt. Ich schätze mich so frei und glücklich wie die Insulaner, im Kreis derer ich zufrieden und sorgenfrei lebe.
0: Ja, England war en vogue, nicht mehr Frankreich zu dieser Zeit, in den 60er Jahren des 18. Jahrhunderts. Wie oft und wie lang hat sich denn Fürst Franz da aufgehalten? Und wahrscheinlich konnte er auch sehr gut Englisch sprechen.
2: Ja, also es waren, also ich glaube, etwa gegen 2 Jahre, die er insgesamt sich dort aufgehalten hat, in mehreren Reisen, ich glaube 4 Reisen insgesamt. 1763 ging es los und er hatte ja, wird kolportiert, zeitweise auch erwogen, die Herrschaft in Dessau nicht anzutreten, sondern stattdessen diese dann an seinen Bruder Hans-Jürge zu übergeben und stattdessen dann in England zu privatisieren, wozu es dann nicht kam. Aber England, das war für ihn eine Offenbarung, also das, was England damals war, avanciert in kultureller, politischer, künstlerischer und wirtschaftlicher Hinsicht. Das war ein Land, das ihm gefiel.
0: Und das auch sozusagen wesentlich trendiger war als Frankreich.
2: Ja, Frankreich war damals, das war vorüber. Also die Frankreich-Begeisterung hörte dann eigentlich mit der Generation Friedrichs II. Auf. Das war also der Unterschied. Ja, also auch wenn man die Bibliotheken vergleicht in Sanssouci und in Wörlitz. Also in Sanssouci sind es eben französische Bücher durchweg. Und es gibt 2 oder 3 deutschsprachige Bücher und in Wörlitz zur Hälfte englischsprachige Literatur. Und das war damals neu.
0: Das ist schon erstaunlich. Und dazu muss man noch sagen, dass ihn auf den Reisen nach England auch seine Frau begleitet hat, Luise von Preußen, die intellektuell mitgehalten hat und sehr interessiert war und auch viel gelesen hat, wie sie ja auch schreiben. Und diese Ehe hat anfangs auch ganz gut funktioniert.
2: Ja, also zumindest im Blick der Außenwelt. Luise von Brandenburg-Schwedt, eine preußische Prinzessin, wurde ja vor vollendete Tatsachen gestellt, so wie eigentlich auch der Fürst. Aber dem Fürsten hat diese angebahnte Ehe durchaus gefallen. Der künftigen Fürstin weniger. Bei allen leibhaftigen Begegnungen waren irgendwie Ohnmachten die Folge. Also da hätte man schon eigentlich hellhörig sein können in diesen Momenten. Es hätte nur nichts genützt. Im Gegensatz zu Franz war Luise von Brandenburg-Schwedt tatsächlich hochgebildet. Also hochgebildet war Franz später auch, aber da auch eher auf autodidaktischer Linie, während Luise eine seriöse preußisch-höfische Ausbildung genossen hatte. Vom 6. Lebensjahr an hat sie Tagebuch geführt. Sie hat gelesen in rauen Mengen. In den frühen Jahren, dann als es geschafft war, einen Erbprinzen zu gebären, war es durchaus ein akzeptables Eheleben, das sie führten. Natürlich war Franz in allen Belangen der Herr im Haus. Wir wissen auch, dass er war eine sehr triebhafte Natur, also außereheliche Kontakte waren ständig im Schwange. Aber diese frühen Jahre, also mit den gemeinsamen Reisen dann auch nach England, das waren eigentlich die besten Jahre und das waren auch Jahre der intellektuellen und gesellschaftlichen Emanzipation der jungen Fürstin, die ja 10 Jahre jünger war als Franz. In dieser Zeit, nachdem der Erbprinz dann geboren war, begann sie dann auf eine ganz neue Art auch Tagebuch zu schreiben, wirklich mit sehr gut lesbaren, auch literarisch qualitätvollen Berichten der Reise in England. Das war also durchaus ein Aufbruch. Und wenn eben damals von Franz die Rede war, war eben oft auch von Franz und Luise die Rede. Also man begriff beide als eine Einheit. Man sprach von einem Fürstenpaar und entsprechend wurden sie in den frühen Jahren bis in die 70er und die frühen 80er Jahre hinein als ein gemeinsam tätiges Herrscherpaar wahrgenommen.
0: Und dann ging das aber irgendwie in die Brüche. Und was ich interessant finde, dass die beiden sich in eine Art Paartherapie begeben haben bei einer ganz berühmten Persönlichkeit, nämlich dem Schweizer Lavater, auch ein intellektueller Kopf, pädagogisch unterwegs, philosophisch unterwegs, hat verschiedene Theorien entwickelt über Physiognomie und so weiter, galt so ein bisschen auch als Guru und dem haben sie sich anvertraut und haben sich sogar geduzt mit dem und der sollte da vermitteln, diese Ehe in der Schweiz und hat aber nicht funktioniert.
2: Es hat nicht funktioniert, aber man muss natürlich zu Lavater sagen, ein reformierter Geistlicher, einer der meistgelesenen und verehrten, vor allem an den Höfen verehrten Geistlichen dieser Zeit, eine wirkliche Berühmtheit, ein Star, der in Deutschland gefeiert wurde, von der Aristokratie gefeiert wurde. Und Lavater selbst hat den Kontakt nach Dessau-Wörlitz hergestellt, nicht andersherum. Also er hat dann schon gesehen, da ist etwas zu machen mit diesem Fürstenpaar und Lavater widmete ihm auch einen Teil seiner physiognomischen Versuche, ein teures, damals viel besprochenes Werk. Und er hat versucht, die Ehe, die Ende der 70er, Anfang der 80er Jahre nicht mehr gut lief, eben durch therapeutische Gespräche, das kann man durchaus so nennen, zu kitten. Und da gibt es Dokumente, gibt es Briefe des Fürsten an Lavater, wo er ungeheuer reflektiert, sehr skrupulös, sehr selbstkritisch, voller Selbstzweifel, sein Ich und sein Verhalten und sein Verhältnis zur Fürstin reflektiert, eigentlich untypisch, also für einen Vertreter des Hochadels. Also Introspektion war nun nicht das, worauf man Wert legte in diesen Adelskreisen. Ja, aber die Ehe war dann schließlich nicht zu kitten, was eigentlich in dieser Zeit gar kein Problem gewesen wäre. Dann hätte man eben eine Ehe zur linken Hand, eine morganatische Verbindung gestiftet. Aber da war man dann wiederum eben auch zu skrupulös, also in diesem reformierten Fürstenhaus. Und andererseits lebte eben auch Friedrich II. Noch. Also eine Trennung zu Lebzeiten des Königs wäre kaum in Frage gekommen. Und
0: also hat er dann seine Liebschaft gehabt? Also er ist ja, war ja dann zusammengelebt mit der Tochter von seinem Gärtner.
2: Ja.
0: Und auch sie hatte Liebschaften mit dem Komponisten Reichert zum Beispiel.
2: Sehr wahrscheinlich. Also die Briefe deuten das an. Ja, also eventuell ist es dann nur eine platonische Beziehung gewesen, aber es war auf jeden Fall eine Liebe, die bei Luise zu Reichert vorhanden war. Das geben die Briefe her und das Verhältnis dann zu dem Kunsthistoriker Alois Hirt in den späten Jahren während ihrer Italienreise ab 1795, das war tatsächlich dann schon leidenschaftlich. Aber das war dann schon nach dem Bruch. Also man hat sich geeinigt auf eine Trennung ohne Scheidung und die Fürstin blieb als Landesherrin erhalten, suchte dann allerdings ihr Glück im Weiten. Also sie hat viele, viele Jahre auf Reisen verbracht.
0: Gehen wir nochmal zurück in die 60er Jahre. Wir haben schon von Reisen des Paares nach England gesprochen. Was aber auch anstand, waren Reisen nach Italien und vor allen Dingen in Rom. Am Weihnachtsabend des Jahres 1765 traf Fürst Franz eine große Berühmtheit, fast einen Landsmann, nämlich den aus der Altmark stammenden Johann Joachim Winckelmann, den Erfinder, wenn man so will, der Kunstgeschichte und der Archäologie. Eine Begegnung mit Folgen, welche genau das waren, fassen Thomas Hartmann und Corinna Waldbauer noch einmal zusammen.
6: Einen Wanderstab trägt der Fremde in der Hand. Unauffällig seine Kleidung. Nur ein Diener begleitet ihn. Geduldig wartet er im Vorzimmer, bis Winckelmann Zeit hat.
7: Ich bin von Dessau, mein lieber Winckelmann. Ich komme nach Rom zu lernen und ich habe sie nötig.
6: Von Dessau. Fürst Leopold der Dritte Friedrich Franz von Dessau wäre korrekt gewesen.
8: Und Winckelmann schreibt gerührt nach Hause, das ist mal endständig ein Monarch, der auftritt als ein normaler Mensch und zeigt, dass er Interesse hat. Und er hat großes Interesse und er hat mir toll zugehört und er hat was verstanden. Und Winckelmann ist hingerissen von dieser Form der Rezeption.
6: Erzählt der Berliner Winckelmann-Biograf Wolfgang von Wangenheim.
8: Und das hat er viel erlebt, dass da Fürsten kamen und nur sagten, wo ist hier der nächste Puff oder irgendwas ganz Dummes anstellten.
6: Ein halbes Jahr ziehen Winckelmann, Fürst Franz und sein Begleiter Friedrich Wilhelm von Erdmannsdorf durch Rom. Begeistert von der fürstlichen Wissbegierde lotst Winckelmann Franz tagtäglich durch antike Ruinen und herrschaftliche Kunstsammlungen.
7: Er kam des Morgens gegen 9 Uhr zu uns. Winckelmann war übrigens unermüdlich. Wir wanderten viel mit ihm umher und immer sprach er mit gleicher Wärme von allen beachtenswerten Gegenständen. Gewöhnlich dehnten wir unsere Exkursionen bis 3 oder 4 Uhr nachmittags aus und Winckelmann blieb dann bei uns zu Tisch oder wir gingen alle zum Diner zum Prinzen von Mecklenburg.
6: Zurück in Dessau entwirft Erdmannsdorf für Franz ein Schloss. Ein schnörkelloser Bau, 4 Säulen stützen wie bei einem griechischen Tempel einen Tympanon, einen dreieckigen verzierten Giebel. Winckelmanns Forderung, durch die Nachahmung der Alten unnachahmlich zu werden, Erdmannsdorf setzt sie als erster in Deutschland um. Das Wörlitzer Schloss ist steingewordener Winckelmann, sagt Uwe Quilitsch, wissenschaftlicher Mitarbeiter des Gartenreiches Wörlitz.
9: Was die Architektur anbelangt, wurde ein Zeichen gesetzt, als man 1769 den Grundstein zum Wörlitzer Schloss legte, dem Gründungsbau des deutschen Klassizismus, der ganz direkt auf antike Wurzeln zurückgeht.
6: Mag der Wörlitzer Park auch nach englischem Vorbild entstehen? Die verstreut darin stehenden Säulen erinnern an die Ruinenlandschaft des Forum Romanum. Das Vorbild für den Venustempel steht in der Villa Hadriana. Und Franz hängt sich ein Winckelmann-Porträt in sein Schlafzimmer. Der Schustersohn und weltberühmte Gelehrte, er ist lebendig in Dessau. Sich mit Franz wiederzutreffen, zu sehen, wie er seine Ideen in Wörlitz umsetzt, ist für Winckelmann ein wichtiger Grund, nach 13-jähriger Abwesenheit wieder mal nach Deutschland zu reisen. Doch er kommt nicht bis Dessau.
0: Ja, zu der Begegnung kam es nicht mehr. Winckelmann wollte nach Dessau, ist aufgebrochen, kam aber nur bis Bayern. Es ging ihm nicht gut, schrieb einen Brief an Fürst Franz, dass er nicht in der Lage sei, weiterzureisen, trat die Rückreise an über Triest, wo er wahrscheinlich von einem Dieb ermordet wurde. Eine wahnsinnig tragische Geschichte. Wie groß war der Schock dann auch in Dessau-Wörlitz?
2: Auf diesen Besuch ist in Dessau ja hingearbeitet worden und man hatte damals im Dessauer Stadtschloss den Festsaal tatsächlich nach Winckelmannschen Maßgaben neu gestaltet und das wollte Franz seinem Mentor. Er hat sich ja als Winckelmann-Schüler begriffen und ist als ein solcher dann auch in der Kunst- und Gelehrtenwelt anerkannt worden. Das war ein tatsächlicher Schock für Franz, weil Winckelmann, das war eben die große internationale Autorität, mit der er sich auch in der Öffentlichkeit verbunden hatte, weil also bei seinen kulturellen Projekten stieg er tatsächlich immer mit einer hohen internationalen, möglichst internationalen Relevanz ein. Und das war eben Winkelmann damals als...
0: Also Winkelmann war Champions League.
2: Das war Champions League. Ja, das war also nicht, das war keine Deutschlandliga, sondern Winkelmann war damals der vor Goethe international meistgelesene deutschsprachige Schriftsteller in Europa. Weil Winkelmann ist ja vor allem auch ein hervorragender Schriftsteller gewesen. Ja, und Winkelmann blieb tatsächlich eigentlich kulturell von der Wiege bis zur Bahre der Held des Fürsten. Also mit den Lektüren Winkelmanns, mit der Geschichte der Kunst des Altertums, mit diesen Büchern fing es an. Und die Geschichte der Kunst des Altertums ließ er sich tatsächlich am Sterbebett auch noch vorlesen. Und es entspann sich in den wenigen Jahren, die Winkelmann nach dem Besuch 1765 noch zu leben hatte, ein Briefwechsel. Es hatte etwa so 30 bis 40 Briefe gegeben, die dann allerdings 1817 mit dem Tod des Fürsten verschollen sind.
0: Wenn Winkelmann Champions League war Christian Fürchtegott Gellert vielleicht Bundesliga.
2: Absolut.
0: Um mal jetzt im Bild zu bleiben, Fürst Franz suchte die Nähe zu Berühmtheiten und dazu zählte eben auch Gellert, der in Leipzig als Professor für Moralphilosophie lehrte und den Fürst Franz auch persönlich kannte und sehr schätzte und bei ihm auch in gewisser Weise ja auch in den Unterricht gegangen ist oder in die Lehre gegangen ist, kann man das so sagen?
2: Also was man weiß, dass Gellert für den Hochadel oder überhaupt für die Aristokratie Privatvorlesungen veranstaltet hat, dass Franz und Luise solche Privatvorlesungen erlebt haben, kann man vermuten, nachgewiesen ist es nicht. Fest steht aber, dass Franz Gellert mehrfach getroffen hat. Und dass Gellert einen großen Einfluss auf seine innere Entwicklung, auf seine Persönlichkeitsentwicklung genommen hat. In den 80er Jahren in den Wörlitzer Anlagen errichteten Labyrinth gibt es ein kleines Rondell. Da gibt es drei Nischen. Und in einer dieser Nischen ist die Porträtbüste von Gellert aufgestellt worden mit einem entsprechenden Sinnspruch. Und die Teilnahme Gellerts an den Vorgängen in Dessau war durchaus stark. Also da war jetzt Dessau keine Ausnahme, aber sie war stark und er hat sich eben eingesetzt, wenn irgendwie Personen aus seinem Umfeld, Studenten und so weiter, auf Positionen zu vermitteln waren, dass das auch in Richtung Dessau geschah. Also den Prinzenerzieher und Goethe-Freund Ernst Wolfgang Behrisch zum Beispiel hat er nach Dessau vermittelt.
0: Ja, Gellert war einer der meistgelesenen Schriftsteller in seiner Zeit, um die Mitte des 18. Jahrhunderts, also weit vor dem Sturm und Drang noch. Für unseren Geschmack klingt das, was er geschrieben hat, sehr pathetisch, sehr steif, immer irgendwie mit Zeigefinger belehrend, traf aber offensichtlich den Nerv der Zeit. Und hören wir mal einen Auszug aus einem Gedicht. Der Menschenfreund lautet der Titel, geschrieben in den 40er Jahren des 18. Jahrhunderts.
10: Der seine Pflicht zu tun aus Menschenliebe brennt. Der, wenn ihn auch kein Eid zum Dienst der Welt verbindet, Beruf und Eid und Amt schon in sich selber findet. Ihm wird des anderen Wohl sein eigenes Himmelreich. Er fühlet meine Not, als träf ihn selbst der Streich. Und das, was ihn beherrscht, ist ein gerecht Bestreben, so treu, als er sich lebt, der ganzen Welt zu leben.
0: Ja, soweit diese programmatischen Zeilen von Christian Fürchtegott Gellert. Wir befinden uns im Zeitalter der Aufklärung. Welche Ethik kommt hier zum Ausdruck? Inwieweit konnte sich Fürst Franz damit identifizieren?
2: Eine Ethik der Rechtschaffenheit, der Redlichkeit, der Tugendhaftigkeit, die die Moral von Gott herleitete und von der guten Moral die gute Herrschaft. Und das alles präsentiert in kurzen Lesestücken, Fabeln, Lehrstücken, Liedern, die damals viel gelesen wurden. Eigentlich Volksliteratur, kann man durchaus sagen. Verblüffenderweise auch im Militär ist es sehr gelesen worden. Und das noch über die Generation Franz und eigentlich über die Generation Goethes hinweg. Also Gellert war ein über Jahrzehnte sehr präsenter Schriftsteller in Deutschland.
0: Ja, der Menschenfreund, wie der Titel des Gedichts lautet, führt uns auch zu dem großen Schulprojekt, das Fürst Franz mit auf den Weg bringt. Das Philanthropien, nämlich gegründet vom Theologen Johann Bernhard Basedow. Ihn holt Fürst Franz 1771 nach Anhalt-Dessau. Warum Basedow? Was hat Fürst Franz sich davon versprochen?
2: Was Franz vorhatte, war ein grundlegendes Reformprojekt des Schulwesens im Fürstentum. Basedow war zu dieser Zeit eigentlich der populärste, auch skandalträchtigste Bildungstheoretiker, der in Deutschland unterwegs war. Er ist zweimal in Dänemark, also einmal in Soro und einmal in Altona, hat er aufgrund freigeistiger Tendenzen seine Ämter als Professor verloren und zog durch die Lande mit seinem Projekt einer überkonfessionellen, überständisch orientierten Schule für die gesitteten Stände und als eine Musterschule, die er errichten wollte. Und mit diesem Angebot war er unterwegs und Franz ließ sich interessieren und traf dann wohl 1771 in Leipzig auf der Buchmesse. Es war damals nur die Leipziger Messe, aber eben auf der Messe Basedow. Und der kam dann 1771 nach Dessau. Die ersten Treffen fanden im Schloss Oranienbaum statt. Er entwickelte dort seine Visionen, sein Projekt von Philanthropien. Und Franz war interessiert. Die Fürstin war sofort begeistert und war bereit, einen großen Teil ihrer Mitgift in das Projekt zu stecken, wo Franz dann erstmal stoppen musste. Aber es war für ihn, meinte er, der richtige Mann zur richtigen Zeit.
0: Basedow und das Philanthropien, das ist nochmal eine Geschichte für sich. MDR-Kulturautor Thomas Hartmann hat nochmal ein paar Fakten dazu zusammengetragen.
11: Aus heutiger Sicht nimmt sich der Beginn der legendären Schule der Menschenfreundschaft in Dessau im Grunde nicht sehr beeindruckend aus. Nicht mal eine Handvoll Schüler besucht das Philanthropinum, als es im Dezember 1774 seine Pforten öffnet.
12: Es ist tatsächlich erstmal nur eine Idee, hauptsächlich,
11: befindet der Bildungshistoriker Michael Rocher. Eine Idee, die unter Leopold III. Friedrich Franz von Anhalt-Dessau auch zur Realität wird, weil man sich mit dem Namen Johann Bernhard Basedow so gut schmücken kann. Der Name wertet das Fürstentum auf.
12: Dem Fürst Franz gelingt aber natürlich ein Coup. Also das ist schon ein Fund, also so jemanden hierher zu holen. Das ist auch für Zeitgenossen was Besonderes, garantiert.
11: Basedow ist gebürtiger Hamburger, kommt 1724 als Sohn eines Perückenmachers zur Welt. Er studiert Theologie in Leipzig und Kiel, arbeitet als Hauslehrer. Ab 1753 lehrt und schreibt Basedow in Dänemark, doch mit wachsendem Bekanntheitsgrad als pädagogischer Reformer handelt er sich unangenehm werdenden Widerstand ein.
12: Basedow wird sehr stark angefeindet, vor allen Dingen von lutherisch-orthodoxen, also die sehen ihn als zu freigeistig an. Basedow kommt das sehr gelegen, dass Fürst Franz ihn nach Dessau holen möchte.
11: Was aber will Basedow mit dem Philanthropinum in Dessau 1774 erreichen?
12: Der Sinn und Zweck, und das wird jetzt viele erstmal so ein bisschen erschrecken, ist eben nicht Menschenfreundschaft und auch nicht die Bildung für alle, sondern tatsächlich eine kleine Gruppe, und zwar die gesellschaftliche Elite, zu verändern. Das ist ein großes Ziel in der Aufklärung tatsächlich. Genau hier im Jahr 1774 und die Richtung, die Basedow vertritt, da geht es darum, die Elite zu verändern. Und dafür ist diese Schule gedacht.
11: Die interkonfessionelle Schule der Menschenfreundschaft entwickelt eine große Strahlkraft, was nicht zuletzt auch Basedows PR-Talent geschuldet ist. Sie lockt ausschließlich Jungs von nah und fern an. Der Unterricht wird gerne praktisch vermittelt. Es gibt aktiven Sprachunterricht, Handwerksunterricht, Sport oder Tanz.
12: Hier wird experimentiert, hier wird Anschauung betrieben, hier wird lebensnaher Unterricht betrieben. Und deshalb gibt es in dieser Schule auch eine riesen Modellsammlung. Es geht darum, eben die ganze Welt abzubilden. Es gibt keine Klassen. Es gibt auch eigentlich keine wirklichen Prüfungen. Es gibt später am Philanthropien Klassen, aber da ist Basedow schon weg und da wird es ein bisschen strukturierter.
11: Der Ruf der Einrichtung leidet mit den Jahren. Das hat in erster Linie mit ihrem Schöpfer zu tun. Basedow streitet viel, vergrätzt Kollegen, kann mit Kritik nicht umgehen, neigt zu falschen Versprechungen und selbst nach seinem Rückzug aus dem Institut wird er nicht müde, dagegen zu Felde zu ziehen. Als das historische Philanthropinum 1793 schließt, hat das Interesse an der Einrichtung spürbar nachgelassen.
0: Jan Basedow, scheiden sich die Geister nicht nur, weil er ein schwieriger Charakter war, sondern weil es auch innerhalb der Lehrerschaft große Differenzen gab über die Ausrichtung, die pädagogische Ausrichtung?
2: Das eigentliche Problem Basedows war schon sein Naturell. Also es war ein Choleriker, einer, der gerne das große Wort führte und offenbar die Arbeit den Kollegen zuschob und der auch, nachdem er aus der Leitung des Philanthropiens dann verschwunden war, ja immer noch Einfluss besaß. Und er ist ja auch in Dessau geblieben. Was war nun eigentlich interessant für Fürst Franz bei dieser ganzen Angelegenheit? Weil Franz ging es eigentlich nicht in erster Linie darum, jetzt eine Eliteschule zu gründen, sondern er war interessiert daran, seine Bevölkerung, ja, also die Landbevölkerung, die städtische Bevölkerung zu beschulen. Also das, was man damals im 18. Jahrhundert den großen Haufen nannte. Darauf zielte im Grunde sein pädagogisches Arbeiten, sein pädagogisches Streben. Und er benutzte, und das war seine Hoffnung, also dass Basedow dazu taugte, ihn als pädagogischen Berater eben für genau dieses Projekt, seine Schulreform voranzutreiben, in den Dienst nehmen zu können. Basedow war auch in den ersten Jahren als so eine Art kultureller Berater tätig. Er hat Schriften veröffentlicht zu dem, was wir gute Polizei nennen, also die gute Ordnung, die gute Politik. Das war das Interesse des Fürsten. Und ihm ging es eben darum, die unteren Bevölkerungsschichten zu beschulen. Er hat dann 1779 das Landschullehrerseminar in Wörlitz gegründet, nebenbei ohne Basedow. Basedow wurde für ihn dann im Grunde erst interessant, als er merkte, das Institut läuft. Als 1776 das große Examen veranstaltet wurde und tatsächlich fast die halbe namhafte Berliner Aufklärergesellschaft dort am Ort war.
0: Kant hat ja auch dafür Werbung gemacht.
2: Absolut. Also dieses Institut hatte also in der Gelehrten-Elite von Wieland über Lessing bis hin zu Kant ein ungeheures Echo, wurde beworben. Und jede Werbung für das Philanthropien war selbstverständlich auch eine Werbung für Fürst Franz.
0: Das betraf die ersten Jahre. Später nahm dann der Enthusiasmus auch bei Kant und anderen natürlich merklich ab, als sie in Erfahrung gebracht haben, wie chaotisch das da auch zum Teil abläuft.
2: Ja, aber es hatte wieder gute Phasen, auch das Philanthropien. Und es hat sich finanziell durchaus getragen. Und dadurch, dass das Schulgeld auch sehr hoch war, waren es vor allem eben Kinder des Adels und der Oberschicht, auch international ausgewählt, die dort am Ort waren. Und das war erstens eine gute Einkommensquelle für Dessau. Und es war zweitens auch für den Fürsten eine Art Kontaktbörse, um eben den Kontakt zum Adel außerhalb Dessaus zu knüpfen, weil zur Ausbildung gehörten auch immer Aufenthalte mit am Hof, also höfische Geselligkeit gehörte dazu, wo das Fürstenpaar dann auch Tee eincheckte, man Geburtstage oder Feste feierte und andererseits der Hof dann auch Akteure und Funktionäre als Lehrer in die Schule schickte. Und das ist dann eben wiederum das Besondere, also zum Beispiel der Kabinettsrat August von Rode, ein klassizistischer Schriftsteller, der den berühmten Gartenführer durch Dessau-Wörlitz, der von 1798 an veröffentlicht wurde, verfasst hatte, war dort als Lehrer tätig. Rust, der Komponist, den wir am Anfang gehört haben, war als Lehrer tätig und viele andere. Und so entwickelte sich, das ist das, was mich dann interessiert, also das Philanthropien zu einer Art Relais zwischen Hof und residenzstädtischer Öffentlichkeit, residenzstädtischer Kultur, die über das Philanthropien und seine vor allem jungen Lehrer mit ausgebildet wurde. Die jungen Lehrer gingen in die Musikgesellschaft hinein, die gingen in die Theatergesellschaft hinein. Es wurde Theater gespielt am Philanthropien, das auch von der Stadtbevölkerung besucht wurde. Es gab Musikveranstaltungen am Philanthropien. Und da diese junge Intellektualität, diese jungen Gelehrten, die bildeten das Verbindungsglied, um dann in der residenzstädtischen Öffentlichkeit tatsächlich ein kulturelles Leben mit auf den Weg zu bringen.
0: Und die ja auch sehr viel geschrieben haben, also Literatur produziert haben, wie sie schreiben.
2: Richtig, das ist sehr interessant. Also der Kurator, also der eigentlich Geschäftsführer des Philanthropiens, war per Ordnung zu einer ununterbrochenen Schriftstellertätigkeit bestimmt. Das war auch kein Zufall, weil die jungen Lehrer mussten ja für ihre neue Art des Unterrichtens die Bücher und Zeitschriften erst einmal selbst verfassen, weil die waren nicht vorhanden. Und so wurde also im großen Maßstab, Jakob Burckhardt sprach von einer Bücherfabrik und dies ist tatsächlich gewesen. Es brach eine tatsächliche Autorsucht aus. Also die jungen, vielschreibenden Gelehrten wollten sich auch als Autor präsentiert sehen. Leipzig war ja gleich um die Ecke. Also das war ein tatsächlicher literarischer Aufschwung und Literatur spielte eine große Rolle. Schriftsteller, eine Lehrer, eine Schule der Schriftsteller, kann man sagen. Nicht unbedingt eine Schule, die Schriftsteller herstellte, Redner und Poeten machen wir nicht, sagte Basedow. Das war auch völlig in Ordnung, da ist auch kein großer Schriftsteller hervorgegangen, aber die Literatur spielte eine große Rolle. Und man hatte ja auch Theaterspiele verfasst und aufgeführt. Es gab Kinderzeitschriften, Kinderzeitungen, es gab die pädagogischen Unterhandlungen und so weiter.
0: Dessau steht dann auch für diese pädagogische Literatur in erster Linie.
2: Absolut.
0: Sie sprechen ja auch, oder so lautet ja der Titel Ihres Buches, von guter Poesie. Das meint die nützliche Poesie.
2: Das meint die nützliche Poesie, also die gute Poesie orientiert auf außerkünstlerische Zwecke im gesellschaftlichen, im kulturellen Bereich. Sie ist dienstbare Poesie, ja, auf einen äußeren Zweck hingerichtet. Sie ist als Begriff auch das quasi literarische Korrelat zur guten Polizei, zur guten Ordnung, ja, also zur guten Regierung. Und gute Poesie war vor allem eben das, was am Philanthropien verfasst wurde.
0: Gab es auch schlechte Poesie sozusagen, die unterbunden werden musste? Wie stand es um die Zensur im Fürstentum Anhalt-Dessau?
2: Also in der herkömmlichen Literatur gilt ja Dessau-Wörlitz als ein Land ohne Zensur. Das kann man aber nicht so ohne weiteres stehen lassen. Man muss eher sagen, es war ein Land ohne Zensurgesetz. Eine stillschweigende Zensur hat es immer gegeben. Das hatte bereits die herkömmliche Landesprozessordnung vorgesehen, dass also über alle Gegenstände, die das Haus Anhalt betrafen, die die Religion betrafen und die politischen Landesvorgänge betrafen, da war im Grunde eine stillschweigende Praxis der Vorzensur üblich. Allerdings war eben Anhalt-Dessau viel zu klein, ja, um das jetzt mit einem irgendwie Apparat bewerkstelligen zu müssen. Aber es gab immer wieder doch Situationen, wo es zum Schwur kam. Von Franz ist ja überliefert, dass er der Zensurfreiheit, der Pressfreiheit nie das Wort reden würde. Das war dann durchaus auch die Praxis. Dann ab den 1790er Jahren, 1793, wurde die Zensur für Leihbibliotheken eingestellt. Ein damals wahnsinniges, aufwendiges Unternehmen, weil es waren tausende Bücher zu begutachten. Und ab den 90er Jahren eigentlich wurde man die quasi institutionale Zensur gar nicht mehr los.
0: Ja, Sie nennen ja das Jahr 1793 als Zäsur. 4 Jahre zuvor war in Paris die Bastille gestürmt worden. Die Französische Revolution entwickelte ihre eigene Dynamik. Zunächst war ja an eine konstitutionelle Monarchie gedacht. Der König wollte da aber nicht mitspielen und wollte ins Ausland fliehen, wurde dabei erwischt und landete im Januar 1793 auf dem Schafott. Welche Erschütterung hat das in einem kleinen Territorialstaat wie Anhalt-Dessau ausgelöst?
2: Also der Fürst betrachtete die Vorgänge schon mit großer Besorgnis. Es gibt einen schönen Brief an den Detmolder Superintendenten Ewald, wo er ihm sinngemäß schreibt, dass ihm Angst und Bange ist, wie hier manche Leute Öl ins Feuer kippen und dass er mit Sorge in die Zukunft schaut. 1793, das Jahr des Revolutionsterrors, wurde dann tatsächlich auch mit dem Kriegseintritt gegen Frankreich zu einer Stunde der Entscheidung. 1793, Sie hatten es erwähnt, wurde das Philanthropien geschlossen. Basedow war da schon 3 Jahre tot. Es wurde die Zensur für die Leihbibliotheken beschlossen. Johann Caspar Häfeli, einer der Lavater-Vertrauten, die ihren Weg nach Dessau gefunden hatten, verließ die Stadt. Und Reichard, der Komponist, wurde in Berlin als Hofkapellmeister entlassen. Ihm wurden revolutionsfreundliche jakobinische Umtriebe unterstellt. Und da die Fürstin nun einen engen Kontakt hatte, traf dasselbe dann von Seiten des Dessauer Fürsten auf die Fürstin zu. Sie, ihr Gesellschafter, der Dichter Friedrich von Mattison, als auch ihre Freundin Elisa von der Recke, standen alle unter Jakobinerverdacht. Das ging doch mit, ja, mit hochnotpeinlichen Befragungen einher. Und das bestimmte das Klima zu dieser Zeit.
0: Und das Wort Aufklärung war dann plötzlich auch mehr oder weniger ein Schimpfwort geworden, oder beziehungsweise der Hofgeistliche von Marais sagte dann, wir wollen eigentlich das Wort Aufklärung aus dem Sprachgebrauch tilgen. Also das war doch ein ganz anderer Zungenschlag, und ja, damit waren dann auch die schönen fortschrittlichen Zeiten vorbei.
2: Simon Ludwig Eberhard de Marais, Superintendent in Dessau, eigentlich, ja, also eine Art fast Bischof des Landes. Der Bischof war natürlich eigentlich der Fürst. Gut, das war eine orthodoxe Natur, ja, also von seinen Zeitgenossen als Streithengst bezeichnet, der ohnehin also gegen die Aufklärung zu Felde zog. Das war jetzt keine Neuigkeit. Mit den Philanthropien wusste er sich durchaus zu arrangieren. Was nun wiederum Franz betrifft, Franz selbst hat für seine Werke nicht von Werken der Aufklärung gesprochen. Er hat sich selbst auch nicht als Aufklärer bezeichnet. Sein unternehmerischer Mentor Friedrich Justin Bertuch aus Weimar hatte Ende der 90er Jahre einen Aufsatz veröffentlicht, der dazu aufforderte, das Modewort Aufklärung abzuschaffen, das ja vieldeutig und skandalträchtig inflationär unterwegs war, und stattdessen Bertuch sprach von gesunder Menschenvernunft. Gemeint ist der gesunde Menschenverstand. Das war das, worauf man sich eigentlich also mit dem Fürsten auch einigen konnte.
0: Ja, die Aufklärung geriet mit der Französischen Revolution in Misskredit. 1806 hatte Anhalt-Dessau, hatte Deutschland nochmal nach der Französischen Revolution eine zweite Schockwelle dann erreicht. Napoleon besiegte die Preußen bei Jena und Auerstedt. Das Heilige Römische Reich deutscher Nation hörte auf zu existieren. Der Kaiser der Franzosen sortierte Deutschland und Europa neu. Anhalt-Dessau hat aber dann irgendwie es doch geschafft, ganz gut durch diese Turbulenzen zu kommen. Napoleon und Fürst Franz haben sich ja auch mal getroffen. Eine Begegnung, die keine weiteren größeren Folgen hatte, jedenfalls keine negativen. Richtig?
2: Ja, 1806 traf Napoleon dann in Dessau ein. Der Fürst wartete auf ihn vor dem Schloss, und Napoleon fragte ihn, hätten sie denn dem Preußen Regimenter gestellt? Und der Fürst sagte, selbstverständlich, sie kennen die Kraft des Stärkeren, das Recht des Stärkeren. Und
0: Damit war die Diskussion beendet,
2: und dieses winzige Fürstentum setzte fort, was es eben immer konnte, also die Wankelpolitik zum eigenen Vorteil zwischen den gefährlichen Mächten. Und Napoleon fand offenbar durchaus auch etwas Gefallen an diesem Dessauer Fürsten, der dann auch nach Paris geladen worden war. Zu Jagdzwecken. Dessau war ja berühmt für seine großen Jagden, die es veranstaltet hatte. Und er versprach also diesem kleinen Land Schutz und zumindest keine ausufernde Zerstörung. Und man ist dann so gut durch die Zeit gekommen. Franz trat dem Rheinbund bei, wurde dann Herzog eigentlich von Napoleons Gnaden.
0: Und er trat rechtzeitig wieder aus, 1813, als es mit Napoleon dann rapide bergab ging. Ja, und Sie haben es gesagt, Christian Eger, Fürst Franz hat sein winziges Territorium gut durch die Turbulenzen der Zeit gebracht, dann auch politisch, außenpolitisch. Am 9. August 1817 ist er gestorben. Da hat er ja 59 Jahre schon regiert. Was bleibt? Was ist sein Verdienst? Was würden Sie sagen?
2: Ja, sein Verdienst ist, Dessau aus der Provinzialität gerissen zu haben. Die Art und die Klasse von Kultur, die er nach Dessau geholt hat, das war beispielhaft. Und was

0: und darstellerischer Kultur und Kunst. Das war großartig. Und das, was wir dort mit dieser Gartenlandschaft haben, ist also bis heute ein großes Erlebnis. Und dieses Fund wirkte also über das 19. Jahrhundert, auch über das 20. Jahrhundert hinweg, also bis in die Gegenwart. Dass die Bauhäusler nach Dessau gelangt waren, lag nun natürlich nicht am Fürsten Franz, sonnenklar, sondern eben an der technischen und wirtschaftlichen Aufstiegssituation in Dessau. Aber die Bauhausmeister, die sich dort an der Burg-Kühnauer Allee ansiedelten, denen gefielen dann wiederum die englischen Gartenanlagen sehr gut. Und Kandinsky und Klee waren auch gerne in den Garten unterwegs. Und das ist alles bis heute ein Ereignis und eben mit Winkelmann international, mit Gellert national und mit Basedow eben auf diesem Level unterwegs gewesen zu sein, das alles ist möglich.
1: Fürst Franz bleibt eine faszinierende Herrschergestalt, aber eben auch ein Mann seiner Zeit. Ja, Christian Eger macht Lust, nochmal dorthin zu fahren, nach Dessau-Wörlitz, sich das anzuschauen und so ein bisschen auch den Spirit von damals nachzuvollziehen. Das haben wir hier auch versucht in dieser Sendung. Allerbesten Dank, Christian Eger, für das Gespräch. Christian Eger, der ein großartiges, zweibändiges Buch geschrieben hat über die Kultur in Dessau-Wörlitz unter dem Fürsten Franz. Sicherlich ein Buch, das bleiben wird. Und jede gut sortierte Bibliothek, besonders in Mitteldeutschland, sollte sich das anschaffen. Ich bedanke mich bei Christian Eger.
0: Ich danke Ihnen.
1: Mein Name ist Stefan Hölke. Besten Dank fürs Zuhören und Ihnen eine gute Zeit.

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1: Um 21 Uhr mit Sophia Spyropoulos. Über Teile Mitteldeutschlands sind am Abend schwere Unwetter gezogen. Im Eichsfeld wurden nach Angaben der Feuerwehr Straßen überschwemmt, außerdem stürzten Bäume um. Aus mehreren Landkreisen in Thüringen und Ostsachsen wurden zudem herabgefallene Äste gemeldet. Der Deutsche Wetterdienst warnte in Teilen Thüringens zwischenzeitlich vor schwerem Gewitter, extremen Orkanböen und heftigem Starkregen. Inzwischen sind die Warnungen weitgehend wieder aufgehoben. 5 Jahre nach der Flutkatastrophe in Nordrhein-Westfalen und Rheinland-Pfalz hat Bundeskanzler Friedrich Merz den Betroffenen und Hinterbliebenen sein Mitgefühl ausgedrückt. Der CDU-Politiker sagte bei einer Gedenkveranstaltung im Ahrtal, die Menschen dort hätten Dinge erlebt, die für die meisten Deutschen unvorstellbar seien. Die Katastrophe habe Einfluss auf viele Gesetze und Maßnahmen gehabt, um Deutschland besser auf Naturkatastrophen vorzubereiten. Bei der Sturzflut waren im Juli 2021 mehr als 180 Menschen ums Leben gekommen. US-Präsident Donald Trump hat seinen Plan einer Schutzgebühr für die Fahrt durch die Straße von Hormus wieder fallen gelassen. Trump erklärte, er habe intensive Gespräche mit Vertretern der Golfstaaten geführt. Er wolle die Einnahmen nun mit massiven Handels- und Investitionsabkommen erzielen, die Golfstaaten mit den USA abschließen wollten. Trumps gestrige Ankündigung einer 20-prozentigen Gebühr hatte für massive Kritik gesorgt. Der Verband Deutscher Reeder warf Trump vor, die freie Schifffahrt in Frage zu stellen. In Wernigerode im Harz sorgt ein Großbrand für starke Rauchentwicklung. Im Stadtteil Hasserode brennt eine ehemalige Möbelfabrik. Die Regionalleitstelle des Landkreises Harz hat eine Warnmeldung wegen Geruchsbelästigung herausgegeben und ruft Autofahrer auf, das Gebiet zu meiden. Die in Quedlinburg aufbewahrten Gebeine stammen offenbar doch nicht von König Heinrich I. Das teilte das Landesamt für Denkmalpflege und Archäologie Sachsen-Anhalt mit, nachdem erstmals der Grabungsbericht von 1936 umfassend ausgewertet wurde. Er legt nahe, dass damals gefundenes Textil, Leder und Ösenringe zur Totenhaube einer Frau gehörten. Die Gebeine stammten daher wohl von einer 1533 gestorbenen Stiftspröbstin. Heinrich war der 2. Herrscher des Ostfrankenreiches, aus dem später Deutschland entstand. Titelverteidiger Tadej Pogacar hat auch die 10. Etappe bei der Tour de France gewonnen. Der slowenische Weltmeister holte sich nach knapp 167 Kilometern den Tagessieg im Alleingang. Er baute damit seine Führung in der Gesamtwertung auf über 3 Minuten.

0: Wetten aus. Das waren die Nachrichten. Das Wetter: in der Nacht wechselnd bis stark bewölkt und abklingende Schauer oder Gewitter, 16 bis 13 Grad. Morgen wechselnd bewölkt mit Sonne und einzelne Schauer oder Gewitter, 23 bis 28 Grad. Es ist 21:03 Uhr.
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2: Herzlich willkommen zu den Jazz Grooves. Till Lorenz ist mein Name. Und jetzt schnallen Sie sich bitte die schnellen Schuhe an für neue Musik von Tal Mashiach. Titu samt Intro gibt hier die ersten Tanzschritte vor.

Das ist Musik von Tal Mashiach, Bassist und Gitarrist. Und die erste Band dieses Musikers hieß The Peanuts. Und wenn ich zumindest diesen Sound höre, dann denke ich auch direkt an Vince Guaraldi und sein Peanuts-Weihnachtsalbum. Tal Mashiach war das gerade mit dem Stück Titu von seinem neuen Album Who's Around. Und ich muss zugeben, ich kannte Tal Mashiach bis zu diesem Album ehrlicherweise nicht, denn der Ende 20-Jährige ist oft eher der Mann in Bands anderer gewesen. Und die Liste, die ist wirklich stark. Arnold Cohn, die mit ihrer Klarinette nun auf seinem Album auch mitwirkt. Er war bei Avishai Cohn, bei Ravi Coltrane, bei Shai Maestro oder Mulatu Astatke. Mashiach selbst stammt aus Israel, er lebt in Brooklyn, New York und seine Band, die besteht aus Mitgliedern aus Israel, Griechenland, Georgien, Puerto Rico, Venezuela und Chile. Und alle haben ihren jeweiligen Einfluss in diese Stücke mit eingebracht. Der Grieche Panagiotis Andreou, der auch Bass auf einigen Stücken spielt, der singt zum Beispiel im Stück Kreta. Und das sollte erst ein Instrumental werden, aber Mashiach hat ihn dann drum gebeten, schreib doch mal einen Text. Und Andreou hat erwidert, aber ich schreibe doch überhaupt gar keine Texte. Am Ende hat er aber dann doch den Federkiel gezückt und genau das begeistert Mashiach an diesem Stück. Er sagt darüber, es habe etwas sehr Freies, Freiheitliches, ein Stück zu spielen, bei dem die meisten in der Band den Text gar nicht verstehen. Und so achte man nur auf Sound, Emotionen und den Ausdruck in der Stimme und wird nicht von Worten gelenkt. Also auf nach Kreta mit Tal Mashiach.

federleicht und voller Leichtigkeit. Das waren die ersten Worte in meinem Kopf, als ich Who's Around von Tal Mashiach gehört habe. Das ist so ein leichtfüßiges Album und Mashiach, der hat sich dafür mit Musikerinnen und Musikern umgeben, die er schon lange kennt, zu denen er eine ganz besondere Beziehung führt. In Arnold Cohens Band spielt er selbst seit Jahren den Bassisten und Sänger Andreo, den kennt er aus dem Studium in New York. Mit Saxophonist Conzi hat er seinen ersten Gig in New York gespielt und seine Frau, die ist auch dabei. Dana Herz heißt sie. Für viele Jahre waren die beiden tatsächlich nur befreundet, aber während der Pandemie haben sie eine Wohnung geteilt und dann, naja, das gemeinsame Leben entdeckt. Ihre Stimme, die spiegele auch ihr gutes und schönes Herz, sagt Mashiach, und sie ist ihm die nächste Person der Welt. Lama Ken, Lama Lo von Tal Mashiach hier in den Jazz Grooves auf Bremen 2, Bayern 2 und MDR Kultur mit Dana Herz, seiner Frau, als Sängerin.

einfach großartiger Sound, diese schleppenden Drums, der Wah-Wah-Sound und die Orgel. Fast schon Fusion, was Tal Mashiach und seine Band hier anstellen. Who's Around heißt das neue Soloalbum des jungen Bassisten und Gitarristen aus New York. Jetzt kommt Musik aus dem Süden der USA, aus New Orleans. Da ist der Pianist Sullivan Fortner groß geworden und Gospel-Voodoo-mäßig geprägt von der vielfältigen New Orleanser Spiritualität. Und wir hören ihn jetzt im Trio mit Kayvon Gordon und Tyrone Allen II. Und die neue Platte wird Leave That In There heißen, kommt im August. Hier ist ein Vorabstück namens Que Diablos vom großartigen Pianisten Sullivan Fortner.

wenn der Name Nate Smith auftaucht, dann werde ich immer direkt hellhörig. Der US-amerikanische Schlagzeuger ist der Inbegriff eines groove-orientierten Schlagzeugers und die Time in Person. Und viele andere Drummer bewundern ihn sehr für sein oft gar nicht sonderlich wildes, aber dafür so unheimlich präzises Spiel. Und das war gerade Nate Smith an der Seite vom Keyboarder Kiefer Shackelford, der auch tief im R&B und Elektro zu Hause ist, mit Ben Cartoons Carr am Bass und Kenneth Bloom alias Kenny Beats als Produzentin. Und das gemeinsame Album, das heißt Fathers, das ist gerade frisch bei Blue Note rausgekommen. Und die Entstehung ist eigentlich ganz witzig, finde ich. Kenny Beats, der wollte nämlich seine Putnam Hill Studios in Los Angeles eröffnen, hat diese Band vorher zum Testen aller Möglichkeiten eingeladen und dann sind die Aufnahmen von ihren gemeinsamen Songs, ihren Ideen und so weiter so gut geworden, dass sie gesagt haben, komm, da machen wir ein ganzes Album draus und das nennen wir Fathers. Und jetzt hören wir hier ein weiteres Stück daraus, The Leak, und es beginnt mit traumhaften Ridebacken von Nate Smith und ebenso träumerischem EP. Piano von Kiefer.

Sie sind partout nicht tot zu kriegen. Die Klassiker der Jazzgeschichte, Vokalstandards, und Stella Cole verführt gerade so einige mit ihrer Stimme. Ich finde es sehr theatralisch, wie sie singt. Mir ist das vielleicht sogar an der einen oder anderen Stelle eine Note zu viel, aber gleichzeitig kann ich total verstehen, diese gleichzeitige Leichtigkeit und Tiefe in der Stimme, das klassische Auftreten. Man merkt, eine Judy Garland ist ihr großes Vorbild. Und ganz frisch ist von Stella Cole das Live-Album Live at Café Carlyle bei Decca Records rausgekommen. Die 27-Jährige singt Titel, die Ihnen durchaus bekannt vorkommen dürften, zum Beispiel Singing in the Rain, As Time Goes By oder Over the Rainbow. Und das in ganz klassischer Begleitung. Michael Cannon am Klavier, Michael Melior am Bass und Hank Allen Borfield an den Drums. Und sie kommt auch nach Deutschland am 11.11. bei den Leverkusener Jazztagen und dann nächstes Jahr am 10. März in der Glocke. Und jetzt hören wir noch einen aus Charlie und die Schokoladenfabrik. Eine Ballade. Pure Imagination, Stella Cole, live.

Das ist Stella Cole hier in den Jazz Grooves auf Bremen 2, Bayern 2 und MDR Kultur. Und wie gesagt, am 11. November bei den Leverkusener Jazztagen, am 10. März 2027 dann in der Glocke Bremen. Und hier ist ein gutes Stichwort, denn im altehrwürdigen Bremer Konzerthaus wird dieses Jahr auch die Kanadierin Dominique Fils-Aimé spielen. Am 24. Oktober kommt sie mit ihrer unglaublichen Stimme und ihrem tiefen Versprechen, dass Liebe am Ende eben doch die stärkste Kraft der Welt ist. Und der Termin am 24. Oktober in der Glocke ist einer von vielen auf ihrer Sunshine-Tour. Sie ist auch jetzt bereits am 17. Juli in der Kulturarena Jena, am 18. in Frankfurt und später im Jahr dann eben in Freiburg, Aachen, Dresden und Bremen zwischen dem 2. und 24. Oktober. My World is the Sun heißt die aktuelle Platte von Dominique Fils-Aimé und daraus gibt es jetzt einen Song, den sie persönlich sehr, sehr liebt, denn Sonne am Fluss, das ist für sie ein Moment der inneren Ruhe und wo so etwas wie seelischer Frieden tatsächlich mal eintreten kann. Hier ist Dominique Fils-Aimé, The River. 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

Klangwelten von der Gruppe Welten aus Leipzig. Senza Glutine, eine Single für ihr kommendes Album Embrace. Das erscheint zum 10-jährigen Jubiläum dieser Band rund um ihren Saxophonisten Laurenz Welten. Und die Band hat sich in erweiterter Besetzung weiterentwickelt auch. Mit dabei sind jetzt auch Multi-Instrumentalistin und Sängerin Anna-Lucia Rupp, genauso wie Schlagzeuger Raphael Schuster. Und am 4. September kommt dann eben die neue Scheibe von Welten raus. Und sie spielen demnächst auch in Erfurt beim Wipfelrauschen-Festival am 29. August. Und jetzt brauchen wir mal wieder so ein bisschen was, was richtig wild auftritt. Instrumental-Jazz hier in den Jazz-Grooves auf Bremen 2, Bayern 2 und MDR Kultur. Und das machen wir mit Ido Spark und seinen Jazz-Travelers. Apocalypse Next Tuesday heißt das neue Album. Ziemlich düster, der Weltuntergang, der könnte in wenigen Tagen bevorstehen. Und das Titelstück ist auf erschreckende Weise inspiriert von den Kriegen in der Ukraine, im Iran und in Israel und Palästina. Ido Spark, The Jazz-Traveler.

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1: Um 22 Uhr mit Sophia Spyropoulos. Über Teile Mitteldeutschlands sind am Abend schwere Unwetter gezogen. Im Eichsfeld wurden nach Angaben der Feuerwehr Straßen überschwemmt. Außerdem stürzten Bäume um. Aus mehreren Landkreisen in Thüringen und Ostsachsen wurden zudem herabgefallene Äste gemeldet. Der Deutsche Wetterdienst warnte in Teilen Thüringens zwischenzeitlich vor schwerem Gewitter, extremen Orkanböen und heftigem Starkregen. Aktuell gilt noch eine Warnung vor schwerem Gewitter für das Vogtland und den Erzgebirgskreis. 5 Jahre nach der Flutkatastrophe in Nordrhein-Westfalen und Rheinland-Pfalz hat Bundeskanzler Friedrich Merz den Betroffenen und Hinterbliebenen sein Mitgefühl ausgedrückt. Der CDU-Politiker sagte bei einer Gedenkveranstaltung im Ahrtal, die Menschen dort hätten Dinge erlebt, die für die meisten Deutschen unvorstellbar seien. Die Katastrophe habe Einfluss auf viele Gesetze und Maßnahmen gehabt, um Deutschland besser auf Naturkatastrophen vorzubereiten. Bei der Sturzflut waren im Juli 2021 mehr als 180 Menschen ums Leben gekommen. Das US-Militär hat nach eigenen Angaben eine neue Angriffswelle gegen den Iran gestartet. Wie das zuständige Regionalkommando mitteilte, soll so die Möglichkeit des Landes geschwächt werden, Schiffe in der Straße von Hormus anzugreifen. Zugleich bereite man sich darauf vor, die Seeblockade gegen iranische Häfen wieder aufzunehmen. Sie soll in diesen Minuten wieder in Kraft treten. In Wernigerode im Harz sorgt ein Großbrand für starke Rauchentwicklung. Im Stadtteil Hasserode brennt eine ehemalige Möbelfabrik. Die Regionalleitstelle des Landkreises Harz hat eine Warnmeldung wegen Geruchsbelästigung herausgegeben und ruft Autofahrer auf, das Gebiet zu meiden. In Sachsen-Anhalt sind Zoll und Polizei mit Razzien gegen eine mutmaßliche Drogenbande aus Polen vorgegangen. Wie das LKA mitteilte, wurden Häuser, Grundstücke und Fahrzeuge in Magdeburg, Staßfurt und Hecklingen im Salzlandkreis durchsucht. Die Einsatzkräfte hätten unter anderem Cannabispflanzen, Ecstasy-Tabletten und Crystal und verschreibungspflichtige Medikamente gefunden. 5 Männer und eine Frau seien vorläufig festgenommen worden. Titelverteidiger Tadej Pogacar hat auch die 10. Etappe bei der Tour de France gewonnen. Der slowenische Weltmeister holte sich nach knapp 167 Kilometern den Tagessieg im Alleingang. Er baute damit seine Führung in der Gesamtwertung auf über 3 Minuten aus. Das waren die Nachrichten. Das Wetter: in der Nacht erst wechselnd bewölkt und abklingende Schauer oder Gewitter. Tiefstwerte 16 bis 13 Grad. Morgen über Sachsen abziehende Schauer oder Gewitter und viel Sonne. Später vereinzelt Gewitter, 23 bis 28 Grad. Am Donnerstag teils freundlich und kaum geänderte Temperatur. 22:03 Uhr.
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3: Moin und willkommen zurück zu den Jazz Grooves. Till Lorenzen ist mein Name und ohne viel Federlesens gehen wir voll rein in was

Grooviges aus vergangenen Tagen. Seit geraumer Zeit, genau gesagt seit 2023, warte ich darauf, dass die britische Canterbury Prog Jazz Rock Band Camel doch nochmal eine Abschiedstour spielen wird. Andy Latimer, ihr Gitarrist, der musste vor 3 Jahren alle Gigs wegen Rückenleiden absagen. Seit Oktober 23 ist es auch ruhig geworden um die Band. Da hatte er sich nochmal per Video gemeldet. Es scheint ihm soweit ganz gut zu gehen, aber nicht so gut, dass eine Tour drin wäre. Bleibt uns also die Musik und ich habe nun Lust, was aus Camels Live-Album von 1978 zu spielen. Da waren sie wirklich auf ihrem Höhepunkt mit so Alben wie Mirage oder The Snow Goose im Rücken. Und hier kommt das Stück Never Let Go von Camel live aus dem Hammersmith Odeon.

Das sind Giganten von früher, Camel, rund um ihren Gitarristen Andy Latimer. Mit Peter Badens in den 70er Jahren als Teil der Band an den Keys war das wirklich ein geniales Frontduo. Camel, die standen in den 70ern auch eher für Klang und für gute Melodien, ähnlich damit sicherlich eher Pink Floyd als King Crimson. Und das ist jetzt meine sehr gewagte Brücke hier zu Fink Floyd. Das ist eine Band des Cellisten Johannes Fink und ich finde allein den Mut zu solch einem Bandnamen ziemlich erwähnenswert. Er schreibt nämlich, was Pink Floyd für den Rock war, das könnte Fink Floyd für den Jazz sein. So Johannes Fink über seine eigene Band. Also lauschen wir mal. Hier ist Fink Floyd mit Musik vom Debüt We Bring Back Jazz. Mysteriöser heißt das erste Stück der Platte.

Also eine klangliche Nähe zu Pink Floyd habe ich jetzt ehrlich gesagt bei Pink Floyd nicht gehört. Aber wenn wir in die Pink Floyd-Geschichte gucken, dann wissen wir ja, Bandgründer Syd Barrett, der hat die Gruppe nach Pink Anderson und Floyd Council benannt. Das waren zwar keine Jazzer, aber Bluesmusiker, die ihren Jazz durchaus kannten. Naja, schon alles ein bisschen hingebogen, eher humorvoll gemeint und wir konzentrieren uns einfach mal auf die Musik. Pink Floyd besteht aus Johannes Fink am Cello, Rico Okuda am Klavier und Antti Virtaranta am Bass und dazu kommt bei 5 Stücken Greg Smith am Schlagzeug und Quentin Cholet bei den anderen dreien. Und auch wenn es mit Psychedelic Rock wenig zu tun hat, gelingt es der Band in einem Stück wie S.O.M. eine Art Schwindel zu erzeugen, einen einzulullen, den Kopf so ein bisschen kreiseln zu lassen. S.O.M. steht für Schatten ohne Mann. Wir sind also im Körperlosen unterwegs. Pink Floyd, das Debütalbum, heißt We Bring Back Jazz.

Lange Jahre war Nikolaus Gelbke der Chef der Zeitschrift Mare. Seit 2025 hat er sein Amt dort als Redakteur und Herausgeber niedergelegt, sein Saxophon dafür in die Hand genommen. Das Debütalbum Ålesund 63 von Gelbke, das kommt im September raus und das war die erste Single, Fjord 1. Aufgenommen hat er das Album nämlich im Ocean Sound Studio mitten in einem Fjord in Norwegen und ich habe mir Bilder davon angeguckt. Was für eine schöne Szenerie mit großen Scheiben und dann guckt man raus in diese bestialisch schöne Natur. Absoluter Wahnsinn. Norwegen nehmen wir nun als Stichwort, um nach diesen ruhigen Klängen einen Gitarrenorkan zu starten. Hedvig Mollestad und ihr Trio kommen wieder auf Tour am 15. September im Schlachthof Bremen und am 16. September im Jazzclub Tonne in Dresden. In Bremen kommt sie wieder zum Women in Emotion Festival. Da war 2012 auch ihr erster Auftritt in Deutschland. Wir haben davon eine Aufnahme. So klang's also. Vor 14 Jahren das Hedwig Mollestad Trio mit No Encore und damals wie heute an der Seite der Gitarristin, Drummer Ivar Lo-Bjørnstad und Bassistin Ellen Brekke.

am 15. September in Bremen, am 16. September in Dresden. Das Hedwig Mollister Trio. Und nach diesem eher wilden Gitarrensound nun etwas viel relaxteres von den Schweizer Brüdern Hermanos Guterres. Auch von ihnen kommt ein neues Album. Sie bleiben von Südamerika beeinflusst. Die Mutter stammt aus Ecuador, der Urgroßvater war aus Peru und in Argentinien und Kolumbien fühlen sie sich mit der Cumbia auch wohl. Im November stehen Termine in Deutschland an. Hier sind Hermanos Guterres mit Los Ojos del Cóndor.

Classic Cole Porter, Night and Day. Hier gespielt vom schottischen Trio von Kevin McKenzie an der Gitarre, Doug Howe an den Drums und Peter Johnstone an der Hammond B3 Orgel. Entsprechend spielt er auch den Bass mit den Füßen. Und Standards hatten wir ja heute schon in der ersten Stunde mit dem Live-Album von der Sängerin Stella Cole. Auch diese drei haben sich Standards zugewandt. Prime Plays Standards heißt die Scheibe. Und es ist mega gut für den Hintergrund bei einem leckeren Dinner. Aber wenn Sie ganz genau hinhören, dann finden Sie schon wirklich echt tolle, raffinierte Momente in dieser Musik. Und sehr gefällt mir Ihre Version des Offbeat-Stücks When in Rome von Cy Coleman. Und der Untertitel davon ist ja I do as the Romans do. Sprich, wenn ich irgendwo zu Gast bin, dann mache ich das wie die Gastgeber auch. Das lokale Bier trinken, das Essen probieren, dem Sport zumindest mal Aufmerksamkeit schenken. Also When in Rome von diesem Gitarre-Drums-Orgel-Trio Prime Plays Standards.

Orgel, Gitarren, Jazz, Prime, Place, Standards hier in den Jazz Grooves. Und das Album, das erscheint in wenigen Tagen am 24. Juli via Laundry Room Music. Und wie sagen Monty Python doch immer so schön? And now for something completely different. Hier ist jetzt Musik aus dem neuen Album des Fuchs Tone Orchestras. Peaks and Plots heißt das. Und Christina Fuchs und Caroline Ton haben hier ein zeitgenössisches Orchesterstatement zur politischen Weltlage abgegeben. Spannungen und Konflikte, Revolutionen und der Glaube an einen besseren Weg. Hier ein erster Eindruck namens Don't Forget to Pay Your Bills. Und Philippa Gojo wiederholt hier immer wieder Don't, Don't, Don't, don't, wie so ein mahnender Zeigefinger. Hier ist das Fuchs Tone Orchestra.

finde das Wahnsinn, wie das Stück hier quasi zum Schluss abhebt. Don't forget to pay your bills vom Fuchstone Orchestra. Peaks and Plots heißt diese neue Platte und ich freue mich immer sehr darüber, dass es noch Musikerinnen und Musiker gibt, die sich an Großformationen rantrauen. Monika Roscher und ihre Big Band, Jewgeni Seligmann und sein Oumuamua Orchestra und eben Caroline Thon und Christina Fuchs mit ihrem Fuchstone Orchestra. Till Lorenzen ist mein Name. Das waren unsere Jazz Grooves auf Bremen 2, Bayern 2 und MDR Kultur. Hier geht's jetzt weiter mit dem Nachtmix der Kollegen aus München. Ich verabschiede mich aus Bremen mit eben Le Champ vom Fuchstone Orchestra. Machen Sie es gut und haben Sie eine gute Nacht. Ciao.

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1: Um 23 Uhr mit Peter Veit. 5 Jahre ist die Flutkatastrophe in Rheinland-Pfalz und Nordrhein-Westfalen her. Bei der zentralen Gedenkveranstaltung in Bad Neuenahr-Ahrweiler hat NRWs Ministerpräsident Wüst für mehr Klimaschutz geworben. Und der Landesvater von Rheinland-Pfalz, Schnieder, sprach eine öffentliche Entschuldigung aus.
2: Es ist das Versprechen und die Zusage des Staates, seine Bürgerinnen und Bürger zu schützen. Dieses Versprechen wurde nicht eingehalten. Der Staat hat in dieser Frage und in dieser Nacht versagt. Dafür bitte ich als Ministerpräsident um Entschuldigung.
1: Bundespräsident Steinmeier erklärte bei seinem Besuch im Flutgebiet, es brauche den ernsthaften, konsequenten Willen dafür zu sorgen, dass wir auf solche Katastrophen besser vorbereitet sind und dass wir das alles uns Mögliche tun gegen den fortschreitenden Klimawandel. Neue Kehrtwende von US-Präsident Trump im Irankrieg. Gestern hat er 20% Gebühr für Schiffsfracht durch die Straße von Hormus angekündigt. Heute hat er den Plan wieder fallen gelassen. Nina Barth berichtet aus Washington.
3: Auf seiner Online-Plattform Truth Social schreibt Trump, aufgrund fruchtbarer Gespräche mit führenden Vertretern aus dem Nahen Osten habe er beschlossen, die geplante Gebühr nicht zu erheben. Stattdessen werde er sie durch Handels- und Investitionsabkommen mit verschiedenen Golfstaaten ersetzen. Mit wem Trump gesprochen hat und ob die Golfstaaten tatsächlich schon Zusagen gemacht haben, teilte er nicht mit.
1: In Würzburg sucht ein Großaufgebot der Polizei nach einem bewaffneten Mann. Er soll auf ein Haus geschossen haben, erklärte ein Sprecher gegenüber dem Bayerischen Rundfunk. 34 Streifen seien im Einsatz. Die Polizei geht von einer Bedrohungslage aus und warnte die Bevölkerung eindringlich, dass der Mann mit Schusswaffe in den Stadtteilen Dürrbach-Au und Unterdürrbach unterwegs sein könnte. Zu den Hintergründen oder einem möglichen Motiv gibt es noch keine Angaben. Hitze ist ein großes Gesundheitsrisiko. Das zeigte sich zuletzt auch in den Notaufnahmen in Deutschland. Die hatten während der Hitzewelle Ende Juni besonders viel zu tun, wie Daten des Robert-Koch-Instituts zeigen. Bis zu 6% der Notfallaufnahmen standen im Zusammenhang mit starker Hitzebelastung. Besonders betroffen waren Menschen über 80 Jahren. Das Wetter in Deutschland. Für den Süden und die Mitte warnt der Deutsche Wetterdienst vor schweren Gewittern mit Starkregen, Hagel und Sturmböen. Sie lassen in der zweiten Nachthälfte nach. Im Norden und Nordwesten bleibt es trocken, dort tagsüber viel Sonnenschein. Temperaturen dann 21 Grad im Erzgebirge und bis 32 Grad an Saar und Mosel. Soweit die Nachrichten. Die Zeit 23 Uhr und 3 Minuten.
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5: Einen wunderschönen guten Abend. Am Mikrofon in München ist Achim Bogdan und ich begrüße ganz herzlich alle auf Bayern 2 und alle angeschlossenen Funkhäuser, also Bremen 2 und MDR Kultur. In dieser Stunde der ARD Late Night Sounds gibt's jede Menge alternative Sommerhits 2026. Hier ist schon der erste, Barry Can't Swim.

Barry Can't Swim, DJ, Produzent und Musiker aus Schottland mit seiner tanzbaren Sommerhymne Return to Bebo. Alle wollen den Sommerhit des Jahres landen. Auch die großen Popstars sind gerade mit neuen Singles am Start. Taylor Swift, Harry Styles, Ariana Grande. Wir blicken heute auf alternative Sommerhits. Zum Beispiel den hier, The Heron von Anthony Smirek. Dieser englische Musiker hat sein eigenes Genre erfunden. Er kreuzt quasi Spoken Word Poetry mit elektronischer House Music. Ende August kommt sein neues Album Decoding Bird Song. Und hier ist schon mal einer der Tracks daraus. The Heron klingt irgendwie wie ein Held, aber es heißt Der Reiher.

0: Anthony Smirek und The Heron. Ebenfalls aus UK stammt H, der daheim schon lange ein Riesenstar des UK Rap ist und hierzulande immer noch ein Geheimtipp. Das könnte sich mit seiner neuen Single ändern. Seine Version eines Hits aus den 70s, den echt jeder kennt.
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Age und Ring My Bell. Mit Sicherheit einer der alternativen Sommerhits dieses Jahres. Ein Sommer, der vor allen Dingen eins ist: heiß. Kürzlich war ich an dem Ort in Bayern, an dem es genau an diesem Tag so heiß war wie noch nie jemals zuvor an irgendeinem Ort in Bayern. Im Landkreis Kitzingen, liebevoll Hitzingen genannt, da hatte es 40,8 Grad. In Teilen Sachsens war es ja sogar noch heißer. Ich persönlich kann das ganz und gar nicht empfehlen. Der nächsten Künstlerin kann es gar nicht heiß genug sein. Hanny Dijon, amerikanische Musikerin und DJ, hat ihre neue Single I Like It Hot genannt und wird dabei begleitet von Green Tea Pang.

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1: 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Summer Sounds von diesem transatlantischen Bündnis aus Honey Dijon aus Chicago, die schon regelmäßig den Laufsteg für die großen Modeschauen von Louis Vuitton oder Dior vertont und beschallt hat, und Green Tea Peng, Sängerin aus London. Das wiederum ist die Heimat der nächsten Künstlerin. Nia Archive kann es sich zugute halten, ein ganzes Musikgenre wiederbelebt zu haben. Sie hat den Drum and Bass musikalisch wieder auf die Landkarte gebracht. Wir hören jetzt ihren Sommerhit Vertical.

Neue Sounds aus UK von Nia Archives. Hier sind die ARD Late Night Sounds vom Bayerischen Rundfunk auf Bayern 2, Bremen 2 und MDR Kultur mit alternativen Sommerhits 2026. Der nächste kommt von einer Musikerin und Schauspielerin aus England, Suki Waterhouse. Der Rhythmus von Tiny Racin könnte geklaut sein von einem ehemaligen Sommerhit von Young Folks von Peter, Björn und John. Bitte einfach mal selber

Suki Waterhouse und Tiny Racin. Die nächste Sängerin hatte schon mal einen veritablen Welthit im Jahr 2020. Deathbed Coffee for Your Head hat Bia Badu B zusammen mit Paufu insgesamt mehr als 2 Milliarden Klicks bei Spotify beschert. Ihre Sommersingle 2026 heißt Sun Has Set. Hier ist sie.

Ungewohnt rockig, Bia Badu Bi und ihr Sonnensong Sun Has Set. Beach Bunny aus Chicago haben auch im Netz für Furore gesorgt. Ihr Song Prom Queen über ein Mädchen beim Abschlussball steht bei fast 900 Millionen Internetklicks, was für eine kleine Indie-Band aus Chicago eine absolute Sensation ist. Ihre neue Single heißt wie der aktuelle heiße Monat Juli, July.

Beach Bunny, die den Strand ja schon im Namen tragen. Wir bleiben bei unseren alternativen Sommerhits 2026 und kommen zu zwei Männern, die eine Freundschaft verbindet und noch viel mehr. Da ist zum einen Noah Lennox, genannt Panda Bear. Der Musiker aus Maryland, USA, hat sich vor allem mit seiner Art-Pop-Band Animal Collective einen Namen gemacht. Und da ist zum anderen Peter Camber alias Sonic Boom, ein Brite, der durch seine psychedelische Band Spaceman 3 bekannt wurde. Wer all diese Namen jetzt nicht kennt, egal. Nur so viel. Es sind zwei wirklich geniale Musiker, die unabhängig voneinander nach Portugal ausgewandert sind. Es war wohl nur eine Frage der Zeit, wann die beiden übereinander stolpern. Jetzt haben sie gemeinsam ein neues Album aufgenommen und es erinnert an die Beach Boys, an Surfmusik, an die 50s. Hier ist der Titeltrack ihres Albums A of When.

Panda Bear gemeinsam mit Sonic Boom hier in den Late Night Sounds im Nachtmix aus München. Da schmeckt man das Salzwasser auf der Haut, da hört man die Möwen, sieht die Wellen. Perfekte Sommer- und Urlaubsmusik. Die nächste Band heißt sogar Ferien. Die Vacations aus Newcastle in Australien sind daheim große Indie-Stars, haben Gold und Platin für ihre ersten beiden Alben bekommen. Jetzt steht wieder eins an und klingt zum Teil absolut tiefenentspannt, so wie bei diesem Song. 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

Sehr entspannt und relaxed. Aber was will man erwarten von einer Band, die Ferien heißt? Vacations. Musikalisch knüpft der nächste Musiker direkt an. Way Dynamic heißt der Newcomer. Und sein Song klingt so leise, schön, zerbrechlich, als säße der gute Mann mit der Gitarre und dem Cajón direkt neben einem am Lagerfeuer.

0: Way Dynamic und Mifted. Was für ein schöner kleiner Indie-Sommerhit. Der nächste Song beginnt am Lagerfeuer. Da knistert und brutzelt es bei J. Jerome 87, bevor sein Song Fahrt aufnimmt. Also Marshmallow oder Stockbrot auf den Holzspieß und dann ran ans Lagerfeuer.
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J. Jerome 87, ein Nebenprojekt der englischen Band Alt-J. Das Video zu dem Song Track and Field ist wunderschön, zeigt Aufnahmen von Amateursportlern aus Kalifornien in den 60s und 70s mit ganz viel Sonnenschein und Leidenschaft. Meine Empfehlung. Die nächste Band stammt aus der 120.000 Einwohnerstadt Providence im US-Bundesstaat Rhode Island. Seit 22 Jahren gibt es die Band Dear Tick und ihr neues, 11. Album ist eine Konzeptplatte über ihre Heimatstadt. Wir hören daraus den schönen Ohrwurm Mary Singletary.

Deer Tick, benannt nach Ur-Igitt, einer Zeckenart. Von der nördlichen Ostküste der USA jetzt an die südliche Westküste, nach San Diego zu Almost Monday. Diese Indie-Kapelle hat ein untrügliches Gespür für Ohrwürmer, wie wir jetzt gleich anhand ihrer neuen Single feststellen können.

0: ein Indie-Sommerhit dieses Jahres. Almost Monday aus Kalifornien und Delicate. Und vor der letzten Musik möchte ich ausdrücklich warnen. Wir hören jetzt einen Sommerhit aus dem Jahr 1976 in neuem Gewand, in einer Coverversion von heute. Es ist ein brutaler und nicht tilgbarer Ohrwurm, der einen durch die ganze Nacht begleiten wird. Wir hören jetzt den alten Peter-Alexander-Schlager »Die kleine Kneipe« in der Coverversion der kanadischen Band Hidden Cameras zusammen mit dem Berliner Künstler Brezel Göring, ehemals Stereo Total. Und damit verabschiede ich mich und wünsche gute Fahrt allen, die noch unterwegs sind und gute Nacht allen, die schon im Bett liegen. Achim Bogdan sagt danke fürs Zuhören und hier kommt ein letzter alternativer Sommerhit 2026 und vor allem ein unglaublicher Ohrwurm. Achtung, los geht's!
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1: Um 0 Uhr mit Katja Kindermann. Spanien steht im Finale der Fußball-Weltmeisterschaft. Das Team setzte sich im ersten Halbfinale gegen Frankreich mit 2:0 durch. Aus dem ARD-WM-Team Hendrik Lückhoff.
2: Die Spanier hatten das Spiel über weite Strecken im Griff und ließen die sonst so starke Offensive von Top-Favorit Frankreich kaum zur Entfaltung kommen. Oyarzabal traf im ersten Durchgang per Elfmeter, Pedro Porro sorgte in der zweiten Hälfte für den 2:0 Endstand. Es ist das zweite WM-Finale für Spanien. Da geht's entweder gegen England oder Argentinien. Frankreich hat noch die Chance auf Platz 3. Unterdessen rückt ein Engagement von Jürgen Klopp als deutscher Bundestrainer näher. Der Deutsche Fußballbund hat erstmals mit Klopps aktuellem Arbeitgeber gesprochen. Dem Red Bull-Konzern. Ergebnisse wurden nach dem Treffen in München nicht öffentlich.
1: 5 Jahre nach der Flutkatastrophe im Ahrtal ist der Opfer gedacht worden. Beim zentralen Gedenkakt in Bad Neuenahr-Ahrweiler sagte Kanzler Merz, Deutschland müsse sich besser auf die Folgen des Klimawandels vorbereiten. Und er erinnerte an die Verwundbarkeit des Menschen angesichts von Naturkatastrophen.
3: Sie hier im Ahrtal teilen miteinander Erfahrungen, die unvorstellbar sind. Für die meisten Menschen in unserem Land. Und ich kann auch selbst nur versuchen nachzuempfinden, wie sich das Leben derjenigen verändert, die erleben mussten, was innerhalb weniger Stunden das eigene Zuhause buchstäblich unter den eigenen Füßen davongerissen wird. Die Bilder der Zerstörung, sie erinnern uns daran, wie verletzlich, wie verwundbar wir Menschen sind.
1: Bundeskanzler Merz. Das US-Militär hat nach eigenen Angaben eine neue Angriffswelle auf den Iran gestartet. Das teilte das zuständige Regionalkommando mit. Demnach begann der Angriff um 21 Uhr unserer Zeit. Ziel sei es, die Möglichkeiten des Irans weiter zu schwächen, Attacken auf die Handelsschifffahrt in der Straße von Hormuz auszuüben. US-Präsident Trump hatte die Waffenruhe mit Teheran vergangene Woche für beendet erklärt. Zudem solle die Blockade iranischer Seehäfen wieder beginnen, so Trump. Das russische Militär hat offenbar 3 weitere zivile Frachter im Schwarzen Meer angegriffen. Der Militärgouverneur des Gebiets Odessa erklärte, bei der Attacke sei ein Kapitän ums Leben gekommen, zudem seien 3 Besatzungsmitglieder verletzt. Die Schiffe fuhren demnach unter den Flaggen Tansanias und Liberias. Laut russischen Angaben hatten die Frachter Güter für das ukrainische Militär an Bord. Das waren die Nachrichten. Das Wetter in Deutschland. Meist trocken, im Süden letzte Schauer und Gewitter. Tiefstwerte 21 bis 10 Grad. Tagsüber oft freundlich, im Süden Wolken, Schauer und teilweise kräftige Gewitter. Höchstwerte 23 Grad auf den Nordseeinseln bis 33 Grad in Hessen. Am Donnerstag viel Sonne, Richtung Westen einzelne Schauer und Gewitter, 24 bis 34 Grad. Die Zeit, es ist jetzt 0:03 Uhr.
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0: im ersten Halbfinale gegen Frankreich mit 2:0 durch. Aus dem ARD-WM-Team Hendrik Lückhoff.
1: Die Spanier hatten das Spiel über weite Strecken im Griff und ließen die sonst so starke Offensive von Top-Favorit Frankreich kaum zur Entfaltung kommen. Oyarzabal traf im ersten Durchgang per Elfmeter, Pedro Porro sorgte in der zweiten Hälfte für den 2:0 Endstand. Es ist das zweite WM-Finale für Spanien. Da geht's entweder gegen England oder Argentinien. Frankreich hat noch die Chance auf Platz 3. Unterdessen rückt ein Engagement von Jürgen Klopp als deutscher Bundestrainer näher. Der Deutsche Fußballbund hat erstmals mit Klopps aktuellem Arbeitgeber gesprochen, dem Red Bull-Konzern. Ergebnisse wurden nach dem Treffen in München nicht öffentlich.
0: Das US-Militär hat nach eigenen Angaben eine neue Angriffswelle auf den Iran gestartet. Das teilte das zuständige Regionalkommando mit. Demnach begann der Angriff gegen 21 Uhr unserer Zeit. Ziel sei es, die Möglichkeiten des Irans weiter zu schwächen, Attacken auf die Handelsschifffahrt in der Straße von Hormus auszuüben. US-Präsident Trump hatte die Waffenruhe mit Teheran vergangene Woche für beendet erklärt. Zudem solle die Blockade iranischer Seehäfen wieder beginnen, so Trump. Der rheinland-pfälzische Ministerpräsident Schnieder hat sich für staatliches Versagen bei der Flutkatastrophe im Ahrtal vor 5 Jahren entschuldigt. An der Gedenkveranstaltung auf dem Marktplatz in Ahrweiler nahm auch Bundeskanzler Merz teil. Aus Bad Neuenahr, Ahrweiler, Lea Vasiliadis.
2: Während seiner Rede sagte Ministerpräsident Gordon Schnieder, der Staat habe sein Versprechen, die Menschen zu schützen, damals nicht eingehalten. Dafür bat er die Betroffenen im Ahrtal um Entschuldigung. Auch für Bundeskanzler Friedrich Merz sei es ein Auftrag, die Menschen im Land zu schützen. Kein Mensch, keine Stadt, keine Region solle in diesem Land allein bleiben mit der Furcht vor Katastrophen und Naturgewalten, so der Kanzler. Die Flutkatastrophe vor 5 Jahren hat nicht nur das Ahrtal hart getroffen. Insgesamt sind in Rheinland-Pfalz und Nordrhein-Westfalen mehr als 180 Menschen gestorben.
0: Das vom Bund geplante Abschiebeterminal am Münchner Flughafen hat eine entscheidende Hürde genommen. Der Aufsichtsrat der Flughafengesellschaft machte per Mehrheitsentscheidung den Weg für das Projekt frei. Zugleich wurde betont, dass das Gebäude ausschließlich von der Bundespolizei genutzt werden solle. Mit dem eigenen Abschiebeterminal will der Bund die Zahl der Abschiebungen deutlich erhöhen. Flüchtlings- und andere Organisationen sind strikt gegen das Vorhaben. Das waren die Nachrichten. Das Wetter in Deutschland. Meist trocken, im Süden letzte Schauer und Gewitter. Tiefstwerte 21 bis 10 Grad. Tagsüber oft freundlich, im Süden Wolken, Schauer und teilweise kräftige Gewitter. Höchstwerte 23 Grad auf den Nordseeinseln bis 33 Grad in Hessen. Am Donnerstag viel Sonne, Richtung Westen einzelne Schauer und Gewitter, 24 bis 34 Grad. Es ist jetzt 1:03 Uhr.
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1: Um 2 Uhr mit Katja Kindermann. Spanien steht im Finale der Fußball-Weltmeisterschaft. Das Team setzte